0: die den Christusweg gehen, das Licht, für die anderen die Schattenplätze, um dort zu inkarnieren, bis sie die oftmals unzähligen Verstrickungen in kirchliche Dramaturgien erkennen und abtragen, was auch bedeutet, das Leid von denen zu übernehmen, die sie selbst verführt haben. Licht und Schatten werden noch lange Zeit im Wechsel bestehen, denn derer, die meinen Namen Christus und den Begriff christliche Werte missbrauchten und missbrauchen, sind noch viele. Trotz all diesem Für und Wider werden wahrhaft gottsuchende Menschen den Christusweg zum Friedensreich gehen und immer mehr lernen, was es heißt: Lass das alte Sündhafte, die Kampf- und Kriegszeit gegen Mensch, Tier und die Naturreiche hinter dir. Bereue und bereinige dein noch Sündhaftes und finde dich ein auf dem Christusweg. Der Weg zu mir und mit mir lässt dich Abstand zu deinem allzu menschlichen gewinnen, denn deine Gedanken und Worte, ja dein ganzes Verhalten auf dem Christusweg bewirken den Sieg über dich selbst. Nach und nach nimmst du Botschaften auf, die aus der Natur kommen. Wer spricht in dir? Plötzlich eine Blume oder ein Stein, Weggefährten, die dich begleiten. Mit der Zeit fällt von dir die trostlose Vergangenheit ab. All das, was in den Zeiten der Zeiten war, zum Beispiel vor Jahren, oder frühere Meldungen von Krieg, Mord, Völkermord, vom Totschlag der Tiere, vom Abschlachten der Tiere, vom Vergiften der Felder, vom Abholzen der Bäume und vieles mehr. Was Vergangenheit ist und was auch du bei dir bereinigst, wird zuerst wie vom Nebel getragen, dann verblasst so mancher Eindruck. Doch du beginnst ganz allmählich mit allem, was dich umgibt, zu kommunizieren, was besagt, es sendet und du empfängst.
1: Der Christus Gottes offenbarte weiter: Du bist nicht allein. Immer mehr Christuswanderer zum Friedensreich nehmen Kontakt zu dir auf und leben auf einer gereinigten, vom Erdplasma gesäuberten Erde. Was in ihnen allmählich aufersteht, ist die Welt des Christus, wie sie in Wort und Schrift offenbart ist. In und auf einer Erde, die der ewige Alleine gereinigt hat, so wie sich die Nebel lichten. Mancher fragt sich: So wie sich die Nebel lichten? Ja, so ist es. Wie geht das vor sich? Die Erde, die Welt hat viele Knotenpunkte. Man nennt sie Orte, Gehöfte, Dörfer, Gemeinden und nicht zuletzt Städte und Länder. Gerade in den Ländern geht der persönliche Krieg weiter, auch der Kampf zwischen den Ländern. Die Kriegsmaschinerie darf nicht außer Acht gelassen werden. Wenige Menschen denken darüber nach, dass die Erde bis in die Tiefen der Meere in ständiger Vibration steht und sich da und dort das Erdreich wenig bis mächtig erhebt. Das besagt auch, dass sich über der sogenannten Stratosphäre, wie sie der Mensch nennt, feinere

0: Strömungen aufbauen, die von Menschen aufgenommen werden, die wahrhaft den Christusweg gehen. Das heißt, dass sich ihr Bewusstsein anhebt und ihnen als Bild für ihre Lebensgewohnheiten eine andere Sicht und Lebensweise übermittelt. Entweder verändert sich ihr Standort oder es gibt gar den Wechsel, um sich anderweitig zu verändern. Das kann so weit gehen, dass sich Menschen mit Gleichgesinnten zusammentun, wodurch ein Weiler entsteht. Es kann auch ein größeres Ortsgebiet sein. Das bedeutet, dass sich der geistige Planet da und dort erhebt und den treuen Wanderer geleitet auf dem Weg, der vielfach auch nur ein Bewusstseinsweg sein kann, zum Beispiel durch die Veränderung der Denk- und Lebensweise. Behutsam, doch bewusst führe ich, der Christus, die Wanderer auf den Wegen ins Friedensreich. Ich, Christus, nenne diese Führung die Wahrnehmung über Bewusstseinsveränderung. Ja, die Erde wird sich ganz allmählich verändern durch die Hochstrahlung, gleich Einstrahlung über den Erdgrund her. Der Planet aus dem Heiligtum, ich nenne ihn den Christusplanet, setzt bei der Wurzel an. Er nimmt die Energien der Erde auf, um sie umzuwandeln. Denn während der Umwandlungsschritte hin zum Friedensreich zieht der Planet weiter zu seinem Urstandort, dem Heiligtum, was besagt, in die Urewigkeit, so wie das Es werde konzipiert ist. Der Planet aus dem Heiligtum ist ein Aspekt im Es werde, den die Urweisheit so geformt und gestaltet hat. Dieser Himmelsplanet, der nun auf dem Weg zum Friedensreich und vom Friedensreich zum Heiligtum zieht, war der Wunschplanet eines Wesens aus dem Heiligtum, das glaubte, es müsse sein wollen und wünschen durchsetzen. Das ganze Vorhaben scheiterte am persönlichen Wollen und Wünschen, was besagt, gescheitert und sich selbst vorgeführt in einem billiardenfachen Vergehen in Raum und Zeit, im kriegerischen Kampf, in Mord, Totschlag, Vergewaltigung, Ausrottung ganzer Volksstämme und weiteres mehr. Die Zeit ist abgelaufen und der Satanist, so genannt aufgrund und wegen der Wurzel seines satanistischen Verlangens, hat kapituliert.
1: Christus erklärte weiter: Die Neuzeit hin zum Friedensreich und vom Friedensreich zur Ewigkeit, zum Heiligtum, trägt im Es werde die Vollendung. Die Unendlichkeit bekommt weitere Strahlengewänder. 6 mächtige Universen mit den jeweiligen 4 zugehörigen Entwicklungsebenen. Denn der Vielfalt des Lebens liegt ein entsprechender Wegewunsch inne oder zum besseren Verständnis gesprochen, ein Wiegewunsch. Der Wege gleich Wiegewunsch beinhaltet jeweils 4 Entwicklungsebenen aus dem Lichtstrahl Gottes, des Vater-Mutter-Gottes, der nach ehernem Wunsch des jeweiligen Trägerpaares des entsprechenden Universums in den Evolutionsweg geht, der in Liebe und Fürsorge von Cherubim und Seraphim begleitet wird. vom jeweiligen Cherub und Seraph der Ordnung, des Willens, des Ernstes, der Güte, Liebe und Sanftmut und von den Familien der jeweiligen Regentschaften. Das entsprechende Universum der Weisheit geht schon seit Urbeginn diesen Evolutionsweg. Ich, Christus, möchte nun, so weit wie es für Menschen zu verstehen ist, ausholen, um darzulegen, was es heißt, heimzukommen in das Reich Gottes zu den göttlichen Familien. Man kann auch sagen, ewig zu Hause im Vaterhaus zu sein, in der Gemeinschaft aller göttlichen Familien im Vater-Mutter-Sein. Der Weg ins ewige Vaterhaus beginnt, mit dreidimensionalen Worten gesprochen, auf den unteren Stufen. Wie schon angedeutet, steigt aus der Tiefe der innersten Strahlung des Erdplaneten der Planet empor, der dem Friedensreich angehört. In den Seelenreichen und auf der Erde unter den Menschen macht er sich immer mehr bemerkbar, wo er auf allen Kontinenten die Inkarnationsbereiche einrichtet. Das zieht sich durch Städte, Dörfer, Gehöfte und Weiler, durch alle Menschenansammlungen. Für die Menschen nicht sichtbar entstehen mächtige Inkarnationsbereiche mit unterschiedlicher Lichtstrahlung, die jeweils Zeichen ist für die Art, für den Verlauf der Inkarnationen. Wenn man von Farben sprechen will, was die Lichtstrahlung der Inkarnationsbereiche anbelangt, dann kann gesagt werden, sie gehen von hellem Grau über Mittelgrau bis dunklem Grau, von Erdbraun bis Schwarz oder von sonnigen Bereichen bis hin zum Übergang auf den lichten Christusweg, der keine Inkarnationen mehr hat. Der Mensch oder die Seele auf lichteren Wanderwegen fühlt sich plötzlich wie in nebelartige Gebilde eingehüllt. In diesem Bewusstseinsstand vernimmt sie Aspekte aus der Natur oder aus ihrer Umgebung von Menschen und Seelen, die auf demselben Bewusstseinsstand leben. Es beginnt ganz allmählich die Kommunikation untereinander. Sie verstehen einander und machen sich gegenseitig Mut. Denn die Wahrnehmung aus dem Seelengrund wird immer inniger und vertrauter. Das Vergangene, die sündhafte, grausame Zeit scheint überwunden zu sein. Die Menschen kommen dem Friedensreich immer näher und versuchen, im Gemeinschaftssinn ihr Leben zu ordnen, miteinander die Natur, aber auch die Tiere zu pflegen und gemeinsam in geordneten Bahnen zu leben. Sonderbar. Auch die Ernährung ist eine ganz andere. Man führt ein anderes Leben durch entsprechende Kommunikation.
2: Der Christus Gottes gibt uns Menschen durch Gabriele weitere Einblicke. Er sprach: Verlässt nun die Seele eines Menschen, der den Christusweg geht, ihren irdischen Körper, dann begegnet sie unter Umständen, je nach persönlicher Evolution der Seele, anderen Wesen aus lichteren Bereichen. Es erschallt ein Ruf: Wir kennen uns doch. Und die Frage wird gleich mitgeliefert: Woher kommst du? Eine klare, vertrauensvolle Antwort natürlich über die Kommunikation von Senden und Empfangen. Ich komme aus der ewigen Heimat, aus dem Reich Gottes. Schon ist es geschehen. Die Wesen umarmen sich. Das ankommende Wesen schaut sich nun um. Es ist total verändert. Die Veränderung ist nichts Neues. Es war schon immer ein göttliches Wesen. Doch nun ist es angekommen aus Raum und Zeit, wo es einen Körper hatte aus festem Stoff. In seinem Werdegang hat sich der Mensch auf Christus ausgerichtet, auf die Gesetzesfülle, die als Ganzes heißt, Gott in uns und wir in Gott. Der Mensch lernte, sich auf Gott zu besinnen, auf die naturreiche und auf kommunikative Verhaltensweisen mit Menschen, auch wenn diese nicht immer mitmenschlich waren. Ebenso schenkte er allem Beachtung, was die Natur schenkt, auch dem Wasser und der Nahrung. Nach diesem Verfeinerungsweg war es dem nun angekommenen Geistwesen leicht, ja behend möglich, sich so zu fühlen, wie es nun ist. Ein Geistwesen. Für das Bewusstsein Welt gesprochen, folgt ein weiterer Einblick in das kosmische Geschehen. Wie ein Strom von unten, aus der düsteren, grauen, leidvollen Welt, kommen in einer Art Nebelströme unzählige Tierarten in die lichten Bereiche, geführt und getragen von Naturwesen und immer unter der Anleitung des Trägerpaares der Weisheit. Man kann es fast nicht glauben, mit welch einem Elan sich die Tierarten von ihrer Schutzhülle entfernen und wie von selbst auf den Bereich zugehen oder zu fliegen, der ihrem jeweiligen Bewusstseinsstand entspricht, so wie sie es noch gewohnt sind. In diesen und weiteren Zyklen kommen von ihren grobstofflichen Körpern entbundene Wesen, allerdings noch etwas schüchtern, bis sie Wesen sehen, die freudig auf sie zukommen. Ganz allmählich formt sich die Frage, woher komme ich, wer bin ich? Nach kurzen Momenten gehen die Augen auf und ein kommunikativ durchdrungener Freudenschauer zeigt auf, ich bin angekommen, ich bin zu Hause. In diesen innigen, verbindenden Blicken der Freude erkennen die Neuangekommenen alle, die um sie sind. Die ewige Heimat, die Großfamilie und darunter die Duale, die ihre Lieben umfangen, alle Wesen, die Ausgereiften und die Reifenden. Mit menschlichen Worten gesprochen, die Erwachsenen und die Kinder. Ein einziger, freudiger Strom von Wiedersehen, von Geschwisterlichkeit. Eine unbeschreibliche Freude. Siehe da, der nächste Zug kommt, angeführt von dem Trägerpaar der Weisheit und den Naturwesen. In diesem Zug sind Pflanzenarten, die auf dem tief gefallenen Weltspektakel nie zum Blühen kamen, die noch verhalten im Lichtäther lagen, den sich der Satanist ausbedungen hatte. Mit diesen Pflanzenarten, die noch kaum einen Bewusstseinsstrahl von sich geben, haben es die Naturwesen am schwersten, um sie auf die zugehörigen Gattungsfelder zu bringen. Doch siehe da, das Trägerpaar der Weisheit weiß sofort, was zu tun ist. Der Cherub begleitet den Strom der Pflanzenarten und der Seraph sammelt die Naturwesen um sich. Gemeinsam halten sie inne. Plötzlich steigen aus dem Gattungsfeld Lichtstrahlen auf und die Naturwesen kümmern sich um die unzähligen Gattungspflanzen, die nun ihren Platz einnehmen auf den Gattungsfeldern, die auch die Wiege zum Kindervolk genannt werden.
3: Doch damit nicht genug, so offenbarte Christus weiter. Während die Ströme von unten kommen, aus der düsteren, rauen Welt und allmählich höher und höher steigen, entfalten sich Geistwesen, die von ihren Familien empfangen werden. Wahrlich, die ewige Heimat tut sich auf. Wo man hinblickt, ist das Zuhause, das Gesetz der Gottes- und Nächstenliebe. Das Heimatbewusstsein öffnet sich. Die Augen, die Sinne weiten sich. Das Erbeben durchzieht den geistigen Körper. Ein Erleben ohne Ende. Es gibt keinen Raum, keine Zeit. Die Ewigkeit hat natürlich viele Aspekte, die die himmlischen Sinne erst langsam und mit Bedacht wahrnehmen. Alles in allem ist die Unendlichkeit das Leben. Die Vielfalt des Lebens, die Unendlichkeit, kann man mit den Worten der Menschen nicht beschreiben. Wir Geistwesen sind in der Unendlichkeit göttliche Wesen, aber nicht Gott. Jedes göttliche Wesen ist Geist aus seinem Geist, Gott, und aus ihm, dem All-Einen, ein göttliches Wesen, Geistwesen. Wir säen nicht, wir ernten nicht, wir sind. Die Aufgaben der göttlichen Wesen, der Geistwesen, sind unendlich vielfältig, wofür es keine menschlichen Worte gibt. Der Mensch und seine Worte sind ausschließlich erdbezogen. Worte sind Hüllen, in denen das liegt, was der Mensch nicht aussprechen will oder nicht aussprechen kann, weil ihm hierfür entsprechende Worte fehlen. Der Mensch hat keine Kommunikation zu den Planeten, obwohl er diese einst bewohnt hat. Allerdings mit einem dementsprechenden, feiner stofflicheren Körper. Auf die Erde selbst bezogen hat der Mensch zum Beispiel keine Kommunikation zum Getreide, das er im Frühjahr selbst eingesät hat, höchstens wie es reift und wann er es schneiden kann. Er holt im Herbst das Leben in seine Scheunen. Das aber alles sendet und wir empfangen könnten, darüber denkt er nicht nach. Ihm reicht es, wenn das Leben einen guten Gewinn bringt. Wenn ich Christus dem Instrument weiter diktieren müsste, dann käme ich zur Fleischproduktion. Das grauenvolle Leid, das ich in den Ställen, auf Tiertransportern, in den Schlachthöfen und in den Versuchsanstalten vollzieht, werde ich meinem Instrument, der Prophetin Gottes, der Dolmetscherin für das ewige Reich nicht zumuten, bis auf ein Wort: grausam. Das Gleiche gilt auch in Bezug auf das Leid aller freien Tiere in ihren verschiedenen Lebensräumen. Das ist der Mensch auf diesem Planeten Erde, dem einzigen Planeten, der ihn noch trägt. Einen anderen gibt es nicht. Nur das Rad der Wiederverkörperungen auf einem durch und durch verwüsteten Planeten.
0: Der Christus Gottes stellt die Frage: Hat der Mensch schon einmal darüber nachgedacht, wie lange seine Seele die Wiederverkörperungen schon mitmacht? Sicherlich nicht. Meine Antwort heißt: Ob der Mensch an eine Seele mit ihrem Seelenkern, auch Seelenfunke genannt, glaubt oder nicht, nach einer gewissen Zeit entfernt sich der Seelenkern, der Wesenskern, und geht weiter, einen Weg, den ihm der Mensch zugemutet hat, aber nicht mit der leid- und qualvoll belasteten Seele. Der Wesenskern nimmt wohl Strömungen aus seiner Seele mit, aber nicht zur Abtragung. Das geschieht bei der Wiederverkörperung. Der ganze Zauber geht auch nur eine Zeit lang. Dann heißt es: Erde zur Erde. Die Umwandlung wechselt den Körper in den entsprechenden Stoff um. In feinerstofflich bis feinstofflich. Der materielle Planet nimmt ab. Auch sein Zustand wird umgewandelt. Mit der Zeit, was besagt, in den Zeiten der Zeiten, fällt alles der Umwandlung anheim. Alles wird wieder feinstofflich, schöpfender und schaffender Urstoff, der schon vorbereitet ist für die nächsten 6 mächtigen, unendlichen geistigen Universen. Jedes dieser 6 werdenden unendlichen Universen hat schon die entsprechende Strukturierung, aufbauend auf seinen Grundstrahlen. Das Heiligtum bleibt das Zentrum für alle 7 Universen, die in ihren Strukturen mächtig und unendlich sind. Die Tätigkeit der göttlichen Wesen in den 7 Grundstrahlen der 7 Universen strömt durch das Heiligtum und baut sich weiter auf mit Kraft und Schaffenskraft. Wie schon geschrieben steht, hat jedes Universum seine Zentralsonne und die 7 Grundstrahlen, die alle anderen durchströmen. Das ist auch die Symbiose der Einheit. Einer dient dem anderen. Der Wunsch, das Bestreben eines abtrünnigen Wesens, dem Ewigen einen Beweis zu erbringen, wie er es hätte besser machen sollen, lief nicht nur falsch, sondern von Grund auf schief. Der Satanist, so wie ihn die 7 Cherubin nennen, wollte Wesen schaffen, die sich selbst zeugen. Einen Mann mit entsprechenden Zeugungsmöglichkeiten und eine Frau, die des Mannes Flüssigkeit empfängt, woraus ein Kind entstehen soll. Was auch geschah. Allerdings wurden die Menschen immer schwerer, grobstofflich, mit Fleisch und Blut, so dass sie sich nicht mehr im All bewegen konnten, sondern erdgebunden wurden, so auch ihre Kinder. Der Planet Erde ist ein Planet von vielen. Das All ist gefüllt von Planeten. Alles eine Leihgabe des Ewigen an ein Geistwesen. Ich nenne es so, wie es im Heiligtum steht: Satanist. Er wollte den Beweis erbringen, dass Kinder von zwei Wesen kommen und dass Gott, der ewige Alleine, somit nicht der Vater-Mutter-Gott ist. Weil ihm dieses Vorhaben und auch weitere ähnliche Vorstellungen nicht gelangen, schuf er ein Zentrum, das sein Wollen und Wünschen durchsetzte. Diese Strukturen und andere mehr fielen immer tiefer, weil seine Experten des Falls, die seine Wünsche umsetzten, immer körperverhafteter wurden, das heißt, in der Körperstruktur immer dichter wurden. Dies bedeutete wiederum, dass ihre Wohnplaneten sie nicht mehr tragen konnten und sie diese verlassen mussten. Sie fielen immer tiefer.
1: Der Christus Gottes erklärte weiter: Das Ganze ist zu verstehen, wenn man von den Bedingungen auf der Erde ausgeht. Alles, was der Mensch in den Weltraum transportiert, das keinen dauerhaften Antrieb hat, fällt wieder auf die Erde zurück. Schon das Blatt, das vom Baum fällt, ist ein Beweis. Auf diesem Weg fiel das ganze Fallsystem immer tiefer. Dass die Zeit ein gewisses Zeitmaß beinhaltet, welches berechnet und gemessen werden kann, bringt klar und deutlich zum Ausdruck von bis. Auch das Leben des einzelnen Menschen ist zeitbedingt. Was dann? Der Mensch, der an keine Seele glaubt, spricht wie das Zentrum des Übeltäters: Dann ist es aus, Erde zu Erde, Staub zu Staub. Mit einem sogenannten geweihten Wasser werden dann oftmals Fleisch und Blut, also der hingeschiedene Körper, der Erde übergeben. Wer kann beweisen, dass nach dem letzten Atemzug das Leben tatsächlich aus ist? Aus dem ewigen Reich offenbart: Keine Energie geht verloren. Die Zeit von bis ist nur eine Leihgabe. Für die Tiere, die gesamte Pflanzenwelt und auch für die Mineralien, die Steine, einerlei wie groß das Felsmassiv ist, gilt: Es ist alles eine Leihgabe und somit zeitbedingte Energie. Das Gleiche gilt für den sogenannten toten Menschenkörper, ob er als Mensch an eine Seele glaubte oder nicht. Hatte der hingeschiedene Körper keine Seele, dann geht er wie alle anderen hingeschiedenen Körper zur Erde. Jedoch die Seele eines beseelten Menschen zieht sich aus dem Körper heraus, löst sich von diesem und nimmt den Weg auf, der ihr schon bei der Geburt des Menschen vorgegeben war. In dem Menschen, der seelenlos geboren wurde, bleibt sein Verhalten gleich Vergehen in seinem sogenannten toten Körper gespeichert. Ebenso ist es bei dem Menschen, der seine Seele durch den Glauben an die Nicht-Existenz Gottes verarmen ließ, bis auf den Wesenskern seiner Seele, der sich von dem Missbrauch, also von der belasteten Seele als solche, herauszieht und sich mit dem ummantelt, was der Mensch an allzu menschlichem an sich hatte. Jedoch nicht mit dem Übel, das man als Summe des Ganzen auch verbrecherisch nennt. Mit diesem Anhang geht der Wesenskern den Weg, der ihm bestimmt ist. Das Schwere gleich Belastende nimmt die hingeschiedene Substanz, der einstige Mensch, mit zur Wiederverkörperung, um es als Mensch in einem anderen Körper abzutragen. Der Wesenskern geht den Weg zu seinem Bestimmungsort, der heißt Friedensreich.
2: Der Christus Gottes sprach weiter im prophetischen Wort durch Gabriele. Kein Wesen geht also verloren. Der Wesenskern trägt von der Seele die zugeordneten leichteren Belastungen ab und geht dann ein in das Friedensreich und weiter in das Himmelreich. Ab dem Friedensreich wird das entpuppte Wesen zum Geistwesen, das heißt, der Wesenskern hat seine Bestimmung aus dem ewigen Reich wieder. Das Wesen ist zu Hause bei der Großfamilie und erfüllt wieder die Aufgabe, die es mentalitätsmäßig zu erfüllen hat. Das Allleben geht weiter. Denn wie schon berichtet, schöpft und schafft der Lichtäther weitere Formen in 6 weiteren gestaltenden, unendlichen Universen. Das 7. unendliche Universum ist, wie gesagt, das Existierende der göttlichen Weisheit. Das ewige Reich ist das ewige Reich. Es sind nun insgesamt 7 unendliche Universen mit ihren jeweiligen Prismensonnen, die im Strahlenverbund die Alleinheit sind. Gabriele fügte ein: Am Ende des Liedtextes der Anbetung Gottes heißt es: O Christus, dass dein Name bliebe, im Herzen tief gedrücket ein. Mög deine treue Bruderliebe in Herz und Sinn gepräget sein. Im Wort, im Werk und allem Wesen sei Christus und sonst nichts zu lesen. Der Christus Gottes schließt seine Offenbarung mit den Worten: Über allem wirkt das Heiligtum, der Ursitz des Vater-Mutter-Gottes. Die Unendlichkeit ist nun mal die Unendlichkeit. Da kann mit irdischen Worten nur gesagt werden: Das ewige Sein ist die Unendlichkeit. Es ist getan. Es ist vorbei. Es gibt weder Raum noch Zeit. Es gibt kein Fleisch und kein Blut mehr. Keine Menschen und keine menschlichen Worte. Es ist getan. Gott ist. Liebe Zuschauerinnen und liebe Zuschauer, wir Nachfolger des Jesus von Nazareth schließen mit den Worten: Ich bete an die Macht der Liebe, die sich in Christus offenbart. Die Liebe also, die sich in Christus offenbart, ist sein Geist, der eins ist mit dem Vater-Mutter-Gott. Denn Christus ist sein Sohn, der Mitregent des Reiches Gottes. In dem Bewusstsein, ich bete an die Macht der Liebe, die sich in Christus offenbart, halten wir daran fest, um den Weg der Kommunikation zu gehen, der ins Friedensreich führt. Und nicht zuletzt, danke Christus für dein Offenbarungswort. Danke für dein Ich komme bald. Mit diesen Worten verabschieden wir uns für heute. Alles Gute Ihnen allen. Auf Wiedersehen und Gott zum Gruß.

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0: Liebe Zuschauerinnen und Zuschauer, liebe Freunde der freien Gemeinschaften weltweit, wir begrüßen Sie wieder ganz herzlich zu unserer Sendung Wir sind die freien Gemeinschaften. Verbinde und sei. Für heute haben wir einige Sätze aus den zahlreichen Broschüren mit Auszügen aus den Büchern der göttlichen Weisheit ausgewählt, die für uns alle Kostbarkeiten auf dem inneren Weg sein können, auf dem Weg zu Gott in uns. In dem Büchlein Erfülltes Leben bis ins hohe Alter habe ich folgenden Text gefunden. Wer bis ins hohe Alter geistig rege und geistig tätig bleiben möchte, darf nicht aufhören zu lernen und vor allem das von ihm gesteckte Lebensziel nicht aus dem Auge zu lassen. Denn es gilt vorwärts, immer vorwärts. Dann nimmt das Angestrebte jeden Tag mehr Gestalt an. Der entscheidende innere Schritt für den Werdegang unseres irdischen Lebenslaufes, ob in der Jugend, ob in der Mitte des Lebens oder im Alter, ist die Erkenntnis, dass das ganze Erdendasein ein Lernen ist. Wer aufhört zu lernen, kann nicht geistig reifen. Das Leben ist für Mensch und Seele ständige Evolution. Lernen, das in ein neues, übergeordnetes Denken und Verhalten einmündet, hält den Geist lebendig und den Körper jung. Und etwas weiter unten lesen wir, könnte man doch in das Herz der Jugend sprechen. Nütze jede Lebensstufe für dein geistiges Wachstum und Reifen. Denn geistige Reife bedeutet im Alter Beglückung und Sinnerfüllung. Ist das nicht ein wunderbarer Ruf an uns alle, ob jung oder alt? Gerade in den freien Gemeinschaften, wo sich Menschen unterschiedlichen Alters treffen, können diese Worte eine Ermutigung sein, hin zum Lebensgewinn. Ich habe selber erfahren, wie viel sich zum Positiven verändern kann, wenn man sich dem Lernen nie widersetzt, auch in schwierigen Situationen. Denn wir haben immer den besten Helfer an unserer Seite, Christus. Und wenn wir uns mit ihm verbinden, ihn in jeder Situation um Rat und Hilfe bitten, dann können wir die Erfahrung machen, dass er uns nie und unter keinen Umständen im Stich lässt.
1: Liebe Freunde weltweit, wie viele Menschen beschäftigen sich täglich mit Krankheiten? Sie wollen gesund werden. Doch wie erlangen wir Gesundheit? Gabriele hat sehr viel zur Heilung von Körper und Seele gelehrt. Und ich möchte aus der Botschaft der Wahrheit, Gott heilt, etwas dazu vorlesen. Will der Mensch gesund leben, muss er Gott in allem sehen und erleben. Der Mensch muss die kosmischen Gesetze der selbstlosen Liebe, des Friedens und der Harmonie anwenden. Er muss in allen Lebensformen das Reine, Schöne, Gute und Edle sehen und vor allem Leben Achtung haben. Der Mensch soll nicht nur vom Leben, von Gott sprechen und dass dieses oder jenes getan werden müsse, um eine bessere Welt zu erlangen. Jeder ist gerufen, zuerst bei sich selbst zu beginnen. Lernt der Mensch umzudenken, gesetzmäßig zu denken und zu leben, wird er seine Strahlung erhöhen. Er wird sein Leben göttlich gestalten. Er wird nicht mehr Negatives und Zerstörendes denken und damit aufbauen, sondern mit seinem Nächsten, mit der Erde und den Naturreichen Frieden halten. Nur aus dem Menschen selbst, aus jedem Einzelnen, kann Frieden kommen, wenn er sich bemüht, selbstlos zu denken und zu leben und vor dem Leben Achtung zu haben. Ich erlebe das immer wieder. Je öfter ich Gott in meinem Leben in Gesprächen, bei der Arbeit, in meiner Gedankenwelt einbeziehe, desto weniger Platz gibt es für Negatives. Wenn mir das aber nicht so gelingt, spüre ich, wie schnell die gedanklichen Monologe gegen den Nächsten beginnen. Ich kann nicht mehr kreativ und aufbauend denken. Mir fehlt es auch an Energie. Die Körperhaltung wird lasch, ich fühle mich schwach. Und wenn ich nicht schnell genug merke, wo alles begonnen hat und umdenke, meldet sich der Kreislauf oder ich spüre es woanders im Körper. Also man erlebt tatsächlich an sich selbst, wie sehr das Innere, die Seele und der Körper eins sind und wie schnell ich meine Gesundheit auf- oder abbauen kann. Es ist wirklich ein großer Lebensgewinn, damit zu arbeiten. Wie Gabriele es lehrt, um gesund zu bleiben, lerne Gott in allem zu sehen. Liebe Zuschauer und Zuschauerinnen, in diesem Sinne verabschieden wir uns von Ihnen mit dem Gruß der freien Gemeinschaften. Verbinde und sei Gott mit uns.

0: Dolmetscher, der die himmlische Sprache in unsere Menschenworte übersetzt. Es ist Gabriele, die Menschen aller Kulturen weltweit heute als die Prophetin und Botschafterin Gottes in unserer Zeit kennen. Oder vielleicht sind Ihnen besonders die Worte große kosmische Lehren aufgefallen und Sie fragen sich, was das ist. Es sind Schulungen, die uns helfen, tiefer zu blicken und unser wahres, ewiges Leben zu ergründen. Diese Lehren des freien Geistes hat Gabriele in einer Schulungsreihe detailliert erläutert und viele lebensnahe Übungen dazu gegeben. Es sind also praktische Lehren, die jeder Mensch, gleich welches Alter er hat oder aus welcher Kultur er kommt, in seinem Alltag ausprobieren und damit Erfahrung sammeln kann. Auch uns, die wir hier vorlesen, zeigen diese Lehren viele Lernschritte auf, mit denen wir üben und arbeiten. Gabrieles Erläuterungen sind zusammen mit den großen kosmischen Lehren des Jesus von Nazareth in einem fünfbändigen Werk enthalten. Heute werden wir weiter aus dem zweiten Erläuterungsband vorlesen.
1: Christus spricht in seinen großen kosmischen Lehren. Deine Augen sind das Licht der Seele. Du siehst nur dich. Du hörst nur dich. Mit deinen Gefühlen, Empfindungen, Gedanken, Worten und Taten zeichnest du das Bild deiner Seele. Das Bild deiner Seele ist dein Bewusstsein. Jeder Bewusstseinsstand nimmt das wahr, was seinem Stand entspricht. Das geht in ihn ein. Das ist er. Das strahlt er aus. Und das gibt er auch gleichzeitig wieder.
2: Gabriele erläutert dazu: Deine Augen sind das Licht der Seele. Durch uns blicken Licht oder Schatten. Unsere Seele schaut durch unsere Augen. Auf diese Weise nimmt sie die irdische Welt wahr, in die sie sich eingeboren hat. Gemäß Licht oder Schatten sehen Seele und Mensch ihre Umwelt. Dementsprechend reagiert der Mensch. Wir sehen, hören und registrieren, was unsere Sinne uns signalisieren. Gemäß unserer Wahrnehmung sind auch unsere Reaktionen. Je nach Licht oder Schatten unserer Seele reagieren wir entweder gesetzmäßig oder gesetzwidrig. Zwischen dem Entweder-Oder gibt es nichts.
3: Gabriele erklärt dazu Weiteres. Wir sehen, wir hören gemäß der Beschaffenheit unserer Seele. Nur so lange sehen und hören wir uns selbst, wie unsere Seele verschattet ist, solange sie mit der Begrenzung unseres menschlichen Ichs durch unsere Augen blickt, durch unser Gehör hört und durch unsere weiteren Sinne agiert. Alles ist Bewusstsein. Mit unserer augenblicklichen seelischen Verfassung, die entweder zum Licht oder zum Schatten neigt, nehmen wir unsere Umwelt wahr. So sehen wir sie und so reagieren wir auch. Was wir sehen und was wir hören, das bringen wir zum Ausdruck. Ist unser Ausdruck die Realität oder der Schein? Schaut durch unsere Augen das Licht der Seele, dann sprechen wir die Wahrheit, das Gesetz. Blicken durch unsere Augen die Schatten der Seele, unsere Entsprechungen, dann sehen wir nur, was unserem menschlichen Ich entspricht. Darüber hinaus gibt es für uns nichts. Wir leben entweder in der Realität, dem Sein, oder aber in der Irrealität, im trügerischen Schein.
1: Gabriele führt noch Folgendes aus.

0: Was wir also sind, Sein oder Schein, das geht von uns aus. Was von uns ausgeht, geht wieder in uns ein. Mehr können wir nicht erfassen. Das ist unser Bewusstseinsstand. Darüber hinaus nehmen wir nichts wahr. Deshalb heißt es für uns: Entwickle und entfalte dich auf dem Weg der geistigen Evolution. So sind wir in die Tage gestellt, um Tag für Tag das von uns erkannte Menschliche zu bereinigen. Durch die Auflösung unseres Sündhaften erweitert sich unser Bewusstsein. Wir sehen mehr und schauen tiefer. Wir hören mehr und hören tiefer in die Gründe des Materialistischen hinein. Dadurch erfassen wir auch die tieferen Zusammenhänge von Licht und Schatten. Durch die Umwandlung unserer Schatten in Licht finden wir allmählich zum Ursprung unseres Lebens, zu Gott, zu unserem Sein als Wesen in Gott, zu unserem göttlichen Erbe.
1: Christus spricht weiter in seinem Lehrsatz. Kann dein Nächster das gleiche Bild sehen, das du mit deiner Gefühls- und Gedankenwelt, mit deinen Worten und Handlungen gezeichnet hast? Jeder sieht auch das, was du ihm beschreibst, wieder anders, ganz nach seinem bildhaften Bewusstsein. Jeder Mensch sieht auch seine Umgebung anders, wiederum ganz nach den Bildern seines Bewusstseins, die er sich selbst vorgegeben hat. Auch die Geräusche, die in deinem bildhaften Leben auftreten, hört jeder wieder anders. Den Inhalt dieser Worte bringt uns Gabriele wieder nahe. Wir lesen: Dass dies so ist, können wir erfahren. Probieren wir es aus. Zu Hause, in unseren Familien, in unseren Wohngemeinschaften, in unserem Freundeskreis. Nehmen wir uns ein Bild vor. Jeder betrachtet ein und dasselbe Bild. Was der Einzelne aus dem Bild wahrnimmt, das notiert er. Dazu seine Gefühle und Empfindungen. Wir werden feststellen, jeder sieht etwas anderes. Jeder wird anders empfinden und fühlen.
0: Gabriele fährt fort mit weiteren Hilfen für uns zum besseren Verständnis. Sie erklärt: Auch ein gemeinsamer Urlaub kann uns im Nachhinein aufzeigen, dass jeder die Urlaubstage anders empfunden und die Landschaft anders gesehen hat. Diesbezüglich könnten wir uns ebenfalls testen und erfahren, dass es so ist. Wir notieren: Was hat der Einzelne wahrgenommen? Was hat er gesehen? Was gehört? Was hat er empfunden und gedacht? Beim Test werden wir erkennen, jedem ist anderes aufgefallen. Jeden hat etwas anderes bewegt. Warum ist das so? Weil keiner denselben Bewusstseinsstand hat wie sein Nächster. Gemäß unserem Bewusstseinsstand, dem Licht und den Schatten unserer Seele, nehmen wir unsere Umwelt wahr. Auch Geräusche lassen in jedem Menschen Aspekte seiner Denkwelt aufleuchten und anklingen, die aus Farben, Formen und Tönen besteht. Machen wir wieder eine Übung. Jeder hört dieselbe Melodie. Was empfindet der Einzelne? Was denkt der Einzelne? Wie reagiert er? Jeder nimmt andere Resonanzen wahr, die wiederum unterschiedliche Gefühle, Empfindungen und Gedanken auslösen, gemäß dem Bewusstseinsstand des Einzelnen.
2: Christus spricht weiter. Machst du deinen Nächsten auf bestimmte Töne oder Farben oder Formen aufmerksam, dann wird er trotz deiner Beschreibung die Töne wieder anders wahrnehmen als du. Und er wird die Farben und Formen wieder anders sehen als du. Liebe Mitmenschen, wie können wir diese Worte verstehen? Was bedeuten sie für uns, für unser Leben? Gabriele gibt dazu folgende Erläuterungen. Wenn wir diese Gesetzmäßigkeiten hören, so müssen wir uns fragen, was ist unser irdisches Leben? Ist es das ewige Leben, die Wahrheit, oder ist es Illusion? Mit unseren Worten haben wir uns Begriffe geschaffen. Zum Beispiel ist die Farbe Rot für uns nun mal rot, weil jeder diesen Begriff so bejaht. Ist das, was wir mit dem Begriff die Farbe Rot bezeichnen, der Bewusstseinsinhalt wirklich rot? Haben wir also dieser Farbe nur einen Namen gegeben? Wie wird diese Farbe in anderen Kulturkreisen genannt? Wenn einer diesen Begriff prägt, dann sprechen ihn andere nach. Unsere menschlichen Begriffe sind also eine Übereinkunft nach dem Augenschein. Einer sagt rot, andere übernehmen den Begriff und halten ihn für die Realität. Vom Gesetz Gottes aus betrachtet, muss das jedoch nicht so sein. Dasselbe gilt für die Formen. Wir haben hierfür unsere Begriffe, die wir bejahen. Und aufgrund der Bejahung glauben wir, dass das so ist. Nach dem Gesetz Gottes muss es jedoch nicht so sein.
3: Gabriele erklärt weiter. Wir Menschen prägen einen Begriff für einen Bewusstseinsinhalt, weil wir diesen derzeit so und nicht anders begreifen. Wir bezeichnen ihn so, weil wir ihn so sehen. Und wir sehen ihn so, weil wir, unsere Seele, unser Mensch, so gezeichnet ist. Wir erkennen also, dass unsere Welt relativ ist und nicht absolut. Wir leben in der Welt der Begriffe, in der Welt der Illusionen, in der Welt unserer Programme. Was wir uns einprogrammiert haben, das begreifen, das verstehen wir. Wir geben uns in Begriffen unsere Scheinrealität vor. Wir sagen zum Beispiel, wir sind krank. Krankheit ist für uns ein Begriff. Nach dem Gesetz Gottes ist Krankheit nur das Ausfließen von Disharmonie. Das Wort, der Begriff Krankheit jedoch, verbindet uns mit allen weiteren Begriffen, die in Verbindung mit dem Begriff Krankheit in unser Gehirn einprogrammiert wurden. Dadurch verstärken wir das, was wir unsere Krankheit nennen. Wir binden uns an diesen Begriff, an dieses Programm.
2: In den Erläuterungen von Gabriele lernen wir mehr über diese Zusammenhänge. Wir lesen. Vollzieht sich also das Ausfließen der Disharmonie, dann nennen wir diese Disharmonie Krankheit. Wir prägen ihr den Stempel Krankheit auf. Diese Prägung bejahen wir, bauen sie dadurch aus und manifestieren sie in unserem Körper. Dann sprechen wir von unserer Krankheit. In Wirklichkeit wäre es ein Ausfließen unserer Disharmonie. Eine Bewegung, in der die positive Kraft bereits aktiv ist, um heilend zu wirken. Mit unserem Begriff Krankheit binden wir die ausfließende Disharmonie in unserem Körper. Im ewigen Gesetz Gottes gibt es keine Krankheit, weil es keine Begriffe, nicht die Illusion gibt, sondern einzig die Wahrheit, die Realität ist. Der Geist Gottes ist Wahrheit und nicht Illusion. In der Wahrheit stehen alle reinen Wesen und verstehen einander, weil sie das eine Gesetz leben, das absolute Gesetz, das Gottesgesetz.
1: Gabriele führt weiter aus. Wir Menschen leben unser Personengesetz, unser Persönliches, das für uns die Persönlichkeit bedeutet. Wir müssen uns jedoch ganz allmählich über unsere Persönlichkeit, über unser Ich-Gesetz erheben, um die Wahrheit zu finden. Nach menschlichen Begriffen sind wir die Person. Nach dem Gesetz Gottes ist unser ewiges Wesen manifestiertes Gesetz. Solange wir in unserem Personengesetz leben, sprechen wir aneinander vorbei. Jeder spricht zwar seine Muttersprache, in Wirklichkeit spricht jedoch jeder seine eigene Sprache, denn jeder legt in sein Wort wieder eine ganz andere Sichtweise, einen ganz anderen Bewusstseinsinhalt hinein. Deshalb spricht jeder seine Sprache, trotz gleicher Muttersprache. Was wir also in unser Wort hineinlegen, entspricht unserem Bewusstseinsstand. Wir erfassen nun, was menschliche Begrenzung bedeutet. Es ist die Einengung auf unser menschliches Selbst, auf unser persönliches Denken, Fühlen und Wollen. Solange wir uns auf unsere Denkmuster gleich Begriffe beziehen, auf unsere Menschlichkeiten und Programme, leben wir in der Begrenzung. Und die Begrenzung ist Illusion.
3: Liebe Mitmenschen, deshalb ermuntert uns Gabriele, heraus aus der Enge des menschlichen Ichs, heraus aus der Begrenzung, aus der Täuschung und Illusion. Wir müssen tiefer blicken. Wir müssen hineinhören in die Worte. Wir müssen das Äußere durchschauen, um in dessen Tiefe das ewige Sein, das Positive, das Göttliche zu erfahren. Dann erst wird unser Leben interessant. Dann erst spüren wir, was Begrenzung bedeutet und was es heißt, im Unbegrenzten zu leben. In jedem von uns ist das unbegrenzte Bewusstsein das Göttliche. Das Unbegrenzte in uns weiß um alle Dinge, durchschaut alle Dinge und vernimmt in allem das Gesetzmäßige. Das ist unser Leben im ewigen Sein. Dorthin geht unser Weg. Täglich müssen wir die Entscheidung treffen, Licht oder Dunkelheit. Der Weg ins Licht ist der Weg der Bewusstseinserweiterung.
4: Christus spricht in seinem Lehrsatz: Es ist möglich, dass dein Nächster sogar mehr Töne wahrnimmt als du oder mehr Farbnuancen sieht als du oder die Formen für ihn eine andere Gestalt haben, als du sie siehst. Wer kann wem beweisen, dass er den richtigen Ton hört oder die richtige Farbe oder die richtige Form sieht? Kein Mensch kann dem anderen etwas beweisen, weil jeder anders sieht, fühlt, empfindet und denkt.
2: Hören wir dazu die Erläuterungen von Gabriele. Glauben wir an die Aussage des Herrn, dann stellt sich uns die Frage: Wer hat Recht? Viele sagen: Ich habe Recht. Doch jeder sieht und jeder hört etwas anderes. Der eine nimmt mehr Töne wahr, der andere sieht wieder andere Farben. Wer hat also Recht? Können wir beweisen, dass wir mehr Töne hören als unsere Nächsten? Können wir beweisen, dass die Farbe Rot auch rot ist, dass jene Farbe gelb ist? Können wir es beweisen? Wir können es aufgrund unserer Begriffe beweisen, weil wir den Begriff Rot in unserem Bewusstsein haben. Ob dies wirklich der Farbschwingung nach dem ewigen Gesetz entspricht, das sei dahingestellt. Wir erkennen also, alle Begriffe sind relativ. Und die Relativität der Begriffe ist niemals Wahrheit.
3: Wir lesen weiter im Lehrsatz des Christusgottes. Christus spricht: Viele Menschen sagen, ich kann es beweisen, wenn sie ein Mensch bestohlen hat. Kann der Mensch wahrlich beweisen, dass er bestohlen wurde? Oder wurde ihm nur das wiedergenommen, was er in einer Vorexistenz seinem Nächsten entwendet hat? Beide, der Bestohlene und der entwendet hat, verstießen gegen das Gesetz Gottes, denn keiner von beiden sollte seinem Nächsten etwas entwenden und es sein eigen nennen. Du sagst, du kannst beweisen, dass dein Nächster gelogen hat. Hat dein Nächster tatsächlich gelogen oder hat er nur das gesagt, was du in deiner Gefühls- oder Gedankenwelt bewegst und was du letztlich selbst bist? Erkenne, alles hat zwei Seiten, außer du bist göttlich. Dann bist du die Wahrheit und lebst allbewusst. Dann wirst du dich auch nicht erregen, sondern die Wahrheit sprechen, wirst alles klarstellen und es dann dabei belassen.
1: Liebe Mitmenschen, wir lernen also, dass sehr vieles nicht so ist, wie es für uns als Menschen scheint. Gabriele erklärt zu unserem besseren Verständnis: Wir sehen oft nur die augenblickliche Situation und sagen, natürlich, mir fehlt die Geldbörse und mein Nächster hat die Geldbörse, also hat er mich bestohlen. Wer das Kausalgesetz kennt, wird sich mit dieser äußeren Sichtweise nicht zufrieden geben. Werden wir bestohlen, so ist das die Ernte, der eine Saat, eine Ursache zugrunde liegt. Wenden wir die Gesetzmäßigkeit, was der Mensch sät, wird er ernten, auf uns selbst an, so erlangen wir im Aufwallen unserer Gefühle Kenntnis, welche Ursache zugrunde liegen kann. Denn die Aufwallung unseres Gemüts wird durch Gefühle, Empfindungen und Gedanken herbeigeführt. Diese sind Aspekte einer ehemaligen Saat.
4: Wir lesen weiter in den Erläuterungen von Gabriele. Nun kommt es auf uns an. Wollen wir uns selbst betrachten und die Aspekte unserer Saat bereuen und bereinigen? Oder gehen wir darüber hinweg? Dann säen wir weiter. Diese Geschehnisse sind kleine Dinge im Gesetz von Ursache und Wirkung. So, wie es sich im Kleinen auswirkt, ist es auch im Großen. Im Gesetz von Ursache und Wirkung besteht auch die Kollektivschuld. Zum Beispiel dann, wenn 1 Million Menschen an einem Geschehen beteiligt sind. Jeder hat seinen Anteil an dieser Kollektivschuld. Wer als Mensch die Gnadenimpulse Gottes, die Mahnungen und Warnungen überhört, weil er sich ganz der Welt und ihren Lockungen zugewandt hat, der muss den Anteil seiner Schuld, die er unter Umständen in einer Vorexistenz geschaffen hat, tragen.
2: Gabriele erklärt: Diese Ursachen, die auf der Erde geschaffen wurden, sind magnetisch. Sie ziehen uns unter Umständen wieder zur Inkarnation und in jenes Land, in welchem die Ursachen wirksam werden, eventuell in Form von Kriegswirren oder Naturkatastrophen und anderem mehr. Wir erleiden nach dem Gesetz von Saat und Ernte nur das, einzig nur das, was wir selbst verursacht haben. Nichts darüber hinaus. Kein Quantum mehr. Das ist die Gerechtigkeit des Gesetzes von Ursache und Wirkung und nicht das Recht. Rechten wir, indem wir behaupten, der andere sei schuld, dann sind wir bestrebt, unser vermeintliches Recht durchzusetzen. Auf diese Weise verschließen wir uns der Selbsterkenntnis. Die Schuld bleibt, baut sich unter Umständen weiter auf und wird uns, sofern wir nicht rechtzeitig zur Einsicht gelangen, als Wirkung treffen.
3: Christus spricht weiter in seinem Lehrsatz. Wer an seinem Nächsten etwas auszusetzen hat, das ihn längere Zeit bewegt, der kann sicher sein, dass er mit diesem Aussatz selbst befallen ist. Mit dem, was du an deinem Nächsten auszusetzen hast, setzt du dich durch das Prinzip Senden und Empfangen jenen Kräften aus, die du mit deinen Gefühlen, Empfindungen, Gedanken und Worten gerufen hast. Erkenne dich selbst und wandle dich, auf dass du verwandelt in die Stätten des Heils einzugehen vermagst. Wie diese Worte zur konkreten Hilfe in unserem Leben werden können, lesen wir in den Erläuterungen von Gabriele. Diese Worte Christi beziehen sich auf das Gesetz der Entsprechung, einen Aspekt des Kausalgesetzes. Wir erkennen uns in unserem Nächsten, wenn wir ihn abwerten, anklagen, verurteilen, ihm Fehler vorwerfen und zugleich uns über ihn ärgern. Wer solches zum Anlass nimmt, bei sich selbst nach der Ursache zu forschen und diese zu bereinigen, baut seine Belastungen ab. Er wandelt und verwandelt sich im Lichte Christi und wird frei.
4: Christus, unser göttlicher Bruder und Freund, möchte, dass wir zu uns selbst finden. Und er hilft uns dabei auf vielfältige Art und Weise. In seinen großen kosmischen Lehren spricht Christus: Ich gebe euch eine Übung zur Selbsterkenntnis. Jeder betrachte zum Beispiel den gleichen Bereich einer Landschaft. Jeder sieht darin andere Aspekte. Was der eine sieht, das ist sein Bild und nicht das Bild seines Nächsten. Im Landschaftsbild bewegt sich ein Tierlein. Jeder registriert das Tier und doch sieht und empfindet es jeder anders. Die Wahrnehmung des Einzelnen gehört zu seinem Bild und nicht zum Bild seines Nächsten. Das Bild jedes Einzelnen ist das Bild seines Bewusstseinsstandes. So wie der Einzelne sieht und hört, fühlt, empfindet und denkt, so ist sein Bewusstseinsstand, mit dem er das Bild registriert, die Farben und Formen sieht und die Töne vernimmt. Wer kann beweisen, dass das Tierlein so aussah, wie er es wahrnahm? Alles ist relativ, da jeder aus seiner Sicht, aus seiner derzeitigen Bewusstseinsstrahlung sieht, hört, riecht, schmeckt und tastet. Da jeder Mensch einen anderen Bewusstseinsstand hat, nimmt er die Reflexe, die er Materie nennt, dementsprechend wahr.
1: Liebe Zuschauer, liebe Zuschauerinnen, eine augenöffnende Sendung, die viele Hilfestellungen und Übungen enthielt, um tiefer zu blicken, um hineinzuhören und uns dadurch selbst kennenzulernen. Mit den Übungen zur Selbsterkenntnis liegt eine interessante Zeit vor uns und wir freuen uns sehr, wenn Sie bei der nächsten Sendung wieder zuschalten, um mit uns weiterzulernen. Beim nächsten Mal erhalten wir einen ganz neuen und viel tieferen Blick in die goldene Lebensregel: Was du nicht willst, dass man dir tu, das füg auch keinem anderen zu. Wir lernen außerdem, was Neugierde alles bewirken kann. Und wir erfahren, wie der große Liebe-Allmagnet, Gott, unser ewiger Vater, uns durch Christus ruft und uns zurückführt in unsere ewige Heimat. Das heute Gehörte können Sie nachlesen im zweiten Band der großen kosmischen Lehren des Jesus von Nazareth an seine Apostel und Jünger, die es fassen konnten, mit Erläuterungen von Gabriele. Für heute wünschen wir Ihnen alles Gute. Bis zum nächsten Mal. Ein herzliches Gott zum Gruß und auf Wiedersehen.

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Worte des Lebens. Jeder Gedanke, ob positiv oder negativ, wirkt auf die einzelnen Nerven und Muskeln unseres Körpers ein. Nerven und Muskeln werden von unseren Gedanken beherrscht.

Die Mutter Erde ruft ihre Menschenkinder. Es sind die Menschen, hört auf, ruft sie, mich zu quälen. Hört auf, euer Erdendasein so dunkel zu gestalten.

beten, um zu erspüren, was er tun kann. Und so könnten wir in ein längeres, stilles Gebet gehen, sodass jeder von uns für die Anliegen betet, die ihm ganz besonders ans Herz gehen, wo die Gedanken stark sind, wo die Gefühle weich werden. Das ist die Antwort aus unserem Herzen. Für das sollen wir auch beten. Beten wir von ganzem Herzen, konzentrieren wir uns auf unser Gebet und machen uns anschließend Gedanken. Was können wir, jeder Einzelne von uns, beitragen, sodass es auf der Erde ein kleines Lichtschimmer besser wird? Beten, oh ja, beten ist gut, doch unsere Gebete zu verwirklichen heißt, mitzutragen an dem großen Leid. Gehen wir gemeinsam in das Gebet und jeder betet für die Anliegen, die an sein Herz pochen.

Der Christus Gottes ist gegenwärtig in uns und ist unser Erlöser. Er ruft uns alle, dass wir uns bereit machen, damit er durch uns wirken kann, sodass das Leid auf der Erde ein Ende nimmt. Dieser mächtige Geist der Liebe weiß um alle Dinge und er redet auch im Gebet zu uns, dass wir das tun, was seiner Lehre entspricht. Schließen wir uns abermals im Gebet zusammen, um für alle unsere Brüder und Schwestern zu beten, auf dass immer mehr Menschen erwachen und erkennen, der Ausweg, um Licht auf die Erde und in die Welt zu bringen, ist einzig die Nachfolge des Jesus des Christus, das Tun, was er uns geboten hat, die Erfüllung der Gebote Gottes und der Lehren des Jesus des Christus. Großer Geist, bitte fülle unsere Gebetsgedanken mit deiner heiligen Kraft, die wir nun gemeinsam zu allen Brüdern und Schwestern senden, aber auch in

unsere Herzen, damit wir erwachen und fühlen, was das Leben ist, was Leben bedeutet und was Leben in dir bedeutet. Gedanken der Liebe strömen um die Erde zu allen Menschen. Gedanken der Liebe erreichen immer mehr Herzen. Gedanken der Liebe gehen auch in unsere Herzen. Sie berühren uns und stellen uns die Frage: Was willst du tun für das wahre Leben? Es betet und wir lassen es aus unseren Herzen strömen. Es betet.

Abermals bündeln wir unsere Gebetsgedanken, die wir zu unseren kranken Brüdern und Schwestern senden wollen. Christus, du großer Geist, fülle unsere Gebetsgedanken mit deiner heilenden und helfenden Kraft. Gebündelt gehen unsere Gedanken hinaus zu unseren kranken Brüdern und Schwestern.

unter unseren Brüdern und Schwestern ist unendlich viel Leid, Sorgen und Probleme. Viele Menschen hungern und sind obdachlos. Christus, du kennst sie alle. Wir sind hier, um für sie alle zu beten und uns mit einzubeziehen. Christus, wir bitten dich abermals, fülle unsere Gedanken mit deiner Kraft, mit deiner Barmherzigkeit und Güte. Und lass auch unsere Herzen weich werden für unseren Mitmenschen. So gehen unsere Gebetsgedanken hinaus. Sie gehen zu allen Menschen und werden die berühren, die für unsere Gebete offen sind. O großer Geist, du geleitest unsere Gebetsgedanken.

In der Nähe unseres Herzens brennt das große, mächtige Erlöserlicht. Vor unseren Augen entsteht der Planet, die Mutter Erde, mit ihren Menschen, mit den vielen Lebensformen, mit unseren Tiergeschwistern, den Brüdern Bäumen. Wir nehmen den ganzen Planeten symbolisch mit nach innen. Und legen ihn in die innere Flamme, in das Licht des Christus Gottes. Auf diese Weise spüren wir, was Einheit bedeutet. Unser Bewusstsein weitet sich. Unser Herz schlägt ruhig. Unser Atem geht tief. Und wir fühlen ein ganz, ganz feines Gefühl, was Einheit bedeutet. Unser Körper ist kaum spürbar. In uns pulsiert das mächtige All, die mächtige Einheit der Liebe, die auch die Mutter Erde durchströmt. Sie durchströmt uns. Und wir fühlen den Pulsschlag des Alls und den Pulsschlag der Mutter Erde. Bleiben wir ganz ruhig und lassen es zu, wie es sich weitet. Wie der Planet, die Mutter Erde in uns atmet. Wir lassen es zu, dass das All in uns einströmt. Und wir plötzlich merken, dass das, was wir als Mensch so wichtig nahmen, unbedeutend ist. Oh, lasst es strömen.

großer, gütiger, ewiger Gott. Wir geben uns ganz dir hin und fühlen, dass wir deine Kinder, deine Söhne und Töchter sind.

0: Hallo liebe Freunde, wir freuen uns, dass ihr wieder eingeschaltet habt für eine weitere Folge von Der Jugendliche und der Prophet. Wer schon eine oder sogar mehrere Folgen gesehen hat, der weiß, dass dieser Sendereihe ein ganz besonderes Interview zugrunde liegt. Jugendliche stellten Fragen an Gabriele, die Prophetin und Botschafterin Gottes. Und Gabriele antwortete mit vielen ganz praktischen Hinweisen und Tipps, zum Beispiel zum Thema Beziehung und Partnerschaft. In der letzten Sendung ging es unter anderem um verschiedene Varianten der Freundschaft zwischen Jungen und Mädchen, um Beziehungen, in denen die Sexualität im Vordergrund steht, und um Verbindungen zwischen Menschen, die auf einer tiefen, innigen Zuneigung basieren. Hierzu erläutert Gabriele: Wer eine partnerschaftliche Beziehung oder Ehe eingeht und eine Familie gründet, sollte sich der Verantwortung bewusst sein, die darin liegt. Wie viel Herzeleid, innere und auch äußere Not gehen auf das Konto leichtfertig eingegangener Ehen? Nach dem Grundgesetz der Bundesrepublik Deutschland stehen Ehen und Familien unter dem besonderen Schutz des Staates. Wie sieht es jedoch in Wirklichkeit aus? Wird die Ehe und die Familie vom Staat geschützt? Und welche Ehe? Heute ist es so, dass fast jede dritte Ehe geschieden wird und dass zweite, dritte oder vierte Ehen geschlossen werden. Kurzzeitig bauen sich Familien auf, aus denen Kinder hervorgehen. Bald darauf zerfällt diese Ehe, diese Familie. Ich kenne folgenden Fall. Ein junges Ehepaar wünschte sich lange ein Kind. Das gemeinsam lang ersehnte Kind kam zur Welt und ist nun 1,5 Jahre alt. Da trennt sich unverhofft der Mann von der Familie und nimmt sich eine Freundin, zu der er auch zieht. Die Mutter mit dem 1,5-jährigen Kind ist nun allein und fällt der Sozialhilfe anheim, weil der Mann seine Familie und sich als getrennt Lebender nicht voll ernähren kann.
1: Gabriele erläuterte weiter. Im konkreten Fall stellt sich die Frage, welche Ehe oder Familie schützt der Staat? Die erste, die zweite oder die dritte? Wie schützt der Staat zum Beispiel die nun alleinstehende Mutter mit ihrem 1,5-jährigen Kind? Ist der Ausweg für diese beiden Menschen die Sozialhilfe? Wenn ja, dann heißt das für mich, links liegen gelassen zu werden. Der Mann jedoch lebt mit dem rechtlichen Anteil seines Gehaltes mit einer Freundin zusammen, die unter Umständen mit ihm ihren Verdienst teilt. Wer teilt mit den alleinstehenden Müttern und Kindern? Was sagt der Staat dazu? Kann er überhaupt etwas sagen? Kann er Rechte für die verlassene Frau und alleinstehende Mutter mit Kindern einführen? Die Staatsmänner, die Politiker können dazu kaum etwas sagen, denn sie, die den Staat bzw. das Volk vertreten, sind sie um vieles besser? Werfen wir einen Blick in das Privatleben so manchen Politikers, so sehen wir, viele von ihnen sind ein oder einige Male geschieden und zwei oder dreimal wieder verheiratet oder leben mit einer Freundin zusammen. Bei manchen besteht die Ehe oder die Familie zum Schein. Nebenbei halten sie sich eine Freundin. Die Staatsmänner, die Politiker, brauchen sich um ihre erste, zweite oder dritte geschiedene Ehe keine Sorgen zu machen. Ihre Gehälter sind zum Teil so hoch, dass sie sich davon noch eine vierte oder fünfte Ehescheidung leisten und eventuell weitere Ehen eingehen können.
2: Darauf stellt Gabriele die Frage in den Raum: Sind also die Politiker Vorbilder für die Einhaltung unserer Verfassung, die sie letztlich vertreten? Wie kann ein Volk besser sein, wenn die Staatsmänner, die Politiker mitunter um vieles schlechter sind als das Volk? Sicherlich haben auch die Institutionen Kirchen diese Ehe gesegnet, Und hat nicht die katholische Kirche wie auch die evangelische so manchem dieser Eheleute das Gelöbnis der Treue abgenommen?
3: Anstatt dass die kirchlichen Amtsträger, die diese Ehen segneten und mit dem Gelöbnis der Treue belegten, solche Staatsmänner zur Ethik und Moral aufrufen, indem sie ihnen erklären, dass nach ihren christlichen Grundsätzen das Sakrament bzw. das Versprechen Gültigkeit hat, sitzen sie mit diesen Politikern in den obersten Reihen, machen ihre Gebetsriemen breit und die Quasten an ihren Gewändern groß, wie es sogar in den Bibeln über die Heuchelei der Schriftgelehrten heißt, und lassen letztlich zu, dass die, die obenan bei Tisch und in den Synagogen sitzen, einschließlich der kirchlichen Obrigkeiten, ähnlich sind wie vor 2000 Jahren, als Jesus die Schriftgelehrten und Pharisäer Heuchler nannte, die ihr seid gleich wie die übertünchten Gräber, welche auswendig hübsch scheinen, aber inwendig sind sie voller Totengebeine und lauter Unrat. Wie heißt es in der kirchlich abgegebenen Verpflichtung bezüglich der Ehe? Man soll einander die Treue halten, bis dass der Tod euch scheidet. Wenn das schon nicht die Politiker befolgen, die dem Volk und der Verfassung vorstehen, wer soll sich dann daran halten? Es ist besser, man nimmt sich keinen von ihnen zum Vorbild. Weder die kirchlichen Obrigkeiten noch die Staatsmänner, die sogar in einer ihrer Parteien das C, das christlich, tragen. Wird hier die kirchlich geschlossene Ehe zum Etikettenschwindel? Gilt die kirchliche Lehre bezüglich der Ehe nur für das Volk und nicht für die Politiker? Denn die kirchlichen Obrigkeiten sitzen mit allen, die Ehebruch begangen haben, in den obersten Reihen. Wie oft wird von der Ethik gesprochen, die das moralische Verhalten des Menschen zum Gegenstand hat, also von der Sittenlehre? Wo ist sie denn geblieben, wenn sich nicht einmal die Politiker und die kirchlichen Amtsträger daran halten? Ethik bedeutet laut Duden die Gesamtheit sittlicher Normen und Maximen, die einer verantwortungsbewussten Einstellung zugrunde liegen. Die Ethik eines Volkes, wie auch eines Berufsstandes, die Ethik des Handelns Einzelner, alles sollte von der christlichen Ethik geleitet sein. Nehmen wir das dem Sinn nach oder gar wörtlich, dann sehen wir, dass die Sitten nicht nur zerfallen, sondern schon zerfallen sind.
0: Gabriele hat von christlicher Ethik gesprochen. Was bedeutet das? Der wichtigste Leitsatz christlicher Ethik ist für mich die goldene Regel des Jesus von Nazareth. Was du nicht willst, dass man dir tu, das füge auch keinem anderen zu. Wenn ich mein Verhalten anhand dieser Regel hinterfrage und dabei ehrlich zu mir selbst bin, dann spüre ich schnell, wo ich nicht ethisch korrekt gehandelt habe. Da ich nicht zu den Heuchlern zählen will, sehe ich mich dann auch in der Pflicht, das, was ich erkannt habe, wieder in Ordnung zu bringen und es künftig anders zu machen. Gabriele führt zur christlichen Ethik noch weiter aus. Liebe Jugendliche, jeder hat den freien Willen, die höhere Ethik und Moral anzunehmen, also die Grundsätze moralisch-sittlichen Verhaltens. Wer von christlicher Ethik spricht und sie nicht hält, der ist das schlechteste Vorbild für die Jugend. Wollt ihr zu einer besseren ethisch-moralischen Gesellschaft beitragen, einer Gesellschaft mit höheren Werten, dann blickt weder auf die Staatsmänner, die Politiker, auf ihr Verhalten, noch auf irgendeinen anderen Menschen, sondern, wie schon gesagt, auf Jesus von Nazareth. Als nächstes fragte einer der Jugendlichen: Gabi, sagst du mir bitte noch einmal die Schritte hin zur Entfaltung höherer ethisch-moralischer Werte? Ich glaube, die sind für uns wichtig. Und Gabriele antwortete darauf, gern, vergegenwärtigen wir uns noch einmal. Wie also können höhere ethisch-moralische Werte durch kleine Schritte entfaltet werden? Ich wiederhole, bemühe dich, deinem Mitmenschen zuzuhören und versuche, ihnen eine ehrliche Antwort zu geben. Nimm dich im Gespräch nicht so wichtig. Sei kein Besserwisser, sondern überlege, ob du den Fragen wirklich gewachsen bist und mit einer Antwort helfen und dienen kannst. Halte deinen Körper reinlich. Bemühe dich, eine saubere und ordentliche Kleidung zu tragen. Begrüße deine Mitmenschen mit offenen Gedanken und Worten und sei dir bewusst, dass auch du so gegrüßt werden möchtest, mit offenem und klarem Gesicht. Bist du in der Schule oder im Beruf, dann mache keine Witze über deine Lehrer oder Lehrerinnen oder Vorgesetzten, auch nicht über deine Mitschüler und deine Kollegen. Willst du, dass sie sich über dich lustig machen? Iss und trinke sittsam und sei dir bewusst, dass das, was du an Nahrung und Getränken zu dir nimmst, eine Gabe des Schöpfers an seine Menschenkinder über die Mutter Erde ist. Behandle Tiere, Pflanzen, ja die ganze Natur gut, also ähnlich, wie du behandelt werden möchtest. Denn alle Formen der Naturreiche fühlen und empfinden, weil sie in sich das Leben tragen, das Fühlen und Empfinden. Sei dir bewusst, dass die Mutter Erde die Geberin für deinen physischen Körper ist. Wer sich selbst achtet und seinen Körper reinlich hält, der schätzt und achtet auch die Mutter Erde. Er wird weder den Tieren noch den Pflanzen bewusst Leid zufügen. Er wird auch die Mineralien schätzen und sie nicht ausbeuten.
1: Wenn ich höre, wie Gabriele diese Werte beschreibt, entsteht in mir das Bild eines Menschen, dem man gerne begegnet. Und die Schritte, die sie aufzeigt, sind ja ganz praktisch im Alltag umsetzbar. Jeder kann es einfach selber ausprobieren und merkt gleich, wie er sich dabei fühlt. Ich habe zum Beispiel die Erfahrung gemacht, wie wohl ich mich fühle, wenn ich mich ordentlich kleide und es mir wichtig geworden. Oder wenn ich esse und dabei an die Natur denke, die uns die Nahrung geschenkt hat, dann esse ich gleich ganz anders, aufrechter und in Ruhe. Und natürlich freue ich mich, wenn mir jemand mit einem freundlichen Gesicht begegnet. Und jeder weiß ja, wie unangenehm es ist, wenn jemand unfreundlich ist. Also kann ich mir überlegen, wie ich möchte, dass sich andere mit mir fühlen. Und darum bemühe ich mich, mich entsprechend zu verhalten. Aber Gabriele beschreibt noch weitere Aspekte von Ethik. Sie sagt, begegnest du einem Menschen, ob er dir bekannt oder fremd ist, werte ihn nicht ab. Denn so, wie dieser augenblicklich ist, ist sein derzeitiges Bewusstsein beschaffen. Es ist seine Individualität. So wie der einzelne Mensch ist, so denkt und lebt er. So ist sein persönliches Bild, das er mit seinen Gedanken und Wünschen zeichnet. So stellt er sich dir und seinen Mitmenschen vor. So kleidet er sich auch. So gestaltet er seine Wohnung. So lebt und verhält er sich darin. Jeder Mensch ist anders als der andere. Wir nennen das Anderssein den Bewusstseinsstand des Einzelnen. Auch du bist anders als der andere, dein Mitmensch. Du hast deinen Bewusstseinsstand, er den seinen. Welcher von beiden ist richtig? Nach dem göttlichen Gesetz keiner, weil jeder mehr oder weniger seine negativen, sündhaften Anlagen, also was ihm anliegt bzw. anhaftet, zur Schau stellt. Deshalb spricht, urteilt und richtet jeder nur aus seinen Fehlhaltungen und wird dadurch zum eigenen Richter. Jesus sagte dazu: Richtet nicht, auf dass ihr nicht gerichtet werdet. Denn mit welcherlei Gericht ihr richtet, werdet ihr gerichtet werden. Und mit welcherlei Maß ihr messet, wird euch gemessen werden. Sende deinen Mitmenschen keine Hass- und neiderfüllten Gedanken, denn du selbst willst auch nicht, dass andere dies dir antun. Lass deinen Mitmenschen die Freiheit. Zwinge sie nicht, das zu tun, was du möchtest oder du selbst tun könntest. Hilf deinem Nächsten, wenn du erkennst, dass er der Hilfe bedarf und er dich um Hilfe bittet. Doch mache diesbezüglich kein Aufsehen. Tue es in aller Bescheidenheit und verlange von ihm nicht einmal einen Dank. Dringe nicht in den Tempel, in die Sphäre deines Nächsten ein, indem du ihn ändern möchtest, so wie du glaubst, dass er sein müsse. Ändere du dich und gewinne Achtung vor deinem eigenen Leben, dann gewinnst du auch Achtung vor deinen Mitmenschen. Lernst du einen Freund oder eine Freundin kennen? Frage dich, zu welchem Zweck? Ist der Zweck die Sexualität, um deine drängenden Wünsche zu befriedigen? Dann frage dich, wie es wäre, wenn du hierfür gebraucht würdest. Ein guter Freund, eine gute Freundin sind jene, die nichts für sich beanspruchen, sondern geben und nichts dafür erwarten. Das sind die Freunde, auf die du dich verlassen kannst. Doch du musst selbst ebenfalls ein solcher Freund, eine solche Freundin sein. Freundschaften auf sexueller Basis, ohne die Achtung voreinander, können eine kurze Partnerschaft bringen, doch niemals eine gute, dauerhafte Ehe.
2: Mir haben diese Hinweise, diese Hilfestellungen von Gabriele wirklich schon sehr geholfen, in Freundschaften und auch in einer Partnerschaft. Wenn man sie sich wirklich zu Herzen nimmt und auch immer wieder sich selbst die Frage stellt, wie möchte ich behandelt werden, dann findet man auch Aspekte an sich, die man bearbeiten kann. Den Partner kann man ja nicht ändern, aber sich selbst. Und manchmal hat das, finde ich, erstaunliche Folgen. Ich habe die Erfahrung gemacht, dass das, was mich an meinem Partner stört, auch irgendwo in mir selbst liegt. Und wenn ich es bearbeite, in mir, dann stört es mich entweder nicht mehr so stark oder ich kann es auf eine Weise ansprechen, die mein Partner dann auch gut annehmen kann. Mit den Hilfen von Gabriele kann man sich also immer wieder hinterfragen und auch an sich arbeiten. Dadurch wächst auch immer mehr eine grundlegende Wertschätzung für den Partner und auch für Freunde. Gabriele führt hierzu weiter aus. Zu einer guten Partnerschaft oder dauerhaften Ehe gehört mehr. Frage dich immer wieder, worauf gründet deine Freundschaft? Auf der Sexualität oder auf dem ethischen Wert der Achtung voreinander? Zu einer guten Partnerschaft und Ehe gehört die Treue. Kannst du wirklich deinem Nächsten die Treue halten? Du wirst sagen, das weiß ich nicht. Denn ich kann heute nicht sagen, was morgen auf mich zukommt. Aus vielen Gesprächen mit Ehepaaren kann ich dir sagen, wenn du vor dir selbst nie die Achtung verlierst und sich dein Partner ebenso verhält, dann weißt du heute, wie du es auch morgen halten wirst. Einerlei, wer oder was auf dich zukommt. Zu einer guten Partnerschaft und Ehe gehört also die echte Treue. Aus der echten Treue sollte die höhere Liebe erwachsen, eine Liebe zueinander, nicht die Eigenliebe, die sich des Nächsten als eines Objektes bedient, zur eigenen Aufwertung, zur Selbstdarstellung, zum Lustgewinn, zur Bequemlichkeit und anderem mehr. Die höhere Liebe
3: ist die Freude am Bildnis des Nächsten, an der Partnerin, am Partner, die sich aufgrund der Achtung vor sich selbst niemals gehen lassen, weder in der körperlichen Ästhetik noch in der Kleidung, weder im Gespräch miteinander noch in der Gesellschaft. Wir haben gehört, jeder hat sein Bild, das seinem Bewusstseinsstand gleicht. Doch wird das Bild zu einem gepflegten, ordentlichen, ansehnlichen Bildnis, dann kann dieses, wenn beide Partner es so halten, ein geliebtes Bild werden, das sowohl der eine als auch der andere immer wieder gern ansieht, liebgewinnt und mit ihm sein möchte. Daraus ergeben sich Treue und Liebe. Liebe Zuschauerinnen, liebe Zuschauer, liebe Freunde, es ist doch ein schönes und wünschenswertes Ziel, eine Freundschaft, eine Partnerschaft oder auch eine Ehe zu pflegen, die auf gegenseitiger Achtung und einer echten Liebe zueinander beruht. Eine Freundschaft, in der man frei und unabhängig voneinander ist und doch eine tiefe Verbundenheit spürt und einander die Treue halten kann. Wer frei und unabhängig ist, auch in der Partnerschaft, der kann seine Talente und Fähigkeiten entfalten und diese auch für andere einsetzen, sei es für Mitmenschen oder auch für die Natur und die Tiere. Wer möchte, kann den einen oder anderen Hinweis von Gabriele ja einmal aufgreifen und ausprobieren und eigene Erfahrungen machen. Wir wünschen euch dabei viel Freude und spannende Erkenntnisse. Bis zum nächsten Mal.

Jeder Mensch ist ein Tropfen im Allozean Gott. Erst wenn der Tropfen in den Allozean zurückkehrt, ist er vereint mit Gott. Die Vereinigung mit Gott, dem Allozean, nennt man auch Unio Mystica. Es ist die Gemeinsamkeit mit dem Geliebten, mit Gott, der Allliebe, ohne Ekstase und Eremitendasein. Im Menschen, der Gott zu seinem Geliebten gemacht hat, ist unendlicher Friede. Das Herz hat heimgefunden.

Viele fragen sich selbst, was wird mir wohl der heutige Tag bringen? Er bringt uns nichts anderes als das Echo unserer Eingaben in unser Oberbewusstsein und nicht zuletzt in unsere Seele. Über die Seele geht es in die Sternenwelt und die Sterne sprechen zu uns. Es ist das Echo dessen, was wir ihnen zugesandt haben. Seien Sie weise. Nehmen Sie das Echo Ihres Tages bewusst auf. Es sind Ihre eigenen Eingaben. Lassen Sie diese gedanklichen Bilder, Ihre Eingaben, auf sich wirken. Dann werden Sie erkennen, dass Sie diese vor kurzer oder vor längerer Zeit eingegeben haben. Wer klug ist, der bereinigt das, was unschön und ungut ist, um sein Leben neu zu gestalten, im Bewusstsein, alles, aber auch alles will uns etwas sagen. Ich wünsche Ihnen einen segensreichen Tag, Gabriele.

schließe mein Bewusstsein für den Weg nach innen, zu dem göttlichen Selbst, um die seelische Bewusstseinserweiterung und das Einswerden mit Christus zu erlangen.

danken, begebe ich mich nun zur Gottheit, zum Wesenskern, zum Herzen meiner Seele, wo das Leben ist. Dort verbleibe ich und übergebe dem ewigen Geist all meine weltlichen Gedanken und meine Unruhe.

umso leichter und freier atme ich. Ich atme im Wesenskern der Seele, im Herzen meines Ätherleibes. Ich bin nun ruhig und entspannt. In meinen Empfindungen begebe ich mich zum siebten Bewusstseinszentrum, welches das unmittelbare Tor zur Vollendung ist. Durch dieses Tor bin ich einst geschritten, um die Erde aufzusuchen. Nun darf ich durch den Ruf des Allmächtigen wieder zurück ins Vaterhaus. Ich befinde mich nun empfindungsmäßig im siebten Bewusstseinszentrum. In mir ist alles ruhig. Ich bin harmonisch, ganz ausgerichtet auf den siebten Quell, der sich als geistige Kraft in meinem Haupt befindet. Ich atme nun aus und begebe mich empfindungsmäßig zum sechsten Bewusstseinszentrum. Dort atme ich wieder ein. Ich gleite zum fünften Zentrum, atme aus. Gehe empfindungsmäßig weiter zum vierten Zentrum, atme ein. Gleite hinab zum dritten Zentrum, atme aus. Auf dem Weg zum zweiten Zentrum atme ich wieder ein. Und im ersten Bewusstseinszentrum aus. Dort atme ich.

Bewusstseinszentrum, an welches das geistige Sammelbecken angeschlossen ist. In diesem sammeln sich die heiligen Kräfte, die wieder empor zum Wesenskern strömen. Ich verharre nun eine geraume Zeit im Sammelbecken. Dort sammle ich meine ganzen Empfindungen. Ich lasse dabei keinen Gedanken aufsteigen. Ich fühle mich in das Innere hineingenommen. Nun zähle ich mich wieder nach oben und begleite auf diese Weise die geistigen Kräfte, die beständig vom Wesenskern der Seele aus hinab zum Sammelbecken fließen und von dort wieder empor zurück zum Wesenskern. Ich atme im ersten Bewusstseinszentrum im Zentrum der Ordnung ein, im zweiten Bewusstseinszentrum aus, in der dritten Kraftquelle ein und in der vierten geistigen Region aus, im fünften Bewusstseinszentrum wieder ein.

und atme dort. Ich lasse meine Empfindungen im fünften Zentrum ruhen, das sich in der Nackenregion befindet. Nun bitte ich Gott, unseren Herrn, er möge seinen Lebensquell, das fünfte Bewusstseinszentrum, die Geduld, stärken und über diesen Lebensquell die Organe und Zellen des Körpers, die mit diesem Zentrum verbunden sind, mit seiner Kraft verstärkt durchdringen. Die Mundhöhle, die Zähne, den Rachenraum und den Kehlkopf. Ich bejahe nun die Kraft Gottes in mir und spreche in Gedanken meine Organe und Zellen an, die diesem geistigen Kraftquell zugeordnet sind. Himmlischer Vater, dein Wille geschehe in mir. Ich bitte dich, vermehre deine Kraft in jedem Organ, in jeder Zelle meines Leibes. Über den fünften Quell, die Kraft deiner Geduld, spreche ich zur Mundhöhle und zu meinen Zähnen. Mit meiner Zunge streife ich über den Kiefer. Ich bewege meine Zunge von links nach rechts. Ich berühre zunächst den Oberkiefer und dann den Unterkiefer. Herr, dein Wille geschehe in mir. Du liebst mich und ich will wieder zu deinem Bewusstsein zurückkehren. Erfülle mich mit deiner Kraft und Liebe. Ich spreche den Kiefer und die Zähne an. Mein Kiefer festigt sich. Meine Zähne sind gesund. Denn aus dem fünften Bewusstseinszentrum strömt mir die Kraft meines Vaters zu. Die Kräfte der Liebe durchpulsen und kräftigen mich. Erneut spreche ich meinen Kiefer und meine Zähne an. Sowohl der Kiefer als auch meine Zähne mögen nun dem göttlichen Quell hörig werden. Mit meiner Zunge fühle ich nun erneut den Kiefer ab, zuerst den Oberkiefer, dann den Unterkiefer.
Mit der Zunge berühre ich jeden einzelnen Zahn. Herr, in jedem Zahn ist dein Leben.

Mundhöhle, im Kiefer, in jedem Zahn.

Nun lenke ich meine Empfindungen und Gedanken zum Kehlkopf. Ewiger Vater, in allem ist dein Leben, auch in meinem Kehlkopf, wo sich die Stimmbänder befinden. Aus dem Quell ewigen Seins strömen vermehrte Kräfte zu meinem Kehlkopf und zu meinen Stimmbändern. Ich bejahe die absolute Kraft in meinem Kehlkopf und in meinen Stimmbändern. Ewiger Vater, stehe mir bei, dass über meine Stimmbänder nur gute und lautere Worte in die Welt schwingen. Herr, ich bejahe deine Kraft in mir. Nun atme ich kräftig ein, ziehe den Atem empor und lege das Wort Amen auf die Stimmbänder. Ich lasse das Wort Amen in meinem Haupt nachschwingen. Diese Vibration bewirkt eine weitere Harmonisierung meiner Organe und Zellen. Nun lege ich das herrliche Wort Gott auf meine Stimmbänder und lasse es in meinem Haupt nachschwingen.

lege ich das Wort Geist auf meine Stimmbänder und lasse das Wort wieder in meinem Haupt nachschwingen.

ewiger Vater. Über meine Stimmbänder sollen nur noch die Worte der Liebe und des selbstlosen Lebens fließen und hinausschwingen in die Welt zur Ehre dein. Nun lege ich die beiden Worte Ich bin auf meine Stimmbänder. Diese Worte schwingen in das sechste Bewusstseinszentrum ein und verbinden sich dort mit dem großen All-Einen, der spricht. Ich bin in alle Ewigkeit.

empfindungsmäßig zum Rachenraum. Die heiligen Kräfte durchströmen verstärkt den Rachenraum. Er füllt sich mit Licht aus seinem Lichte und mit der Kraft aus seiner Kraft. Himmlischer Vater, dein Geist durchstrahlt alle Organe und alle Zellen meines Leibes. Dein Licht erhellt meine Seele und durchpulst meinen Körper. Du bist. Ich bin. Und weil du bist, bin auch ich von Ewigkeit zu Ewigkeit. Ich bejahe die absolute Kraft in mir. Ich bin gesund. Meine Mundhöhle, meine Zähne, mein Gaumen, meine Zunge, mein Kiefer, mein Kehlkopf, meine Stimmbänder und mein Rachen sind gesund. Ich bejahe das Absolute in mir. Ich bejahe die Kraft meines Heilandes in mir. Ich bin heil. Das herrliche Licht meines Vaters scheint durch das fünfte Zentrum. Es durchdringt meine Organe und Zellen. Im fünften Zentrum wird es immer lichter, immer heller. Meine Organe und Zellen empfangen das Licht der Gottheit. Mein ganzes Sein ist erfüllt von seinem Licht. Ich bin entspannt und gelöst. Ich bin frei und durchdrungen von Gottes Liebe und Allmacht. Ich atme empfindungsmäßig im fünften Zentrum. Ich fühle die Kraft in der Mundhöhle, in den Zähnen, im Kiefer, im Gaumen, im Kehlkopf und im Rachenraum.
Ich bejahe das Absolute in mir. Ich bin durchdrungen vom ewigen Geist. Ewiger Geist, du bist mein Leben. Du bist mein Bewusstsein. Deine heiligen und heilenden Kräfte werden jedes Organ und jede Zelle durchströmen. Denn ich bin in dir und du bist in mir in alle Ewigkeit. Ich begebe mich zum vierten Bewusstseinszentrum und lege meine rechte Hand auf meine Brust. Ich fühle, wie in mir der Geist des Vaters atmet. Es atmet in mir.

Ich atme nun im vierten Zentrum ein, im dritten Quell aus, im zweiten Lebensbereich ein und im Ordnungsprinzip aus. Dort atme ich. Ich verweile wieder eine geraume Zeit im Prinzip der Ordnung, in Empfindungen bejahe ich die Kraft meines Vaters in mir.

Nun atme ich mich wieder zum vierten Bewusstseinszentrum empor. Während ich gedanklich von 1 bis 4 zähle, atme ich durchgehend ein. 1, 2, 3, 4. Nun lasse ich es atmen. Es atmet in mir. Nun nehme ich wieder bewusst die aufrechte Haltung ein, die mich auf den göttlichen Strom ausrichtet, und danke dem inneren Arzt und Heiler, dessen Kraft sich über das vierte Zentrum verströmt. Ich danke Christus für seine heilenden und aufbauenden Kräfte. Noch einmal gehe ich in Empfindungen zum fünften Zentrum. Danke der dort befindlichen heiligen Quelle der Geduld. Lobe meine Organe und Zellen, die sich für die Kraft des Lebens geöffnet haben.

dein Zentrum zurück. Verbleibe dort in Harmonie und Stille und lasse es in mir atmen.

es atmet in mir. Ruhe und Frieden atmet es. Harmonie und Liebe durchdringen mich. Ich bin in Gott und Gott ist in mir. Er ist die Quelle. Er ist mein Bewusstsein.

Guten Morgen. Gott ist das Gute. Gott liebt Sie. Greifen Sie nicht nach der Macht des Bösen, dem Zuschnitt des Egoismus, denn das kann zur Gewalttätigkeit führen.

in ihrem Inneren das Gute, das Gott ist. Denn Gott ist gerecht, hilfsbereit, er ist gut.

Lieber Zuhörer, liebe Zuhörerin, es ist Samstagmorgen. Sie sind mit Ihrem Tag erwacht. Sicherlich werden Sie denken, dass der heutige Tag für alle ist, die an diesem neuen Tag erwacht sind. Wohl ist im umfassenden Sinne dieser Tag für alle, doch die speziellen Begebenheiten und die Gedanken, die sich daraus entwickeln, und die Gedanken generell sind bei jedem Menschen grundverschieden.

Zu unseren Gedanken gehören auch unsere Gefühle, Empfindungen, Worte und Handlungen. Unser gesamtes Verhalten, das unsere derzeitige Lebenssituation prägt, gleicht in den Details nicht dem Lebensverlauf eines anderen. Also ist jeder Tag der Tag jedes Einzelnen.

da heute Samstag ist und so mancher von uns einen freien Tag hat, könnten Sie, natürlich wenn Sie möchten, über Ihren Tag nachdenken.

tummelt. Diese Gefühle und Gedanken sind dann der Beginn unseres persönlichen Tages. Was Sie mit diesen, Ihren Gefühlen und Gedanken machen, ob Sie diese Quälgeister bereinigen oder ob Sie sich den ganzen Tag über weiter quälen lassen, das bleibt Ihnen, jedem von uns selbst überlassen.

Viele von uns haben die Erfahrung gemacht, dass es gut ist, am Abend den Tag abzuschließen und alles zu bereinigen, was uns vom Tag her plagt, damit der kommende Tag lichter beginnt. Eventuell haben Sie einen lichten Samstagmorgen, weil Sie die Wochentage gewissenhaft abgeschlossen haben, um sie Ihrem Lebensstrom zu übergeben, der sie dann in das Vergehen mitnimmt, nicht in das Vergessen.

Die Worte Vergangenheit und Vergessen sagen uns, dass unsere Vergangenheit auch unsere Zukunft sein wird, weil das, was wir in die Vergangenheit geschoben haben, nicht aufgearbeitet ist und unsere Zukunft prägt. Vergangen gleich Vergehen sagt uns, dass wir die Situationen und Begebenheiten, unsere Fehlhaltungen und Sünden mit Christus bereut und bereinigt haben, so wir Gleiches und Ähnliches nicht mehr tun, ist das Ungute vergangen, kommt also nicht mehr auf uns zu. Was wir bearbeitet haben und nicht mehr tun, also unsere früheren Fehlhaltungen in Situationen und Begebenheiten, werden wir nicht vergessen, denn dann hätten wir kein Erinnerungsvermögen und auch keine Gefühle und kein Gewissen. Gerade unsere Gefühle und unser Gewissen sind für uns kostbare Lebensträger, die entweder von Schuldgefühlen geprägt sind, dann, wenn sie aus unserer unbewältigten Vergangenheit kommen, oder es sind feine Gefühle und Gewissenshinweise, wenn sie aus dem Vergangenen, aus unserem Erinnerungspotenzial bei uns anklopfen.

Unser Vergangenes, das bewältigt ist und Erfahrungswerte trägt, kann für uns und für andere hilfreich und dienlich sein. Es kann uns auch vor Gleichem oder Ähnlichem bewahren, kann uns rechtzeitig vor weiteren Fehlern warnen, wenn noch eine Unruhe oder ein leises Drängen aus der Erinnerung aufsteigt und wir in Versuchung kommen, eventuell Ähnliches wieder zu denken oder

Gefühl und das Gewissen, also die Erinnerung aus dem Vergangenen, hilft uns auch, anderen mit Rat und Tat beizustehen, sofern sie es wollen.

Am Ende eines Tages blicken viele von uns auf den Tag zurück, um Tagesbilanz zu machen. Lassen wir am Abend den Tag an uns vorüberziehen mit all seinem Guten und weniger Guten, mit den Aufregungen, den Erregungen, den Freuden und der Ausgewogenheit, dann könnten wir uns selbst die Frage stellen, was nimmt der Tag, zum Beispiel dieser, unser Samstag, mit in die Vergangenheit und was ist vergangen?

Unsere Vergangenheit ist wieder unsere Zukunft. Was vergangen, also bereinigt ist und von uns in Gedanken und mit Worten nicht mehr neu aufbereitet wird, hinterlässt keine Lücke in unserem Bewusstsein, ganz im Gegenteil.

Christus Gottes bereinigt haben und nicht mehr neu aufleben lassen, in Gedanken, Worten und Handlungen, das bleibt als Erinnerung. Erinnerung ist keine Entsprechung, die in der Zukunft wieder auf uns zukommt. Ganz im Gegenteil, was vergangen ist und vergangen bleibt, macht den Weg frei für das Einströmen der Harmonie und des Friedens. Unsere Zukunft wird dann auch lichter, harmonischer und friedvoller. Lieber Zuhörer, liebe Zuhörerin, wir haben unsere Zukunft in unseren Händen. Wie sie auf uns zukommen soll, das bestimmen wir selbst. Was nimmt der Tag mit? Das Unbereinigte, das unsere Vergangenheit und unsere Zukunft ist? Oder schon das Bereinigte, das vergangen ist, sobald es bereinigt wurde? Unsere Zukunft ist dann lichter, freier, friedvoller und harmonischer.

Lieber Zuhörer, liebe Zuhörerin, wenn Sie möchten, denken Sie über die beiden Worte Vergangenheit und Vergangenes nach. Dann erkennen Sie sehr rasch, dass Sie Wesentliches nicht vergessen haben. Alles ist gespeichert und wird zur rechten Zeit abgerufen. Wir Urchristen wünschen Ihnen einen erholsamen Samstag und verabschieden uns von Ihnen mit einem herzlichen Gott zum Gruß.

Liebe Brüder, liebe Schwestern, er, der große Geist, führt uns heraus aus der Versuchung, führt uns heraus aus unseren Sündern, dann, wenn wir es wollen. In dieser Stunde wollen wir innig uns bewusst machen, der Christus Gottes ist in uns. Empfinden wir zu unserem physischen Herzen in der Nähe unseres physischen Herzens leuchtet die Christus-Gottes-Kraft, die erlösende Kraft, die uns ganz und gar durchdringen möchte. So wie wir uns hingeben, das heißt bewusst hingeben, so empfangen wir dieses wunderbare Licht. Es strömt durch unsere Seele. Es strömt in unsere Zellen. Es baut starke und gesunde Zellen auf und leitet kranke und schwache Zellen zur Ausscheidung. Das ist in uns, im Körper, der Kreislauf der Gesundung. So mancher von uns hat sicher erkannt, eine bewusste Hingabe gibt innere Stärke. Die bewusste Hingabe stärkt unseren Glauben. Es wird ein lebendiger Glaube, weil wir wachsamer werden und mit der Hilfe des großen Geistes unser allzu menschliches bereuen und bereinigen. Und so mancher von uns weiß, was der nächste Schritt ist, hin zu Christus. Das stärkt den Gläubigen, das Vertrauen wächst, die Hingabe wird eine innige Bejahung, dass der Geist Gottes, der Christus Gottes in uns ist, dass die große Liebe uns beisteht, uns hilft und heilt. Christus, der Geist im Vater, ist die Allkraft, die Allgegenwart. Allgegenwart heißt Gott in allen Menschen, Gott in allen Wesen, Gott in allem Sein. So mancher von uns sucht einen irdischen Arzt auf. Mancher geht zum Arzt in die Behandlung. Denn die Ganzheitsheilung schließt den Arztbesuch nicht aus. Doch wenn wir um die Allkraft wissen, wenn uns bewusst ist Christus in uns, dann ist auch Christus im irdischen Arzt. Wir bejahen die Christuskraft im irdischen Arzt. Wir bejahen die Medikamente, die er uns verschreibt, in allem ist der Geist. Die Therapien, die wir nehmen, wir bejahen sie und stärken so die Kraft des Gottesgeistes in
in den Medikamenten, in der Therapie oder in den Therapien und nicht zuletzt in uns. Dadurch schließt sich mehr und mehr unser Bewusstsein auf, sodass die große innere Kraft der Christus Gottes uns immer mehr zu durchdringen vermag. So mancher muss noch so manche Barriere des allzu Menschlichen nehmen oder einen Staudamm des menschlichen Egos abbauen. Wir tun es mit Freude und Dankbarkeit, weil wir im lebendigen Glauben den verspüren, der uns ganz nahe ist. Dann dauert es unter Umständen etwas länger, bis der Strom der Liebe unsere Seele zu durchdringen und unsere Körperzellen zu durchfluten vermag. Doch Christus ist immer bereit, uns zu helfen. Er ist immer bereit, unsere Seele zu durchstrahlen, unseren Körper zu heilen. In diesem Bewusstsein gehen wir zu ihm. Wir nehmen eine aufrechte Sitzhaltung ein, legen beide Handrücken auf unsere Oberschenkel und wer möchte, kann die Augen schließen. Gemeinsam gehen wir zu Christus. Denn ich bin eure Schwester. Wir gemeinsam gehen zu Christus in uns. Christus, du bist der große Arzt und Heiler. Du bist die allwaltende Kraft. Ich bejahe die große Kraft in mir. Ich sage Ja zu dem, der in mir wohnt. Ich bin der Tempel Gottes. Ich schließe den Tempel Gottes auf. Im innigen Glauben und Vertrauen an dich, o Christus. Wir wenden uns dem inneren Licht zu. Wir bejahen in der Nähe unseres physischen Herzens die große, mächtige, heilende und helfende Flamme. Wir atmen ruhig. Unser Atem geht nun immer tiefer. Wir atmen ein. Und atmen aus, ein und aus, ruhig und tief geht unser Atem. Die noch bestehenden Gedanken treten zurück.
Unsere Sinne wenden sich nach innen. Ruhe, unendliche Ruhe, durchflutet unseren Körper. Die Gedanken haben Abstand genommen. Der Atem strömt in ihm. Der Christus Gottesgeist, das helfende und heilende Licht. Ruhig wird es in uns. Immer mehr gehen die Sinne nach innen. Das Christuslicht in der Nähe unseres physischen Herzens wird größer. Wir fühlen Raum und Zeit schwinden. Der Körper wird leichter. Die Stille kehrt ein. Die Nerven sind entspannt. Der große Geist atmet durch unsere Seele in unseren Körper. Es atmet ruhig und tief. Das innere Licht wird größer. Es füllt unseren Körper aus. Es strömt durch unsere Arme in unsere Hände. Wir fühlen den mächtigen Geist im ganzen Körper. Und im Besonderen in den Handflächen. Christus. Christus wartet auf uns. Er möchte helfen. Er möchte heilen. Wir lassen es zu. Unendliche Stille durchflutet uns. Unendliche Kraft stärkt uns. Christus. In dir, in mir, Christus in uns. Vom Scheitel bis zur Sohle fließt seine Kraft und wieder zurück zum Scheitel. Unendliche Stille durchflutet uns. Christus, wir dürfen dich empfangen. Nun leg
legen wir die rechte Hand auf die Körperstelle unserer Wahl. Ganz sanft drücken wir die Fingerkuppen an den Körper. Leicht wölbt sich die Hand. Wir konzentrieren uns auf den Bereich, wo unsere Hand liegt. Es wird warm. Das helfende und heilende Kraftfeld baut sich auf. Es ist der Christus, der hilft und heilt. Der ewige Geist ist das allumfassende, unpersönliche Es. Es heilt. Es heilt. Bleibt auf das Kraftfeld konzentriert. Und fühlt Christus. Ja, wir dürfen ihn fühlen. Er heilt. Das allumfassende Gesetz der Liebe. Liebe heilt. Bitte bleibt konzentriert, fühlt ihn, fühlt das wunderbare Geschenk seiner bewussten Gegenwart. Es heilt. Er hilft. Er löst, er befreit Christus.

Das Kraftfeld wird stärker. Die Heilströme fließen intensiver. So wie wir uns ihm hingeben, so empfangen wir. Wir sagen Ja zu Christus und bleiben konzentriert. Ja zu dem mächtigen Kraftfeld in uns. Fühlt hinein in den Bereich, auf dem eure rechte Hand liegt. Es

bleibt konzentriert. O, fühlt seine Kraft. Das stärkt den Glauben und das Vertrauen. Das macht Mut zur schrittweisen Erfüllung der Gesetze des Lebens. Nützt die Stunde. Er ist da. Wir legen die rechte Hand wieder zurück. Der Handrücken liegt wieder auf dem rechten Oberschenkel. Wir konzentrieren uns auf unseren Atem. Wir fühlen eine gewisse Leichtigkeit, fast eine Schwerelosigkeit, die Unendlichkeit durchdringt den Körper aus Raum und Zeit. Christus, wir glauben an dich. Jeden Tag wird unser Glaube an dich lebendiger. Denn wir erfüllen schrittweise die Gebote des Heils. Die Barriere baut sich ab. Der Staudamm bricht, das Leben strömt ein. Ein neues Menschenbild in deinem Geist. Es strömt. Vom Scheitel bis zur Sohle und wieder zurück. Erneut baut sich die helfende und heilende Kraft in uns auf. Wir konzentrieren uns auf das innere Licht. Wir bejahen es und sagen Ja zu Christus. Die Heilkraft strömt in die Zellverbände. Die Heilkraft strömt in alle Bausteine des Körpers. Gesunde Zellen bauen sich auf. Kranke und Schwache nehmen den Weg der Ausscheidung. Der große Geist durchflutet uns. Der große innere Arzt und Heiler wirkt in uns. Das Licht des Christus wird stärker. Es flutet in unsere Handflächen. Sie werden warm.
Abermals legen wir die rechte Hand auf den Körperteil unserer Wahl. Die Fingerkuppen drücken wir wieder auf den Körper. Leicht wölbt sich die Hand. Jetzt konzentrieren wir uns auf den Bereich, wo die Hand liegt. Christus. Christus heilt. Das Kraftfeld verstärkt sich. Es wird warm. Unter unserer rechten Hand. Es wird immer wärmer. Das Kraftfeld arbeitet in unserem Körper. Es ist die helfende und heilende Kraft Christus. Oh, lasst es zu, bleibt konzentriert. Die Stunde ist gegeben, ihn zu fühlen. Es heilt. Es löst. Es befreit. Es ist das Gesetz der Liebe, der Geist. Bleibt konzentriert. Fühlt seine Gegenwart. Den lebendigen Glauben und das Vertrauen auf. Jetzt fühlen wir ihn. Jetzt machen wir uns bewusst, sein Geist ist gegenwärtig in uns. Es hilft. Es heilt. Es löst. Es befreit. Christus.

innere Arzt und Heiler hilft, heilt, löst und befreit.

Christus in uns. Christus, das helfende und heilende, energetische Kraftfeld in uns.

Nun legen wir wieder unsere rechte Hand zurück. Konzentrieren uns auf das innere Licht. Sagen Ja zu Christus in uns, mit unseren Gedanken, in unseren ganzen Gefühlen. Ja, Christus. Wir spüren seine Kraft. Wir fühlen seine Gegenwart. Abermals durchflutet er uns vom Scheitel bis zur Sohle und zurück. Er möchte, dass wir ihn spüren.

unserem ganzen Wesen, Seele und Mensch. Kommen wir abermals zu ihm, um ihm zu danken. Wir danken ihm für seine große Liebe, für seine Gegenwart, für seine Hilfe und Heilung. Der schönste Dank an ihn ist, das neue Menschenbild, das in uns erwacht und durch uns strahlt dann, wenn wir immer wieder Christus bejahen, mit voller Überzeugung Ja sagen zu Christus, dann werden wir sensitiver. Der Glaube an ihn wird lebendiger. Und das Vertrauen erlangt eine Kraft, die uns wieder hilft, Schritt für Schritt die Gebote der Liebe zu erfüllen. Dann durchstrahlt uns das neue Menschenbild, die lichte Seele im Licht des Christus Gottes.

Wir sind ruhig geworden, ganz ruhig. Die unendliche Stille durchatmet uns. Wir fühlen die Wogen der Liebe, die uns immer noch emportragen in eine kosmische Dimension, die weder Raum noch Zeit kennt. Liebe siegt. Lassen wir die große kosmische Liebe siegen. Und wir sind in der mächtigen Allfreiheit, die uns das Gefühl der Einheit vermittelt, das überirdisch ist. Christus. Wir sagen Ja zu dir. In diesem Bewusstsein, liebe Brüder, liebe Schwestern, lasst uns für unsere Mitmenschen beten. Lasst uns beten in der Stille. Für Bekannte, für Freunde. Für die ganze Menschheit. Christus nimmt unsere Gebete an. Wir beten.

Meditation. Ich meditiere, auf dass ich den Weg zum Herzen Gottes, dem großen Leben finde und freilege, um ihm, dem Alleinen, zuzustreben. Wir bemühen uns nun, alle bestehenden Gedanken aus unserem Inneren zu entlassen. Wir schicken sie von uns. Auf diese Weise befreien wir uns von allem Belastenden.

Wir beobachten jetzt unseren Atem. Mit jedem Atemzug verspüren wir die Erleichterung in unserem Gemüt. Wir werden stiller. Wir atmen ein und ziehen den Atem in den Bauch- und Beckenraum hinab. Nun atmen wir wieder langsam über den Brustraum aus. Während dieser Atmung lösen wir uns von unseren noch bestehenden Gedanken und täglichen Schwierigkeiten. Was uns noch bedrückt, übergeben wir der inneren Flamme, der Christusflamme, dem vierten Bewusstseinszentrum, das sich zwischen den Schulterblättern in der Nähe des Herzens befindet. Wir werden stiller. Die Gedanken und Schwierigkeiten weichen von uns. Wir atmen nun wieder etwas flacher. Unser Atem normalisiert sich. Wir lassen es in uns atmen. Wir beobachten nun nicht mehr unseren Atem, sondern wenden uns nach innen, zum vierten Bewusstseinszentrum. Im vierten Bewusstseinszentrum, das zwischen den Schulterblättern in der Nähe des Herzens wirksam ist, stellen wir uns eine weiße Flamme vor. Frei von Gedanken und auf das innere Licht ausgerichtet, lassen wir die meditativen Kräfte in uns einströmen. Ich bin ruhig. Ich bin stille. Gottes Kraft beatmet meine Seele und meinen irdischen Leib. Stille, unendliche Stille durchströmt mich.

mich im Bewusstsein Christi, im vierten Bewusstseinszentrum, im Zentrum der erlösenden und erweckenden Liebe. Durch die Kraft Christi erwecke ich meinen inneren geistigen Lebensbaum.

Strömen zur geistigen Pfahlwurzel in meine Seele. Seele, erwache im Bewusstsein Christi. Meine Seele empfängt vom ewigen Quell, vom unbelastbaren Gottesfunken, vom Herzen meiner Seele das Leben. Ewiger Urfunke, du Leben meiner Seele, verstärke die Kräfte in meinem Nervensystem, in dem Lebensbaum in mir und in jeder Zelle meines Leibes. Meine Seele empfängt das Urlicht. Das Christuslicht bestrahlt jede Zelle meines Leibes. Christus, du Erlöserlicht in mir, verstärke die Lebens- und Heilkräfte in meinem Lebensbaum und in jedem Bewusstseinszentrum. Du Kraft der Barmherzigkeit, verstärke dich in mir. Ströme der Liebe durchdringen mich. Bewusstsein der Geduld beseele mich. Göttlicher Ernst, ermahne mich. Göttliche Weisheit, erleuchte mich. Göttlicher Wille, reinige meine Seele und meinen Leib. Göttliche Ordnung, befreie mich von allem menschlichen Denken und Wollen.

bin erwacht. Ich bin gestärkt.

ihn lebend und bewusst seiend in Christus. Das Licht Christi stärkt mein Nervensystem. Innere Ruhe, tiefe Stille und heilsamer Friede durchströmen meine Nerven. Das Nervensystem, der Resonanzboden in mir, ist harmonisch und ausgewogen.

des Baumes scheint das Licht Christi. Das Licht Christi bestrahlt meinen ganzen Körper. Es scheint in den Becken und Bauchraum. Es strömt zu meinem Verdauungsorgan. Es strömt in die Leber. In die Galle. In die Nieren und in die Milz.

alle Bereiche meines Körpers. Das Licht Christi bescheint mein Herz. Es schlägt harmonisch im Rhythmus der ewig strömenden Kraft. Durch das Licht Christi kräftigen sich Herz und Lunge. Durch die ewig strömende Liebe harmonisiert sich mein gesamter Körper.

Leben erweckt alle Organe in mir. In Seele und Mensch strömen die Kräfte des Lebens. Allumfassend wirkt die Stille in mir.

Gehirns reinigen sich. Das Licht Christi ordnet mein Gemütsleben. In der Stille Gottes fühle ich mich geborgen, gestärkt durch sein Licht.

Kräfte der Ordnung, des Willens, der Weisheit und des Ernstes. Es strömen die heiligen Kräfte der Geduld, Liebe und Barmherzigkeit.

der ätherische Lebensbaum in mir ist erglüht im Feuer der Gerechtigkeit. Meine Zellen sind erwacht im Bewusstsein Christi.

Visualisieren die Kraft in den Worten. Ich bin das Leben. Aus der Wurzel, aus der Seele strömt die Urempfindung. Ich bin das Leben.

unbelastbaren Wesenskern der Seele. Aus dem Lebensbaum in mir strömen die Kräfte im Ich Bin. Ich bin die Barmherzigkeit. Ich bin die Liebe, die Geduld, der Ernst, die Weisheit, der Wille und die Ordnung.

in Gott und Gott ist das Leben in mir. Ich bin ewig seiend, weil Gott in mir ist. Ich bin das Licht aus seinem Lichte. Ich bin das Kind aus seinem Bewusstsein. Ich bin in Christus und Christus ist in mir.

in Gedanken, Worten und Werken. Stille, unendliche Stille durchpulst mich. Das Leben ist in mir erwacht. Ich bin das Leben in Gott, und Gott ist das Leben in mir.

Guten Morgen, lieber Zuhörer, liebe Zuhörerin. Es ist Samstagmorgen, es ist Wochenende. Vielleicht haben Sie heute Zeit, über folgende Aussage nachzudenken. Gott ist unser Vater und wir sind seine Kinder. Machen wir uns bewusst, Gott ist Licht. Gott ist Harmonie. Gott ist die Unendlichkeit. Gott ist das All. Die Harmonie Gottes ist ewig strömendes, rhythmisches Leben. Die Rhythmen des ewigen Seins sind absolut harmonisch. Sie sind die Sphärenklänge der Ewigkeit. Wir alle sind Wesen der Ewigkeit, denn unser geistiger Leib ist unsterblich. Unser unsterbliches, reines Wesen ist das Gesetz des Alls, ist Harmonie, ist Symphonie, ist Klang, Farbe und Form. Gott, der Ewige, hat uns geschaffen. So wie er ist, Harmonie, selbstlose Liebe, Friede, Symphonie, Einheit, Schönheit, Reinheit, selbstlose Liebe, so sind auch wir im ewigen Sein. Infolgedessen sind wir das Sein in Gott, dem Sein. Gott ist strömendes Leben. Wir sind Substanz des Lebens, eingebettet in den ewigen Strom Gott. Wir sind der Tropfen im Ozean Gott.

unsere Seele, die in sich den Tropfen aus dem Ozean Gott birgt, hat oftmals unter der Starrheit und Uneinsichtigkeit ihres Menschen zu leiden. Damit die Strahlkraft unseres innersten Wesens mithelfen kann, die Schale unseres allzu Menschlichen zu erweichen, sollten wir uns des Öfteren bewusst machen und bejahen, woher wir kommen, wer wir sind und was unsere Aufgabe in diesem Erdenleben ist. Der formgewordene göttliche Leib, die Substanz des Alls, hat sich verschattet durch unser Fehlverhalten, durch unsere Zuwiderhandlungen

sind wir uns bewusst, dass wir auf Erden sind. Um wieder göttlich zu werden, dann vollziehen wir auch den ersten Schritt, in unserem Leben Ordnung zu schaffen, unsere menschlichen Gedanken zu entwirren in der Frage, was denke ich? Ordnen und klären wir schrittweise die Welt unseres Denkens, dann werden wir uns auch mehr und mehr erkennen und selbst die Erfahrung machen, wer wir sind. Nur die Selbsterkenntnis kann uns sagen, wer wir gegenwärtig noch sind. Sie zeigt unser allzu menschliches auf, das wir mit der Hilfe Christi bereinigen sollen. Christus, unser Erlöser und göttlicher Bruder, möchte uns die ersten Schritte führen hin zu unserem göttlichen Wesen, damit wir wieder zu dem werden, was wir waren und in Ewigkeit sind, ewiges Gesetz, formgewordenes, ewiges Sein.

Lieber Zuhörer, liebe Zuhörerin, Sie dürfen sich jeden Augenblick frei entscheiden. Es liegt also in Ihrer Hand, Ihr Leben, Ihre Zukunft lichter und freundlicher zu gestalten. Wenn Sie Ihre Chance wahrnehmen möchten, so könnten Sie über das Gesagte heute einmal nachdenken. Dann können Ihnen auch Ihre Stunden, die Samstagstunden, viel entschlüsseln und zu Bausteinen einer helleren Zukunft werden. Am Abend könnten Sie sich dann zurückblickend fragen, wie Sie es heute mit Ihrem Tag, mit Ihren Stunden gehalten haben, ob diese zu Ihnen gesprochen haben und ob Sie sich erkennen und so Bausteine für eine lichtere Zukunft finden konnten. Wenn Sie möchten, könnten Sie sich auch für den heutigen Abend noch einige Gedanken mitnehmen. Alle Menschen besitzen eine Seele, die feinstoffliche Substanz, die in uns wirkt. Dieser feinstoffliche Leib, den wir belastet haben durch unser Fehlverhalten, durch unsere Zuwiderhandlungen gegenüber Gott, durchdringt den physischen Körper. Gott durchdringt uns auch über unsere Nervenbahnen und über alle Funktionen unseres Leibes. Je nachdem, wie wir reagieren, reagiert auch unsere Seele. Je nachdem, wie wir denken, reagiert auch unsere Seele. Je nachdem, was wir sprechen und wie wir sprechen, reagiert unsere Seele. Unser Fühlen und Empfinden, unsere Gedanken, unser Reden und Tun prägen unsere Seele. Und unsere Seele prägt wiederum unseren Körper. Alle Facetten unserer Seele, alle Bewegungen in den Seelenhüllen, alle Veränderungen sind in den Gestirnen registriert.

möchten wir wieder in unser ewiges, heiliges Bewusstsein, in unser wahres Sein finden. So muss jeder von uns die Schatten, die Sünden also, die unseren geistigen Leib umschließen, mit der Hilfe von Christus, unserem Erlöser, abtragen, damit unser reiner Leib, unser hehres, geheiligtes Bewusstsein, die Substanz des Alls, wieder hervortreten kann.

Lieber Zuhörer, liebe Zuhörerin, ich wünsche Ihnen einen segensreichen Tag und auch am Abend weitere Erfahrungen in der Stundensuche. Werden Sie zum Forscher Ihres Lebens und Sie erforschen Ihre eigenen Eingaben, Ihre zurückliegenden Stunden der Jahre. Wenn Sie möchten, können Sie uns morgen früh wiederhören. Gott zum Gruß.

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0: Gottes und Nächstenliebe heilt. Das Herz aller Dinge ist die Gottes- und Nächstenliebe, ist der Schöpfergeist, das Allgesetz, das Leben, das Liebe ist. Mit dem Wort Nächstenliebe ist die Menschenliebe nicht gemeint, sondern die Liebe des Ewigen, des Schöpfergeistes, des Allgeistes. Sie ist immer und ewig die Gottes- und Nächstenliebe. Sie verbindet und eint. Die Gottes- und Nächstenliebe ist allgegenwärtig. Sie macht den Menschen frei und glücklich, der danach lebt, in Gedanken, Worten und Taten. Die Schöpferliebe ist in jeder Seele, in jedem Menschen, in der gesamten Natur. Der Körper des Menschen gehört der Erde an. Doch man soll sich fragen, wie ist es um die Erde bestellt? Die ganze Erde wäre ein Garten der Liebe, würde die Menschheit nach der Gottes- und Nächstenliebe trachten. Nach dem kosmischen ewigen Gesetz der Gottes- und Nächstenliebe heißt es, bei sich selbst zu beginnen, sich selbst zu hinterfragen, wie es mit den eigenen Inhalten der Gefühle, Empfindungen, Gedanken, Worte und Handlungen steht. Die Gottes- und Nächstenliebe ist das Allkommunikationsgesetz, das sich auch in unserem ganzen Körper widerspiegeln möchte. Alle Zellen unseres Leibes, unsere Organe, Drüsen, Hormone, Bänder und wollen untereinander in Kommunikation sein. Wird die Kommunikation in unserem Körper unterbrochen durch unser allzu menschliches, gleich sündhaftes Verhalten, dann treten da und dort im Körper Schwierigkeiten, gleich Unpässlichkeiten auf, bis hin zu Krankheiten. Auch unser physischer Körper ist, wie alles Leben im Kosmos, auf Kommunikation ausgerichtet. Alle Bausteine unseres Leibes suchen den Ausgleich mit allen Körperzellen, Organen, Körpersäften und. Das nennt man Kommunikation. Jede Unterbrechung der Kommunikation im Körper nennt man auch Stagnation. Jede Stagnation zeigt den Rückgang gleich Rückfluss auf.
1: Das heißt also, wenn nicht alle Bausteine unseres Leibes in Kommunikation, im fließenden Kräfteaustausch stehen, dann können Unpässlichkeiten gleich Krankheiten die Folge sein. Wenn diesbezüglich unser Körper Signale sendet, eben durch Unpässlichkeit oder gar durch Krankheit, dann sollten wir unverzüglich einen Arzt aufsuchen. Denn der innere Arzt und Heiler, der Christus Gottesgeist, gedenkt ausschließlich der Seele, weil die Seele kosmisch ist und ihr Wesenskern das Gesetz der Gottes- und Nächstenliebe ist. Das besagt also, was der Mensch seinem Körper an Gegensätzlichem zumutet, das speichert auch seine Seele.
0: Über den Resonanzboden unseres Nervensystems nehmen Mensch und Seele das auf, was die Inhalte unserer Gedanken, Worte und Handlungen sind. Bei allem, was uns widerfährt, sollten wir auch an unseren Resonanzboden denken, an das Nervensystem.
1: Immer mehr Menschen betonen, dass sie nervlich am Ende seien. Weil das oft so ist, wie es ist, greift man allzu schnell zu den verschiedensten Medikamenten, um das Nervensystem zu beruhigen. Als erstes ist das sicher in Ordnung, doch wie wäre es, wenn man gleichzeitig sich selbst hinterfragen würde, warum unser Nervensystem schwer zur Ruhe kommt? Was liegt also zugrunde, dass der nervlich angeschlagene Mensch schwer zur Ruhe findet? Wenn man das Ganze hinterfragt, dann kommt sehr rasch das Urteil, der andere ist schuld. Oder die übertourte Arbeit am Arbeitsplatz. Oder der Arzt hat zu wenig den Stressfaktor beachtet und die nötigen Medikamente nicht verabreicht. Alles in allem muss gesagt werden, dass nicht unbedingt immer der andere schuld ist. Im übertragenen Sinne könnte es heißen, ich, der nervlich Angeschlagene, bin der andere. Wir also sind gefragt, unser gedankliches Für und Wider zu hinterfragen. In dem Fall unsere Gefühle gegenüber anderen, unsere Empfindungen, Gedanken, Worte und Handlungen. Was läuft ab gegenüber unseren Mitmenschen? Das speichern wir. Diese Hinweise könnten folgende Argumente auslösen. Ich tue keiner Fliege etwas zuleide. Ich denke positiv und lebe gesund. Würde man sich die Zeit nehmen, sich selbst zu hinterfragen, sich selbst zu erforschen, dann kämen unter Umständen andere Bilder zum Vorschein. Das Hinterfragen könnte man auch als Forscherarbeit bezeichnen, um die Bilder im Unterbewusstsein aufzuspüren. Wer wir wirklich sind, das findet jeder nur selbst heraus, und zwar dank der Gottes- und Nächstenliebe, denn auch bei unserer Frage an uns selbst steht Gott uns bei. Haben wir kleine Forscher den sogenannten Nervenknoten bei uns gefunden? Das, was uns in Spannung versetzt und hält, und lösen wir diesen Nervenknoten durch den Weg, den uns Jesus von Nazareth lehrte, wie gesagt, die Gottes- und Nächstenliebe, dann beginnen unsere Körpersäfte wieder intensiver zu fließen. Wir werden ruhiger und unsere Atmung geht tiefer. Wohlgemerkt, auch unsere Atmung ist von Bedeutung. Das Lösen des Problems macht sich auch beim Atmen bemerkbar, denn Sie atmen dann freier und Ihre Stimmung wird dabei zuversichtlicher. In Ihrem Körper, dem Hilfe und Heilung zuteil wurde, fließen die Körpersäfte ruhiger und intensiver. Der Weg, den uns Jesus von Nazareth lehrte, die Gottes- und Nächstenliebe, ist nichts Abstraktes. Wenn wir uns selbst in Frage stellen und unser Unangenehmes bis hin zum Unguten bereinigen und Gleiches und Ähnliches nicht mehr denken, reden und tun, dann werden wir in Bälde merken, dass die Lehre des Jesus von Nazareth frei macht.
0: Gemeinsam wollen wir nun einen Versuch machen, um zu erfüllen, dass die Lehre des großen Weisheitslehrers Jesus von Nazareth eine freie Lehre ist, die in der Seele und im Körper wirksam werden kann, auch was unsere Atmung betrifft. Die Atmung jedes Menschen ist ein Indikator, der unter anderem manches aufzuzeigen vermag, dann, wenn wir bewusst unseren Atem beobachten, wie er kommt und geht. Versuchen wir es gemeinsam. Wir konzentrieren uns auf unseren Atem, wie er kommt und geht. Wir atmen ein und aus. Ein und aus. Ein und aus. Nun atmen wir bewusst tiefer. Ein und aus. Ein und aus. Ein und aus. Wir atmen noch etwas tiefer. Ein und aus. Ein und aus. Ein und aus. Nun lassen wir es atmen, entsprechend unserem Körperrhythmus, der aus den Inhalten unserer Gefühle, Empfindungen, Gedanken, Worte und Handlungen besteht.

Abermals versuchen wir, unseren Atem zu begleiten. Wir atmen ein und aus. Ein und aus. Ein und aus. Nun atmen wir wieder etwas tiefer. Unsere Aufmerksamkeit gilt ganz und gar unserem Atem. Wir atmen ein und aus. Ein und aus. Ein und aus. Wir atmen noch etwas tiefer. Ein und aus. Ein und aus. Ein und aus. Entsprechend unserem Körperrhythmus lassen wir es atmen. Doch unsere Aufmerksamkeit bleibt bei unserer Atmung. Während wir einatmen, merken wir da und dort, dass sich der Atem etwas schwerer tut. Trotz allem strömt er weiter. Es ist nur ein kleiner Stolperer. Dann strömt der Atem weiter. Die kleinen, von uns selbst wahrgenommenen Stolperer in der Atmung haben eine Botschaft an uns. Haben Sie dieses kurze Hindernis wahrgenommen? Dann atmen Sie ruhig weiter, Ihrem Körperrhythmus entsprechend. Lassen Sie es atmen und analysieren Sie, wo der momentane kurze Stolperer war. Er zeigt sich da und dort im Körper. Wenn Sie wollen, notieren Sie Ihre Wahrnehmung auf und stellen Sie gleichzeitig an sich selbst die Frage, was der Grund für diesen unscheinbaren Stolperer sein könnte. Mit der Zeit, denn Übung macht den Meister, werden Sie selbst in Erfahrung bringen, was zur Bereinigung ansteht, damit Ihre Körpersäfte ungehindert fließen und die Bausteine Ihres Leibes in die kommunikative, helfende und heilende Kraft finden. Wir wiederholen dieselbe Übung, denn Sie sind selbst der Kanal, durch den die helfenden und heilenden Kräfte der Gottes- und Nächstenliebe strömen, um Ihnen beizustehen.
Abermals konzentrieren wir uns auf unseren Atem, wie er kommt und geht. Wir atmen ein und aus. Ein und aus. Ein und aus. Nun atmen wir bewusst tiefer. Ein und aus. Ein und aus. Ein und aus. Wir atmen noch tiefer. Ein und langsam aus. Ein und langsam aus. Ein und aus. Nun lassen wir es atmen. Jeder von uns hat seine spezifische Atmung entsprechend seinem Körperrhythmus. Nun versuchen wir, unseren Atem zu begleiten. Wir atmen ein und aus. Ein und aus. Ein und aus. Nun atmen wir wieder etwas tiefer. Unsere Aufmerksamkeit gilt ganz und gar unserem Atem. Wir atmen ein und aus. Ein und aus. Ein und aus. Wir atmen noch etwas tiefer. Ein und aus. Ein und aus. Ein und aus. Entsprechend unserem Körperrhythmus lassen wir es nun atmen. Doch wir bleiben aufmerksam in Bezug auf unsere Atmung. Während wir einatmen, merken wir da und dort, dass sich der Atem etwas schwerer tut. Trotz alledem strömt er weiter. Es ist nur ein kleiner Stolperer. Dann strömt der Atem weiter.

Darf ich wiederholen? Die kleinen, von uns selbst wahrgenommenen Stolperer in der Atmung haben eine Botschaft an uns. Während wir nun nach unserem Körperrhythmus weiteratmen, können wir analysieren, wo der momentane Stolperer war. Er zeigte sich da und dort im Körper. Wenn Sie wollen, notieren Sie Ihre Wahrnehmung auf und stellen Sie gleichzeitig an sich selbst die Frage, was der Grund für diesen unscheinbaren Stolperer sein könnte. Mit der Zeit, denn Übung macht den Meister, werden wir selbst in Erfahrung bringen, was zur Bereinigung ansteht, damit unsere Körpersäfte ungehindert fließen und die Bausteine unseres Leibes in die kommunikative, helfende und heilende Kraft finden. Dürfen wir Ihnen einen gelungenen Versuch wünschen, um zu erfahren, wie bedeutsam die kosmische Gottes- und Nächstenliebe ist? Brüder und Schwestern im Geiste des Christus Gottes. Gabriele und Ulrich.

der innere Arzt und Heiler. Heil werden an Seele und Leib durch die Kraft des Christus Gottes. In der Ruhe liegt die Kraft zur Heilung. Vielen Menschen fällt es sehr schwer, die wahre Liebe zu verstehen. In den meisten Fällen ist der Mensch der Meinung, dass die menschliche Liebe die Gottesliebe wäre. Diese Meinung ist, wie vieles andere, Blendwerk, das sich in so manchen Situationen des Alltags zeigt. Die Liebe, die wir Menschen fälschlicherweise als wahre, echte, gleich tiefe Liebe zu verstehen glauben, beruht zumeist auf Besitzen und haben wollen. Zum Beispiel gefallen dem Mann bestimmte Eigenschaften einer Frau, der Frau bestimmte Eigenschaften eines Mannes. Diese anziehenden Attribute können den Reiz des Sich-Verliebens auslösen, die anziehend auf den einen wirken, wobei die anziehende Eigenschaft vom Wunsch begleitet wird, den Geliebten besitzen, gleich haben zu wollen. Aus dieser anziehenden Liebe, die uns fasziniert, wird immer mal wieder eine sogenannte Liebesbeziehung. Was uns am anderen so begehrenswert erscheint, das zieht an. Warum? Weil uns diese Attribute fehlen. Eine andere Motivation, die große Zuneigung und Bewunderung auslöst, kann zum Beispiel das Auftreten einer Frau oder eines Mannes sein. Der oder die Bewunderte strahlt eine gewisse Sicherheit aus, die faszinierend und anziehend auf uns wirkt und die uns fehlt. Der nächste Gedanke könnte heißen, die oder den will ich besitzen. Nur zwei Beispiele, die Anlass geben zum Nachdenken. In den vielen unterschiedlichen Situationen der Anziehung, Liebe, kann gesagt werden, das Wunschbild wirkt

So kann gesagt werden, gleiche Art zieht zum gleichen Wunschbild. Jeder erwartet vom anderen, dass er ihm das bietet, wonach er sich selbst sehnt, was er also nicht besitzt und doch haben möchte. Es zieht sich also nicht das sogenannte Haben an, sondern das Soll, weil das Haben fehlt. In vielen Fällen nennt das der Mensch dann Liebe. Die Liebe Gottes, die kosmische Liebe, ist das Geben und Empfangen. Gottes Liebe gibt und der Mensch kann sie empfangen, dann, wenn er es wünscht und sich dafür vorbereitet, sie zu empfangen. Der Mensch also sollte sich darauf einstimmen, um das Licht der wahren Liebe zu empfangen. Das heißt, unsere allzu menschlichen Schatten, den Wolken gleich, zu beseitigen. Ein Beispiel. Die Sonne strahlt Licht und Wärme zur Erde. Sie selbst schafft keine Bewölkung, also keine Wolkentürme und somit keine Schatten. Die Sonne fragt nicht, ob wir ihre Strahlen und Wärme wollen. Sie gibt. Einerlei, ob wir Menschen sie bestimmen wollen oder nicht. Ob der eine heute Regen wünscht oder der andere die wärmenden Strahlen der Sonne. Die Sonne also gibt und erwartet nichts von uns Menschen, auch dann nicht, wenn wir an sie Erwartungen stellen. So ist es auch mit der wahren, ewigen Liebe. Die wahre, ewige Liebe ist das universale, kosmische Licht, das jedem Menschen gibt, aber auch der Tier-, Pflanzen- und Mineralwelt. Denn die kosmische Liebe ist immer Einheit, gebend, liebend, helfend, beistehend und auch heilend. Die ewige Liebe, das Licht der Unendlichkeit, ist die Liebe, ist das Licht des Unendlichen, den wir im Abendland Gott nennen oder den Christus Gottes, dann, wenn wir die erlösende, befreiende, helfende und heilende Kraft anrufen, also darum bitten. Das universale, ewige Licht der Liebe verlangt von uns Menschen nichts. Die ewige Liebe, die Sonne des Urseins, gibt und gibt. Wir Menschen schaffen die Wolken, die Schatten, indem wir anders wollen als die Strahlen der ewig gebenden Liebe. Dann schaffen wir die Wolken gleich Wolkentürme. Dieser Zustand, die Abkehr vom Licht, verschattet

der Gemüt und dadurch auch die Bausteine unseres physischen Leibes, die dann nach Licht, Kraft und Wärme hungern, nach den Strahlen der wahren Liebe, nach dem Licht der inneren Sonne. Obwohl die ewige Liebe ohne Einschränkung immer gibt, erreicht sie uns nur teilweise. Unsere Kurzatmigkeit gibt darüber Aufschluss. Wir atmen im Schattendasein, in der Kälte unserer Gefühle, die darauf bedacht sind, geliebt zu werden. In vielen Fällen ist der Mensch nicht bereit, seine Schatten, seine unguten gleich negativen Verhaltensweisen, die sich in seinen Gefühlen, Gedanken, Worten und Handlungen tummeln, anzuschauen, um sie zu beheben. Solange wir von Menschen Liebe wünschen oder die Anlehnung an den Nächsten suchen, werden wir immer in unserem eigenen Schatten stehen. Viele Menschen erwarten Sicherheit und wollen vom anderen geliebt werden, ohne zu fragen, wie bin ich? Kann man mich lieben? Daraus entwickeln sich mit der Zeit Enttäuschung, Bitternis, Streit, Feindschaft bis hin zum Hass. Ist das die Liebe, von der wir als der absoluten göttlichen Liebe gehört haben? Oder ist das ein Teil unserer Schwäche, die sich als Wolkentürme vor der wahren Liebe, vor dem ewig gebenden Licht auftürmt? Was wäre zu tun? Wir, jeder Einzelne, wird irgendwann lernen, aus seiner Schwäche, die immer nur erwartet und verlangt, Stärke zu gewinnen. Des Menschen Erwartungen übersteigen in vielen Situationen oftmals das Maß aller Dinge. Jesus von Nazareth half uns und der Christus Gottes steht uns bei. Er lehrte uns vor 2000 Jahren und sein Wort hat Gültigkeit, gestern wie heute. Alles, was ihr also von anderen erwartet, das tut auch ihnen. Darin besteht das Gesetz und die Propheten. Ihr habt gehört, dass gesagt worden ist, du sollst deinen Nächsten lieben und deinen Feind hassen. Ich aber sage euch, liebt eure Feinde und betet für die, die euch verfolgen, damit ihr Söhne eures Vaters im Himmel werdet. Denn er lässt seine Sonne aufgehen über Böse und Gute, und er lässt regnen über Gerechte und Ungerechte. Wenn ihr nämlich nur die liebt, die euch lieben, welchen Lohn könnt ihr dafür empfangen?
Das sprach Jesus von Nazareth. Jeder Tag ist der Tag des Einzelnen. Deshalb die Schlüsselfrage, die sich mir, jedem von uns stellen könnte, sie heißt: Woraus bestehen meine Wolkentürme? In unseren Verhaltensweisen finden wir unsere Fehler, unsere Schwächen, unsere Wolken, auch Sünden genannt, gegen die Freiheit, gegen das Leben, gegen die Strahlen der ewigen Sonne, der Kraft des Lebens. Deshalb wäre heute und jetzt angebracht, Gewissenserforschung zu halten, um heute und jetzt das zu beheben, was uns an Ungutem bewusst ist, das sich in unseren Gefühlen und Gedanken bewegt. Wenn Sie wollen, gehen wir gemeinsam in ein stilles Gebet und bitten den allwaltenden Geist der Liebe, uns beizustehen, dass wir das erkennen, was heute unser Gemüt bewegt, um es zu beheben. Werden unsere Wolken lichter, dann spüren wir die helfende und heilende Liebe, die Christus Gottes Kraft in Seele und Leib.

Nun gehen wir dem Christus Gottes, dem inneren Licht in uns entgegen. Wir tun es durch eine gezielte Atmung, die löst und uns von noch bestehenden Störgedanken befreit. Zuerst nehmen wir eine aufrechte Sitzhaltung ein. Wir stellen beide Füße auf den Boden. Wenn möglich, lehnen wir uns nur mit dem Steißbein an, legen beide Handrücken auf unsere Oberschenkel und ziehen die Handrücken an unseren Körper heran. Wenn Sie wollen, können Sie Ihre Augen schließen. Wir wenden uns nun unserem Atem zu. Bei den meisten Menschen ist die Atmung sehr kurz. Warum? Weil viele Gedanken durch unser Gehirn und unser Gemüt jagen. Dadurch ist auch das Nervensystem verkrampft. Wir sind unruhig und hektisch. Das heißt, wir kommen nicht zur Ruhe. Doch gerade in der Ruhe liegt die Kraft zum Heilwerden der Seele und des Leibes. Wir bemühen uns nun, tiefer zu atmen. So nehmen allmählich unsere drängenden Gedanken oder Gefühle mehr und mehr Abstand. Wir atmen also tief ein und langsam und bewusst aus. Wir atmen tief ein und aus. Wir atmen tief ein und aus. Wir wollen, dass unsere Gefühle und Gedanken Abstand von uns nehmen. Deshalb begleiten wir unseren Atem, wie er in den Körper strömt und den Körper wieder verlässt. Wir atmen tief ein und durch Nase oder Mund aus. Wir begleiten nun unseren Atem. Wir atmen immer tiefer und langsam und bewusst aus. Wir atmen tief, sehr tief ein und langsam und bewusst über Nase oder Mund aus. Wir atmen noch tiefer ein und atmen langsam und bewusst aus. Bleiben Sie dabei, beobachten Sie Ihren Atem. Sie merken,
ihre Gefühle und Gedanken nehmen mehr und mehr Abstand. Begleiten Sie also Ihren Atem. Nun atmen Sie bis in den Bauchraum hinab. Sie ziehen also Ihren Atem in den Bauchraum hinunter und atmen sodann langsam und bewusst über die Nase oder über den Mund aus. Sie atmen bis in den Bauchraum hinab. Und langsam und bewusst wieder aus. Sie atmen bis in den Bauchraum hinab. Und langsam und bewusst wieder aus. Der tiefe Atem befreit. Sie werden ruhiger. Bleiben Sie dabei, indem Sie Ihren Atem begleiten. Abermals atmen wir bis in den Bauchraum hinab. Im Bauchraum halten wir mit dem Atem kurz inne und atmen langsam durch die Nase oder durch den Mund wieder aus. Wir atmen bis in den Bauchraum hinab. Halten den Atem kurz an und atmen langsam durch Nase oder Mund bewusst aus. Wir atmen in den Bauchraum hinab. Halten kurz inne und atmen wieder langsam aus. Eine tiefe Atmung befreit. Sie werden ruhiger. Ihre Gefühle und Gedanken nehmen mehr und mehr Abstand von ihnen. Noch einige Male atmen wir tief ein, in den Bauchraum hinab, halten kurz mit dem Atem inne, und atmen langsam und bewusst aus. Vergessen Sie nicht, Ihren Atem zu begleiten. Wir atmen in den Bauchraum hinab. Halten mit dem Atem kurz inne und atmen wieder langsam aus. Wir atmen in den Bauchraum hinab. Halten kurz inne und atmen wieder langsam und bewusst durch Nase oder Mund aus.
Wir atmen tief ein und langsam wieder aus. Wie automatisch geht nun unser Atem tiefer, weil wir ruhiger geworden sind. Unsere tiefen Atmung entspannt das Nervensystem. Ohne den Atem im Bauchraum anzuhalten, atmen wir noch einige Male tief ein und atmen langsam wieder aus. Wir atmen tief ein und wieder langsam aus. Unsere Gedanken haben Abstand genommen. Das Nervensystem ist entspannt. Wir atmen nun ruhig und tief. Ruhig und tief geht unser Atem. Nun lassen wir es atmen. Es atmet. Lassen Sie es atmen. Es atmet. Ihre Muskeln und Ihr Nervensystem sind entspannt. Deshalb atmen Sie um vieles tiefer ein und ruhig und gelassen aus. Sie sind aufnahmefähig für die Kraft des Heils. Worte, die gefüllt sind mit der Lebenskraft des Heils, können Ihre Seele berühren und auch Ihren Körper. Mit der Hilfe der Christus-Gottes-Kraft spreche ich nun Ihre Seele und Ihren Körper an. Bitte denken Sie jetzt nicht mit, sondern lassen Sie die Energien der Worte bewusst still in Ihre Seele und in Ihren Körper strömen. Wenn möglich, unterbinden Sie den Fluss der Worte also nicht, indem Sie mitdenken oder gar außerhalb der Reichweite geistigen Strömens denken. Atmen Sie ruhig und tief. Atmen Sie ruhig und tief. Der innere Arzt und Heiler, die Sonne, das innere Licht, das das Leben ist, strahlt in Ihre Seele. Der innere Arzt und Heiler, die Sonne, das innere Licht, dass das Leben ist, strahlt in Ihre Seele.
das Licht strahlt in ihre Seele. Es strahlt. Der innere Arzt und Heiler Christus strahlt durch ihre Seele. Der innere Arzt und Heiler Christus strahlt durch ihre Seele. Er strahlt durch ihre Seele. Der Christus Gottesgeist strahlt nun in und durch ihre Seele in ihren Körper. Der Christus Gottesgeist strahlt in und durch ihre Seele in ihren Körper. Es strahlt in ihrer Seele. Es strahlt in ihrem Körper. Es strahlt in jeder Zelle, in jedem Baustein ihres Leibes. Es strahlt der Christus Gottesgeist. Der Odem, der das allumfassende Leben ist, wird nun auch in ihrem Atem wirksam. Der helfende und heilende Christus Gottesgeist strömt nun auch in ihrem Atem. Das Licht ist der Odem des Lebens. Sie atmen tief ein und atmen alles Ungute, wie Leid, Schmerz oder gar Krankhaftes aus. Sie atmen tief ein und atmen alles Ungute, wie Leid, Schmerz oder gar Krankhaftes aus. Die helfende und heilende Christus-Gotteskraft strömt über ihren Atem in ihrem Körper. Sie atmen die helfende und heilende Kraft ein. Und sie atmen Ungutes wie Leid, Schmerz und Krankhaftes wieder aus. Die helfende und heilende Christuskraft strömt in ihrem Atem zu allen Bausteinen ihres physischen Körpers. Es strahlt. Es hilft. Es heilt. Und
sie atmen Ungutes wie Leid, Schmerz, gar Krankhaftes aus. Sie atmen tief ein und langsam und bewusst aus. Sie atmen tief ein und atmen die Schadstoffe, die sich in den Bausteinen ihres Leibes angesammelt haben, aus. Sie atmen ein und alles Belastende aus. Sie atmen tief ein. Sie atmen Belastendes aus. Sie atmen tief ein und durch die innere Kraft des inneren Arztes und Heilers Belastendes aus. Sie atmen tief ein. Und mit der Hilfe des Christus Gottes Belastendes aus. Sie atmen tief ein und alles Belastende aus. In ihrem Atem ist der Odem Gottes die helfende und heilende Kraft. Atmen Sie also tief ein und atmen Sie langsam und bewusst aus. Sie atmen ruhig und tief. Ruhig und tief geht ihr Atem. Harmonie und tiefe Ruhe durchströmen sie. Innere Lebenskraft, Hilfe und Heil durchströmen sie. Sie atmen die helfenden kosmischen Kräfte ein und atmen langsam und bewusst die Schadstoffe aus ihrem Körper aus. Atmen Sie ruhig und tief. Atmen Sie ruhig und tief. Ruhige, zarte Musik wird sie bei ihrer weiteren Atmung begleiten.

Die zarte, harmonische Musik ist einer Blume gleich, die ihren Duft verströmt.

Kraft des Lebens, das alldurchströmende Sein strömt, es strömt. Es strömt durch ihre Seele in ihren Körper. Es strömt. Es strömt und sie atmen. Auch wenn die Musik nun langsam verklingt, es strömt, sie atmen. Es strömt. Sie atmen.

Ihr Erdendasein ist ihr Leben. Das bedeutet für jeden von uns, in unserem Alltag jegliche Unstimmigkeiten, die sich in unseren Gefühlen und Gedanken tummeln, aber auch in unseren Worten und Handlungen, so weit wie möglich zu hinterfragen, um sie zu beheben. Haben Sie sich einiges vorgenommen, das Sie durch ein Gespräch oder durch Wiedergutmachung bereinigen können, tun Sie es. Denn, wie gesagt, jeder Tag hat seine Last. Dadurch schaffen Sie mehr und mehr eine Basis für die Ganzheitsheilung, für das Heilwerden der Seele und des Leibes. Lernen Sie jeden Tag aufs Neue, tief zu atmen, in dem Bewusstsein, in Ihrem Atem ist der Odem Gottes, das Licht, das Hilfe und Heilung ist. Es ist der Christus Gottesgeist. Zum Ausklang hören wir etwas Musik.

heil werden an Seele und Leib durch die Kraft des Christus Gottes, schließt den Besuch eines irdischen Arztes nicht aus. Wenn Sie einen Arzt Ihres Vertrauens aufsuchen, denken Sie daran, Gott ist allgegenwärtig, auch in Ihrem Nächsten, dem Arzt. Wenn Sie wollen, bleiben Sie noch eine geraume Zeit in dieser inneren, angehobenen Stimmung. Möge Ihr Weg Sie immer näher zu Christus führen. In diesem Bewusstsein, ein gesegnetes und gotterfülltes Leben. Gabriele.

Gäu dir keine Energie. Veredle sie durch beständiges Denken, das in allen Energieströmen das Positive ist. Es zu finden heißt, sich selbst zu finden und sich selbst zu veredeln und das im Fühlen, Empfinden, Denken und Handeln, im gesamten Verhalten. Alles, aber auch alles ist Energie. Auch der physische Körper und die Seele, so auch das Umfeld des Menschen ist Energie. Möge der Tag Ihr Freund sein, Gabriele.

Liebe Brüder und liebe Schwestern in Christus, in unserer Zeit, in der alle guten Sitten und Werte wie Schnee in der Sonne zerrinnen, klingt es wie Hohn, wenn zu lesen ist: Der Friede der Himmel kommt auf die Erde, das Friedensreich, das schon von Anbeginn der Menschwerdung der Fallwesen vom Ewigen offenbart wurde. Das Friedensreich kommt, es ist die Wahrheit. Es kommt, weil Gott, der Ewige, das Leben, die Schönheit, die Reinheit, die Liebe und der Friede, das unumstößliche Wort ist. Sein Wort gilt auch der Erde und allen materiellen Formen und Substanzen, denn Gott ist gegenwärtiges Leben in jedem Atom, in allen Kräften der Materie. Machen wir uns bewusst, dass Gott zu allen Zeiten durch Gott erfüllte Menschen vom Friedensreich, dem Reich Gottes auf Erden sprach. Die Aufzeichnungen auch über das Friedensreich, von denen die Menschheit weiß, sind an Jahren jung im Vergleich zu der Offenbarung des Ewigen an die ersten Menschen auf dem Planeten Erde, dass die geistige Substanz der Erde, die in Tieren, Pflanzen und Mineralien ist, dem Reich der Ewigkeit angehört, ebenso die geistigen Substanzen in allen verdichteten Gestirnen. Was dem ewigen Reich Gottes angehört, wird auch in das ewige Reich Gottes zurückkehren. Aus dieser Tatsache ergibt sich die Ankündigung des Friedensreiches auf Erden, die erfolgte seit in irdischen Urzeiten Lichtboden der Himmel im Auftrag Gottes dies den werdenden Menschen immer wieder ins Bewusstsein riefen. Ja, bereits zu Beginn des Fallgeschehens, als abtrünnige Geistwesen das Lichtreich der ewigen Himmel verließen, war klar, dass sich alle geistigen Substanzen, alle reinen Kräfte und reinen Wesen wieder in die himmlische Einheit eingliedern würden. Gottes Wort ist die Wahrheit. Die ersten Menschen nahmen Gottes Wort, die Wahrheit, ebenso wenig an wie zu allen Zeiten. Und in der heutigen Zeit, Endzeit genannt, wird die Ankündigung vom Kommen des Reiches Gottes, des Friedensreiches Jesu Christi, ebenso wenig ernst genommen. Was bedeutet Endzeit? Es bedeutet Ende mit der sündhaften Zeit, Ende mit allem, was von Sündern auf der Erde errichtet wurde, zum Schaden und zur Last der Mutter Erde mit ihren Tieren, Pflanzen und Mineralien. Ende mit der sündhaften menschlichen Kreatur, die die Erde malträtierte und malträtiert, ausbeutete und ausbeutet und die Schöpfung Gottes mit Füßen trat und tritt. Sinngemäß steht geschrieben: Es werde ein neuer Himmel und eine neue Erde, was besagt, dass der alte, der sündhafte Zustand aufgehoben wird. Wie soll das geschehen?
Ein Bild kann es uns am besten vermitteln. Ein Same, der im Erdreich liegt, kann nur keimen und zum Pflänzchen, ja zu einem mächtigen Baum werden, wenn die Elementarkräfte Sonne, Wasser, Erde und Luft den Samen zum Keimen bringen.

die Erzähle oder sprechen von einem Teil aus dem Reich Gottes. Befruchtet wird dieser Teil in der materiellen Erde vom Geist Gottes, der auch in jenen Menschen aktiv ist, die das Reich Gottes, das Friedensreich, nicht nur herbeibeten, sondern auf der Erde das tun, was Gott will. Menschen in seinem Geiste werden dem werdenden Friedensreich Jesu Christi die göttliche Nahrung bringen, den Tieren den Frieden, der Pflanzen- und der Mineralwelt die Achtsamkeit und Aufmerksamkeit. Solche Menschen sind sich der Einheit des Lebens und des Friedens der Allschöpfung bewusst. Menschen, die das Gesetz der Liebe mehr und mehr erfüllen, so dass die göttliche Einheit offenbar wird unter Mensch, Tier, Pflanze und Stein, also die Einheit mit der Mutter Erde, werden das Erdreich besitzen. Aus dem Wirken einzelner Menschen für das Friedensreich Jesu Christi entwickelt sich eine Matrize, eine Matrix, die in der Christus-Gottes-Atmosphäre, die sich über und um die Erde spannt, ein wesentlicher Bestandteil ist. Immer mehr Menschen in aller Welt, die dem Christus Gottes verbunden sind, empfangen unter anderem geistig weiter und höher führende Impulse aus dieser Strahlung der Christus-Gottes-Atmosphäre. Die einen finden dadurch ihren Weg näher zu Gott in ihrem Inneren. Andere, die schon eine geistige Wegstrecke gegangen sind, erleben und erfahren in ihrem Herzen, dass der Aufbau des Reiches Gottes auf Erden, der Aufbau des Friedensreiches Jesu Christi begonnen hat. Wieder andere spüren, dass der Christus Gottes auf die Erde zukommt, denn der Geist der Wahrheit hat seine Füße vom Schemel der Erde genommen und auf die Erde gestellt, was besagt, dass Christus sein Kommen ankündigt. Das werdende Friedensreich ist dem Samenkorn gleich. Durch Menschen hat Christus begonnen, ein kleines Reich des Friedens zu errichten, das an Größe und Licht zunimmt. Gleichzeitig entwickelt sich die atmosphärische Matrize des werdenden Friedensreiches, die die Gott zustrebenden Menschen auf das Kommen des Christus Gottes aufmerksam macht. Wie im Geiste alles im Kleinen beginnt, siehe Samenkorn, so entsteht auch auf der Erde sukzessiv wachsend das, was Himmel und Erde verbindet, das Friedensreich Jesu Christi. Die Gerechtigkeit Gottes ist seine Liebe und Weisheit, die Rettung für all jene, die sich von Christus führen lassen. Deshalb bietet der große, mächtige Geist uns Menschen noch einmal den Weg ins Vaterhaus an, den Weg nach innen. Weil die Zeit eilt und die Stunden fliegen, schenkt uns Gott, unser Vater, den kürzesten Weg, eine Wegstrecke, für die es sich lohnt, sich anzustrengen, um in Kürze
in das Reich Gottes, in das Reich des Friedens zu finden.

Sondern das im Urgrund unserer Seele ist. Gehen wir mit äußerster Disziplin und Anstrengung diesen unmittelbaren, den kürzesten Weg, dann kann uns Christus, unser Erlöser und Führer, leiten. Dann erleben wir in uns und auf der Erde, was sich geistig vollzieht, aber auch, was sich in dieser Welt anbahnt. Dann verstehen wir, was es heißt, ich mache alles neu, einen neuen Himmel und eine neue Erde. Gott ist Liebe. Seine Liebe ist für uns Menschen unfassbar. Er liebt alle seine Kinder, ob sie für ihn sind oder gegen ihn. Christus, der gute Hirte, geht jedem Schäfchen nach, um es zu retten. Unermüdlich ringt er um jede Seele und um jeden Menschen. Das verstehen wir mit dem Herzen, wenn wir innig das Vaterunser beten und die Botschaften lesen, die Gott, der Ewige, durch die Propheten des alten Bundes gab und die der Christus Gottes heute, gerade in den letzten 30 Jahren wiedergibt. In diesen seinen derzeitigen Botschaften spricht Christus sehr oft vom Friedensreich Jesu Christi. Die allumfassende Wahrheit geht in die ganze Welt, in viele Länder dieser Erde, damit die vielen Menschen im In- und Ausland erfahren, was sich auf dem kleinen Bereich der Erde tut. Noch einem Samenkorn gleich hat der Christus Gottes Urchristen gebeten, einen göttlichen Sender einzurichten, dessen Name lautet Sender Neu-Jerusalem für das Friedensreich Jesu Christi. Wir sehen und spüren die unendliche Liebe des ewigen Vaters und seines Sohnes, unseres Erlösers. An den Freitagabenden beim Urlicht, bei der Ansprechung des absoluten Gesetzes hören wir immer wieder, rette sich, wer sich retten lassen möchte, bevor diese Welt vergeht. Nach und nach versteht jeder, der den Geist des Christus Gottes nicht in den Kirchen aus Stein sucht, sondern ihn in seinem Herzen, im Urgrund seiner Seele zu finden trachtet, dass die Zeit reif ist, dass der Same keimt für das Friedensreich Jesu Christi. Liebe Brüder, liebe Schwestern in Christus, rette sich, wer sich retten lassen möchte, bevor diese Welt vergeht, heißt für viele Menschen, den unmittelbaren, den kürzesten Weg mit Disziplin und Anstrengung zu gehen. Gehen wir ihn an der Hand des Christus Gottes und hören wir noch einmal die schon gegebenen Urlichtansprechungen, also die Hinweise, die den Weg zu Gott in uns verkürzen, um Gott im Urgrund unserer Seele bald näher zu kommen. Anschließend erfolgt der weitere Lichtschritt auf dem kürzesten Weg hin zu Gott, bevor diese Welt vergeht. Denken wir gemeinsam die wunderbare Urlichtstrahlung der Liebe und des Lebens in unseren Körper
und tief in unsere Seele hinein. Unsere Seelenpartikel und unsere Körperzellen empfangen nun die Urlichtstrahlung. Ich bin die Ordnung in Gottes Allordnung. Ich bin die Ordnung in Gottes Allordnung, die mein Gemüt beleuchtet. Ich bin die Ordnung in Gottes Allordnung, die Inhalte meiner Gedanken ausleuchtet. Ich bin die Ordnung in Gottes Allordnung, die Inhalte meiner Worte offenbar werden lässt. Ich bin das Leben in Gottes Tatwerk, in seiner Schöpfung für Mensch, Natur und Tiere. Ich bin der Wille in Gottes Schöpfungswillen, der mein Gemüt erhält und der Inhalt meiner Gedanken ist. Ich bin der Wille in seinem Schöpfungswillen, des es werde. Es werde lichter und lichter in meinem Bewusstsein. Meine fünf Sinne erhellen sich. Nun der nächste Schritt, in dem sich das Es werde, der Wille Gottes, erfüllt. Er lautet: Gottes heiliger Wille leuchtet in meinen Sinnen, Gedanken und Worten. Meine Körperzellen erneuern sich. Meine Seele erhält sich. Ich wiederhole: Gottes heiliger Wille leuchtet in meinen Sinnen, Gedanken und Worten. Meine Körperzellen erneuern sich. Meine Seele erhält sich. Noch einmal möchte ich diesen wunderbaren, allweisen Satz wiederholen. Gottes heiliger Wille leuchtet in meinen Sinnen, Gedanken und Worten. Meine Körperzellen erneuern sich. Meine Seele erhält sich. Diese absolute, universelle, kosmische Willensstrahlung aus dem Urlicht kann unser ganzes Menschenwesen verändern, dann,
wenn wir unsere Erdentage im Lichte dieses kurzen Weges zu Gott, unserem Vater, in Christus, unserem Erlöser sehen. Vor allem dann, wenn wir die eben gegebene absolute kosmische Willensstrahlung Gottes heiliger Wille leuchtet in meinen Sinnen, Gedanken und Worten. Meine Körperzellen erneuern sich, meine Seele erhält sich, anwenden. Dies geschieht dadurch, dass wir sie öfter am Tag in unseren Körper und in unsere Seele hineindenken. Gleichzeitig achten wir auf den uns schon bekannten Seismographen, der uns aufzeigt, in welchen der fünf Sinne sich noch unsere Schwächen tummeln, der aber auch unser Unterbewusstsein anspricht, indem Gedankenvagabunden und Wortspiele zur Selbstaufwertung ihr Unwesen treiben. Schätzen wir die Hilfe durch unseren Seismographen und sind wir lernwillig, dann werden wir manchen Tümpel allzu menschlichen Grübelns und so manche noch bestehende Vorwurfshaltung mit Bravour angehen. Auch die üblichen Tagesfloskeln, wie zum Beispiel »Ach du meine Güte« oder ach Gott« oder »Um Gottes Willen« oder »Um Himmels Willen« oder »Oh mein Gott«, wird der Seismograph ansprechen, denn er ist bestrebt, dass wir gegenüber unserem Verhalten wachsam werden und die Lebensenergie nicht verschleudern, also vergeuden. Wer diesen Weg ins Urlicht, das tief in unserer Seele leuchtet, konsequent geht, der wird sehr bald merken, ja, er wird an seinem Körper spüren, dass sich die Zellverbände, die Bausteine des Körpers reinigen, weil seine Seele lichter wird. Wir erleben, dass wir leichter und beschwingter werden, dass unser Gemüt sonniger wird, dass unsere Körperbewegungen harmonischer und, für den älteren Menschen gesprochen, jugendlicher werden. Auch unser Gesichtsausdruck verändert sich. Unsere Gesichtszüge werden ebenmäßiger. Wir sind freier und dynamischer geworden. Warum? Weil Gottes Allstrahlung, das wunderbare Urlicht, das Gott, unser Vater in Christus, unserem Erlöser ist, in unserer Seele und in den Körperzellen zunehmend heller leuchtet, wodurch wir aktiver und bewusster leben. Wir nehmen unsere Umgebung besser und tiefer wahr. Wir fühlen uns eingebettet in das kommunikative Leben der Einheit, die die Naturreiche uns zeigen, gleich offenbaren. Liebe Brüder, liebe Schwestern in Christus, kann ich euch, uns allen, noch mehr wünschen, als den dynamischen, ewigen, inneren Jungbrunnen, der der Geist Gottes, das Urlicht in uns ist? Er ist die Gesundheit,
die innere Freude, die Gottes- und Nächstenliebe und viel, viel kosmisches Leben. In der ewigen Liebe, die Gott ist, verbunden, Gabriele.

Liebe Mitmenschen, diese Meditation ist eine Meditation, um zu lernen. Damit ist gemeint, unseren Körper, unsere Organe, Drüsen, Muskeln und so auch alle Bausteine unseres physischen Leibes noch intensiver kennenzulernen. Bei allem, was wir an geistigem Gut hören oder lesen, sollten wir uns bewusst werden, dass Menschen, auch ich Gabriele, die ich Mensch bin, den freien Geist, den wahren Gottesgeist, niemals beweisen können. Jedem von uns Menschen ist es möglich, den allgegenwärtigen Geist, Gott, sich selbst zu beweisen, indem er schrittweise den Weg der Selbsterkenntnis und Selbsterfahrung geht. Die Hilfen, sich selbst kennenzulernen, um zur Selbsterfahrung zu gelangen, sind zum einen die 10 Gebote Gottes durch Mose, zum anderen die Inhalte der Bergpredigt des Jesus von Nazareth. Außerdem könnten wir uns jeden Tag und das des Öfteren am Tag bewusst machen, dass die allweise Kraft Gott in uns lebt und wirkt, denn jede Seele und jeder Mensch ist der Tempel des allmächtigen Gottes, der der freie Geist der Unendlichkeit ist. Nun beginnen wir. Wir wollen uns auf unsere Atmung konzentrieren, um uns allmählich auf die Lernmeditation einzustimmen. Haben wir die Möglichkeit, uns zurückzuziehen, um auf einem Stuhl zu sitzen, dann nehmen wir eine aufrechte Sitzhaltung ein und stellen beide Füße auf den Boden. Ist es Ihnen möglich, kurz an ein offenes Fenster oder ins Freie zu gehen, dann tun Sie es. Denn wir beginnen, wie gesagt, mit dem Atem. Atem ist Leben. Wir konzentrieren uns auf unseren Atem und lernen, wie er kommt und geht. Kommt und geht. Wir atmen ein und aus. Ein und aus. Dabei begleiten wir unseren Atem mit unseren Gefühlen, wie er kommt und geht. Kommt und geht. Wir atmen also ein und aus. Ein und aus. Ein und aus. Wir atmen nun etwas tiefer ein und wieder aus. Ein und aus. Nun atmen wir bis
in den Bauchraum hinab. Wir atmen ein und begleiten unseren Atem bis in den Bauchraum hinab. Und atmen wieder langsam und bewusst aus. Wir atmen in den Bauchraum hinab. Und atmen wieder langsam und bewusst aus. Wir atmen in den Bauchraum hinab und langsam und bewusst aus. Entsprechend unserem Körperrhythmus lassen wir es nun atmen. Der Atem kommt und geht, kommt und geht, kommt und geht. Nun atmen wir unseren Organen bewusst, unseren Atem zu, indem wir ihn nun zu dem von uns angesprochenen Organ begleiten. Wir legen unsere rechte Hand auf unser Herz und begleiten unseren Atem zu unserem Herzen. Wir atmen ein und begleiten unseren Atem zu unserem Herzen. Nun halten wir den Atem kurz an und lassen die Lebenskraft in unserem Herzen wirksam werden. Nun atmen wir wieder langsam und bewusst aus. Wir atmen ein, begleiten unseren Atem zum Herzen, halten kurz inne und atmen wieder langsam aus. Noch einmal. Wir atmen ein und begleiten unseren Atem zum Herzen. Halten den Atem kurz an und atmen wieder langsam aus. Noch einmal. Wir atmen ein, begleiten unseren Atem zum Herzen. Halten kurz inne und atmen wieder langsam aus. Nun legen wir unsere Hand auf die Lunge. Wir atmen ein und begleiten unseren Atem zur Lunge. Wir halten mit der Atmung kurz inne
und atmen wieder langsam und bewusst aus. Wir atmen ein, begleiten unseren Atem zur Lunge, halten kurz inne und atmen wieder langsam und bewusst aus. Noch einmal. Wir atmen ein, begleiten unseren Atem zur Lunge, halten mit der Atmung kurz inne und atmen wieder langsam und bewusst aus. Entsprechend unserem Körperrhythmus lassen wir es nun atmen, so wie der Atem kommt und geht. Es atmet. Es atmet. Es atmet in uns ein und aus. Ein und aus. Nun machen wir die gleiche Übung mit dem Verdauungsorgan. Wir legen unsere rechte Hand auf die Verdauungsorgane. Wir atmen ein und begleiten unseren Atem zu unseren Verdauungsorganen. Wir halten mit der Atmung kurz inne und lassen die Lebenskraft in den Verdauungsorganen wirksam werden. Nun atmen wir wieder langsam und bewusst aus. Wir atmen ein, begleiten unseren Atem zu den Verdauungsorganen, halten kurz inne, lassen die Lebenskraft wirken. Und atmen wieder langsam und bewusst aus. Wir atmen ein, begleiten unseren Atem zu den Verdauungsorganen. Halten mit der Atmung kurz inne und atmen wieder langsam aus. Noch einmal. Wir atmen ein, begleiten unseren Atem zu den Verdauungsorganen, halten mit der Atmung kurz inne
und atmen wieder langsam und bewusst aus. Nun lassen wir es atmen so, wie der Atem kommt und geht. Kommt und geht. Kommt und geht. Es atmet. Es atmet. Bleiben Sie entspannt. Lassen Sie, wenn möglich, keine abweichenden Gedanken zu. Wir atmen ein und aus. Ein und aus. Ein und aus. Nun legen wir die rechte Hand auf den Körperteil unserer Wahl. Wir atmen ein und begleiten unseren Atem zu dem Körperteil unserer Wahl. Nun halten wir mit der Atmung kurz inne und atmen wieder langsam und bewusst aus. Wir atmen ein und begleiten unseren Atem zu dem Körperteil unserer Wahl. Halten kurz inne und atmen wieder langsam und bewusst aus. Wir atmen ein bis hin zu dem besagten Körperteil unserer Wahl. Halten kurz inne und atmen wieder langsam und bewusst aus. Nun lassen wir es atmen. Es atmet entsprechend unserem Körperrhythmus ein und aus. Ein und aus. Ein und aus. Ein und aus. Nun legen wir abermals unsere rechte Hand auf ein Körperteil unserer Wahl. Wir atmen ein und begleiten unseren Atem zu dem gewählten Körperteil. Wir halten mit der Atmung kurz inne, um das Leben, den allgegenwärtigen Geist in dem Körperteil unserer Wahl
wirken zu lassen. Nun atmen wir wieder langsam.

bewusst aus. Noch einmal. Wir atmen ein und begleiten unseren Atem zu dem Körperteil unserer Wahl. Halten mit unserer Atmung kurz inne. Und atmen wieder langsam aus. Nun lassen wir es atmen. Es atmet ein und aus. Ein und aus. Ein und aus. Bleiben Sie entspannt und wenn möglich, lauschen Sie, was Ihr Körper Ihnen mitteilen möchte. Wir machen eine kurze Pause.

sollten Sie diese Übungen des Öfteren machen. Dann werden Sie sehr bald in Erfahrung bringen, dass Sie mit Ihrem Körper in Kommunikation stehen. Denn alles beruht auf Kommunikation, gleich senden und empfangen. Entweder erlangen Sie über Ihren Geruchs- oder Geschmackssinn Kontakt mit Ihrem Körper oder gar zu Organen, Drüsen, Muskeln oder anderen Bausteinen Ihres Leibes. Das Leben ist kommunikatives Leben, das wirkt. Mit der Zeit wird es Ihnen zum Bedürfnis, den Kontakt, gleich die Kommunikation zu Ihrem Körper herzustellen und zu halten. Dabei werden Sie des Öfteren erkennen, dass der Odem Gottes in und durch Ihren Atem wirkt. Denken Sie daran, Gott ist das Leben. Wahres Leben ist Kommunikation, ist Harmonie, ist Gesundheit. Es ist der Christus Gottes in allem und auch in Ihrem Körper. Wenn Sie wollen, bleiben Sie noch eine Weile in dem Rhythmus der Harmonie. Wenn Sie wollen, können Sie zugleich beten, auch für Ihre Mitmenschen, für die Mutter Erde mit ihren Tieren und Natur.

0: Mädchen.
1: Darf ich Ihnen ein gesundes, friedvolles Leben wünschen und den Frohsinn, der sich aus der Sicherheit entwickelt, dass uns die Liebe Gottes näher ist als unsere Arme und Beine. Gute Gedanken begleiten Sie, Gabriele.

0: Liebe Zuschauerinnen und Zuschauer, liebe Freunde der freien Gemeinschaften, wir begrüßen Sie ganz herzlich. Schon ein Satz kann uns helfen. So erfahren wir es immer wieder, wenn wir in den Botschaften der Wahrheit lesen und darauf achten, was in uns eine Resonanz findet, was also zu uns sprechen möchte. Gott, unser himmlischer Vater, Christus, der Sohn des Ewigen, und der Cherub der göttlichen Weisheit bringen uns seit nahezu 5 Jahrzehnten durch die Prophetin und Botschafterin des ewigen Reiches unermüdlich Hilfen über Hilfen, Lehren über Lehren, die uns den Weg weisen zurück zu unserem wahren Ursprung, zum Reich Gottes. Einige Absätze aus der Botschaft der Wahrheit mit dem Titel Trost in Not und Leid habe ich heute mitgebracht, die ich uns gerne vorlesen möchte. Der alleine Gott, unser ewiger Vater, offenbart. In jeder Situation, auch wenn sie noch so unangenehm oder gar negativ ist, wirkt die positive Kraft, mein Ich Bin. Wer mich, das zentrale Licht, auch im Gegensätzlichen anzusprechen vermag, der ist Sieger über alle Lebenssituationen und ein Meister seines Schicksals. Alles, was du erkennst, was dich bedrückt, worüber du beständig nachsinnst, übergib es mir und werde frei, auf dass in deiner Seele die bestehenden Ursachen vermindert oder aufgehoben werden, bevor sie zur Auswirkung gelangen. In allem Gegensätzlichen ist auch die positive Kraft. Wer sie im rechten Augenblick zu erkennen und anzusprechen vermag, der steht über den gegensätzlichen Geschehnissen und Dingen, die sich immer wieder im materiellen Bereich ergeben. So manche Situation könnte spontan gemeistert werden, wenn ihr euch sofort zu mir bekennt, indem ihr in euer Inneres eintretet, wo ich, das zentrale Licht, wohne. Soweit der Auszug aus der Botschaft der Wahrheit mit den Worten unseres ewigen Vaters. Wer kennt nicht zum Beispiel Gespräche oder Situationen, in denen man sich als Opfer fühlt? Mir hilft dieser Abschnitt, Gott, den Ewigen, zu bitten, mir meinen Anteil in einer Auseinandersetzung aufzuzeigen. Und der Ewige tut es, wenn ich es ehrlichen Herzens möchte. Das erfahre ich immer wieder. Denn sobald wir es ernsthaft möchten, lässt er uns erkennen, wo wir falsch liegen und wo wir nicht für unsere Nächsten sind. Gleichzeitig gibt er uns die Kraft, das Erkannte wieder in Ordnung zu bringen und Gleiches und Ähnliches nicht mehr zu tun. Das macht uns frei und verbindet uns auch mit unseren Mitmenschen.
1: Ich habe auch eine Broschüre mitgebracht mit Auszügen aus dem Buch Die Botschaft aus dem All, die Gottesprophetie heute, nicht das Bibelwort. Darin habe ich folgenden Text gefunden, den ich gerne vorlesen möchte. Es sind Worte aus einer Offenbarung von Gott Vater. Mein Kind, erkenne die Tiefen deines inneren Lebens und erspüre mich in dir. Werde dir bewusst, du bist niemals einsam und allein. Die Urkraft und die Christuskraft wirken in dir und strahlen dich unermüdlich an. Wisse, mein Kind, du bist eingebettet in das mächtige All, das deine ewige Heimat ist. Denn du bist ein Kind der Unendlichkeit, ein Kind des Alls. Und eine andere Stelle lautet ergänzend, die Unendlichkeit, das Weltall, bin ich. Und du, mein Kind, trägst als Essenz die ganze Unendlichkeit, alles Sein in dir, im Urgrund deiner Seele. Ich möchte nicht behaupten, dass ich die Tiefe und Bedeutung dieser Aussage des ewigen Vaters ganz erfassen kann. Aber sie spricht mir direkt ins Herz und führt mich weg aus der Hektik des Alltags. sie lässt mich ruhig werden. Wenn ich diese Worte mit Bedacht lese oder in mich hineinspreche, dann spüre ich die Nähe des Vaters. Und ich habe in so manchen Situationen erfahren, dass ich mir gerade im turbulenten Alltag immer wieder diese Nähe in Erinnerung rufen kann. Schon ein kurzes Innehalten mit diesen Worten ändert meinen Puls und schärft meinen Blick für das, was am heutigen Tag ansteht. Und überdies spüre ich vermehrt die Verbindung mit meinen Nächsten, die ja ebenfalls seine Kinder sind. Mit diesen Worten unseres himmlischen Vaters, du bist ein Kind der Unendlichkeit, ein Kind des Alls, möchten wir diese Sendung abschließen. Wir verabschieden uns von Ihnen mit dem Gruß der freien Gemeinschaften, verbinde und sei, Gott in uns und wir in Gott.

0: Liebe Zuschauer und liebe Zuschauerinnen, liebe Freunde, die wahre Schule ist das Leben. So heißt es heute wieder in unserer Sendung. Schön, dass Sie mit dabei sind, um gemeinsam mit uns zu lernen. Ja, in unserem Leben können wir jeden Tag, jede Stunde lernen über uns selbst als Mensch und darüber, was wir an uns und in uns verändern können, um mehr und mehr zu Gott in uns zu finden und ein positiver, friedvoller und lebensfreudiger Mensch zu werden, der Schritt für Schritt nach dem Gebot der Gottes- und Nächstenliebe lebt. Unser Leben auf Erden ist also eine Schule. Wenn wir an die Zeit zurückdenken, wo wir in der irdischen Schule waren, erinnern wir uns vielleicht daran, dass wir an manchen Tagen aufmerksam und interessiert zugehört haben, was der Lehrer erklärt hat und somit den Lehrstoff gut verstehen und aufnehmen konnten. An anderen Tagen waren wir jedoch wie abwesend und mit unseren Gedanken, man könnte sagen, mit unserem Bewusstsein ganz woanders. So haben wir gar nicht wirklich zugehört und erfasst, was uns vermittelt wurde. Und wie ist es heute in unserem Leben? Durch die Lehren aus der göttlichen Weisheit wissen wir, dass jeder Tag einen Lehrstoff mit sich bringt, viele Botschaften für uns hat. Sind wir offen, wach und aufmerksam, leben wir im Jetzt, um sie zu erfassen und somit die Energie zu nutzen, die uns gegeben ist? Oder sind wir in Empfindungen, Gefühlen und Gedanken ganz woanders, vielleicht in Erinnerungen aus der Vergangenheit oder beschäftigen uns mit Ungelöstem? Wo sind wir wirklich? Ja, wo befinden wir uns mit unserem Bewusstsein? Und warum? Was will uns das sagen? Gabriele, die Prophetin und Botschafterin Gottes, hat dazu umfassende und wichtige Erläuterungen gegeben. Hören wir, was sie zu diesem spannenden Thema sagt. Wo sind unsere Gefühle, Empfindungen, Gedanken, Worte und Handlungen? So mancher denkt vielleicht, wenn unser Bewusstsein woanders ist, dann müssten wir umfallen, dann müssten wir tot sein. Doch in der Zwischenzeit wissen viele von uns, dass jede Körperzelle 3 Bewusstseinsaspekte hat, dass im Blut, ja in jedem Atom, die 3 Bewusstseinsaspekte vorhanden sind. Es ist das Oberbewusstsein jedes Einzelnen, das Unterbewusstsein jedes Einzelnen und das Geistbewusstsein. So ist überall das Geistbewusstsein, das heißt, dass Gott allgegenwärtig und somit jeden Augenblick gegenwärtig ist, ob wir mit unserem Ober- und Unterbewusstsein da und dort sind oder in der Gegenwart, in Gott. Gott ist Leben. Das göttliche Bewusstsein in uns ist Leben. Unser Körper kann also nicht hinscheiden, solange das Geistbewusstsein in unseren Zellen ist, also in unserem Körper. Wenn auch unser Ober- und Unterbewusstsein da und dort ist, so ist Gott weiterhin in uns gegenwärtig. Und er ist das Leben. Er ist das Leben in unserem Atem. Er ist das Leben in jeder Zelle, in jedem Atom, in jedem Molekül.
1: Gabriele fährt fort. Überall, in jedem Baustein ist Gott, das Leben. Solange das Leben im Körper bleibt, lebt der Körper. Auch dann, wenn unser Bewusstsein da und dort ist. Woraus setzt sich unser Ober- und Unterbewusstsein zusammen? Es setzt sich aus unseren Belastungen zusammen, aus den Ursachen, also aus unserem Sündhaften. Es setzt sich aber auch aus den Erinnerungen zusammen. Erinnerungen an die Jugend. Erinnerungen an Sündhaftes, das wir überwunden haben. All diese Erinnerungen im Unterbewusstsein sind Hilfen für unser irdisches Dasein. Sie sind Mahner. Was wir überwunden haben an Sündhaften, mahnt uns im Oberbewusstsein, wenn wir Gleiches oder Ähnliches wieder tun wollen. Erinnerungen an die Kindheit kommen kurzzeitig hoch und wir müssen uns dann fragen, wurden diese Erinnerungen nur durch äußere Begebenheiten, durch Gespräche kurz angerührt oder bringen sie uns in Bewegung? In dem Augenblick, in dem sie uns in Bewegung bringen, sind wir auch dort. Wir sind in der Kindheit. Wir sind in der Vergangenheit. Und wir wissen dann, es ist einiges nicht bereinigt. Alles, was uns unangenehm berührt, will uns also etwas sagen. Und je länger es uns unangenehm berührt, umso länger sind wir mit unserem Unterbewusstsein dort, an diesen Orten der Vergangenheit und bei dem, was sich in dieser Zeit abgespielt hat. Wir sehen uns in der Jugend, wir sehen uns in Bildern, ja, wir hören uns sogar, wenn wir von der damaligen Zeit sprechen. Wir wissen plötzlich, was wir gesagt und getan haben. Wenn uns einige Aspekte aus diesen Bildern erregen, wenn sich also das Nervensystem verkrampft, dann sind wir mit unserem Bewusstsein an diesen Orten. Und diese Orte signalisieren, dass dort noch Ursachen zugrunde liegen, also Magneten. Entweder bauen wir diese Magneten weiter auf, dann werden sie uns unter Umständen in den nächsten Einverleibungen oder als Seele, dann, wenn wir den Körper abgelegt haben, wieder an diese Orte ziehen, oder wir sind wachsam, bereinigen und gehen so mehr und mehr in die Gegenwart, in unser Geistbewusstsein.
2: Lesen wir weiter aus der Schulung. Wir sind auf Erden, um das Sündhafte, das dem Geistbewusstsein entgegensteht, zu erkennen, zu bereinigen und nicht mehr zu tun. Dann strahlt das Geistbewusstsein durch unseren Verstand, der dann geprägt ist von den Gesetzmäßigkeiten Gottes. So wirkt das Geistbewusstsein durch uns. Das Unterbewusstsein ist soweit bereinigt, dass dort nur die Erinnerungen der vergangenen Zeit liegen, die Erinnerungen an die verschiedensten Situationen in der Jugend, am Arbeitsplatz, was also war. Und diese verschiedenen Erinnerungen dienen uns in unserem irdischen Leben, auf dass wir das, was wir damals an Sündhaftem getan und bereinigt haben, nicht wieder tun. Wir könnten uns fragen, wo waren wir zum Beispiel in den letzten Tagen? Wo waren wir im vergangenen Jahr? Waren wir in Gott? Oder haben wir unseren Magneten der Vergangenheit aufgefrischt und vergrößert? Haben wir das, was sich an den verschiedensten Orten zugetragen hat, dort, wo unser Magnetismus, also Sündhaftes, liegt oder lag, bereinigt, um mehr und mehr in die Gegenwart, in Gott zu finden, der in uns wohnt? So müssten wir uns fragen, wie war es am Arbeitsplatz? Ich habe gearbeitet. Ich habe so weit, wie es mir möglich war, meine Aufgaben erfüllt. Doch habe ich sie wirklich erfüllt? Habe ich sie mit der inneren Kraft durchdrungen? Oder habe ich sie nur ausgeführt? Ich war in meiner Familie. War ich bewusst in der Familie? Habe ich das, was ich in der Familie gesprochen und getan habe, wirklich mit der Kraft der Gegenwart Gottes ausgefüllt? Oder habe ich nur gesprochen, gehandelt? War ich körperlich anwesend, doch bewusstseinsmäßig abwesend? Und wo war ich?
0: Das Wo ist interessant, so erklärt Gabriele. Es sagt uns, was im Unterbewusstsein noch zugrunde liegt. Es zeigt uns unsere dort vorhandenen Magneten auf. Es sagt uns, ob wir diesen Negativmagnetismus aufgebaut oder abgebaut haben. Und so erfahren wir Schritt für Schritt, was noch an Ursachen, an Sündhaftem zugrunde liegt. Wir erfahren nicht alles, weil wir diese verschiedenen Schichten nicht alle auf einmal durchdringen können. Aber wir erfahren eine oder zwei Schichten, die über dem Geistbewusstsein liegen, um zu ergründen. Was ist eigentlich meine Zukunft? Es ist der Magnet, das Sündhafte, das ich mit meinem Bewusstsein, als ich hier gearbeitet habe, dort genährt habe. Wir waren sicher alle einmal im Urlaub. Waren wir im Urlaub? Normalerweise sagen wir natürlich, es war schön. War es schön? Die Sonne schien, die Vögel zwitscherten, die Blumen blühten, der Himmel war blau. Doch wo waren wir? Hatten wir wahrlich mit dem Blau des Himmels, mit den unzähligen Kräften des Himmels Kommunikation? Mit den Sonnenstrahlen, die unseren Körper wärmten, mit den Blumen, die uns Freude bereiteten, mit dem Wind, der uns umspielte, mit den Steinen, die am Boden lagen? Oder wo waren wir? Wo? Das ist ausschlaggebend. Was haben wir genährt? Haben wir den Magneten der Vergangenheit, Sündhaftes, das uns bewegte, bereinigt? Oder haben wir den Magneten vergrößert? Wir könnten auch einmal einen Rückblick halten, um zu wissen, wo wir wirklich waren und was wir unter Umständen genährt haben. Wenn wir genau hinblicken und ehrlich zu uns selbst sind, dann können wir Aspekte unserer Zukunft erforschen. Denn so, wie es gestern war, so ist es morgen. Dann, wenn wir das Gestern, das Allzumenschliche, das Sündhafte also, mit der Hilfe Christi nicht bereinigen, sondern weiter tun.
1: Über die Magneten und die Bilder aus der Vergangenheit, die in uns aktiv sind, lesen wir in der Schulung noch Folgendes. Damit kommen wir wieder zu Seele und Mensch. Wollen wir unsere Magneten erkennen, bereinigen, bevor sie schmerzen? Oder wollen wir warten, bis sie uns physischen oder seelischen Schmerz zufügen? Wir erkennen. Als Menschen leiden wir nicht sogleich unter dem, was wir eingegeben haben. Doch es wird uns immer wieder aufgezeigt, dann, wenn wir uns selbst beobachten, also kontrollieren. Wenn ein Schmerz erst einmal vorhanden ist, dann zieht es uns immer wieder zum Schmerz. Ein kleiner Nadelstich schon bringt das Nervensystem in Aufruhr und wir können an nichts anderes mehr denken als an den Schmerz durch den Nadelstich. Wie ist es wohl im Jenseits, wenn die Ursachen wirksam werden? Dann werden wir vielfach auch immer wieder an die Schmerzen denken, doch auch in den Schmerzen kommen Bilder. Diese Bilder kommen auch, wenn wir Menschen sind. Im Schmerz müssen wir uns um ein Vielfaches mehr anstrengen, um die Bilder zu finden, als zu dem Zeitpunkt, wenn die Erinnerung hochkommt. Sind wir wachsam, werden wir sofort erinnert, wenn unser Bewusstsein an diesen oder jenen Ort zieht. Der Magnetismus wirkt auf uns ein. Bilder kommen. Sie schmerzen noch nicht. Wir haben also die Chance, sie zu erkennen und zu bereinigen, bevor sie schmerzlich wirken. Wir erkennen also die große Gnade, die wir als Menschen haben, denn diese große Gnade hilft uns auch, dass sie uns nicht mehr so oft und so schwer belasten.
2: Kommen wir zurück zu der Frage, wo befinden wir uns mit unserem Bewusstsein? Oftmals ist die Unruhe die Bewegung unseres Gewissens, das uns sagen möchte, du bist wohl körperlich anwesend, du arbeitest wohl, doch wo bist du wirklich? Bereinige das, was dich bewegt und kehre zurück in die Gegenwart. denn so will es Gott. Wo wir auch sind, wo wir gehen und stehen, hinterfragen wir uns, wo sind wir? Sind wir in Gott, dann sind wir gegenwärtig. Sind wir nicht in Gott, dann sind wir abwesend und mit unserem Bewusstsein an den verschiedenen Orten anwesend. Dort, wo unsere Gedanken, unsere Wünsche, unsere Leidenschaften hinziehen. Ziehen unsere Gedanken zu unserem Nächsten, so müssen wir auch einmal ergründen, ob wir mit dem, was wir tun, was wir denken, nicht doch unseren Nächsten schon längst verletzt haben. Ob wir in sein Leben eingegriffen haben, ob wir Einspritzungen in seine Kommunikationen vorgenommen haben, durch unser massives Denken. Und hier müssen wir uns fragen, was liegt denn bei mir zugrunde? Allein die Entschuldigung reicht nicht. Was liegt zugrunde? Wo sind die Bilder aus meiner Vergangenheit? Was sind die Magneten, die mich immer wieder anstoßen, um diese zu lösen, damit ich das, was schwingt, nicht mehr tue? Das ist entscheidend. Die Entschuldigung, die Bitte um Vergebung ist richtig, nur was ist die Situation, was ist mein Sündhaftes?
0: Eine wichtige Frage ist also, wir kommunizieren ständig, aber womit? Und wie laufen diese Kommunikationen in uns ab? In der Schulung lesen wir, im Unterbewusstsein laufen diese Kommunikationen weiter. Die Kommunikationen mit unseren Eingaben. Im Unterbewusstsein ist auch die Seele beteiligt, denn auch das, was wir in die Partikelstruktur der Seele an Sündhaftem eingeben, steht beständig in Kommunikation mit der Sternenwelt, mit den Gestirnen, in die wir unser Sündhaftes gespeichert haben. Das sind dann für die Seele die Wege ins Jenseits. Wir selbst bestimmen jeden Augenblick den Weg ins Jenseits. Kommunikationen, die wir aufbauen, sind die Wege ins Jenseits, um vom Jenseits wieder ins Diesseits. Auf der Erde heißt es Bereinigung der Belastung durch Erkennen, Bereuen, Wiedergutmachen, soweit möglich, und nicht mehr tun. Im Jenseits heißt es Bereinigung durch Abtragung. Dort ist der Schmerz. Hier ist die Hilfe, das rechtzeitige Erkennen und Bereinigen. Wir hören auch oft von Kommunikation. Die positive Kommunikation baut den Menschen auf. Der Mensch kommt in höhere Schwingung, in positive Schwingung. Es fließt mehr Energie in die Seele und auch in den Körper. In der Schulung beschreibt Gabriele auf wunderbare Weise, was diese positive Kommunikation, das Leben in der Gegenwart Gottes ist. Und wir können es nun im Originalton gemeinsam anhören.
3: Kommunikation mit dem Leben Gott oder Kommunikation mit unseren eigenen Eingaben. Mit dem Sündhaften. Die Kommunikation mit uns selbst, das heißt mit unseren eigenen Eingaben, ist ein Kreisel. Wir drehen uns immer um unsere eigenen Situationen, um unsere eigenen Wünsche, um unsere eigenen Belangen. Das ermüdet, das macht lustlos, das bringt Traurigkeit ins Herz. Warum? Weil wir dadurch die Belastung aufbauen. Hingegen die positive Kommunikation hilft, so manches zu bereinigen und gibt uns vermehrte Kraft. Kommunikation ist Leben. Und die positive Kommunikation, Gottes Kommunikation, ist das Leben in der Gegenwart, ist das Leben der Freiheit, führt zu Glück und zu innerer Harmonie, zur Ausgewogenheit zwischen Seele und Leib. Wir hören die Vögel zwitschern. Wir sehen, wie die Blume wunderschön blüht. Doch hören wir, was sie uns sagen wollen, die Vögel? Kennen wir ihre Sprache? Wissen wir, was sie in ihr Gezwitscher hineinlegen? Was sie sich einander zusprechen? Hören wir, was die Blume am Wegesrand uns sagen möchte? Denn sie ist Bewusstsein in Gott und hat ihre Sprache. Sehen wir wirklich die wunderschöne Form? Fühlen wir wirklich die herrliche Farbe? Oder sagen wir nur, sie ist schön und gehen an ihr vorbei? Die Sprache der Vögel erlernen wir, wenn wir Gottes Wort sprechen. Das Wort der Blume vernehmen wir, wenn wir mit dem mächtigen Schöpfergeist in Kommunikation stehen. Das Rauschen des Waldes, wir sagen, der Wald rauscht, hören wir, was er uns zuflüstert? Vernehmen wir die Worte und wissen, was er uns sagen möchte? Wir sagen, die Sterne leuchten. Wissen wir, was jeder Strahl des Sternes, der Planeten, der Sonnen uns übermitteln möchte? Wenn wir nicht in Gott sind, vernehmen wir nicht die Stimmen, sondern wir sprechen nur, dass wir das Vogelgezwitscher hören, dass wir die Strahlen der Sonne spüren, dass die Planeten leuchten, dass der Wind rauscht, dass die Blume blüht. Wie arm ist doch unser Leben, das irdische Dasein, das wir vielfach so wichtig nehmen. In Wirklichkeit sind wir im Vergleich zum ewigen Sein blind, taub, gelähmt, stumm. Wir sollen wieder unser göttliches Erbe antreten. Das ist das Wort Gottes durch die Vögel. Das Wort Gottes durch das Rauschen des Waldes, durch das Blühen der Blume, durch die Bewegung des Steines oder, wie wir sagen, durch die Unbeweglichkeit. Doch in Wirklichkeit ist alles in Bewegung, weil Gott gegenwärtig ist. Und Gottes Wort ist im kleinsten Staubkorn.
1: Liebe Zuschauerinnen und Zuschauer, diese Worte von Gabriele lassen uns wirklich empfinden, was wahre Kommunikation ist, wie alles Leben verbunden ist und als große Einheit kommuniziert. Doch leider übertönt unser Menschliches oft diese tiefe Verbindung mit allem, was uns umgibt. Wenn Gabriele von der Gegenwart und der Nähe Gottes spricht, von der Kommunikation mit allem Sein, ist es nicht so, dass sie tiefe Saiten in uns, im Urgrund unserer Seele, zum Schwingen bringt? Sie vermittelt uns eine Sehnsucht, eine Ahnung, dass wir nicht nur Menschen sind, sondern Wesen aus unserer herrlichen, geistigen Heimat. Und dorthin führt uns unser Weg zurück. Dafür sind wir in der Lebensschule, hier auf Erden. In Gott sind wir frei und wir sind seine freien Kinder. Es liegt also einzig an jedem Einzelnen, die Hilfen aus der göttlichen Weisheit in seinem Leben anzuwenden, die wir auch heute in dieser Schulung erhalten haben. Und wir können sagen, es lohnt sich. Für heute verabschieden wir uns und freuen uns, wenn Sie auch bei der nächsten Folge wieder mit dabei sind. Auf Wiedersehen und Gott zum Gruß.

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Liebe Brüder, liebe Schwestern in Christus, wenn wir die Nachrichten hören, dann spüren wir unsagbar viel Leid, Not, Elend, Krankheit und Tod. Und so mancher fragt sich, wo ist Christus? Wir beten zu ihm, und doch ist die Hilfe so gering, wenn wir an die vielen, vielen Menschen denken. Wenn wir auch an uns denken, Not, Sorgen, Leid und Krankheit durchziehen den Erdball, die Erde. Die Tiere leiden durch uns Menschen. Die Natur wird geschändet. Wo ist Gott? Wenn wir dann hören, Gott ist uns näher als Arme und Beine, näher als unser Nächster, dann stellen wir uns die Frage, ja, wenn er so nahe ist, warum hilft er uns nicht? Wenn wir in die einzelnen Religionen blicken, dann müssen wir erkennen, die Masse der Menschen wurde nach außen geführt, zu einem Gott im Äußeren. Jesus, der Christus, lehrte uns, das Reich Gottes ist inwendig in jedem Menschen. Als Jesus über die Erde ging, heilte er viele Menschen. Viele konnte er aber auch nicht heilen. Und wenn Einzelne zu ihm kamen und ihm dankten, dann sagte er sinngemäß, dein Glaube hat dir geholfen, geh hin und sündige fortan nicht mehr. Lassen wir die Worte auf uns wirken. Dein Glaube hat dir geholfen, geh hin und sündige fortan nicht mehr. So könnten wir wieder sagen, ja, viele Religionen rufen zum Glauben auf und wir glauben an Christus. Doch er sagte, geh hin und sündige fortan nicht mehr. Das heißt also, wir sollen nicht einfach vom Glauben sprechen, sondern den Tatglauben werden lassen, denn auch in der Bergpredigt sagte er, wer meine Lehre tut, ist ein kluger Mann. Das heißt also für uns, der Tatglaube ist die Hilfe, um eine Grundlage zu schaffen, durch die Christus zu helfen, zu lindern und zu heilen vermag. Christus bedarf also des aktiven Glaubens. Der aktive Glaube ist der Glaube an Christus, indem wir Schritt für Schritt das tun, was er uns lehrte. Gott durch Mose die Gebote, Jesus der Christus die Gebote und die Lehren der Bergpredigt. Dadurch finden wir in den aktiven Glauben, und das ist die Grundlage des Heilens, die Grundlage des Helfens, die Grundlage, um Hilfe zu bekommen in Not, Leid und Sorgen. Wir Menschen sprechen zu viel von unseren Sorgen. Wir sprechen von unseren Leiden, von unseren Krankheiten. Das heißt, wir geben Christus keine Chance zu helfen, zu lindern und zu heilen. Ja, wir sprechen unseren Leiden weitere Leiden zu, indem wir immer wieder sagen, ja,
Ich leide, ja, ich erlebe die Not, erlebe dieses Schicksal und wir sprechen und sprechen darüber. Dadurch werden Leiden, Sorgen, Nöte und Krankheiten immer größer. Es breitet sich um den ganzen Erdball aus. Warum? Weil wir von den Religionen hören, der Glaube allein genügt. Der Beweis ist, dass er nicht genügt, weil die Menschen immer mehr leiden. Die Sorgen, die Katastrophen werden immer größer. Liebe Brüder, liebe Schwestern in Christus, übt euch

ist, um darauf aufzubauen. Und Christus bedarf der Grundlage, also der Basis des starken Glaubens und Vertrauens an ihn. Diese Basis, das Positive, ist das Ja zu Christus und die schrittweise Erfüllung der Gebote, indem wir uns immer wieder hinterfragen, ja, warum trifft mich das? Christus, bitte hilf. Und er sagt ja, bittet und es wird euch gegeben. Hilf zu erkennen, was ich in meinem Leben zu bereinigen habe, auf das ich die Basis für deine Hilfe schaffe. Die Grundlage, also die Basis, ist das Positive. Es ist der Glaube, der aktive Glaube an ihn, indem wir, wie schon gesagt, uns selbst hinterfragen, ob das, was wir denken, reden und tun, dem Willen des Herrn entspricht, seinen Geboten und seiner Bergpredigt. Und wenn nicht, dann sollten wir umkehren, indem wir unsere Gedanken, unser Negatives bereinigen und nicht mehr tun. Wer meine Lehre hört und sie tut, ist ein kluger Mann. Also, wenn wir Schritt für Schritt die Gebote und die Lehren des Jesus, des Christus erfüllen, schaffen wir in uns ein positives, energetisches Feld. Und dieses positive, energetische Feld, nennen wir es Grundlage oder Basis, ist eine positive Kommunikationsenergie, die mit Christus in uns kommuniziert. Und über dieses positive energetische Feld strahlt Christus durch unsere Seele in unseren Körper. Gibt Christus uns Hilfe in Sorgen, in Nöten? Hilft uns Christus, unsere Leiden zu erkennen? Er hilft, sie zu lindern. Er heilt. Aber wir bedürfen der Basis, der Grundlage, also dieses positiven magnetischen Feldes. Liebe Brüder, liebe Schwestern, ich bin ganz fest überzeugt, wenn wir ab heute diese Grundlage schaffen, dann wird es uns auch von Tag zu Tag besser gehen. Und wenn wir Christus, den inneren Arzt und Heiler, anrufen und uns immer mehr bewusst werden, wie nahe er uns ist, werden wir ihn auch immer mehr spüren und erleben, dass er gegenwärtig ist und uns beisteht. Es ist sehr traurig, wenn wir in unsere Welt blicken, dass doch so viele Menschen leiden, so vieles ist ungerecht, so vieles ist von Nöten, von Sorgen geplagt und geprägt, ob Mensch oder Tier. Wir sind es, die die Tiere in diese Situation bringen. Wir sind es auch, die wir in unsere eigene Situation das bringen, was in unseren Gedanken liegt. Versuchen wir jetzt in dieser Stunde einmal zu ergründen, was es heißt, zu glauben. Und noch etwas, wenn Christus nicht gleich morgen oder sofort hilft, der Glaube hat dir geholfen, sagte er. Geh hin und sündige fortan nicht mehr. Das heißt also, vertraue und bereinige Tag für Tag den Anflug des allzu Menschlichen, wir nennen es auch die Sünde. Und jetzt versuchen wir gemeinsam zu ihm zu gehen.
setzen wir

uns aufrecht hin, wenn wir wollen. Legen wir beide Handrücken auf unsere Oberschenkel und wer möchte, kann die Augen schließen. Viele von uns wissen, der große Geist der Liebe, Christus, ist als Kraft und Licht in der Nähe unseres physischen Herzens. Es ist die erlösende Flamme, die Flamme des Heils, die Energie der Liebe, die immer gegenwärtig ist. Versuchen wir ruhig zu werden. Ein tiefer Atem hilft uns, in die Ruhe zu finden. Atmen wir einige Male tief ein und aus. Wir merken, dass drängende Gedanken weichen. Und nun lassen wir es atmen und konzentrieren uns auf das Christusbewusstsein in uns, in der Nähe unseres physischen Herzens. Wir wenden uns einfach nach innen und lassen es nicht zu, dass uns Gedanken quälen. Sagen wir in Gedanken Ja zu Christus in uns. Wollen wir den aktiven Glauben anwenden, also die Basis, die Grundlage schaffen, sodass uns Christus immer näher kommen kann, dass er uns helfen kann, dass er uns Linderung und Heilung zu schenken vermag, dann sprechen wir in Gedanken zu ihm, so sinngemäß. Christus, du bist mein Erlöser, der Erlöser aller Menschen und Seelen. Wir alle sind Sünder. Du bist das Licht, das in die Welt gekommen ist, das sich eingeboren hat in mich, in jeden Menschen, in jede Seele. Christus, ich bitte dich, schenke mir Kraft zu glauben, zu vertrauen, mich dir hinzugeben. Hilf mir, die Grundlage zu schaffen, sodass du zu wirken vermagst. Beten wir ähnlich in der Stille und ziehen wir unsere Sinne nach innen.

wer es ehrlich meint und wer das tut. Es sagt dir, tue es, der spürt jetzt die Kraft des Herrn. Die feine Strahlung zieht in unseren Körper. Ganz sanft vibriert der Körper. Gott ist gegenwärtig in uns. Wir dürfen ihn spüren. Lasst es zu, liebe Brüder, liebe Schwestern. Ja, Christus, du bist der große Helfer. Du bist der innere Arzt und Heiler. Du gibst uns die Möglichkeit, dich zu spüren. Doch du brauchst die Grundlage, um über unsere Seele in unseren Körper so einzustrahlen, dass Hilfe und Heilung möglich ist. Christus, du bist es, der uns jetzt schon die Möglichkeit gibt, dich zu spüren. Deine helfenden und heilenden Strahlen sind immer gegenwärtig.

jeder von uns weiß, wo es bei ihm mangelt. Das legen wir jetzt Christus hin. Und wer Linderung und Heilung seines Körpers bedarf, der legt nun die rechte Hand auf den Körperteil seiner Wahl. Bleiben wir in Christus im Zentrum der Liebe. Wir beten, Christus, ich bejahe die Kraft in dir, durch deine Hilfe wächst mein Glaube und mein Vertrauen an dich. Dein Geist steht mir bei, die Grundlage, die Basis zu schaffen, sodass du in meinem Körper ungehindert zu wirken vermagst. Großer, gütiger Geist, ich weiß, du hilfst mir. Wo meine Hand liegt, dort strahlst du hin, sodass ich dich verspüren darf. Du bist das Wesen der Liebe. Es strahlt. Und so wir es ernst meinen, spüren wir jetzt seine Gegenwart, seine helfende und heilende Kraft. Spüren wir nun in unseren Körper hinein, spüren wir in das energetische Kraftfeld hinein zwischen Körper und Handfläche. Wir merken seine Gegenwart. Es ist ein feines Vibrieren. Es ist eine angenehme Wärme. Dort wirkt der große Geist und offenbart sich uns in der inneren Strahlung. Sagen wir Ja zu Christus. Bejahen wir unser Vorhaben, die Grundlage zu schaffen für sein Wirken in unserem Körper. Mit Christus bin ich gesund. Mit Christus werde ich alle Sorgen und Probleme meistern. Christus ist mein Führer und mein Wegbegleiter. Das ist die Basis des Lebens, die hilft. Und wir spüren seine Gegenwart in uns. Es heilt. Es strömt. Wir bejahen seine Kraft. Wir sagen Ja zum innigen Glauben und Vertrauen
und wir fühlen die Gegenwart in unserem Körper. Es heilt, weil es strömt. Es ist der Geist, der uns berührt. Wir legen unsere rechte Hand wieder zurück und fühlen in unseren Körper hinein. Unser Atem geht ruhig und tief. Es strömt vom Scheitel bis zu den Fußsohlen. Und wieder zurück. Es ist der Geist, der uns Antwort gibt auf unsere Bitte, auf unsere guten Vorsätze. Christus, du großer Helfer, innerer Arzt und Heiler, dich zu spüren, ist, als wenn wir das Reich des Inneren aufschließen würden, um einzutreten. Es ist ein Verlangen, dich zu spüren, deshalb legen wir wieder unsere rechte Hand auf den Körperteil unserer Wahl. Christus, du bist der innere Arzt und Heiler. Du bist die Quelle der Kraft. Von dir erfahren wir Hilfe, Linderung und Heilung. Dich dürfen wir erspüren. Du erquickst alle Organe unseres Körpers. Du bist die Kraft, die kranke Zellen zur Ausscheidung führt und gesunde Zellen aufbaut. In unserem Körper vollzieht sich das. Alle Bausteine des Leibes empfangen deine Kraft. Unendliche Liebe strömt in unseren Körper. Kranke Zellen haben den Impuls des Geistes empfangen. Sie gehen zur Ausscheidung. Gesunde Zellen haben die Kraft des Christus empfangen. Sie bauen sich auf. Alle Bausteine des Leibes beginnen zu leuchten. Alle Zellen zu glühen, denn der Herr leuchtet im Körper. Zwischen Körper und unserer Handfläche vibriert es immer stärker. Es ist der Herr, der hilft, der lindert und heilt. Bejahen wir seine Kraft. Es ist der Geist, es heilt.
Es ist der Geist, es hilft. Es ist der Geist, er durchglüht alle Bausteine des Körpers. Zwischen Körper und Handfläche entwickelt sich ein mächtiges energetisches Feld. Es ist Christus, der große Geist. Es heilt. Es hilft. Spüren wir seine Gegenwart. Und es ist, als würde sich das Reich Gottes in uns öffnen.

Wir legen die rechte Hand wieder zurück und spüren seine große Liebe. So mancher hat das Bedürfnis, die Kraft, die er spürte und noch spürt, Menschen zuzusenden, die der Hilfe und des Heils bedürfen. Angehörige, Freunde, Bekannte oder Menschen in der ganzen Welt. Tun wir das in der Stille. Senden wir unseren Nächsten das zu, was uns noch durchpulst, Christus.

Christus, wir danken dir für deine Gegenwart. Du bist der große, mächtige Geist der Unendlichkeit. Du bist die Kraft in jeder Seele, in jedem Menschen. Du, o großer Geist der Unendlichkeit, bist die Schöpferkraft in allen Tieren, Pflanzen und Mineralien. Du hast die Erde geschaffen und uns gegeben. Hilf uns, damit wir erkennen, dass deine Liebe uns durchglühen und beseelen möchte, damit wir den Pulsschlag der Mutter Erde verstehen und mithelfen, Menschen, Tieren, Pflanzen und Mineralien beizustehen. Du großer Geist bist die Unendlichkeit, das mächtige All-Universum, und wir sind Kinder der Unendlichkeit, unsterbliche Wesen, die in uns wohnen, die in uns eingekerkert sind. Öffnen wir den Kerker durch den aktiven Glauben und das Vertrauen. Und wir fühlen, dass wir nicht nur Menschen sind, sondern dass in uns ein Wesen ist, das der Unendlichkeit angehört, das die Liebe geboren hat und wieder zur Liebe zurückkehren wird durch Christus, unseren Erlöser.

liebe Brüder, liebe Schwestern im Herrn. Wer möchte, wird sich einüben, in dem aktiven Glauben die Basis zu schaffen, das Vertrauen an ihn, und nicht müde werden, bitte nicht müde werden, sich immer wieder auf ihn, auf die Quelle der Liebe auszurichten. Und wer das tut, wer das beibehält, der wird immer wieder die Gegenwart spüren und es wird zum Bedürfnis, bei ihm zu sein und mit ihm den Nächsten beizustehen und global gesehen der Mutter Erde.

0: Der Ruf vieler Urchristen an alle Urchristen weltweit und die im Sinne des Friedens und der Gottes- und Nächstenliebe denken. Hütet das Wort aus unserer ewigen Heimat. Hütet das Wort aus dem Reich Gottes. Hütet das Wort der Gottes- und Nächstenliebe, das unsere ewige Heimat ist.
1: Hütet das Wort des Friedens. Hütet das Wort der Einheit von Mensch, Natur und Tieren. Hütet das Wort, das unser Weg ist ins ewige Reich, ins Vaterhaus. Hütet das Wort aus dem Füllhorn der göttlichen Weisheit. Hütet das Wort des Christus Gottes. Hütet sein Wort, ewige Gegenwart.
2: Es ist die Gottes- und Nächstenliebe, die frohe Botschaft des Friedens und der Einheit allen Seins. Gott ist Liebe, deshalb hütet die Natur und alles, was zu ihr gehört. Liebe, gleich die Gottes- und Nächstenliebe, ist das höchste Gut. Es ist unser wahres, ewiges Sein.
0: In diesem Bewusstsein verabschieden wir uns. Sein Wort, ewige Gegenwart. Gott zum Gruß.

Guten Morgen, lieber Zuhörer, liebe Zuhörerin. Es ist Samstagmorgen, also Wochenende. Vielleicht haben Sie heute Morgen Zeit, über Folgendes nachzudenken. Jeder von uns ist zu jeder Stunde das, was er aus sich gemacht hat oder macht. Wer Sie waren, wer Sie sind und wer Sie sein werden, das liegt mit in dieser, der gegenwärtigen Stunde. Diese Stunde ist also ein Teil Ihrer Vergangenheit und auch Ihrer Zukunft. Was machen Sie aus dieser Stunde? Sie sagen eventuell, Sie haben länger geschlafen. Sie werden frühstücken, vielleicht am Vormittag etwas Sport betreiben, denn es ist Wochenende. Haben Sie auch daran gedacht, für die zurückliegende Woche zu beten und nach dem Gebet die Woche abzuschließen, indem Sie die Woche noch einmal überdenken, was war, was bereinigt ist und was eventuell noch vergeben, geklärt und bereinigt werden sollte? Ihre Vergangenheit sind Sie selbst. Was Sie aus Ihrer Vergangenheit, aus jeder Stunde machen, das ist Ihre Zukunft.

Der Samstag hat seinen eigenen Rhythmus. In diesem Rhythmus leben auch Sie. Sie haben also Ihren Samstagrhythmus. In diesem Samstagrhythmus kommen wieder ganz andere Gefühle und Gedanken als während der Woche. Denken Sie daran, Sie sind der Gedanke, Sie sind die Stunde und in der Stunde liegt die Erkenntnis für Sie zur Umkehr, um alles besser zu machen. Oder lassen Sie der Stunde freien Lauf, damit diese sich mit all dem, was sie am Bedrückendem und Belastendem trägt, in die Zukunft verpflanzt, um wiederzukommen? Lieber Zuhörer, liebe Zuhörerin, es liegt in Ihrer Hand, Ihre Zukunft lichter und freundlicher zu gestalten. Wenn Sie die Chance wahrnehmen möchten, denken Sie heute über Ihre Stunden, die Samstagstunden nach. Sie können ihnen viel entschlüsseln und zu Bausteinen einer helleren Zukunft werden.

blicken Sie am Abend auf den Tag zurück? Hat sich Ihr Tag mit seinen Stunden entschlüsselt? Wie haben Sie es gehalten mit Ihrem Tag, mit seinen Stunden? Sicher haben diese zu Ihnen gesprochen, sodass Sie am Abend weiser sind als in den ersten Morgenstunden. Haben Sie sich erkennen und so Bausteine einer besseren Zukunft finden können? Für die Gottzustrebenden ist jede Stunde interessant, weil ihr Leben interessant wird. Denn wer sich mit der Hilfe Christi selbst erforscht, der weiß, was seinem Denken und Reden, aber auch seinem Handeln zugrunde liegt. Gerade die Gefühle sind oftmals aufschlussreicher als unsere Gedanken und Worte. Sie sagen, wer wir zu dieser Stunde sind und zeigen zugleich Aspekte unserer Zukunft auf.

Tagabend zeigt sich meist in einem anderen Rhythmus. Sie bestimmen wieder den Abend, natürlich entsprechend ihren Eingaben, entsprechend ihren zurückliegenden Stunden, ja ihren Jahresstunden.

das wird unsere Zukunft mitbestimmen. Lieber Zuhörer, liebe Zuhörerin, einen segensreichen Tag und gute Erfahrungen in der Stundensuche. Sollten Sie am Abend in ein Konzert gehen, so werden Sie spüren, dass die Musik wiederum einen anderen Rhythmus und somit wieder andere Gefühle und Gedanken bringt. Werden Sie zum Erforscher Ihres Lebens und Sie erforschen Ihre eigenen Eingaben, Ihre zurückliegenden Stunden der Jahre.

Wir Urchristen im universellen Leben wünschen Ihnen, liebe Zuhörer, liebe Zuhörerin, einen gesegneten, aber auch erfahrungsreichen Tag.

Bedenken wir, das Licht Gottes ist stärker als die Finsternis. Das Gute wird immer über das Ungute, allzu Menschliche, siegen. Es kommt nur auf uns an, ob wir ihm dazu die Möglichkeit geben, indem wir uns dem Licht, Gott in Christus, unserem Erlöser, dem einzig Guten, zuwenden.

0: Liebe Zuschauer, liebe Zuschauerinnen, es ist offensichtlich, dass es in der Welt immer mehr drunter und drüber geht und so mancher fragt, gibt es überhaupt noch eine Aussicht? Wir können sagen, ja, weil uns Gott, der Ewige, nicht allein lässt, weil er seit über 45 Jahren durch seine Prophetin und Botschafterin des Ewigen Reiches, Gabriele, zu uns Menschen spricht. Und weil Gabriele uns den Weg in die neue Zeit aufzeigt. Gerade mit dieser ganz besonderen Sendung, zu der wir Sie herzlich begrüßen. Wir freuen uns, dass wir die Ausführungen von Gabriele vortragen dürfen zu dem Thema das Lilienzeitalter, die hohe Zeit nach der Zeit, Gott in uns und wir in Gott. Gabriele leitet das Thema mit Strophen aus einem Gedicht von Karl Hilti ein. Es lautet: Es wird noch einmal werden, bevor die Welt vergeht, dass doch auf dieser Erden ein Friedensreich entsteht. Ein Reich der Edlen, Freien, auch von sich selber frei. Ein Bund der wahren Treuen, dem Geist des Guten treu. Es wird zu keinem Tempel dies Volk vereinigt gehen. Man wird den gleichen Stempel auch sonst an allen sehen. Und wo nur einer bliebe, da wird er nicht besiegt. Es ist die Kraft der Liebe, die alles überwiegt. Gott holt in seiner Liebe auf weitem Erdenrund die Schar der treuen Kämpfer und schließt mit ihr den Bund. Kein Herz wird widerstehen und schenkt sich freudig dem, der dann regiert als König das neue Jerusalem. Das Volk ist auferstanden und wird von ihm geführt, dem einzig alle Ehre und aller Dank gebührt. Es ist schon lang geschrieben und steht in Gottes Plan, was jetzt in seinem Willen von diesem Volk getan. Liebe Mitmenschen, soweit das inhaltsreiche Gedicht. Gabriele beginnt mit ihren Ausführungen. Das Lilienzeitalter steht am Beginn einer neuen Zeit. Aufbau Neu-Jerusalem im Zeichen der Liebe und Nächstenliebe. In Gott, dem Vater-Mutter-Sein, dem Allgesetz der Liebe. Die Gottes- und Nächstenliebe ist das urewige Gesetz der Himmel, das allgegenwärtig ist. Gott ist Liebe. Die Gottesliebe ist die stärkste Kraft, ist die Allkraft in der Unendlichkeit. Gott, die Liebe, das Allgesetz der Liebe, durchströmt alle Sonnen, alle Planeten, alles Sein. Natürlich gehört auch der materielle Kosmos dazu, mit dem Planeten Erde. Alles, was auf, in und über der Erde ist, trägt das Leben, den Odem Gottes, die Liebe, das Gesetz des Alls. Der Beginn des Lilienzeitalters zeigt schon den Weg zum ewigen Leben auf. Mit wenigen Worten nennt sich der Weg Gott in uns und wir in Gott. Das Lilienzeitalter, der Beginn in die neue Zeit, trägt den messianischen Namen des Mitregenten des ewigen Reiches, des Sohnes Gottes, einst in Jesus von Nazareth. Seine Weisungen für das Friedensreich des Christus Gottes. Das Wort des Christus Gottes, einst in Jesus von Nazareth. Der Beistand aber, der Heilige Geist, den der Vater in meinem Namen senden wird, der wird euch alles lehren und euch an alles erinnern, was ich euch gesagt habe. Wenn aber jener kommt, der Geist der Wahrheit, wird er euch in die ganze Wahrheit führen. Denn er wird nicht aus sich selbst herausreden, sondern er wird sagen, was er hört, und euch verkünden, was kommen wird. Die Weisheit in Gott, dem Christus Gottes, ist zu den Menschen gekommen, um sie zu lehren, was es heißt, Gott in uns und wir in Gott. Wir gehen Schritt für Schritt in die neue Zeit. Dabei lassen wir das Symbol der Lilie nicht außer Acht. Die Lilie, die Reinheit des Lebens, begleitet uns Schritt für Schritt in das urewige Gesetz der Gottes- und Nächstenliebe.
1: Gabriele erläutert: Die Gottesliebe ist die Allkraft, ist die Nächstenliebe. Die Gottesliebe ist das Leben in der Seele des beseelten Menschen, in jeder Zelle unseres physischen Körpers, in jedem Blutgefäß, in allen Bausteinen unseres Leibes ist das Leben Gott. Die Seele des Menschen und alle Bausteine des physischen Leibes sind in das Wort Leben gefasst. Was besagt? Alles hat Bewusstsein und letzten Endes den entsprechenden Bewusstseinsstand. Je nach Reife gleich Reifegrad der Seele und des Menschen. Alles beruht auf Energie. Da alles Energie ist, hat auch alles den entsprechenden Reifegrad und den derzeitigen Bewusstseinsstand. Einerlei, welchen Namen wir Menschen dem irdischen Leben geben, alles hat Bewusstsein, woraus sich der weitere Bewusstseinsstand entwickelt. Die weitere Entwicklung oder Entfaltung des Bewusstseins nennt man auch Evolution oder Wachstum oder Reife. Wie erwähnt, alles ist Energie und beruht auf Senden und Empfangen. Energie hat Formen, Farben, Düfte und Klänge. Energie kann nicht zerstört werden, nur verändert. Doch alles ist durchströmt von dem urewigen Gesetz, dass die unverbrüchliche Gottesliebe ist. Weil alles auf Energie unterschiedlichen Bewusstseins beruht, so kann gesagt werden, die unterschiedlichen Bewusstseinsgrade sind beständig in Kommunikation. Zum einen mit dem gleichen energetischen Bewusstseinsgrad, zum anderen mit allen schon entwickelten Bewusstseinsständen. Jeder entwickelte Bewusstseinsstand sendet und empfängt. Doch in allem ist der Bewusstseinskern des Lebens, der einzig mit dem Allleben, dem Allgesetz, Gott, das die Liebe ist, in Kommunikation steht. Wo immer wir Menschen gehen und stehen, und auch wenn wir Fahrzeuge oder andere Beförderungsmittel benutzen, der menschliche Körper bleibt mit der Erde verbunden. Alles ist Bewusstsein. Ob wir nach oben blicken oder nach unten, nach rechts oder nach links, alles hat Bewusstsein, weil alles das Allleben trägt, das ewige Allgesetz des Seins, Gott. Wird uns Menschen das bewusst, dann verstehen wir auch, dass es nichts gibt, das tot ist. Denn Bewusstsein ist Leben und Kommunikation. Wie gesagt, es gibt nichts Totes. Was wir als ungenießbar oder gar als tot bezeichnen, hat Kommunikationsanteile und kommt daher zur Umwandlung, die sich daraus entwickelnde Substanz ist weiterhin aktives Leben, nur in einer anderen Form und mit dem entsprechenden Bewusstseinsgrad. Menschen haben unterschiedliche Anschauungen vom Leben und darüber, was Leben heißt. Selten machen wir Menschen uns Gedanken, was eigentlich Leben bedeutet. Alles, was zerfällt, was von uns Menschen nicht mehr zu gebrauchen ist und weggeräumt wird, einerlei, welche Gegenstände es auch sein mögen, trägt Bewusstsein, das in sich die Umwandlung beinhaltet. Auch die vier Elemente, Feuer, Wasser, Erde und Luft, sind Bewusstsein. Alles ist Energie. Auch unsere Nahrung, unsere Getränke, die Kleidung, die Wohnungseinrichtung und weiteres mehr sind Bewusstsein. Der Bewusstseinsstand ist ganz und gar unterschiedlich, doch alles beruht auf Energie. Auch der Mensch ist ein einziger Energiekörper. Jede Funktion unseres Körpers, jedes Organ, alle Drüsen, Hormone, Knochen, Sehnen, Bänder, Blutgefäße und haben unterschiedliche Bewusstseinsgrade und sind aufeinander angewiesen. Wie gesagt, jeder Körper ist ein Energiekörper unterschiedlicher Frequenz, gleich Schwingung. Und jede Schwingungszahl ist Bewusstsein. Jeder Mensch hat seinen spezifischen Bewusstseinsstand, der entsprechende Nahrung oder das entsprechende Medikament verlangt. Doch alles beruht auf Energie, dem jeweiligen Bewusstseinsstand.
2: Gabriele fährt fort. Geht es um die persönlichen Anlagen und Neigungen, dann heißt es zumeist, wir haben unsere Anlagen mitgebracht, eventuell von den Eltern, den Großeltern oder von einer weiter zurückliegenden Verwandtschaft. Das kann möglich sein, bedenken wir, dass die Menschen der sogenannten Ahnenkette vor uns über die Erde gingen und ihre Verhaltensmuster wohl ihren Nachkommen übertrugen und die Nachkommen wieder ihren Nachkommen. Doch einerlei, was unsere Vorfahren uns an Erbgut übertrugen, wir sind gefragt. Unsere Vorfahren hatten ihre Zeit, jetzt haben wir unsere Zeit. Auch wenn wir an die Reinkarnation glauben und uns Gedanken machen, wer wir aus der Ahnenkette eventuell gewesen sein könnten, heute sind wir gefragt, was wir aus unserem Leben machen, einerlei, was wir vermuten, mitgebracht zu haben. Das Wort Leben könnte des Rätsels Lösung beinhalten, denn heute und jetzt sind wir gefragt. Jeder einzelne von uns Menschen ist gefragt und nicht das, wie es der andere hält. Ganz gleich, was wir eventuell von unseren Vorfahren geerbt oder mitgebracht haben oder woher dieses und jenes kommen mag, wir sind gefragt, denn wir leben jetzt und heute. Jeder Einzelne ist also gefragt, wie er es mit seinem Leben gehalten hat und hält. Das ist entscheidend und kann uns weiterhelfen, um Vergangenes zu lösen und Zukünftiges so zu gestalten, wie es dem heutigen Dasein entspricht, das wir als unser Leben bezeichnen. Des Rätsels Lösung kann aus der Welt unserer bis heute gehegten Gefühle, Empfindungen und Gedanken abgelesen werden, aus unserem Verhalten uns selbst und auch unseren Mitmenschen gegenüber, und auch im Hinblick auf die Tier- und Pflanzenwelt. Bis wir uns ganz und gar bewusst sind, dass alles, aber auch alles auf Energie beruht, sollten wir immer wieder einmal innehalten und über die Aussage nachdenken, alles beruht auf Energie. Wie gesagt, der Mensch, der physische Körper ist ein Energiekörper, ist also Energie. Wir, jeder einzelne von uns, bestimmt sich jeden Tag selbst. Das heißt, wir bauen unsere Körperenergie auf durch unsere täglichen Verhaltensweisen oder wir bauen unseren Energiehaushalt ab, einzig durch unsere Lebensweise, die sich in unseren Verhaltensmustern zeigt. Es sei wiederholt, das Für und Wider, was besagt Energiezufuhr oder Energieabbau, bestimmen wir selbst jeden Tag durch unsere Verhaltensmuster, gleich unsere Lebensweise, die aus unseren Gefühlen, Empfindungen, Gedanken, Worten und Taten besteht. Wir, jeder einzelne von uns, ist also gefragt. Mit Recht sagt so manch einer, zum einen werden wir jeden Tag älter, zum anderen ist auch unsere Ernährung wichtig. Das stimmt, doch bedenken wir, alles beruht auf Energie. Wir selbst wägen und messen, was wir essen und wie viel wir zu uns nehmen. Und wir werden wohl von Jahr zu Jahr älter, Doch hier steht die Frage an, werde ich alt oder werde ich älter? Wieder bestimmt es jeder selbst. Genauer analysiert heißt das, werden wir durch die Jahre, gleich Jahrzehnte, alt oder werden wir in der gleichen Zeit älter?
0: Was ich, so Gabriele weiter, damit ausdrücken möchte, ist, dass wir, jeder Einzelne, es selbst bestimmt durch seine Verhaltensweisen, die sich auf die fünf Lebenskomponenten, gleich Ichheitskomponenten, beziehen. Gefühle, Empfindungen, Gedanken, Worte und Taten. Wir, also jeder Einzelne von uns selbst, ist gefragt und nicht der andere. Deshalb die persönliche Lebensschule für das Leben der neuen Zeit im Zeitalter der Lilie. Der Weg zum inneren Leben, dem wahren Leben, geht in eine lichtere Zukunft. Jesus von Nazareth lehrte uns den ewigen, alleinen Gott, den Vater der Liebe, dessen Geist im Urgrund unserer Seele ist. Also Gott in uns. Gott, das ewige Gesetz, das Leben, der Geist der Wahrheit, ist in jedem beseelten Menschen und in jeder Seele. Der allgegenwärtige Geist ist das Allleben, ist die Liebe und Treue zu all seinen Söhnen und Töchtern. Die Natur, die ebenso das Allleben trägt, kann uns Menschen eine gute Lehrmeisterin sein, wenn wir zum Beispiel an die Jahreszeiten denken, an das Werden und an das Vergehen, um doch im Frühling wieder zu sein. Liebe Mitmenschen, unser Tag beginnt nicht erst nach dem Frühstück. Schon beim Erwachen kann er uns aus der Nacht einiges mitteilen. Und schon beim Erwachen beginnen wir zu denken. Der erste Gedanke am Morgen ist der persönliche Gedanke jedes Einzelnen, der aus seiner Programmwelt kommt. Auch hier könnte uns ein Beispiel aus der Natur hilfreich sein. So manche Pflanzenart erwacht am Morgen zur nächsten Blüte. Jeder von uns bestimmt durch seine Verhaltensweisen seine persönliche Welt, seine Lebensprogramme. Das ist sein entsprechendes Stimmungsbarometer, das auf seine fünf Ichheitskomponenten zurückzuführen ist. Auf sein Fühlen, Empfinden, Denken, Reden und Handeln. Wie gesagt, wir sind gefragt, nicht der andere. Wir sollten uns also angewöhnen, unsere Verhaltensmuster nicht anderen zuzudenken oder zuzusprechen. Jeder von uns hat Verstand, um zu messen und zu wägen. Einerlei, wer uns was einsuggerieren möchte oder wie wir erzogen wurden. Wir sind gefragt, nicht im Hinblick darauf, was wohl gestern war, sondern wer wir heute sind und was wir daraus machen.
1: Gabriele schreibt weiter. Zurück zu unserer Denkwelt, die uns schon beim ersten Erwachen etwas zu sagen hat. Es ist unser erster Gedanke. Der erste Gedanke kann schon unsere Stimmung anregen und unser Nervensystem einstimmen. Und schon können wir uns mitten in einer unserer Programmsituationen befinden. Schon zu Beginn des Tages heißt es also, wir sind gefragt. Wie entscheiden wir uns? Denn unsere Stimmungslage möchte schon die Richtung für den Tag vorgeben. Was auch vorliegt, wir sind gefragt, wie wir es nun halten wollen. Im Lilienzeitalter, im Beginn zur neuen Zeit, stellen wir schon am Morgen die Weichen für unseren Tag. Wir wägen und messen zum einen unsere Stimmungslage, zum anderen unser Tagesprogramm. Wägen und messen heißt, analytisch das zu überdenken, was uns betrifft. Dabei nehmen wir uns selbst unter Kontrolle, unsere eigene Gedankenwelt. Wie gesagt, schon der Morgen unseres Tages hat uns viel zu sagen. Beim Einnehmen unseres Frühstücks zum Beispiel lernen wir, halt, nicht so hastig wie früher. Wir bemühen uns also, bewusster zu essen, zu trinken und zu denken. Das heißt, wir beginnen umzudenken, was unsere Hektik betrifft. Manch einer denkt, ich bin in Eile. Ich habe keine Zeit, bewusst zu essen, zu kauen und zu trinken. Trotz alledem gilt, nur die persönliche Erfahrung führt zur Meisterschaft. Sollten Sie den Tagesbeginn in dem Bestreben annehmen, am Morgen Ihre Toilette besonnen zu vollziehen und Ihr Frühstück bewusst und in Ruhe einzunehmen, werden Sie bald merken, dass Sie dafür kaum mehr Zeit benötigen als sonst. Ganz im Gegenteil. Sie werden oder bleiben ruhiger. Und der Beginn des Tages hat schon eine ganz andere Note. Das Zeitalter der Lilie führt zur neuen Zeit. Das wahre Gebet heißt, bewusst leben. Sollte die Zeit reichen, dann stellen wir uns kurz ans Fenster und schauen in das Firmament. Haben wir wenig Zeit? Weil die Uhr immer unseren Alltag bestimmt. Dann werden wir, wenn wir unterwegs sind oder wenn wir zu unserem Fahrzeug gehen, kurz den Blick zum Firmament richten. Eine Übung, die nicht sogleich Früchte bringt. Doch bleiben wir dran. Mit der Zeit merken wir, dass wohl jeder Tag seine Gedanken hat. Doch plötzlich und wie unverhofft steigen in uns Gedanken auf, die uns bisher nicht so geläufig waren. Was will uns das sagen? Die Botschaft heißt, dass jeder Tag Ihr Tag ist und Ihr Tag zu Ihnen spricht. Schon am frühen Morgen, beim ersten Gedanken, beginnt Ihr Tag. Die Botschaften des Tages haben Sie irgendwann selbst eingegeben. Entweder in Ihr Unterbewusstsein oder in Ihre Seele. Von wo aus sich Ihr Tag meldet und Ihnen die Botschaft überbringt, die heute für Sie zu bearbeiten ansteht. Das heißt für uns, die wir der neuen Zeit zustreben, bewusst zu leben. Je mehr Sie, also wir, unsere Tagesweisungen analytisch durchdenken, was nicht heißt, die tägliche Arbeit und die Weisungen des Vorgesetzten nicht zu befolgen, umso mehr werden wir bald merken, dass wir ruhiger werden und analytischer zu denken und zu arbeiten vermögen. Wir werden die Arbeit, die wir zu erfüllen haben, um vieles bewusster und konzentrierter durchführen. Ohne uns rechtfertigen zu wollen, nehmen wir die Angelegenheit an, denn es ist nun mal so, wie es ist. In unserem Alltagsleben hat alles Vor- und Nachteile. Doch wer soll das ändern, wenn nicht wir? Denn wir sind gefragt. Für jeden von uns ist der Tag sein Tag. Deshalb ist auch jeder von uns gefragt. Wenn uns das bewusst wird, dass wir in jeder Situation gefragt sind, beginnen wir mehr und mehr, uns selbst zu hinterfragen, um unsere Gedanken zu ordnen und eventuell unsere Selbstgespräche zu analysieren. Dabei kommen wir hinter so manchen Energieverlust.
2: Gabriele, die Prophetin und Botschafterin des ewigen Reiches, macht uns bewusst: Wir stehen vor einer mächtigen Umbruchszeit. Eine neue Zeit dämmert empor und möchte uns das Lilienzeitalter nahebringen. Das Lilienzeitalter beinhaltet die Lehre des Christus Gottes, einst in Jesus von Nazareth. Gott in dir und du in Gott, denn in allem ist das Wort des Alls. Das Wort des Alls ist das Wort des Schöpfergeistes in der ganzen Natur. Im ganzen All, in der Unendlichkeit, spricht das Schöpfungswort, das wir Gott nennen. Unsere Atmosphäre, die wir oftmals Himmel nennen, kann auch als der Alldom bezeichnet werden, unter dem alle irdischen Pflanzenarten, die ganze irdische Tierwelt, jeder Stein und alle Mineralien ihren irdischen Platz haben. Die vier Grundkräfte Gottes, Ordnung, Wille, Weisheit und Ernst, auf Erden die vier Elemente Feuer, Wasser, Erde und Luft genannt, versorgen die irdischen Lebensformen. Das ewige Reich, das ewige Sein ist die ewige Heimat aller Wesen aus seinem Geiste und aller Lebensformen. Die Unendlichkeit, das Sein, ist Kommunikation. In den vier Entwicklungsebenen, die Schöpfungswiege des Seins genannt, beginnt die Evolution gleich Kommunikation der Entwicklungsformen, von der wir schon in einer göttlichen Offenbarung gehört haben, die uns vieles erkennen lässt. Liebe Mitmenschen, so Gabriele, unser Umdenken hin zum wahren Leben hat zum Ziel, wieder göttlich zu werden, so wie es uns der wahre Gott durch Mose in den 10 Geboten lehrte und sein Sohn, der Christus Gottes, in seiner Bergpredigt. Leben heißt Allleben, das Schönheit und Reinheit ist. Dabei ist uns die Lilie Vorbild. Wir lernen, um zu unserem wahren, ewigen Leben wieder zurückzufinden. Wir beginnen zu lernen in dem, was uns die Tagesereignisse aufzeigen. Das ist der Beginn des Lilienzeitalters, des Reinen und Ausgewogenen und des Freien. Frei zu werden von uns selbst für die neue Zeit, für das messianische, sophianische Zeitalter, Gott in uns und wir in Gott. Auf den Einzelnen bezogen heißt das, Gott in mir und ich in Gott. Im Zeichen der Lilie, der neuen Zeit, werden wir allmählich von uns selbst frei. Frei von Selbstgesprächen, von Prologen und Monologen, frei von unschönen Geheimnissen. Pflegen wir unsere Selbstgespräche, Prologe und Monologe unkontrolliert weiter, dann gehen diese mit der Zeit in unser Unterbewusstsein ein und dann in unsere Seele als Programm. Auf diese Art und Weise programmieren wir uns selbst. Das Unterbewusstsein kann zu einem nicht unbeachtlichen Geheimnisträger werden, der sich tagsüber und auch in der Nacht immer mal wieder meldet, bevor es sich als Gravur in unserer Seele, in den Seelenpartikeln festsetzt und irgendwann zur Bereinigung ansteht oder gar zur Wirkung kommt. Unser Persönliches kann also sehr facettenreich sein, das uns in vielen Situationen so manches sagen möchte, um aufgearbeitet zu werden, zum Beispiel, wenn uns Traurigkeit oder Überheblichkeit oder weit Schwerwiegenderes überkommt. Oft sucht man Hilfe. Im Zeichen der Lilie, der Freiheit und Reinheit, gehen wir zu Gott in uns, denn wir sind der Tempel Gottes und der wahre Gott ist in uns, also Gott in uns und wir in Gott. Es gibt viele Möglichkeiten, uns zurückzuziehen, um in uns, zu Gott in uns zu beten. In unserem Tagespensum gibt es auch Unterbrechungen, zum Beispiel eine Pause in der Arbeit oder nach dem Mittagsmahl, wenn noch Zeit ist, oder auf dem Weg nach Hause oder zu Hause. Mit der Zeit merken wir, Gebet ist Leben und wahres Leben macht frei. Gebet heißt auch, nach dem wahren Leben Ausschau zu halten, das wir überall wahrnehmen können, ob es am Firmament ist oder im Regentropfen, der an der Fensterscheibe entlangfließt, zum Beispiel, wenn wir gerade unser Fahrzeug besteigen. Ob wir ins Firmament blicken oder den Regentropfen am Fenster beachten, vieles, ja alles möchte sich uns mitteilen, denn das Leben ist allgegenwärtig. Merken wir uns, der wahre Gott ist der allgegenwärtige Geist des Lebens. Das All, die Unendlichkeit ist das Ich bin das Allleben. Und wir sind seine Kinder, seine Söhne und seine Töchter. Wir sollen wieder zu dem werden, was der Wesenskern unserer Seele innehat, das Wesen des Seins. Deshalb heißt es, frei werden von uns selbst. Hierfür ist die Lilie ein Symbol. Sie möchte uns an unser wahres Wesen erinnern, an die Reinheit und Schönheit, an das kosmische Leben, das wir im Kern unserer Seele sind.
0: Gabriele erklärt, Gebet heißt also, Leben nach dem Gesetz des Lebens. Das Leben ist die Alleinheit, die uns das Firmament, die Natur, der Stein, jede Blume, jeder Baum, jeder Strauch, jedes Tier aufzeigt. Es ist das Wort des Alls. Jeder Sonnenstrahl, den wir bemerken, kann eine Botschaft enthalten. Jeder Windhauch, der unsere Haare bewegt oder über unser Gesicht streicht, kann eine Botschaft für uns innehaben. Denken wir daran, Gott in uns und wir in Gott. Der wahre Gott ist die Unendlichkeit. Es ist das Vater-Mutter-Sein. Das ewige Sein hat sich die geistig-göttliche Form gegeben, sodass alle seine Söhne und Töchter ihn, das Urwesen des Seins, schauen können, das mit ihnen in der Alleinheit des ewigen Reiches wirkt. Weil der Ewige auch wesenhaft unter seinen Söhnen und Töchtern ist, erkennen sie auch ihre Schaffungen als die Ebenbilder des Vater-Mutter-Seins und gleichzeitig, dass sie Erben der Unendlichkeit sind. Alles Sein ist Bewusstsein und hat den jeweiligen Bewusstseinsstand, der im Schöpfer, dem Vater-Mutter-Gott, Evolution ist, was Weiterentwicklung bedeutet. Immer mehr und tiefer verstehen wir, was Gebet in Wirklichkeit bedeutet. Wieder zu dem zu werden, was unser Seelenkern trägt, unser wahres Wesen. Das wieder zu werden, ist unsere Aufgabe, die zum wahren Leben führt, zur Sohn- und Tochterschaft in Gott, dem Vater-Mutter-Sein. Deshalb ist jede Minute in unserem Erdenleben kostbar. Im Seelengrund jedes beseelten Menschen pocht das Leben der Unendlichkeit. Das Leben ist derart mannigfach und vielfältig, dass wir Menschen das Allleben im Detail niemals ganz erfassen können. Doch um wie vieles mehr erleben und erfassen wir, wenn wir wahrhaft zu leben beginnen? Denn wie gesagt, wahres Leben ist Gebet. Gott in dir und du in Gott. Der wahre ewige Gott ist das Allleben. Das Leben setzt sich in Bewusstseinsfolgen, in unermesslichen Strömungen, in mächtigen Äonenläufen fort. Jeder beseelte Mensch hat seinen seelischen Bewusstseinsstand, den er zum Blühen bringen kann. Denn wohin der Mensch auch geht, wo er auch steht, es umgibt ihn das wahre Leben und somit der wahre, alleine Gott. Ob wir zur Arbeit gehen oder fahren, ob wir als Frau oder Mutter unsere Arbeit verrichten, wir sind umgeben von Gott, der das Allleben ist. Manch einer fragt, wer oder was ist Gott? Wer oder was ist das Allleben? Ob uns das Wort Gott geläufig ist oder der Begriff Allleben, es ist immer der mächtige alleine Strom, das ewig strömende Gesetz Gott, das wir nicht schauen und das uns dennoch umgibt und durchströmt. Es ist das Gesetz der Liebe, des ewigen Seins, dessen Söhne und Töchter wir sind, ob wir es annehmen wollen oder nicht.
1: Gabriele gibt weitere Hinweise. Jeder einzelne von uns Menschen hat seinen derzeitigen Bewusstseinsstand, weil jeder einzelne seine Seele belastet hat. Der eine mehr, der andere weniger. Deshalb sind wir gefragt, jeder Einzelne. Der Bewusstseinsstand führt uns gemäß unserem geistigen Reifegrad und macht uns zielbewusst auf etwas aufmerksam, das uns jetzt und heute etwas zu sagen hätte. Wer macht den Menschen auf seinen Bewusstseinsstand aufmerksam? Es ist das allströmende Gesetz, Gott, das Sein, das durch die Unendlichkeit strömt, durch jedes Atom, jedes Molekül, durch alle Sonnen und Planeten. Gott ist das Sein, das Ich bin, das urewige Gesetz ewiglich, das, wie gesagt, die Unendlichkeit durchströmt. Nichts, aber auch gar nichts ist tot. Es gibt nichts Totes. Alles hat Bewusstsein, das Leben bedeutet. Und ist dies oder jenes noch so unscheinbar und scheint uns Menschen unnütz oder unbrauchbar? Wie wir das auch sehen, alles fällt der Umwandlung zu. Alles, auch das, was wir Menschen als tot oder gar als unbrauchbar bezeichnen. Deshalb kann für jeden Einzelnen von uns der Tag ein unvorstellbares Buch zur Erkenntnis werden und ein entsprechendes Nachschlagewerk von einem unermesslichen Ausmaß. Wie schon dargelegt, heute ist wohl heute. Doch der Morgen, unser beginnender Tag, bereitet schon die Botschaft vor für den, der vom Morgenschlaf erwacht. Jeder ist selbst gefragt, ohne Wenn und Aber. Die Botschaft für den beginnenden Tag sowie für den laufenden Tag haben wir, jeder von uns, irgendwann eingegeben. Was zur Selbsterkenntnis und Bereinigung ansteht und unser Denken oftmals gefangen hält, es blockiert, möchte der Morgen und der Tag uns mitteilen, denn es ist eine Botschaft an uns. Was der Tag auch aufzeigt, es kann uns wie gefangen nehmen, dann, wenn uns das Gleiche immer und immer wieder in Erinnerung kommt, weil es behoben werden möchte. Wenn uns das bewusst wird, sollten wir uns, so wie es möglich ist, einige Minuten Zeit nehmen, um uns zu hinterfragen, was es uns zu sagen hat. Nehmen wir das, was letzten Endes uns betrifft, ernst, dann wird unser Gemüt wohl etwas unruhig, weil unser Nervensystem versucht, einiges auf den Weg zu bringen, das uns erkennen lässt, was zu tun wäre. Tun wir es, so weit, wie es uns möglich ist, dann wird bald unser Gemüt ruhiger und um einiges leichter. Oftmals ist es unser Nächster, der unser Gemüt, unsere Nerven in Wallung bringen kann. Es gibt viele Anlässe, die uns erregen, aber gleichzeitig eine Botschaft an uns innehaben. Dies oder jenes oder gar unser Nächster entspricht nicht unserer momentanen Gemütsverfassung. Oftmals ist es nur eine Kleinigkeit, die unser Gemüt erregt. Zum Beispiel liegt schon die ganze Zeit etwas dort, wo es nicht hingehört. Enttäuscht und ärgerlich räumen wir es heute beiseite und denken, wer hat das dort hingelegt und nicht aufgeräumt? Warum gerade heute sinnieren wir weiter? Wer war es? Warum hat er es nicht aufgeräumt? Er hätte es schon längst tun können. Mich hat das schon lange gestört. Nun musste ich es aufräumen. Und. Halt! Die Frage, hat mir das Aufräumen geschadet? Oder hat es etwas bewirkt auf meinem Weg in die neue Zeit? Ich erinnere mich plötzlich. Es gilt, frei zu werden von mir selbst. Das heißt, zum einen hat mir das Aufräumen von dem, was ein anderer liegen gelassen hat, geholfen. Zum anderen habe ich gelernt, wie es andere halten, geht mich nichts an. Ich habe es nur weggeräumt, weil es an diesem Platz nicht hingehört. Und damit ist es getan.
2: Gabriele gibt uns ein weiteres anschauliches Bild. Ich gehe durch den Garten. Plötzlich stolpere ich über einen kleinen Stein, der schon immer dort liegt und dort seinen Platz hat. Ich schaue zu Boden und siehe da, in der Rabatte, im Blumenbeet ist eine Blume aufgegangen, die mich mit ihrer Farbe anlächelt, als hätte sie eine Botschaft für mich. Sie hat auch eine Botschaft. Bleibe stehen und denke an das Allleben und öffne dich für das Leben. Die Blume und auch weiteres wie Gräser, Stauden, Sträucher und erinnern uns an die Lilie der Reinheit und an den Beginn einer neuen Zeit. Oder? Wie unerwartet steht ein Wort oder ein Satz in ihnen auf, der eine gewisse Freiheit und Freude auslöst.

finden und von sich selbst frei zu werden. Gerade der Abend kann zur Erholung werden, dann, wenn man wieder einiges erkannt und behoben hat. Das sind die ersten Ansätze zum wahren Gebet. Der wahre, ewige Gott, der in allem das Leben ist, bedarf nicht der anstrengenden Lippengebete. Er, die Allliebe, möchte, dass wir beginnen, unser himmlisches Erbe wieder zu leben, wieder zu lieben, was besagt, Gott in uns, Gott in allem, denn Gott ist das Leben. Der wahre, ewige Gott ist der redende Gott, das Allleben. Der Beginn des Umdenkens heißt, zu jedem Einzelnen von uns gesprochen, liebe das allgegenwärtige Leben und schaffe die persönlichen Monologe ab, die Selbstgespräche, was besagt, frei werden von sich selbst. Was sind unter anderem Monologe? Zum einen mit sich selbst reden, zum anderen von sich oder anderen ein Bild machen und dieses durch die Mühle der Vorstellungswelt drehen, so lange, bis man selbst mit dabei ist und, wenn möglich, zur Hauptperson wird. Das kann so weit führen, dass der Mensch glaubt, diese Person zu sein. Daraus erfolgt dann die Abwertung des Nächsten, die Besserwisserei und der Fremdeinfluss und die Fremdbestimmung dann, wenn wir den ganzen Zauber des Egos nicht rechtzeitig unterbinden. Es sei wiederholt, unsere Aufgabe für ein gottbewusstes Menschentum heißt, frei werden von sich selbst. Ich, so Gabriele, nenne das auch leer werden oder leer sein für die Augenblicke des Tages. Denn ein Augenblick kann uns schon auf vieles aufmerksam machen und uns vieles mitteilen. Deshalb heißt es auch, nütze den Tag, nütze den Augenblick. Erst dann, wenn wir von uns selbst frei werden, können wir das Leben, das Allleben verstehen. Denn Gottes Wort ist das Allleben.

Ich lese aus dem Büchlein Zuversicht, eine Lebensweisheit, die immer gültig ist. Jesus, der Christus, stellte uns sinngemäß vor die wesentliche Entscheidung, für mich oder gegen mich. Christus ist das Leben. Er ist das Leben in jedem von uns. Er ist das Leben jedes Tages, jedes Augenblicks. Daher entscheiden wir in jedem Augenblick entweder für oder gegen das Leben. Das heißt unter anderem, entweder blicken wir rückwärts in die Vergangenheit oder vorwärts, um das höhere Leben zu gewinnen. Soweit das Zitat.

Lebensgewinn durch Zuversicht. Liebe Mitmenschen, warum sind wir oftmals so pessimistisch? Gerade dann, wenn es um den Glauben an eine höhere Macht geht. Wir Menschen blicken zu oft zurück. Wir können diesem und jenem nicht vergeben und zermartern uns mit Gedanken, wie ungut, gar miserabel dieser und jener sich uns gegenüber verhalten hat. Oder wir denken zurück an schöne, heitere Tage, als wir mit Menschen zusammen waren, mit denen wir uns gut verstanden. In der Vergangenheit gibt es viele Situationen, die uns im Jetzt binden, gleich gefangen halten. Wie sieht es mit unserer Zukunft aus? Wir sagen, wer weiß das schon? Doch unsere Vergangenheit kann unsere Zukunft sein, eventuell in einer anderen Form, doch in ähnlichen Situationen. Nun könnte der Einwand kommen, aber bitte nicht noch einmal das Gleiche wie in der Vergangenheit, außer es ist schön und mir angenehm. Alles andere reicht mir. Ein anderer hingegen reagiert positiv und sagt, oh ja, in der Zukunft könnte ich Gutes im Menschen bejahen und das zur rechten Zeit. Warum nicht? Machen wir es uns nicht so einfach. Wir selbst haben es in der Hand, wie unsere Zukunft sein wird. Jesus von Nazareth lehrte uns für oder gegen mich, also für oder gegen Christus. Der bloße Glaube an ihn bewirkt jedoch gar nichts. Die Zukunft hängt auch nicht von unseren Gebeten ab, wie oft und wie lange wir beten, oder von einem passiven Glauben an den Schöpfergott, der nun mal das Leben schafft. Unsere persönliche Zukunft hängt einzig davon ab, wie wir im täglichen Leben denken, reden und handeln. Wir orientieren uns an dem Geist des Christus Gottes, indem wir uns auf seine goldene Lebensregel besinnen, die heißt, was du willst, dass dir andere tun sollen, das tue du ihnen zuerst. Anders gesprochen könnte es lauten, was du nicht willst, dass man dir tu, das füg auch keinem anderen zu. Die letzteren Worte sind für manchen leichter zu verstehen. Wir könnten uns demnach fragen, was will ich nicht? Will ich, dass mein Nächster über mich negativ denkt und spricht oder gar handelt? Und wie verhalten wir uns? Das Mea Culpa an uns selbst gerichtet sollte immer zum Ziel haben, wie verhalte ich mich richtig, sodass meine Zukunft positiv wird?
der Geist der Unendlichkeit, den wir im Abendland Gott nennen, ist immer gegenwärtig. Er ist im Urgrund jeder einzelnen Seele, also auch in uns. Haben Sie Mut, gewinnen Sie Zuversicht, denn die Zuversicht gibt Hoffnung. Zuversicht bringt Lebensgewinn und Lebensgewinn bringt Freiheit. Freiheit wiederum macht Mut, zuversichtlich zu denken und positiv zu reden und zu handeln, so wie es uns Jesus von Nazareth vorgab.

Wer die goldene Lebensregel des Jesus von Nazareth tagtäglich anwendet, der macht damit anderen Hoffnung und Zuversicht und übermittelt durch sein Leben auch anderen Lebensgewinn. Das meinte Jesus der Christus mit den Worten: Für oder gegen mich? Für das Leben oder gegen das Leben? Liebe Mitmenschen, darf ich Ihnen viele kraftvolle Tage wünschen und die Zuversicht? Der freie Geist ist mit Ihnen, mit uns allen. In diesem Bewusstsein alles, alles Gute, Gabriele.

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In der Liobanie-Schule lernen wir unter anderem die Lebenshilfe, was du nicht willst, dass man dir tu, das füg auch keinem anderen zu, gegenüber Menschen, Tieren und Natur einzuüben, um ein glücklicher und friedvoller Mensch zu werden. Liobanie ist ein Engelwesen, das in den ewigen geistigen Welten die Geistkinder führt und belehrt. Was Liobanie uns Menschenkindern auf der Erde, egal ob klein oder groß, sagen möchte, hat ein Mensch, der die Himmelssprache in Menschenworte zu übersetzen vermag, für uns aufgeschrieben. Weil Liobanie ein himmlisches Wesen ist und daher die Sprache der Menschen nicht spricht, übersetze ich, Gabriele, eure Menschenschwester, Liobanies himmlische Sprache.

0: Hallo liebe Kinder, hallo liebe Erwachsene. Ihr habt euch bestimmt schon einmal so richtig über jemanden geärgert. Beim Spielen, in der Schule oder auch über euren Bruder oder eure Schwester. Habt ihr euch dann auch schon mal gefragt, warum wir überhaupt wütend oder neidisch werden? Und warum wir uns oft ausgerechnet immer wieder über die gleichen Menschen ärgern? Darüber möchte uns heute Lebanie einiges berichten. Sie beginnt mit einem Wort, das wir nicht so oft benutzen. Unser Bewusstsein. Lebanie sagt uns: Du stellst sicher die Frage, was Bewusstsein oder Bewusstseinsstand ist. Ich, Lebanie, möchte dir das erklären. Das geistige Bewusstsein ist in der Seele. Es ist das, was die Seele und der Mensch schon verwirklicht haben. Verwirklichung heißt, das Unschöne und Lieblose in Gutes und Reines umzusetzen. Das bedeutet, dass der Mensch die unschönen Gedanken der Angst, des Neides, der Wut, des Zornes und die unschönen Worte immer wieder dem Christusgeist im Innersten seine Seele übergibt. Der Christusgeist in dir wandelt so dann das Menschliche wie Neid, Wut, Hass, Habgier, Zorn und alles, was du ihm übergibst und bei ihm belässt, in feine Schwingungen um. Dann wirst du tolerant und warmherzig, liebevoll und verständnisvoll. Das ist so dann Verwirklichung. Die groben, düsteren Schwingungen wie Neid, Hass, Wut sind umgewandelt in feine Schwingungen des Wohlwollens, der Güte und der selbstlosen Liebe. Dann bist du gütig und liebevoll geworden.
1: Lebanie gibt uns dazu ein kleines Beispiel. Sie sagt: In dir steigt plötzlich Zorn gegen deinen Bruder auf. Du erkennst, dass du nur deshalb zornig bist, weil dein Bruder ein Spielauto besitzt, das du auch gerne möchtest, jedoch nicht bekommen kannst. Wenn du dann innehältst und zu dir selbst sagst: Nein, ich darf nicht neidisch und zornig sein. Es gehört meinem Bruder und ich gönne es ihm von Herzen, so bereust du den Zornesausbruch. Am Abend übergibst du dann den Zorn im Gebet deinem himmlischen Vater mit der Bitte: Vater, mach du alles wieder gut. Und wenn du am nächsten Tag zu deinem Bruder sagst: Gestern wollte ich dein Spielzeug. Ich hatte einen heftigen Zorn auf dich, weil du es hattest und ich es nicht bekam. Dann hast du es bereut. Und was bereut ist, wird in feine Schwingungen umgewandelt. Du kannst dann noch zu deinem Bruder sagen: Heute freue ich mich, dass du dieses Spielauto besitzt und ich es dir so sagen kann. Ich hab dich lieb. Bitte vergib mir, dass ich nicht gut war.
0: Eigentlich klingt es ganz einfach. Das kann jeder von uns so ausprobieren. Ich glaube auch, dass jeder schon mal erlebt hat, dass man viel glücklicher ist, wenn man sich nach einem Streit wieder verträgt, oder? Und warum das so ist, erklärt uns Lebanie weiter. Wenn dann alles wieder gut ist und die Zorneswolken verraucht sind, weil der himmlische Vater sie in Licht- und Liebeschwingungen umgewandelt hat, dann wird es in deine Seele heller. Das heißt, dein Bewusstsein wird größer, also die Seele lichter. Der Bewusstseinsstand ist der Stand des einzelnen Menschen. Das Wort Stand sagt Folgendes aus: Du stehst im Geiste dort, wo du dich selbst hingestellt hast. Entweder bei Kindern, die zornig, neidisch, lieblos und zänkisch sind, so wie du auch, oder bei Kindern, die sich bemühen, zu ihren Geschwistern und Spielkameraden gut zu sein, die sich bemühen, gemeinsam zu spielen und zueinander freundlich zu sein, so wie du auch.
1: Jeder Mensch wird von den Menschen angezogen, die ähnlich oder gleich empfinden und denken. Und jeder Mensch zieht wiederum Menschen an, die so empfinden, denken, sprechen und handeln wie er. Das geistige Gesetz der Anziehung bewirkt nämlich, dass Gleiches wieder Gleiches anzieht. Dein Bewusstseinsstand entspricht also deinem Empfinden und Denken, deinen Worten und Werken, deiner Warmherzigkeit oder Lieblosigkeit. Bist du mit Kindern zusammen, die Gleiches oder Ähnliches denken, entweder warmherzig oder zornig sind, so ist das dein und deren Bewusstseinsstand.
0: Das heißt, liebe Kinder, dass die Freunde, mit denen wir gerne zusammen sind, ähnlich wie wir sind. Liebe Bani erklärt uns noch etwas dazu. Wie der Mensch denkt, spricht und handelt, so ist seine Wesensart. Das gilt auch bei dir. Das ist dein und sein Bewusstseinsstand. Du wirst im Laufe deines Wachstums und deiner Reifejahre erkennen, dass jeder Mensch anders denkt und spricht. Und dass kein Mensch dem anderen aufs Haar gleicht. So ist es auch mit dem Bewusstsein, mit der Wesensart deines Nächsten. Jeder hat seinen eigenen Bewusstseinsstand und somit eine andere Wesensart.
1: Liebe Geschwister, weil jeder Mensch seinen eigenen Bewusstseinsstand hat und deshalb auch jeder meine Worte, das von mir Offenbarte, wieder anders auffasst und versteht, und weil jeder von Gott den freien Willen zur Entscheidung mitbekommen hat und daher wählen kann, ob er das Dargereichte nun glauben und annehmen mag oder nicht, deshalb werde ich eure Eltern und euch nur beraten. Ich werde ihnen und dir die ewigen Gesetze unseres himmlischen Vaters erläutern. Ob deine Eltern und du diese befolgen, das überlasse ich deinen Eltern und auch dir.
0: Also das heißt, jeder von uns, groß oder klein, kann frei entscheiden, wie er sein und leben möchte. Ist das nicht etwas Schönes? Und Liobani erklärt uns Weiteres über die Freiheit. Du weißt nun, alle Geistwesen, Seelen und Menschen haben von Gott den freien Willen erhalten. Der freie Wille ist ein Teil des absoluten universellen Gesetzes. Er ist unantastbar. Das heißt, weder Geistwesen noch Seelen und Menschen können daran etwas ändern. Deine Eltern und auch du entscheiden, ob ihr die Gesetze des ewigen Vaters annehmen und im täglichen Leben verwirklichen möchtet oder nicht. Ich berate nur.
1: Der freie Wille ist nach der göttlichen Liebe das höchste Gut. Er führt den Menschen zur inneren geistigen Freiheit, lässt den zu Gott Strebenden die Wahrheit erkennen und führt Seele und Mensch zur göttlichen Weisheit. Die göttliche Liebe ist die Erhalterin des freien Willens und der Weisheit. Wer seinen Nächsten selbstlos liebt, ohne von ihm etwas zu erwarten, und wer seine Mitmenschen nicht gängelt, der schaut tiefer in das göttliche Geschehen. Er wird ein wissender und weiser Mensch, der alle Wesen, Menschen und alle Lebensformen wie Pflanzen, Tiere, Steine und Gestirne selbstlos liebt, weil er Gottes Liebe und sein Walten in allem erkennt.
0: Du wirst mich sicher fragen, was es heißt, in das göttliche Geschehen zu schauen. Du musst wissen, dass sich Gott jeden Augenblick offenbart. Meistens bemerkst du das nicht, weil deine Sinne unkontrolliert umherschweifen. Wenn du jedoch weißt, dir also bewusst wurde, dass jede Blume, jeder Grashalm, jedes Blatt, das Tier, der Stein und jeder Sonnenstrahl ein Ausdruck der göttlichen Kraft ist, dann wirst du allmählich mit den geistigen Sinnen das göttliche Walten empfinden, es anerkennen und staunend die Vielfalt aus Gott bewundern. Dann wirst du Gott, unseren Vater, lieben lernen, der uns die Essenz der Unendlichkeit geschenkt hat.
1: Wenn sich zum Beispiel ein Blatt im Wind bewegt, so ist auch das ein göttliches Geschehen, ein Vorgang, der vom Geist deines himmlischen Vaters ausgelöst wurde. Im Blatt und im Wind ist des Vaters Gegenwart, sein Odem, sein Geist. Betrachtest du die Gestirne, dann sollst du wissen, dass auch sie göttliche Kräfte, Werke Gottes sind.
0: Der Geist des Vaters ist Licht und Kraft. Es ist des Vaters Liebe, die sich in dieser Welt vielfältig zeigt und offenbart. Nichts, was Gott geschaffen hat, ist starr. Alles ist Bewegung, weil die göttliche Kraft immer tätig ist. Alles, was lebt, hat in sich den Geist Gottes, das Leben. Wer das Reine und Schöne in Gott, unserem Vater, erkennt als seine Kraft, der schaut immer tiefer in das Walten Gottes, unseres geliebten himmlischen Vaters.
1: Liebe Kinder, liebe Erwachsene, mit diesem wunderbaren Ausblick möchten wir uns für heute von euch verabschieden. Vielleicht können wir in der kommenden Zeit immer wieder einmal daran denken, dass Gott, unser Vater, uns in allem, was uns umgibt, jeden Augenblick begegnet. Egal ob im Blatt, das sich im Wind bewegt, in unseren Freunden und Spielkameraden oder im Käfer, der über unsere Hände krabbelt. Für heute verabschieden wir uns von euch und freuen uns, wenn wir uns das nächste Mal wiedersehen, zu einer weiteren Folge aus der Liobanie-Schule. Bis dahin, alles Gute!

0: Hallo, liebe Kinder. Ich bin Knirps. Ich bin übrigens fast so groß wie ihr. Eigentlich könnt ihr mich nicht sehen, aber doch bin ich da. Ich bin nämlich ein Wichtel. Und zwar ein Geschichtenwichtel. Und Wichtel sind Naturwesen. Von denen gibt es ganz, ganz viele in der Natur. Wir lachen gerne, so wie ihr es auch gerne tut. Wir singen gerne und wir tanzen und hüpfen gerne, genau so wie ihr. Und wir erleben viel und haben auch viel zu tun. Und da gibt es jede Menge zu erzählen. Und jetzt schauen wir mal, was für eine Geschichte wir heute für euch mitgebracht haben.
1: Hallo, liebe Kinder. Heute erzähle ich euch die Geschichte der Stierliebevoll. Stierliebevolls Familie mit dem schönen Namen Traudisch bewegte sich in der freien Natur auf einer farbenprächtigen Sommerwiese. In der Familie des Stieres Liebevoll gab es immer wieder Jungstiere, die übermütig miteinander spielten und tollten, doch hin und wieder auch nachdachten und sich fragten, welchen Sinn ihr Tierleben wohl hat. Heute nahm der Stier Liebevoll wieder die vielfältigen Blumen in Augenschein, begrüßte sie in Gedanken und schritt langsam auf den stattlichen Lindenbaum zu, um ihn zu bewundern und dem kleinen Lüftchen zu lauschen, das in der mächtigen Krone leise rauschte. Auch der kleine Bach, der am Rande der Wiese floss, ging an seinem Tierleben nicht vorbei. Er hörte dem leisen Plätschern des Wassers zu und nahm auf das Genaueste die vielen bunten Steine wahr, deren Farbe im Wasser besonders schön leuchteten. Liebevoll lauschte in das gesamte Naturleben hinein und empfand eine große Stille und einen großen Frieden. In dieser Beobachtung schien es ihm mit einem Mal, als wenn Blumen, Gräser, Bäume miteinander sprachen, dass auch die Steine immer wieder ihre Empfindungen, feine Klänge aussendeten, dass sie sich mitteilten und gleichsam zu ihm sprachen. Liebevoll spürte, dass alles, auch die Käfer, die Ameisen, die Schmetterlinge und die summenden Insekten, eine große Einheit bildete, in der es klang und lebte. Als er zu seiner Familie Traudisch zurückkehrte, war Besuch da. Viele Bekannte, Freunde und Verwandte waren gekommen und fragten, wie geht's? Was gibt es Neues? Da fiel Stier Liebevoll nichts Besseres ein, als von seiner neuesten Entdeckung zu erzählen, dass er glaubte, dass die ganze Natur spricht. Alle Blumen, alle Gräser und Bäume, auch Steine. Die anderen Tiere waren davon nicht sonderlich beeindruckt. Sie lachten und spotteten. Wie kann man an so etwas glauben? Liebevoll versuchte es ihnen zu erklären. Wir sprechen doch auch unsere Sprache. Warum sollten die anderen Geschöpfe nicht miteinander reden? Die Jungstiere und einige Kälber hingegen guckten ihn neugierig an. Wie meinst du das? Fragte sie. Stier Liebevoll sagte, bei mir läuft Folgendes ab. Wenn ich euch lieb habe, dann verstehe ich euch. Ärgere ich mich aber über euch, so kann ich euch nicht richtig verstehen, wenn ihr zu mir was sagt, weil meine Ärgergedanken in mir viel zu laut sind und ich für nichts anderes ein Ohr habe. Die Rindenjungen und Mädchen schauten ihn mit großen Augen an. Die Rinderfreunde hingegen und die Familie lachten. Was bist du für ein seltsamer Stier, Liebevoll? Wir sind doch in dieser Welt, um miteinander zu kämpfen und um festzustellen, wer der Stärkere ist. Stier Liebevoll hob den Kopf und blickte seinen Mitrinder fest in die Augen. Das glaube ich nicht, dass Kämpfen alles ist, sprach er. Ich will auf eine andere Art und Weise meine Stärke entwickeln und will herausfinden, ob alle anderen Tierarten ebenfalls miteinander kämpfen und ringen oder ob nur die Stiere das so sehen. Vater Stier entrüstete sich. Was habe ich hier gezeugt? Stiere sind nun mal Stiere. Das haben mutig und kämpferisch zu sein und nicht friedvoll und liebevoll. Ich war es auch nicht. Und meine Söhne
2: müssen so werden, wie ich bin. Was geht mich das Verhalten anderer Tierformen an? Stier ist nun mal Stier.
1: Stier liebevoll zog sich zurück und besann sich. Er war betrübt, dass sowohl sein Stiervater als auch die meisten seiner Verwandten und Bekannten nun Abstand von ihm nahmen. Es ist leicht, sich über andere lustig zu machen, besonders wenn man in der Überzahl ist, dachte er liebevoll. Aber wenn ich mich nun beleidigt zurückziehe oder versuche es ihnen mit gleichen Münzen heimzuzahlen, wird dadurch nicht besser. So helfe ich weder mir noch ihnen. Ich möchte jede achten und tolerieren, auch wenn es ganz anders ist als ich. Nun ging liebevoll langsam und bedächtigt auf alles achten, über die Sommerwiese zum Lindenbaum. Der Baum strömte einen herrlichen Duft aus. Gleichzeitig hörte er etwas. Er hörte genau hin, schaute hin und siehe da, es waren die Bienen. Er bemühte sich, die Bienen zu verstehen und hörte bald heraus, dass sie ebenfalls miteinander sprachen. Sie hatten also ihre Bienensprache. Stier liebevoll fühlte, er war nicht allein. Er spürte, dass er zu allem, was lebt, gehörte. Und er entdeckte auch nach und nach, dass er mit seiner Stimme nicht nur brummig tiefe Töne hervorbringen konnte, sondern auch höhere, und begann, all die Klänge, die er aus seinem schweren Stierkörper herausbrachte, so aufzubereiten, als würde er singen. Die Stiere aus der Nachbarschaft spotteten ihm, und Vater Stier war unglücklich über seinen Sohn. Wo er, der Vater selbst, doch ein solcher großer Kämpfer war, ein Champion im Kampf, und der Sohn begann zu singen. Stier liebevoll ließ sich jedoch nicht beirren. Wenn ihr kämpferisch sein wollt, ich hindere euch nicht daran, aber ich will es anders halten. Ihr seid nur so kämpferisch, weil ihr nicht richtig glücklich seid, sagte er. Und der Jüngste der Familie erlaubte sich, von einem zum anderen Stier zu gehen und zu fragen, bist du glücklich? Warum kämpfst du mit deinem Bruder Stier? Erstaunt standen all die Rinder und wussten keine Antwort auf den Hinweis ihres Kleinsten. Schweigend gingen sie auseinander. Die Jungstiere kamen zu Stier liebevoll und sein jüngster Bruder hatte 1000 Fragen. Du, liebevoll, was ist es eigentlich, was uns glücklich macht? Liebevoll antwortete, ich weiß es auch noch nicht so genau. Ich bin auch erst dabei, alles zu erproben und selbst zu erfahren, um es euch sagen zu können. Doch eines weiß ich, man muss Achtung haben vor allen anderen Geschöpfen. Wenn ich eine Blume sah und meinen Fuß über sie hob, um sie nicht zu treten, also ihr nicht weh zu tun, glaubte ich oft, dass ich von ihr eine kleine Empfindung aufnahm mit ein zartes, feines Dankeschön. Das machte mich glücklich. Die Jungstiere blickten ihn lange nachdenklich und verwundert an. Doch dann ließen sie ihn allein, spielten auf der Blumenwiese und gingen ihre Wege. Der Stier liebevoll blieb, um weiter zu forschen, um zu erfahren, wodurch man glücklich werden kann. Plötzlich setzte sich eine Libelle auf seine große Nase. Schon wollte er sie abschütteln, doch mit einem Mal hörte er ein feines Stimmchen, das er zu verstehen glaubte. Hallo, Stier liebevoll, du willst glücklich werden. Was du spürst, ist richtig. Glücklich wird man nur, wenn man alles liebt und versucht, andere glücklich zu machen. Du musst also lieben lernen, und zwar auch jene Lebensformen, auch die dich nicht lieben, zum Beispiel die Bremsen, die dich stechen. Du musst nicht ihren Stachel lieben, aber ihr Herz. Nur mit dem Herzen kann man die Sprache aller anderen Geschöpfe verstehen. Denn nur mit dem Herzen kann man lieben und nur aus dem Herzen kann man glücklich sein. Der Stier liebevoll antwortete, und damit wollte er sagen, wie kann ich die Bremsen lieben, die mich stechen? Wie kann ich die Fliegen lieben, die mir ständig im Gesicht herumspazieren und mich belästigen. Du musst nicht die acht lieben, die sie sich in diese raue, grobe und harte Welt angeeignet haben, sondern ihr Herz, das ihnen vom Schöpfergeist gegeben ist. Stier liebevoll wurde hellhörig. Einem Schöpfergeist? Wer ist das? Es ist der Geist in allem, was wir mit unseren Augen sehen und mit unserem Körper berühren können. Das ist Feststoff. Die Menschen nennen ihn Materie. Was du siehst zum Beispiel, meinen Körper, das ist die materielle Form, die äußere Form. Sie ist die Umhüllung des feinen und sanftmütigen dessen, was der Schöpfergeist ist und was unser wahres Wesen ist, also das Innere. Stier liebevoll stand stumm da und dachte nach. Die Libelle schwieg und fand, dass sie für heute genug gesprochen hatte. Bevor sie weiterflog, gab sie ihm noch eine wichtige Lehre mit auf dem Weg. Jetzt hast du viel gehört und lerne daraus. Mache du aus dem deine eigenen Erfahrungen. Und damit flog sie davon. Ja, liebe Kinder, für uns ist es jetzt auch Zeit, auf Wiedersehen zu sagen. Und das nächste Mal werde ich euch den spannenden zweiten Teil der Geschichte erzählen. Der Bruder von Stierliebevoll, Karambo, wird in die Schule der Menschen gehen, um sich auf den Stierkampf vorzubereiten. Ob er dabei wohl glücklich wird? Wir sind gespannt, wie die Geschichte weitergeht. Also dann, bis nächste Mal!
0: So, das war's für heute. Ich freue mich, wenn ihr auch nächstes Mal wieder mit dabei seid. Euer Knirps, der Geschichtenwichtel.

Liebe Zuschauerinnen und liebe Zuschauer, liebe Urchristen, Brüder und Schwestern weltweit, erneut dürfen wir Sie, dürfen wir euch aus dem Zelt Gottes für alle Völker dieser Erde begrüßen, der Bundeslade des Freien Geistes, der Herberge seines ewigen Wortes durch seine Propheten und Prophetinnen. Von Abraham bis Gabriele. Die heutige Sendung beinhaltet das Offenbarungswort des Christus Gottes, des Mitregenten des Reiches Gottes, durch seine Prophetin Gabriele, gegeben im Frühjahr des Jahres 2019 unter dem Titel Das messianische, sophianische Zeitalter. Ich komme bald. Ich bin der Christus Gottes. Das Offenbarungswort des Christus Gottes, einst in Jesus von Nazareth, ist der erste Teil einer dreiteiligen Sendereihe, die mit dem zweiten Teil dieser Sendereihe mit Ausführungen über das ewige Gesetz Gottes aus dem erschlossenen Bewusstsein der Prophetin Gottes Gabriele gegeben, fortgeführt wird, unter dem Titel Alles ist Kommunikation. Geistig-göttliche Lehren von Gabriele, der Prophetin und Botschafterin Gottes, gegeben im März 2019. Im dritten Teil offenbart sich Gott, der Ewige, und spricht das ewige Wort durch seine Prophetin Gabriele unter dem Titel Und das Wort ist Fleisch geworden und wohnt noch unter den Menschen. Liebe Mitmenschen, es sind wahrlich sehr ernste, tiefe, aufklärende und zukunftsweisende Offenbarungen, die wir vortragen dürfen über das ewige Sein, über das Fallgeschehen, über den Aufbau des Reiches Gottes, über den göttlich-geistig-atomaren Lichtäther und über Kommunikation und Evolution, über das messianische, sophianische Zeitalter und vieles, vieles weitere mehr. Alles in allem ein großer kosmischer Bogen aus der Gottes- und Nächstenliebe, gegeben zur Heimführung aller willigen Kinder Gottes. Denn die Zeiten der Zeiten ändern sich rasch. Wir beginnen, das Offenbarungswort des Christus Gottes vorzutragen. Das messianische, sophianische Zeitalter. Ich komme bald. Ich bin der Christus Gottes. Vor 2000 Jahren wurde Jesus von Nazareth, der einverleibte Christus, von den Aposteln, Jüngern und Jüngerinnen gefragt. Wann kommst du in Macht und Herrlichkeit? Ich, so spricht Christus, antwortete, ich komme bald. 2000 Erdenjahre sind vergangen. Wenige Menschen denken darüber nach, dass in der Ewigkeit 2000 Jahre wenig, um nicht zu sagen, nichts bedeuten. Die Ewigkeit hat weder Vergangenheit noch Zukunft. Ewigkeit ist nun mal ewig, ohne Zeit und Raum. Die Ewigkeit ist das ewige Gesetz der Ewigkeit. Es ist Gott, der Ewige, von der Ordnung bis zur Sanftmut, auch Barmherzigkeit genannt. Es sind die sieben Grundkräfte des ewigen Seins. Das Sein ist das Reich Gottes, das Urprinzip Gott, die geistig-atomare Kraft des Lichtäthers ist die Urliebe und Urweisheit.
Aus diesem Ursein, Urliebe und Urweisheit entstanden die Äonenläufe der sieben Grundkräfte, in denen jeweils die anderen Grundkräfte als weitere Äonen enthalten sind. Alle sieben mal sieben Äonen umlaufen das Zentrum des Seins, das Heiligtum Gottes, und empfangen die Schöpfungs- und Schaffungskraft für ihren weiteren Lauf im ewigen Sein. Alles Sein empfängt vom Zentrum des Seins, dem Heiligtum Gottes, den unerschöpflichen Lichtäther. Der Urgeist, Gott, schaute in sich sein Schöpfungswerk, das Allsein. In sich, im strömenden Lichtäther, schaute er seine Werke und legte diese in seine sieben Grundkräfte. Es ist das Gesetz der Einheit, der Gottes- und Nächstenliebe. Das Schöpfungs- und Schaffungsbild Gott, die Urliebe und Urweisheit, ist die Ganzheit im Schöpfungs- und Schaffungsbild im Lichtäther. Daraus gingen im Schöpfungs- und Schaffungsrhythmus die ersten sieben Wesenheiten hervor, die Himmelssöhne, die Gesetzesträger des Seins. Die ersten sieben Himmelssöhne sind die ersten geschaffenen Wesen. Sie werden auch die Fürsten oder Regenten vor Gottes Thron genannt. Aus dem Urbild der Himmelssöhne, den ersten manifestierten Schöpfungswesen, den Cherubim, gingen die Seraphim hervor. Cherubim und Seraphim sind die Stammduale für das Familien-Gleich-Kindervolk, für das Leben im Vater-Mutter-Sein. In diesem Urgott Schaffungs- und Schöpfungslauf

0: gebende, pulsierende Leben, das Einheit ist, das Sein im Sein, das Reich Gottes. Aus dem Dualprinzip des Vater-Mutter-Seins ging der erste Sohn hervor, der Mitregent des Reiches Gottes.
1: Christus, der Sohn Gottes und Mitregent des Reiches Gottes, offenbart weiter. Durch den Wunsch einiger Geistwesen, die Schöpfung anders zu gestalten, als es der Urgeist Gott schaute, kam es zum Fall. Der Mitregent des Reiches Gottes, der erste Sohn im Vater-Mutter-Sein, übernahm zur Rückführung des Falls den Auftrag, einen Teil aus seinem Mitregentenerbe zur Erlösungsenergie für die gefallenen Kinder Gottes werden zu lassen, als Schutz für den Wesenskern in jeder Seele, die Essenz des Reiches Gottes. Die Zeiten der Zeiten vergingen, und ich erschien als der Angekündigte in Jesus von Nazareth. Der Mitregent des Reiches Gottes, der ich bin, inkarnierte sich in Jesus von Nazareth. Als Menschenkind verfolgte mich von der ersten Stunde an die Vernichtungswelle des Widersachers von unten, um jegliches Vorhaben von oben aus dem Reich Gottes zu zerstören. Den Himmelsfürsten, die sich in den Zeiten von Zeiten in einen Erdenkörper einverleibten, erging es ähnlich wie mir als Jesus von Nazareth. Alle, die die Botschaft des Reiches Gottes brachten, um willigen und suchenden Menschen ihr ewiges Sein nahezubringen, wurden verfolgt und entsprechend misshandelt, oftmals bis in den Tod. Ob es das ewige Wort durch die Gottespropheten war oder durch mich als Jesus von Nazareth, die Botschaft aus dem Reich Gottes war immer die gleiche. Gott ist die Gottes- und Nächstenliebe. In meinem Auftrag als Jesus von Nazareth lag noch ein zusätzlicher Werdegang, der über die Botschaft der Gottespropheten weit hinausging. Mein zusätzlicher Auftrag als Sohn Gottes in Jesus von Nazareth war die Befreiung der Seelen und beseelten Menschen vom Rat der Wiederverkörperungen, um sie zu lösen und zu befreien von all dem, was sich die Gegensatzkräfte, der Vater von unten, so wie ich den Widersacher Gottes nannte, erdacht hatten, um sie zu binden. Das Rad der Wiederverkörperungen, die Reinkarnationen, sollten nach dem Willen des Widersachers das Rad der Vernichtung der Seelenkörper sein und somit die Auflösung der Schöpfung Gottes bewirken. Durch das Martyrium, die Erlösungstat am Kreuz, nimmt das Rad der Wiederverkörperungen nur noch Seelen auf, die sich als Menschen wissentlich, also bedenkenlos, gegen das Gesetz der Gottes- und Nächstenliebe richten, gegen das absolute göttliche Freiheitsgesetz, das jede Seele in sich trägt. Es sind die 10 Gebote Gottes und die Bergpredigt des Jesus des Christus, die Essenz der Gottes- und Nächstenliebe. Wer sich vom Rad der Wiederverkörperungen lösen möchte und löst, der nimmt die 10 Gebote Gottes durch Moses und die Lehren in der Bergpredigt ernst, so wie sie gelehrt wurden. Die 10 Gebote Gottes und die Bergpredigt sind Gesetzesstufen zum Reich Gottes, zum Vater, Mutter Gott. Das ist der Weg der Befreiung von Bindung

0: Wiederverkörperung. Das Kreuz auf Golgatha ohne Korpus ist das Zeichen der Befreiung vom bindenden Rad der Wiederverkörperungen. Die schlichten, doch inhaltsreichen Worte: Es ist vollbracht, es ist getan. Vater, in deinen Händen ist mein Geist, offenbaren, dass der Auftrag des Jesus von Nazareth erfüllt ist.
1: Wir lesen weiter in der Offenbarung des Christus Gottes durch die Prophetin und Botschafterin Gottes Gabriele. Christus sprach: Die Zeit vergeht, nicht die Ewigkeit. Was sind 2000 Jahre im Geiste der Ewigkeit? Die Propheten und Prophetinnen Gottes und viele gottbewusste Männer und Frauen haben mein Kommen als Jesus von Nazareth vorbereitet und gleichzeitig die kosmische Strahlung aufgebaut für das neue Zeitalter, die neue Zeit hin zum Friedensreich des Christus Gottes, des geistigen Messias. Durch den Propheten Jesaja leitete Gott der Ewige die Zeitenwende ein. Obwohl ich, der Sohn Gottes, noch nicht in Jesus von Nazareth einverleibt war und das vollbracht, es ist getan, erst noch vollzogen werden musste, hat der Ewige es durch Jesaja angekündigt und hierfür die geistig-göttliche Chronik vorbereitet. Der Fürst der Wahrheit, die dritte Grundkraft vor Gottes Thron, einst in Jesaja, bereitete die göttliche Atmosphäre vor, um das ewige Wort nach Jesus von Nazareth werden zu lassen, was jetzt angesagt ist: Ich, Christus, komme bald. Wie offenbart, das messianische sophianische Zeitalter, das Christuszeitalter, die neue Zeit, wurde von dem Propheten Jesaja vorbereitet und von weiteren gerechten Männern und Frauen in die Welt getragen. Mein Kommen ist also schon längst vorbereitet und die atmosphärische Christuschronik für die neue Zeit angelegt, das Fundament für das Friedensreich des Jesus, des Christus. Die Abkehr von Gott ist besiegt. Das Trenne-, Binde- und Herrschesystem, das weltbezogen ist, wird ganz allmählich zu Ende gehen. Der Ewige in mir, dem Christus, gibt die Weisung in diese Welt: Mein Sohn, der Christus Gottes, hat gesiegt. Die Mächtigen mit ihren Machtprognosen und der Zusammenhalt von Kirche und Staat sind nur noch zeitbedingt. Gott, der Ewige, das Gesetz der Freiheit, hat nicht die Zeit der Menschen. Deshalb ist es auch für die Menschen nicht nachvollziehbar, wann diese weltbezogene Zeit zu Ende geht. Obwohl das Ende noch zeitbedingt ist, ist es schon sichtbar. Die Menschheit selbst gibt Zeichen, wann diese Welt und diese Zeit ihr Ende nimmt. Still und ohne großes Aufheben entfaltet sich die neue Zeit, das messianische, sophianische Zeitalter im Zeichen der Lilie, Sophia. Ich, Christus, komme bald. Ich, Christus, komme nicht als Mensch. Ich erscheine als der geistige Messias, der Befreier und als der König des aufleuchtenden Friedensreiches, das von der neuen Zeit eingeleitet wird. Sophia, die göttliche Weisheit, hält meinen Thron bereit, der sich mehr und mehr in der Christus-Gottes-Atmosphäre aufbaut. Auf dem Christus-Sophia-Thron werde ich sitzen und nach dem Gesetz des All-Einen regieren, das die Gottes- und Nächstenliebe ist.
2: In seiner Botschaft aus dem Reich Gottes fuhr der Christus Gottes fort in seiner Offenbarung. Es ist so, wie es ist. Die derzeitigen und die kommenden atmosphärischen Begebenheiten geben Zeichen von dem Vergehen dieser Zeit und von den kommenden Zeiten. Von Generation zu Generation werden die Zeiten lichter werden. Im Laufe dieser Umwandlungszeiten werden die kommenden Zeiten nicht mehr von Menschen bestimmt, die in Religionszwänge eingebunden sind. Es wird ein fortlaufender kosmischer Schälprozess sein. Ähnlich wie bei einer Zwiebel wird es mit den atmosphärischen Schichten vor sich gehen. Die Wesenheiten Gottes, seine Gesetzeshüter, nehmen den kosmischen Schälprozess vor. Aufgabe der göttlichen Weisheit ist es unter anderem, Seelen in den Reinigungsebenen auf Gott, den Ewigen, vorzubereiten und beseelten Menschen den Weg in das Leben zu weisen, das die Gottes- und Nächstenliebe ist. Die Türen und Tore in das Königreich, in das Himmelreich stehen offen. Auf dieser Erde ist der Weg dorthin zu lesen und auch zu hören in der Sophia-Bibliothek und in der Perle aus dem Heiligtum Gottes, dem Zelt Gottes, in der Bundeslade des Freien Geistes, für alle Menschen aus allen Völkern dieser Erde. Das ewige Wort des All-Einen Gottes ist dort gefasst. Es kommt über die Christus-Gottes-Chronik, die Christus-Atmosphäre und über die Prismensonnen des Heiligtums zu Seelen und Menschen. Im Zelt Gottes und in der Sophia-Bibliothek steht weitgehend das geschrieben, was von den Gottesprophetinnen und Gottespropheten verkündet wurde. Ich wiederhole, es ist gefasst vom Fürsten, dem Cherub der ewigen Weisheit, einst im Propheten Jesaja, der es zur Offenbarung brachte durch die Gottespropheten Gabriele für die sich aufbauende neue Zeit. Kommt, o kommt alle her aus allen Völkern der Erde und vertieft euch in das Wort des ewigen Gottes, das auch meine Botschaft ist, die des Christus Gottes. Jahrtausende lang wurde mein Kommen, das Leben im Geiste Gottes, von Gottes Propheten angesagt. Immer und immer wieder wurde mein Kommen verkündet. Es ist keine Neuverkündung. Ich, der geistige Messias, komme bald. Nach meinem Erdenleben in Jesus von Nazareth vergingen Jahrhunderte über Jahrhunderte. Vielen erleuchteten Männern und Frauen wurde mein Kommen als geistiger Messias offenbart. Im Laufe dieser Zeiten wurde ganz allmählich das messianische, sophianische Zeitalter offenbart, die neue Zeit, Aufbau, Neu-Jerusalem. Trotz aller Widerstände seitens der Gegensatzkräfte wurde aus dem Reich Gottes eine mächtige Zeit eingeleitet. Das neue Zeitalter, das Kommen des geistigen Messias, des Christus Gottes, der Ich Bin.
0: Christus sprach weiter. Das alte Fieber, die Zugehörigkeit zu einer Religion, hält immer noch viele Menschen in ihrem Bann. Durch den jahrhundertelangen Fieberzwang, den Religionszwang, nehmen viele Menschen alles noch so an, wie es ihnen von Kindheit an aufgezwungen wurde durch Religionsführer verschiedener Religionskasten. Ich, Christus, einst in Jesus von Nazareth, habe keine Religion gegründet und keine Religionsführer eingesetzt, wie Priester, Pfarrer, Bischöfe, Kardinäle und keine sogenannten heiligen Väter gekürt. Ich habe keine Kirchen und Tempel befürwortet. Wie sollte ich auch? Ich habe gelehrt, dass jede Seele und jeder beseelte Mensch selbst der Tempel ist, in dem Gott das Leben wohnt. In Jesus von Nazareth pries ich Gott, die allgegenwärtige Kraft, den ewigen Geist, das Leben in mir, in Menschen und Seelen, in den Naturreichen, im gesamten All. Denn Gott, der Ewige, ist der alleine freie Geist, das Leben allgegenwärtig. In vielen sogenannten Religionsanschauungen heißt es, ich, Jesus von Nazareth, sei ein Prophet gewesen, was letzten Endes stimmt. In allen Gottespropheten waren göttliche Wesen einverleibt, um in der jeweiligen Zeit und in der Sprache der Zeit den Menschen den Weg zum Leben zu weisen und das Kommen des geistigen Messias vorzubereiten. Zu allen Zeiten, bis in diese Zeit hinein, erfasste und erfasst die Menschheit jedoch kaum, wovon die Gottesboten, die Gottespropheten kündeten und künden. Auch in dieser Zeit verstehen die meisten Religionsgläubigen nicht, dass ich, der Christus Gottes, einst in Jesus von Nazareth, mein Kommen angesagt habe und dass immer und immer wieder, bis der Höhepunkt erreicht ist, das Kommen des geistigen Messias. Als Jesus von Nazareth lehrte ich das Gesetz des Lebens, dass der Weg in das ewige Vaterhaus ist, zu den ewigen Wohnungen, die auf geläuterte, gleich gereinigte Seelen warten. Die Menschheit in ihren religiösen Glaubenszwängen hörte und hört nicht auf die von Gott gesandten Gottespropheten. Ebenso wenig hörte sie auf den Gotteskünder, den Propheten Jesus von Nazareth, den Menschensohn, der die Verkörperung des Sohnes Gottes im Menschen Jesus war. Bis in die Jetztzeit hinein lassen sich immer noch viele Menschen an Religionszwänge fesseln, an eine Glaubensakrobatik um das Kindlein zu Bethlehem. Sie glauben und haften an Kruzifixen und binden sich an kirchlich-sakrale Institutionen, die meinen Namen, Christus, der Sohn Gottes, in ihren Zahlencode gleich Zahlschein eingegliedert haben, um mit meinem Namen Geschäfte zu machen. Auch ihre Talarwürden sind dafür die Mittel und der Zweck. Die kirchliche Geldzwangspresse hat viele Wunder parat, mit denen sie manchem Gläubigen die Tasche leert und gleichzeitig als kirchliche Instanz der Staatskasse auf der Tasche liegt, die unter anderem nicht nur die kirchlichen Gläubigen zu füllen haben, sondern alle Staatsbürger, einerlei welcher Konfession sie angehören, selbst wenn sie Atheisten sind. Das kirchlich geprägte Staatsross ist unersättlich und der Reiter hat kein Gewissen und scheut sich nicht, dem Volk auch noch den entsprechenden kirchlichen Opferbeutel zu reichen, um die kirchlichen und persönlichen Pfründe zu mehren und zu sichern.
1: Wir lesen weiter in der mächtigen Christus-Gottes-Offenbarung. Durch die Kraft des Allgerechten haben Gottes Propheten und alle getreuen Männer und Frauen, so auch ich, der Christus, die Pfahlwurzel des Widersachers abgetrennt, sein begehrlichstes Wollen, die Auflösung der Seinsschöpfung. Das Opfer des Jesus von Nazareth am Kreuz war nicht das Leidensopfer für Menschen und Seelen, sondern für die Überwindung des Todes durch die Auferstehung in der Gottes- und Nächstenliebe, wodurch die Auflösung der Seelen und die Auflösung der urewigen Schöpfung verhindert wurde. Das Kreuz ohne Korpus, ohne den Leichnam Jesu, ist das Zeichen und der Weg ins Vaterhaus. Gleichermaßen ist es auch das Zeichen für die Auferstehung zum ewigen Leben, zum ewigen Sein. Ich, Christus, bin die Auferstehung und das Leben. Ich komme bald. Tief im Wesenskern jeder Seele ist der Lebensfunke, der ich in Gott, dem Ewigen, bin. Ich bin also der Weg und für jede Seele die Auferstehung zum wahren Leben, das unüberwindbar ist. Ich wiederhole, der Vater von unten, der Widersacher hat verloren, auch wenn er seit 2000 Jahren das Kreuz mit Korpus positioniert. Mein Auftrag ist erfüllt. Der Christus Gottes, der Sohn des Allerhöchsten, ist nicht nur auferstanden und zum ewigen Vater zurückgekehrt, sondern hat die Auferstehung zum wahren Leben allen Seelen gebracht, einerlei, welchem Religionsglauben der beseelte Mensch noch angehört. Religionen, einerlei welche Glaubensrichtung sie sich vorgeben, sind Mittel zum Zweck für die jeweilig Herrschenden eines Volkes. Was Religionen und Staatskassen auch fordern. Religion ist Religion. Staat ist Staat. Beide gehören dem Schleier an, der sich immer noch über die Völker legt. Wie offenbart, die Christus-Gottes-Atmosphäre ist geschaffen. Sie steht durch die Gottespropheten und Gottesprophetinnen, durch die vielen gotttreuen Männer und Frauen und durch den erfüllten Auftrag des Sohnes Gottes, des Christus Gottes.
2: Ich komme bald, so spricht Christus, und er verkündet weiter. Im Geleit des geistigen Messias stehen die Gottespropheten und Gottesprophetinnen und alle gerechten Männer und Frauen. Sie haben ihren Beitrag geleistet zur Befreiung aller Seelen und beseelten Menschen und zur Befreiung der Tiere, der gesamten Mutter Erde. Auch die Fallkosmen, die einst von den Fallwesen bewohnt wurden, werden ganz allmählich zurückgeführt in das ewige Gesetz des Reiches Gottes. In diesem Zusammenhang kehren auch die gereinigten Seelen in das ewige Vaterhaus zurück, als Wesen des Seins. Viele Seelen und Menschen sind der Meinung, dass dies noch ein langer Weg sei. Doch was sind schon 1000 Jahre in der Ewigkeit? In allen Fallkosmen erschallt mein Ruf. Er ist an Seelen gerichtet und an die beseelten Menschen auf der Erde. Erwachet! Ich, Christus, der geistige Messias, komme bald. Im Verbund mit der Weisheit aus Gott, der dritten Grundkraft vor Gottes Thron, hole ich, der Christus Gottes, alles heim, was sich heimholen lässt, in das ewige Reich des Friedens. Noch einmal sei wiederholt, zum Verständnis, was messianisches, sophianisches Zeitalter bedeutet. Ein neuer Himmel und eine neue Erde. Cherubim und Seraphim im Einklang mit dem Sohn Gottes holen heim und holen gleichzeitig ein, was sich außerhalb der Lichtmauer des ewigen Seins des Reiches Gottes befindet. Trotz der Abkehr einiger Wesen von Gott durch den Zwangsgedanken, alles besser machen zu können als der Schöpfer des Alls, woraus die Vielgötterei entstand, ist alles vollzogen durch den all-einen freien Geist, das ewige Gesetz der Gottes- und Nächstenliebe. Das urewige Gesetz hat keine Gewalt in sich. Infolgedessen ist Gott, der Ewige, kein Gewaltherrscher, sondern einzig das Gesetz der Gottes- und Nächstenliebe. Der wahre Gott ist kein Gewaltbefürworter, kein Kriegstreiber und Waffenexperte, auch kein Totengräber. Er ist ausschließlich der Weg zum Leben, das Gesetz der Gottes- und Nächstenliebe. Alle Gottespropheten, alle gotterfüllten Männer und Frauen lehnten Menschenmord und Tiermord ab. Sie lehrten den einen wahren Gott, das Gebot der Einheit, dass sie Gottes- und Nächstenliebe ist. Menschen, die sich an Zeit und Raum gebunden fühlen, blicken selten tiefer. Worte wie zum Beispiel, das dauert noch lange, haben auch das Wortspiel von kurzer Zeit in sich. Wahrlich, die Zeiten der Zeiten wandeln sich in der Ewigkeit. Zeit und Raum, lange Zeit oder kurze Zeit, gehören der Vergänglichkeit an. Denn die Lichtreflexe in den Universen werden zunehmen, die das andeuten, was angesagt ist. Ich komme bald. Ich komme im Geiste meines Vaters, der auch der Vater jeder Seele und jedes beseelten Menschen ist.
0: Wir lesen weiter in der Offenbarung des Christus Gottes. Würde der Mensch den tiefen und freien Glauben haben, dass er eine Seele hat und dass die gereinigte Seele wieder zum himmlischen Wesen, zum Geistwesen wird, dann hätten Seele und Mensch einen großen Schritt getan auf dem Weg zum ewigen einen Gott und Vater, der im Himmel ist und der durch Gottespropheten und Gottesprophetinnen und erleuchtete Menschen wirkt. Der Geist der Wahrheit bewegt Menschen in allen Völkern dieser Erde, den Weg zu ihm zu gehen, der das Gesetz der unumstößlichen Gottes- und Nächstenliebe ist. Als Jesus von Nazareth lehrte ich Aspekte des ewigen Gesetzes, wie zum Beispiel: Alles, was ihr von anderen erwartet, das tut ihnen zuerst. Darin besteht das Gesetz und die Propheten. Wer der Erste sein will, möge der Letzte von allen sein und der Diener aller. Liebe Gott, der die Allliebe ist, von ganzem Herzen und mit ganzer Seele und in deinen Gedanken, dann beginnst du, deinen Nächsten zu lieben wie dich selbst. Ihr könnt nicht euren Nächsten lieben und gegen andere die Kriegsmaschinerie in Gang setzen. Das wäre Heuchelei und versuchter Brudermord. Ich, Christus, bin der Weg zur wahren ewigen Liebe und zum ewigen Leben. Keiner wird zum ewigen Vater gelangen, außer durch mich. Den Menschen sei geraten, Frieden zu schließen mit ihren Nächsten, solange sie noch auf dem Weg mit ihnen sind, denn keiner weiß, wann er sie wiedersehen wird. Wer weiß schon, was morgen ist? Auch euer Ja sollte ein wahres Ja sein und euer Nein ein Nein. Alles andere kann euch zu Fall bringen. Kein Reicher wird in das Reich Gottes kommen, solange er seinen Reichtum hortet und weiß, dass sein Nächster Not und Hunger leidet oder gar an Hunger stirbt. Wer das Maß seines Niederen bei seinen Nächsten ansetzt, der wird zur rechten Zeit entsprechend gemessen werden. Wer bittet und die Weisungen wahren Lebens erfüllt, dem kann auch gegeben und geholfen werden. Wer die Wahrheit, die ewig ist, erfüllt und entsprechend handelt, der ist klug und einsichtig, denn er baut sein geistiges Haus auf den Felsen Christus. So lehrte ich Facetten des ewigen Gesetzes.
1: Christus offenbart weiter. Im Prophetenmantel Moses war der Fürst der göttlichen Ordnung einverleibt, einer der sieben Gesetzeshüter vor Gottes Thron. Moses brachte die Gebote Gottes, die Essenz der Gesetze des Reiches Gottes. Wer die Gebote Gottes durch Moses Schritt für Schritt befolgt, der beginnt, das Gesetz des all-einen Gottes mehr und mehr zu erfüllen. Als Jesus, der Christus, lehrte ich die Gebote, die in Verbindung stehen mit der Bergpredigt. Menschen, die ihr Denken und Leben den Geboten Gottes und der Bergpredigt zuordnen, werden niemals zu Kriegen aufrufen, niemals töten oder töten lassen. Sie achten das Gesetz des Friedens, das die Gottes- und Nächstenliebe ist. Wie offenbart, gehören zum ewigen Gesetz, dem Allgesetz der Gottes- und Nächstenliebe, nicht nur die beseelten Menschen, sondern auch die Tiere und die Natur, die ganze Allschöpfung ohne Ausnahme. Wer die Gebote Gottes und die Bergpredigt in sein Denken und Verhalten, in seinen Lebensweg mit einbezieht, der versteht, was das Wort Einverleibungsgesetz beinhaltet. Das offenbarte Einverleibungsgesetz gehört dem Fallgesetz an, Ursache und Wirkung. Es entwickelte sich durch die Trenne-, Binde- und Herrsche-Allüren, in denen es heißt, einer gegen den anderen. Das ist der Fallgedanke. Aufgrund dieser Entzweiung ist jeder selbstverantwortlich für sein Denken, Reden und Tun. Durch die Entzweiung entstand die Einsamkeit. Der eine Mensch geht den schrittweisen Weg zum wahren Leben, der andere geht den Weg der Unbekümmertheit und Gleichgültigkeit, was die Gebote Gottes und die Lehren der Bergpredigt betrifft, und macht sich selbst seine Gesetze. In diesem Zusammenhang nimmt er unweigerlich die Wiederholungen von Erdenleben auf sich, die mehrfachen Einverleibungen. Für eine Seele kann das ein langer Weg sein, immer wieder von Geburt zu Geburt. Die Wege von Geburt zu Geburt werden auch Abtragungswege genannt oder das Rad der Wiederverkörperungen. Über das Rad der Wiederverkörperungen, der Einverleibungen, können die Menschenwege sehr beschwerlich werden, vor allem dann, wenn die immer wieder einverleibte Seele als Mensch die Religionen wechselt. Über den Wechsel von Götterlehren zu Götterlehren entstanden die mystischen Zahlen, die der Mensch der Jetztzeit auch Zahlencode nennt. Wie schon offenbart, diese Zahlenketten, Zahlencodes, auch mystische Zahlen genannt, entstanden nach dem Fall der göttlichen Wesen aus dem Reich Gottes. In den kosmischen Fallhierarchien, die sie sich durch die Leihgabe des Lichtäthers schufen, waren schon ihre Götter inbegriffen. Jeder sogenannte Gott hatte seine Fallzahl, seine mystische Zahl, die er verkündete, um weitere Fallwesen anzuwerben. Das ist nicht verwunderlich, denn dieses System reicht bis in die Jetztzeit hinein. In den Zeiten der Zeiten bauten die Götter des Falls sich Religionsgebilde auf, Religionen mit selbstgewählten Religionsführern. Diese beriefen sich auf charismatische Menschen oder fälschlicherweise gar auf Gottespropheten und gliederten diese in ihre Religionsgilde ein. Bis in die Jetztzeit hinein muss sich jeder Religionsanhänger fragen, welchen Gott gleich Religionsgott er anbetet und ihm dient. Es sei wiederholt, der ewige alleine Gott ist der Gott der Freiheit. Weil das so ist, hat der eine freie Gott keine Religion gegründet, nicht durch seine Wortträger, die Propheten, und auch nicht durch seinen Sohn, den Christus Gottes in Jesus von Nazareth. Religion ist Zahlenbedingtheit und Zahlenabhängigkeit. Jeder Religionsanhänger gehört einer Fallzahl an.
2: Der Christus Gottes offenbart weiter. Gott, der Ewige, ist das ewige Gesetz, das allgegenwärtige Sein. Das Sein, das allgegenwärtige Gesetz, Gott, ist wie folgt zu sehen. Im Kleinsten ist das Allgesetz, das Ganze. Und im Allgesetz ist das Kleinste. Gott, der allgegenwärtige Geist, ist nun mal allgegenwärtig. Es bedarf also keiner Religionen, weil der ewige Alleine das Allgesetz ist, also in allem das Sein, allgegenwärtig. Was Gott, der Ewige, durch mich, den Christus Gottes in Jesus von Nazareth offenbarte, ist, wie es ist. Du, die Menschenseele, bist der Tempel Gottes und Gott, der allgegenwärtige Geist, wohnt in dir. Wenn es heißt, im Kleinsten ist das Allgesetz, dann heißt das, dass der allgegenwärtige Geist auch in jedem Wassertropfen, im Sand und im Staubkorn ist, in der ganzen Unendlichkeit und nicht zuletzt in jedem Partikel der Seele und im gesamten Zellsystem des beseelten Menschen. Deshalb sei erneut wiederholt: Du bist der Tempel des alleinen Gottes und Gott der Alleine, also das Allgesetz der Gottes- und Nächstenliebe, wohnt in deiner Seele. In manchen Menschen steht die Frage an: Was hat das Allgesetz, das Allsein, mit der Wiederverkörperungslehre zu tun, mit dem Einverleibungsgesetz der Seele? Ich, Christus, erkläre: In der Sprache meiner Prophetin werde ich, Christus, der Sohn Gottes, die entsprechenden Worte wählen, die nun mal den Menschen eigen sind, um die tiefen Zusammenhänge verständlich zu machen, wenn es um Einblicke in die Gesetzesfolge der wandernden Seelen geht. Wie schon offenbart, bestehen das Rad der Wiederverkörperungen und die kosmischen Reinigungsebenen, die Planetenstraßen von Kosmos zu Kosmos. Gott, der Ewige, das Gesetz der Unendlichkeit, ist der freie Geist der Gottes- und Nächstenliebe. Das besagt: Jede Seele und jeder beseelte Mensch hat die Gottes- und Nächstenliebe, das Gesetz der Freiheit in sich, das heißt Gott in dir, Gott in der Unendlichkeit. Wenn der beseelte Menschenkörper hinscheidet, tritt seine Seele aus dem physischen Körper. Die Fragen vieler Menschen lauten: Was ist eine Seele? Woher kommt die Seele? Was ist ein geistig-göttlicher Leib, ein Geistwesen? Die Seele ist feinerstofflich, also aus einem feineren Stoff als der Stoff des materiellen Körpers. Daher wird die Seele als feinerstofflich, der physische Körper als grobstofflich bezeichnet. Der feinerstoffliche Körper, die Seele, ist nur bedingt mit dem grobstofflichen Körper in Kommunikation. Jede Seele ist in der Partikelstruktur aufgebaut, aus allerfeinsten energetischen Stoffen, die dem Lichtäther gleichkommen. Alles, aber auch alles beruht auf Energie, bis hin zu den kleinsten Teilchen, die vom menschlichen Auge nicht mehr wahrgenommen werden. Die Partikel der Seele gleichen der Partikelstruktur des göttlichen Leibes der göttlichen Wesen. Der göttliche Leib der Geistwesen ist unbelastet. Hingegen sind die Partikel der Seele des einzelnen Menschen mit unterschiedlichen Eingaben belastet.
0: Wir lesen weiter in der Offenbarung des Christus Gottes. Der Mensch spricht von Materie. In Wirklichkeit ist alles Energie und alles ist auf geistig-atomarer Wechselwirkung aufgebaut. Weil die göttlichen Uratome auch in allen Atomarten der Materie sind, ist der Geist, Gott, das unendliche Gesetz immer gegenwärtig, also allgegenwärtig. Was ich, der Christus Gottes, nur kurz beschreibe, bedeutet, Materie ist nichts anderes als heruntertransformierter, uratomarer Lichtäther. Sämtliche materiellen Strukturen sind verdichtete, geistig-atomare Energie. Jede materielle Form, und ist sie noch so klein und kaum mehr erkennbar, ist atomare Energie, ist heruntertransformierter, uratomarer Lichtäther. Das erhebliche Quantum an uratomarem Lichtäther, das die Gegensatzwesen von Gott dem Ewigen als Leihgabe mitbekamen, ist in den Zeiten der Zeiten wieder einzulösen. Dann, wenn es sich gezeigt hat, dass ihr Wunsch- und Willenssystem nicht funktioniert. Das von ihnen erprobte Fallsystem, Gott den Ewigen ausschalten zu wollen, ist in den Zeiten der Zeiten derart abgeglitten, dass der Mensch von energetischem Sprengstoff sprechen kann. Unter anderem auch durch das Entzweiungsprinzip, einer gegen den anderen, ein Land gegen das andere. Das Wissen um das Quantenprinzip könnte eine gewisse Aufschlüsselung bringen, was Atem und Odem bedeuten und welchen Inhalt die Begriffe feinstofflich, feinerstofflich und grobstofflich haben. Trotz aller diesbezüglichen Anstrengungen bleibt die Aussage, alles ist uratomarer Lichtäther. Die Zeiten der Zeiten gehen auf die Endzeit zu. Was der ewige Gott als Leihgabe den Abtrünnigen mit ihrer Besserwisserei mitgegeben hat, ist an die Zeiten der Zeiten gebunden, also an Raum und Zeit. Die Zeit für die Leihgabe läuft aus. Da und dort ist sie schon abgelaufen, auch wenn sich das Wiederverkörperungsrad noch weiter dreht. Zum Verstehen sei wiederholt, das Geistwesen ist feinstofflich, was besagt, es ist komprimierter Urstoff des Seins, komprimiertes Urgesetz der Gottes- und Nächstenliebe. Die Heimat von jedem reinen Wesen, jedem Geistwesen, ist das Reich Gottes, das Leben in den ewigen Familien und in den Sippen des Seins. Es ist das ewige Zuhause des göttlichen Wesens. Wie offenbart, ist die Seele so lange eine Seele, wie ihr feinerstofflicher Körper, die Partikelstruktur, belastet ist. Geht eine Seele zur Einverleibung, wird sie also Mensch, dann bringt sie das Für und Wider ihrer Partikelstruktur mit, das sich dann auch allmählich im physischen Körper bemerkbar macht. Niemand anderer als der Mensch selbst prägt seine Seele. Diese wiederum zeichnet ihren Menschen. Die Freiheit ist im Gesetz des Lebens.
1: Der Christus Gottes erläutert weiter. Eine einverleibte Seele kann aus dem Rad der Wiederverkörperungen kommen oder aus einer der Reinigungsebenen. Im Rad der Wiederverkörperungen befinden sich die Seelen, die wieder zur Einverleibung gehen wollen, auch schwer belastete Seelen, die ihren Seelenzustand als Mensch abtragen wollen oder die ihre Vorstellungswelt als Mensch leben möchten. Alle Bewusstseinsgrade, ob Seelen auf den kosmischen Wegen oder die beseelten Menschen auf der Erde, sind in jedweder Hinsicht freie Wesen. Jedes freie Wesen entscheidet über sich selbst, welchen Weg es gehen möchte und was dieser für das Wesen bedeutet. Alle Seelen auf ihren Wegen, auch die sich im Rad der Wiederverkörperungen befinden, schauen in Bildern, was ihnen in ihrer kommenden Einverleibung widerfahren könnte, ihr Für und Wider. Das ganze Für und Wider, das, was die Seele in den Seelenpartikeln gespeichert hat, wird ihr nur andeutungsweise offenbar und nur das, was für diese kommende Einverleibung zum Tragen kommt. Es sind also nur die Schritte, die sie in der ihr bevorstehenden Menschwerdung zu erkennen und zu tragen hat. Als Jesus von Nazareth lehrte ich sinngemäß, bereue und bereinige mit deinem Nächsten, solange du mit ihm noch auf dem Weg bist. Das besagt unter anderem, solange ihr euch noch als Menschen begegnen könnt, euch also noch im Zeitlichen befindet. Die Wiederholung zeigt noch einmal auf, das Rad der Wiederverkörperungen deutet darauf hin, dass es mehrere Einverleibungswege geben kann. Doch nach einer bestimmten Zeit ist für die Seele der Trenn-Gleich-Scheideweg aufgezeigt, der von den Menschen Erlöserweg oder Befreiungsweg genannt wird. Das bedeutet, eine Seele kann, je nach Belastung, unvorstellbar oft den Weg der Einverleibungen gehen. Der Kreislauf heißt Hinscheiden des physischen Körpers, Austritt der Seele aus dem physischen Körper, wieder Eintritt in einen neuen physischen Körper und. Das geht bis zu einem bestimmten Scheideweg, dann heißt es, heraus aus dem Wiederverkörperungsrad auf einen von ihr wieder selbst bestimmten kosmischen Seelenweg zu den nächsten Schritten, die höheres Leben andeuten. Was der wandernden Seele auf jedem ihrer kosmischen Seelenwege begegnet, hat sie als lebendige Bilder in sich. Jeder Mensch fühlt, empfindet, denkt, spricht und handelt in Bildern, daraus sich diese Bildfolgen der Seele ergeben. Die Bilder der Seele zeigen in Formen, Farben und jeweiligen Bildabdrücken das auf, was sich die Seele als Mensch auferlegt hat. Auf ihrer Wanderschaft, von Kosmos zu Kosmos, kommt alles Unbereinigte auf die Seele zu, das sie sich als Mensch auferlegt hat und was nicht behoben ist. Sollten die Wege einer Seele noch so unwegsam sein, keine Seele geht verloren. Ist die Seele in den Städten der Reinigung oder der Mensch im Erdenkleid bereit, sein Ungutes, seine Ursachen zu erkennen, zu bereuen, zu beheben und das erkannte Übel nicht mehr zu tun, dann wirkt die befreiende Erlösung, der Christus Gottes im Urgrund der Seele.
2: In seiner Offenbarung spricht der Christus Gottes unumwunden. Die Menschheit steht am Scheideweg. In der Jetztzeit ist nicht mehr vorrangig der Mensch gefragt, sondern seine Seele. Ich, Christus, der Mitregent des Reiches Gottes, einst in Jesus von Nazareth, habe am Kreuz den Scheideweg der Seelen aus dem Rat der Wiederverkörperungen vollzogen und dadurch die Möglichkeit der Zerstörung der Seelen aufgehoben. Ich, Christus, werde das wahrmachen, was ich den Menschen der damaligen Zeit als Jesus von Nazareth versprochen habe, was auch die Jetztzeit erfahren wird. Ich, Christus, komme bald, der geistige Messias, die Erscheinung für die neue Zeit. Die Sophia, die göttliche Weisheit, hat mich angekündigt und mir die milde Herrscherkrone überreicht, den Lichtkranz der sieben Sterne. Ich, Christus, bin der Weg der neuen Zeit und der Weg zum ewigen alleinen Gott, dem einen Vater, der im Himmel ist. So wie alle Gottespropheten und Gottesprophetinnen und alle in Gott gerechten Männer und Frauen den Friedensweg, den Weg der Wahrheit, der zum Leben führt, lehrten, so lehrte und lehre auch ich Christus. Sie alle sind in mir, dem Christus, gegenwärtiges Leben. Einerlei, zu welcher Zeitepoche und mit welchen zeitbedingten Worten der Weg ins Vaterhaus gelehrt wurde und wird. Gottes Wort ist die Wahrheit und geht nicht verloren. Das ewige Wort, die Wahrheit, kann vom Baalsystem Kirche und Staat nicht verschleiert werden. Deshalb die Wiederholung. Der Cherub der göttlichen Weisheit hat das Wort der Gottespropheten in die Jetztzeit gebracht. Durch die Gottespropheten der Jetztzeit, durch sein Geistdual, das sich noch im Erdenkleid befindet. Das Wort ist wiedergekehrt und wird in der Jetztzeit gelehrt durch die Propheten der Jetztzeit, in Einheit mit dem Cherub der göttlichen Weisheit, einst in Jesaja. Sein Auftrag hat sich erfüllt. Deshalb die Worte des Ewigen. Mein Wort kehrt nicht leer zu mir zurück. Es hat sich erfüllt und ist ausschließlich im Zelt Gottes, in der Perle aus dem Heiligtum Gottes, der Bundeslade des freien Geistes, Gott, zu hören und zu lesen. Jede Seele und jeder beseelte Mensch trägt in sich die Sicherheit, dass die erlösende Kraft des Christus Gottes, der ich bin, nicht verloren, gleich aufgelöst ist. Die Erde und alles, was der Erdplanet trägt, fällt der Umwandlung anheim.

0: Befreiung ist die Erfüllung für jede Seele. Jede Seele hat die Freiheit zur Entscheidung, wann sie den Weg in das ewige Reich Gottes geht und ob sie diesen unmittelbar geht oder über Einverleibungen, also über die Menschwerdungen, was besagt im Rat der Wiederverkörperungen. Ich wiederhole, jeder Seele wird von einem göttlichen Wesen bildhaft gezeigt, was bei einer Wiederverkörperung auf sie zukommen kann oder was ihr auf dem Weg zu dem höheren Sein über die feinerstofflichen Kosmen zukommen wird, um es zu bewältigen. Die Zeiten der Zeiten zeigen nun die Vergänglichkeit der Zeiten an. Der Vater von unten, der Widersacher gegen Gott, stellte und stellt immer noch jedem Menschen nach, der an die ewige Wahrheit glaubte und glaubt, um diese auszulöschen. Trotz alledem werden die Zeichen in der Zeit sichtbar. Ross und Reiter, Kirche und Staat zeigen mehr und mehr ihr Gesicht. Weil der göttlich-prophetische Geist nicht kriegerisch ist, nicht religiös zugehörig, kommt im Laufe der Zeiten auf die Seele und den Menschen all das zu, was in der Seele gespeichert ist. Die Verächtlichmachung der Propheten, ihr Leid und die Ermordung, die auch ich, Jesus, der Christus, erleiden musste durch den Martertod am Kreuz, sind Zeichen und Spuren, die von der ewigen Wahrheit mehr und mehr aufgedeckt werden. Menschen der nächsten Generationen werden die da und dort noch bestehende Schattenwelt als abschreckend ansehen und daraus die Schlüsse ziehen und erkennen, wie diese das ewige Wort bekämpft hat, um die Spuren der ewigen Wahrheit zu überdecken und wenn möglich auszulöschen. Es wird mehr und mehr sichtbar. Den Menschen können die Religionsgötter nicht helfen, denn diese sind nur Statisten von Staat und Kirche. Ausschließlich die Erfüllung des ewigen Gesetzes des Vaters, der im Himmel ist, der die Güte, die Liebe und die Sanftmut, gleich Barmherzigkeit ist, offenbart den Menschen und den Seelen den Weg zum wahren Leben. Nicht die Kampfgötter, die keinerlei Wertigkeit haben. Es ist vollbracht. Was will das den Menschen sagen? Keine Religion kann diese Aussage erschließen. Ausschließlich der Sünder selbst, der Mensch, der sein Denken und Leben in die Hände des Vaters im Himmel gegeben hat, der die Gottes- und Nächstenliebe ist. Einzig dieser Weg führt zum Leben und befreit Seele und Mensch von dem Sündhaften, nicht die Übermacht des Religionszwangs.
1: Der Christus Gottes offenbart weiter: Der wahre Gott ist Liebe und zwingt nicht. Gott, der Ewige, ist das Gesetz der Ewigkeit, das keinen Kampf ansagt und auch nicht kämpft. Das Gesetz der Gottes- und Nächstenliebe ist das Siegeszeichen, auch was die Zukunft der Menschen betrifft. Es ist so, wie es ist. Gott ist ewige Gegenwart. Ich wiederhole für die lichtere Zeit und für die Menschen, die das Leben des Seins in seiner Tiefe erfassen wollen: Das urewige Gesetz der Gottes- und Nächstenliebe schlägt nicht. Es wehrt sich nicht. Es bekämpft den Nächsten nicht, es tötet nicht und zieht somit auch nicht ins Feld, um zu erobern.

0: Als Jesus von Nazareth bezeichnete ich den Urheber des Kampfes gegen den Nächsten als den Vater von unten, der ein Mörder war von Anfang an und in der noch sündhaften Welt seine Opferkulte betreibt. Von Anfang des Falls an begann das mörderische Treiben. Dass die sündhafte Welt so war und bis heute noch so ist, allerdings mit einer gewissen Verschleierungstaktik, zeigt der Zustand dieser Welt. Was gestern war, das geschieht auch heute noch. Was das Reich Gottes durch alle Lichtfackelträger von gestern und auch von heute verkündet, wird hinterhältig und unterschwellig dem verdeckten Ausmerzungssystem zugeordnet, das es den Menschen verfälscht darbietet. Die neue Zeit bringt die Wahrheit. Ich bin in Gott, dem ewigen Vater, Mutter Gott, die Wahrheit und das Leben. Diese Wiedergabe hat den Lichtschein in sich. Ich bin der geistige Messias. Ich komme bald. Es sei wiederholt, der ewige Gott, der Vater von oben, holt heim und holt ein, was zu Buche steht, denn die energetische Leihgabe an das Fallreich, an diese dunkle Welt, neigt sich dem Ende zu. Der Fall, das Trenne-, Binde- und Herrschersystem ist besiegt durch das ewige Gesetz der Gottes- und Nächstenliebe. Auch die Zahlencodes, die zu Beginn des Falls vom Religionskonsortium ausgingen, haben ausgedient, obwohl noch viele Menschen zahlenabhängige Religionszugehörige sind. Einerlei, wie sich in dieser Zeit das religiöse Konglomerat und dessen Abhängige noch nennen, der Fall, das Trenne-, Binde- und Herrschergesetz, ist besiegt. In jeder Seele leuchtet der Himmelsfunke, auch Erlöserfunke genannt. Der Himmelsfunke ist die Freiheit, ist der Weg in das Himmelreich, nicht die erzwungene Wassertaufe, einer der vielen Stempel von Religionen. Merkt euch, ihr Menschen, in der noch von vielen Göttern geprägten Welt, jede Seele und jeder beseelte Mensch ist erlöst von dem Druck des Vaters von unten, der ein Mörder ist und die Auflösung der Seelen als Zielsetzung hatte. Einerlei, wie sich diese und jene Religion darstellt und wie sie sich auch nennt, im Geiste Gott, der die Freiheit ist, gibt es weder eine Religion noch einen Zwang. Jede Seele und jeder Mensch wählt selbst. Die Inhalte der Gefühle, Empfindungen, Gedanken, Worte und Taten jedes einzelnen Menschen zeigen ihm den Weg auf, nicht irgendwelche religiöse Mittel. Das innerste Sein in jeder Seele und in jedem beseelten Menschen lebt in Gott, der die Freiheit ist.
1: Der Christus Gottes offenbart weiter. Es sei wiederholt. Jede Seele und jeder beseelte Mensch ist der Tempel Gottes, in dem die allmächtige Kraft der Gottes- und Nächstenliebe wohnt. Du, o Menschenseele, bist frei. Wähle selbst. Das ist deine Entscheidung. Eine neue Zeit dämmert empor. Es ist das messianische, sophianische Zeitalter, das Lilienzeitalter, die neue Zeit. mit den Erscheinungsworten, die ich, Jesus, der Christus, den Aposteln und Jüngern und Jüngerinnen versprach, ich komme bald, wurde eine lichtere Zeit, die neue Zeit eingeleitet. Ich bin das Licht der Welt, der Sohn des Allerhöchsten und der Mitregent des Reiches Gottes, einst in Jesus von Nazareth. Die messianische Zeit ist die Erscheinungszeit, die Vorbereitungszeit, welche Sophia, die göttliche Weisheit, einleitet. In der neuen Zeit gilt das ewige Wort von Abraham bis Gabriele. Erneut geht das ewige Wort der Gotteskünder, der Gottespropheten und Gottesprophetinnen in die Herzen der beseelten Menschen und Seelen ein. Und das mit den Worten der Jetztzeit, gesprochen von dem ewigen, alleinen Gott und von mir, dem Christus Gottes, und von dem Cherub der göttlichen Weisheit durch die Gottespropheten für die Jetztzeit, Gabriele. Wie offenbart? Das ewige Wort erfüllt sich, so wie der ewige Alleine es durch den Gottespropheten Jesaja offenbarte. Mein Wort kehrt nicht leer zu mir zurück. Es ist wiedergekommen und ist ausschließlich in der Perle aus dem Heiligtum, im Zelt Gottes unter den Menschen, für alle Völker dieser Erde mit der Sophia-Bibliothek zu lesen und zu hören. Das ist der Ort, wo es zu hören und zu lesen ist. Nirgendwo sonst. Dort ist es offenbar für die Menschen der neuen Zeit im messianischen, sophianischen Zeitalter im Zeichen der Lilie. Kommet alle zu mir her, dem Geist des Christus Gottes. Lasst euch führen, ihr Seelen und beseelten Menschen. So ist es und so bleibt es. Ich, Christus, wiederhole, für alle suchenden Menschen ist das Wort der Ewigkeit offenbar. Geschrieben und gesprochen in der Perle aus dem ewigen Heiligtum, im Zelt Gottes unter den Menschen, für alle Völker dieser Erde, in der Bundeslade des freien Geistes. Ich bin der geistige Messias, der Kommende, das Licht für die neue Zeit, der Christus Gottes, einst in Jesus von Nazareth. Liebe Mitmenschen, die Worte des Christus Gottes, die wir vortragen durften, möchten wir nicht durch lange Verabschiedungsworte verwässern. So wünschen wir Ihnen und uns allen die Erkenntnis und die Kraft für die nächsten Schritte zurück in die ewige Heimat, zu unseren ewigen Familien im Reich Gottes. Auf Wiedersehen und Gott zum Gruß.

Theophanie-Schule zur höheren Ethik und Moral für Kinder und Erwachsene. In der Theophanie-Schule lernen wir unter anderem die Lebenshilfe, was du nicht willst, dass man dir tu, das füg auch keinem anderen zu, gegenüber Menschen, Tieren und Natur einzuüben, um ein glücklicher und friedvoller Mensch zu werden. Theophanie ist ein Engelwesen, das in den ewigen geistigen Welten die Geistkinder führt und belehrt. Was Theophanie uns Menschenkindern auf der Erde, egal ob klein oder groß, sagen möchte, hat ein Mensch, der die Himmelssprache in Menschenworte zu übersetzen vermag, für uns aufgeschrieben. Weil Theophanie ein himmlisches Wesen ist und daher die Sprache der Menschen nicht spricht, übersetze ich, Gabriele, eure Menschenschwester, Theophanies himmlische Sprache.

Liebe Kinder, wir haben von Liobanie schon erfahren, dass es Naturwesen gibt. Es sind unsichtbare Helfer, die der Natur und den Tieren beistehen und ihnen helfen. Wir nennen sie auch Elfen oder Wichtel. Auch wenn wir Menschen diese Wesen nicht sehen, kann es vorkommen, dass wir mit ihnen zusammenarbeiten. Wie kann das vor sich gehen? Liobanie wird es uns heute erklären. Zunächst aber beschreibt sie, wie alles in der Natur lebt, wie auch Pflanzen und Tiere empfinden und wie sie uns Menschen wahrnehmen. Nun hören wir, was uns Liobanie sagt. Das Leben ist ein beständiger Rhythmus nach ewigem Gesetz. Das ewige Gesetz wird auch rhythmisches Leben genannt. Nach vorgegebenen Gesetzen, nach dem ewigen Rhythmus, läuft das Kommen und Gehen ab, das Geborenwerden und das Sterben. Auch die Naturreiche sind in diesen Rhythmus einbezogen. Das rhythmische Leben wird durch das Fehlverhalten der Menschen gestört. Weil viele Menschen das Leben ihrer Mitmenschen, ihrer Nächsten und auch der Übernächsten, der Pflanzen und der Tiere, selten achten, ist Hilfe auf mannigfache Art und Weise notwendig. Deshalb gibt es die sichtbaren und die unsichtbaren Helfer. Die unsichtbaren Helfer sind die Schutzengel und die Naturwesen. Die sichtbaren Helfer sind die Gott- und Naturverbundenen Menschen. Sie haben ein feines Empfinden für hilfsbedürftige Menschen und ebenso ein feines Gespür für die Pflanzen und die Tiere. In vielen Fällen arbeiten die naturliebenden Menschen, die nichts von den Helfern der Natur wissen, mit den Naturgeistern zusammen. Liebe Kinder, fragen wir uns, haben auch wir ein Gespür für Pflanzen und Tiere? Liobanie beschreibt, wie sich die Natur freut, wenn naturliebende Menschen, die die Pflanzen und Tiere achten, in die Natur gehen. Sie erklärt uns, ein Naturfreund geht über die Felder oder wandert durch die Wälder. Er blickt freundlich zu den Blumen, zu den Sträuchern und Bäumen. Er spürt in ihnen das Leben und fühlt sich mit ihnen verbunden. Unmerklich empfindet er die feinen Schwingungen, die von den Blumen, den Sträuchern und den Bäumen ausgehen, die ihn einhüllen und ihm damit sagen wollen, du bist ein guter Mensch, du verstehst uns und du bist eins mit uns. Wir freuen uns, dass du durch die Wiesen, Felder und Wälder gehst. Das Blümchen zum Beispiel sendet Empfindungen, die etwa ausdrücken, dein schwerer Körper, dein Fuß knickt wohl meinen Stängel. Doch ich durfte dazu beitragen, dass ein guter, Gott- und naturverbundener Mensch von den vielen Pflanzen und der Erde liebevoll aufgenommen und getragen werden kann. Gute, gottverbundene Menschen werden von den Blumen und Gräsern liebevoll aufgenommen und getragen. Sie tun es auch dann, wenn der Fuß die kleinen Naturkörper knickt. Es war ihre Aufgabe, zu tragen. Auf diese Weise dienen die Pflanzen dem Menschen. Ihr fragt jetzt vielleicht, und wie ist es mit den Pflanzen, die nicht nur geknickt, sondern zum Beispiel von einem Tier abgerissen werden, weil es sie verspeisen möchte? Eine interessante Frage. Liobanie sagt uns dazu Folgendes.
Diese Pflanzen dienen auch den Tieren, die Gräser, Blumen und Pflanzen abreißen und verzehren. Bestimmte Blumen- und Pflanzenarten sind dazu da, sich dem höher geordneten Leben zu opfern, zum Beispiel den Tieren, die nun mal Blumen, Gräser, viele Pflanzenarten zum Leben benötigen. Liebe Kinder, erkennt, auch auf diese Weise opfert sich die Liebe Gottes in den Formen der Pflanzen, der Blumen und Gräser und auch der Tierlein, die entweder getreten, zertreten oder von größeren Tieren verzehrt werden. Die größeren Tiere, wie zum Beispiel die Kühe oder die Pferde, sehen diese vielen kleinen Tiere nicht. Sie nehmen sie mit den Blumen und Gräsern auf. Und doch leiden diese kleinsten Tiere so wenig darunter wie die Pflanzen. Warum? Weil sie dafür vorgesehen sind, sich jetzt den übergeordneten Lebensformen, die nun Gras oder im Winter Heu benötigen, unterzuordnen und zu schenken. Die Lebensformen der Pflanzenreiche bilden auch einen Teppich für viele Menschen, die durch Wiesen und Wälder ziehen, meist ohne zu überlegen, dass sie auf unzählige Blumen, Gräser, Pflanzen und kleine Tiere treten. Alle diese Lebensformen sind in ihrer Reifezeit dafür gegeben, sich dem höheren Bewusstsein freudig zu opfern, sich also zu verschenken. Kommt jedoch ein Naturfreund, der hierfür Verständnis hat und der mit der Natur verbunden ist, dann ist ein ganz feiner und zarter Jubel in diesen vielen Lebensformen. Sie freuen sich, dass sie einem lichten, zu Gott strebenden Menschen, der die Natur und die Tiere liebt, dienen dürfen. Überlegen wir einmal, wie ist es bei uns? Mit welchen Gedanken und Gefühlen gehen wir in die Natur? Haben die Pflanzen und die Tiere einen Grund zu jubeln? Ja, dann sind wir auf einem guten Weg. Leobanie fährt mit ihrer Erklärung fort. Wie ich euch schon zu Beginn geschildert habe, ist nicht jede Blumen- und Pflanzenart gerade in diesem Jahr oder in diesem Augenblick zum Opfer vorgesehen. Und schon gar nicht ist vorgesehen, dass der Mensch eine Pflanze, eine Blume, ein Gras oder einen Strauch mutwillig abreißt und dann gar am Wegesrand oder auf der Straße liegen lässt, wo Traktoren oder Autos darüber fahren und sie immer wieder quälen. Wenn dies passiert, und es passiert leider oft, weil viele Menschen die Pflanzen und Tiere missachten, dann eilen die Naturwesen zu Hilfe. Was bewirken die Naturwesen genau? Leobanie sagt, die Naturgeister helfen diesen geknickten oder auf dem Weg liegenden Blumen. Sie schließen ihre geistigen Händchen um die gequälten Lebensformen und behauchen sie mit ihrem Atem, mit der Lebenskraft, die sie durchströmt, damit sie langsam und vom Licht behütet dahinwelken. Dadurch kann sich der Lebensstrahl mühelos zurückbilden. Der Lebensstrahl wird vom Naturgesetz wieder dorthin geleitet, wo sich wieder Leben bildet, zu weiteren keimenden Pflanzen oder Blumen. Wir sehen, unzählige Naturwesen sind ständig bemüht, den Pflanzen und den Tieren beizustehen. Nun beschreibt Leobanie, wie Menschen
mit den Naturwesen zusammenarbeiten können. Das kann zum Beispiel so ablaufen. Wenn ein Naturfreund durch den Wald geht, dann kann es sein, dass sich dort im Wald ein leidendes Tier befindet. Es ist vielleicht von einem Naturschänder, zum Beispiel einem sogenannten Wilddieb, angeschossen oder anderweitig gequält worden. Hier helfen nun die Naturwesen, damit der Naturfreund das leidende Tier findet. Das Naturwesen, unsichtbar für den Menschen, macht sich auf irgendeine Weise bei dem Naturfreund bemerkbar. Der Naturgeist bittet zum Beispiel den Luftgeist, er möge stärker in den Strauch oder das Gebüsch blasen. Der Luftgeist hilft und bläst, sodass der Strauch oder das Gebüsch, in dem das leidende Tier liegt, auffällig rauscht. Die Augen des Naturfreundes wandern zum Gebüsch, in dem ein Rauschen zu hören ist. Und siehe da, im Gebüsch sieht der Naturfreund das leidende Tier liegen. Liebe Kinder, ist das nicht bemerkenswert? Das Gebüsch bewegt sich nicht zufällig, sondern der Luftgeist möchte damit dem Tierlein Hilfe zukommen lassen. Der Naturfreund und das unsichtbare Naturwesen helfen nun gemeinsam dem leidenden Tier, wie Liobany weiter beschreibt. Das Naturwesen pflegt die kleine Teilseele des Tieres, indem es beruhigende Strahlen in Seele und Leib einströmen lässt. Außerdem legt es seine geistigen Hände, aus denen Kraft und Liebe strömen, auf das Tier. Der naturverbundene Mensch hilft dem Tierlein auf seine Weise. Vielleicht muss er es mitnehmen, um seinen Körper zu pflegen, oder er muss weitere Hilfe holen. Nimmt ein Mensch das Tier zur Pflege mit, dann begleitet der Naturgeist den Menschen und das Tier nur bis an die Grenze des Reservats, in dem das Naturwesen wirkt und tätig ist. Die Kraft der Liebe, die Hilfe der Elfe oder des Wichtels bleibt jedoch weiter bei dem leidenden Tier, dem auch der Naturfreund hilft. Die Kräfte der Liebe sind auch heilende Kräfte, die im Teilseelchen des Tieres und in seinem Körper weiterwirken. Von Liobany habt ihr heute erfahren, wie ihr als Menschenkinder den Tieren und der Natur Gutes tun könnt. Üben wir uns darin, lernen wir bewusst, liebevoll den Tieren zu begegnen und auch liebevoll mit der Natur umzugehen und sie alle als Teil unserer großen Familie anzusehen. Macht ihr mit? Ich glaube, unsere Herzen sagen Ja dazu. Nun verabschiede ich mich von euch und freue mich schon jetzt auf unser Wiedersehen. Bis bald!

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Ein Auszug. Bamba lernte sehr rasch, auf die Stimme seines Herzens zu achten. 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

Abermals machen wir uns bewusst, der mächtige Geist der Christus Gottes ist das Licht in unserer Seele, ist aber auch das Licht in unserem Körper. Christus, das Licht, ist immer gegenwärtig in allen Seelen und Menschen. Seine unendliche Liebe und Barmherzigkeit möchte uns innere Wärme, Kraft, Licht, Hilfe und Heilung schenken. Wir können uns nicht oft genug bewusst machen, dass wir, jeder Einzelne von uns, der Tempel dieses wunderbaren, ewigen Lichtes ist. Je mehr wir uns dem Christus Gottes in uns hingeben, umso tiefer und inniger werden wir ihn verspüren in der Hilfe, in der Heilung, im Beistand in jeglicher Not. Immer wieder hören wir von dem mächtigen Geist: so wie ihr gebt, wird euch gegeben. Dazu gehört auch das Gebet. Deshalb wollen wir in dieser Stunde uns nach innen wenden und Brüder und Schwestern mit in unser Inneres nehmen, für die wir beten wollen. Zuerst nehmen wir eine aufrechte Sitzhaltung ein und legen beide Handrücken auf unsere Oberschenkel. Wer möchte, kann die Augen schließen. Wir machen uns bewusst, der Christus Gottes ist in uns. Er wartet auf uns. Er ruft uns, zu ihm zu kommen. In der Nähe unseres Herzens leuchtet das Christus Gottes Licht, das durch unsere Nerven strahlt und unseren ganzen Körper durchfluten möchte, dann, wenn wir keine Barrieren aufbauen. Wir rufen Christus an und wenden uns nach innen zum Bewusstsein des Christus Gottes, zum Licht, das in der Nähe unseres Herzens leuchtet. Christus, jeder von uns hat ein oder mehrere Anliegen. Brüder und Schwestern sind in Not. Sie bedürfen der Hilfe, der Heilung, des Beistandes. Großer, gütiger Geist, in dieser Stunde nehmen wir uns fest vor, für Familienangehörige, für Verwandte und Bekannte zu beten. Alle sind unsere Nächsten, unsere Brüder und Schwestern in dir, o mächtiger Geist.
das Bild eines Familienangehörigen, eines Verwandten oder Bekannten nehmen wir jetzt mit nach innen und stellen es in das mächtige, erlösende Licht. Wir machen uns bewusst, dass wir mit diesem Menschen im Reinen sind, dass alles soweit gut ist. Sollte das nicht der Fall sein, dann wollen wir das jetzt im Stillen bereinigen.

Im mächtigen Christuslicht steht das Bild unseres Nächsten. Wir konzentrieren uns auf dieses Bild. Wir sagen Ja zu unserem Bruder, zu unserer Schwester. Wir sagen Ja zur großen Einheit. Christus in unserem Inneren, in deinem erlösenden Licht, steht das Bild unseres Nächsten. Dein Wille geschieht. Du füllst unsere Gedanken mit deiner Kraft, die wir in das Bild senden. Wir bejahen deine Kraft in unserem Nächsten. Wir bejahen, dass er sich ganz öffnet für dich.

jede Zelle unseres Nächsten. In jedes Blutgefäß, in alle Organe, in alle Sehnen, Knochen und Bänder, in Lymphe und Hormone. Das Bild unseres Nächsten in deinem Licht baut sich auf. Du stehst ihm bei. Du durchflutest ihn. Alles Unreine führst du zur Ausscheidung. Schwache und kranke Zellen gehen den Weg zur Ausscheidung. Immer mehr atmest du dich in das Bild unseres Nächsten hinein, und wir fühlen,

Schenkster, den wir als Bild in dein Licht gestellt haben, entspannt sich. Wir fühlen es in unserem Körper. Wir fühlen deine Liebe in uns und im Bild unseres Nächsten. Du hilfst. Du linderst. Du heilst. Christus heilt. Christus hilft. Christus gibt. Christus wirkt in unserem Nächsten.

Zentrum des Christuslichtes schwindet für uns. Doch wir fühlen die Einheit mit unserem Geschwister. Abermals wenden wir uns dem inneren Licht zu. Christus in uns. Wir denken an alle Menschen. Und bitten den großen Geist, er möge unsere Gedanken mit seiner Kraft und mit seinem Willen füllen. Gemeinsam senden wir nun unsere Gedanken in diese Welt zu allen Brüdern und Schwestern. Großer Geist, du weißt, wen du zu erreichen vermagst. Unsere Gedanken schwingen hinein in die Auren derer, die dich suchen. Sie werden finden. Durch unsere Gedanken rufst du alle herbei. Auch alle, die mühselig und beladen sind, du willst sie erquicken. Abermals wenden wir uns dem inneren Licht zu. Christus. In diesen Minuten, wo wir dich ganz bewusst spüren, bitten wir dich inniglich. Fülle abermals unsere Gedanken mit deiner Kraft, mit Licht und Heilung. Gebündelt senden wir sie zu den kranken Brüdern und Schwestern. Möge dein heilendes Licht

Möge dein kraftvolles Licht auch viele Menschen berühren, sodass sie barmherzig sind gegenüber ihren Mitmenschen. Dann kannst du durch sie für die notleidenden Brüder und Schwestern wirken, für die Hungernden und Dürstenden, für die Menschen ohne Obdach. Du brauchst Gefäße der Liebe und Barmherzigkeit. Mögen unsere Gedanken dazu beitragen, dass Menschen Gefäße der Liebe und Barmherzigkeit werden. Du großer Gott, die Gedanken ziehen und gehen in die Auren derer, die dafür offen sind, die dich suchen, die helfen und dienen wollen. Gedanken des Heils gehen über die Seelen in die Körper der Kranken. Du bist das große, unpersönliche Licht. Es heilt. Es lindert Schmerz. Es hilft im Leid. Christus, wir wenden uns wieder nach innen. Wir sagen Ja zu dir in dem Bewusstsein, dass alle Seelen und Menschen Tempel deiner Liebe sind. Und so gehen wir immer tiefer in unser Inneres. Wir fühlen in unserem Atem den Odem. Der große Geist durchatmet uns. O Gott und Herr, du durchpulst uns mit deiner Liebe und Barmherzigkeit. Du durchströmst unseren Körper. Jedes Organ empfängt deine Kraft, jede Zelle dein Licht. Alle Bausteine leuchten. Müde und kranke Zellen gehen zur Ausscheidung. Gesunde bauen sich auf. Wir fühlen, wie sich gesunde Zellen aufbauen. Unser Körper beginnt sanft zu vibrieren. Christus durchströmt uns. Wir fühlen vom Scheitel bis zu den Fußsohlen seine strömende, helfende und heilende Kraft. Sie strömt zurück und durchströmt unseren ganzen Körper. Die Kraft der Liebe durchflutet
unsere Seele. Wir merken, Seele und Mensch wollen eins werden. Christus, so dürfen auch wir dich empfangen, jeder Einzelne, so wie er sich dir hingibt. Es strömt. Es atmet. Es verbindet. Es führt zur Einheit mit allen Menschen und Wesen. Leicht und beschwingt ist unser Körper, denn er durchflutet uns.

wir bejahen seine Kraft in uns. O bejaht sie. Wir sagen Ja zum heilenden Christus Gottes in uns.

Wir sagen Ja und ganz bewusst Ja zum ewigen Leben in uns. O bejaht es. Gott ist gut. Gott ist gut, o bejaht es. Lernt zu fühlen und ihr fühlt ihn. Lernt zu spüren und ihr spürt sein Walten in der Seele und im Leib.

bleibt in dem Bewusstsein. Jeder von uns ist der Tempel der Liebe. Liebe gibt, Liebe empfängt. Liebe ist Einheit. Bleiben wir in unserem Tempel und danken dem großen Geist.

nehmen wir auch die Mutter Erde in uns auf. In Liebe denken wir an die Natur.

denken wir an alle Tiere. In den Gewässern, in den Lüften, in der Erde, auf der Erde, in den Wäldern. Großer Gott, du atmest durch sie, so wie du durch uns atmest. Wir leben, weil wir atmen. Und im Atem bist du das Leben. Christus, du lässt uns die Einheit spüren mit Menschen, der Natur, den Mineralien, den Tieren. Du öffnest weit unser Herz und wir spüren, dass wir Wesen des Kosmos sind, Wesen der Unendlichkeit. Denn dein Odem strömt durch alles Sein, durch alle Reiche. Alles ist Bewusstsein und getragen von dir, Christus, und du lässt uns teilhaben an diesem Erkennen. Wir sind kosmische Wesen.

0: Liebe Zuschauerinnen und Zuschauer, liebe Freunde weltweit, auf der ganzen Erde machen sich Menschen, vor allem viele junge Menschen, auf für die neue Zeit und berichten von ihren Erfahrungen, die sie mit der Lehre des freien Geistes in ihrem Leben sammeln. In diesem Sinne dürfen wir euch herzlich zu einer weiteren Folge Wir lesen, hörst du zu? Mitfühlen, miterleben, wir lesen vor. Junge Leute auf dem Weg zu Christus begrüßen. Wir, Leonie, Sebastian und ich, mein Name ist Noah, lesen heute einige der Zuschriften junger Menschen aus der ganzen Welt vor. Ihr fragt euch vielleicht, wie geht es den jungen Leuten, zum Beispiel in Afrika, in Südamerika oder in verschiedenen Ländern Europas auf dem Christusweg? Einige von ihnen schreiben oder rufen an und erzählen, was sie im Alltag an Erfahrungen und Erkenntnissen sammeln, indem sie die Lehre der Gottes- und Nächstenliebe Schritt für Schritt in die Tat umsetzen. Dadurch erwächst in vielen Menschen ein neuer Lebenssinn, gleich Lebensgewinn, und so immer mehr die Hoffnung für eine lichtere Zeit. Oft sind die Berichte voller Dankbarkeit für die göttliche Weisheit, die in unserer Zeit für alle Lebensbereiche schult und in allen Details offenbart hat, wie jeder Einzelne, egal welcher Herkunft oder Nation, den Weg zu Gott in uns, frei von Religionen und Priestern gehen kann. Es ist eine Fülle an Büchern, an TV- und Radiosendungen, die weltweit über viele Fernseh- und Radiosender ausgestrahlt werden. Und den Weg zur inneren Freiheit und zu einem bewussten Leben mit Gott aufzeigen. Hören wir nun zu Beginn von einem jungen Mann aus Nigeria, der von seinen Erfahrungen auf dem Weg zu Christus berichtet. Heute möchte ich mit euch teilen, was ich über das wahre Christentum gelernt habe, durch die Lehren der Prophetin und Gesandten Gottes, die ich jetzt nach und nach auf dem inneren Weg praktiziere. Ich lebe, weil er in mir ist. Und das Wichtigste dabei ist, sich immer wieder bewusst zu sein, dass Gott das Beste für uns will. Deshalb versuche ich, niemanden zu verletzen. Auch weiß ich jetzt, dass es für jedes Problem eine Lösung gibt. Ich versuche, still zu sein und bitte Christus um Hilfe. Und auch wenn ich noch Fehler mache, merke ich, dass seine Hilfe da ist. So lerne ich auf dem inneren Weg, mit der Hilfe der 10 Gebote und der Bergpredigt Jesu, das Christentum auf eine ganz andere Weise mehr und mehr zu leben.
1: Es schrieb auch eine junge Frau aus Nigeria und teilt ihre Erfahrungen auf dem Christusweg. Fühlen und erleben wir mit, was sie uns berichtet. Der innere Weg ist für mich ein schrittweiser Prozess. Er hilft mir, mir immer bewusst zu sein, dass Christus durch seinen Erlöserfunken in mir ist und in jedem von uns. Ich lerne auch, dass jeder von uns, jedes Wesen, bis hin zum kleinsten Organismus eine Aufgabe hat und dass das der Grund ist, warum wir existieren. Auf dem inneren Weg mache ich Fortschritte, meine Mitmenschen zu respektieren, das Positive in ihnen zu sehen und sie nicht immer zu kritisieren. Das hat mir sehr geholfen. Ich merke auch, wenn ich eine Frucht von einem Baum pflücke oder ein Blatt von einer Pflanze nehme, dann fühle ich Dankbarkeit, dass ich etwas empfangen kann. Es wird mir immer selbstverständlicher, für die Nahrung, die ich bekomme, dankbar zu sein. Ich bin zuversichtlich, diesen Weg weiterhin mit Mut zu gehen. Und ganz besonders bin ich unserer Schwester, der Prophetin, dankbar, die uns allen mit ihren Schulungen verständlich gemacht hat, wie wir die Lehre umsetzen können. Vielen Dank und Gott zum Gruß. Ein paar Wochen später, nach dem weltweiten Austausch unter jungen Leuten im Rahmen der freien Gemeinschaften, meldete sie sich kurze Zeit später. Sie schrieb: In den Erfahrungsberichten beim Jugendaustausch sagte jemand, dass wir für jeden unserer Gedanken und für jedes unserer Worte verantwortlich sind, sei es negativ oder positiv. Mir ist aufgefallen, dass die Art der Gedanken, die ich aussende, manchmal die Art der Menschen bestimmt, die ich anziehe und auch, wie sich meine Aktivitäten des Tages gestalten. Zum Beispiel gefiel mir der Ort und die Schule nicht, an die ich nach meinem Studium für meine erste soziale Aufgabe geschickt wurde. Manchmal habe ich mich sogar dagegen gesträubt, dorthin zu gehen. Wenn mir diese Gefühle und Gedanken kamen, wandte ich mich an Christus, damit er mir hilft, das zu klären. Und er hat immer geholfen. Ich war in der Lage, positive Gedanken vorauszuschicken. Und das hat dazu beigetragen, dass meine Gespräche mit den Mitarbeitern am Arbeitsplatz gut waren. Seitdem hat sich das Verhalten der Mitarbeiter und Schülern mir gegenüber so positiv verändert. Dadurch wurde mir klar, dass das Problem nicht bei der Schule lag, sondern bei mir.
2: Ebenfalls im Anschluss an den internationalen Austausch im Rahmen der freien Gemeinschaften weltweit meldet sich eine junge Frau aus Italien per E-Mail. Hören und fühlen wir mit, was sie uns berichtet. Ich war vom Austausch der Jugend sehr angetan. Es gab so viele Anregungen. Es ist schön, die Verbindung untereinander in unseren täglichen Schritten zu spüren. Auch wenn wir weit voneinander entfernt sind und obwohl wir uns noch nie persönlich getroffen haben. Dass wir mit ähnlichen äußeren und inneren Aufgaben arbeiten, beweist, dass es keine Trennung gibt, sondern ein inneres Leben, das uns eint. Wir haben ein gemeinsames Ziel, wieder in die Einheit zu finden, die uns endlich wieder zum Vater führt, in unsere wahre Heimat. Aus dem Austausch habe ich mir einige Aufgaben aufgeschrieben, wie zum Beispiel: Wir sollen nicht anstreben, persönliches Glück oder einen persönlichen Vorteil zu erreichen, denn so ziehen wir nur Unglück an. Wenn ich merke, dass ich mir Gedanken mache, weil ich denke, dass es meinem Nächsten besser geht als mir, oder wenn ich eine Entsprechung spüre, dann frage ich mich, wie ist meine innere Arbeit? Was habe ich in mir selbst geändert? Und ich denke auch daran, dass uns Gabriele gesagt hat, wir können glücklich sein, wenn es unserem Nächsten besser geht als uns selbst. Wenn wir uns für Christus öffnen, dann kann sich etwas Neues aufbauen. Ich mache mir auch bewusst, dass es keinen Zufall gibt, wo wir sind und was wir tun. Da, wo wir gerade sind, ist die optimale Situation für uns. Ich kann von den Menschen, die mit mir sind, lernen oder ich kann ihnen helfen. Mein Ziel ist, die Situationen des Tages zu nutzen, um Christus näher zu kommen und von dem menschlichen Abstand zu nehmen. Denn Christus ist unser innerer Reformer.
0: Gehen wir wieder nach Afrika, genauer nach Uganda. Von dort berichtet ein junger Mann eindrucksvoll via WhatsApp: Auch wenn ich mich nicht oft gemeldet habe, so verfolge ich doch die Sendungen des Inneren Weges und auch die Schriften, die ich im letzten Jahr erhalten habe. Und ich merke, je mehr man etwas wiederholt, desto mehr versteht man es. Gott hat uns mit allem versorgt, was wir in unserem Leben brauchen, aber manchmal sehen wir es einfach nicht und entdecken es nur nach und nach. Gott ist wirklich Liebe. Er liebt uns so sehr, dass er seine Propheten wie Jesus gesandt hat, um die Menschen in die richtige Richtung zu lenken. Ich bin sehr dankbar für die bisherige Seelennahrung, die ich erhalten habe und die mir hilft, es zu versuchen, nach unserer Vollkommenheit zu streben. Wenn wir einmal verstanden haben, dass Gott existiert und der Urheber der Vollkommenheit ist, beginnen wir, wie selbstverständlich, auf ihn zuzugehen. Danke noch einmal für all die Lehren. Wenn ich sehe, was in den Kriegsgebieten passiert, wir brauchen wirklich Frieden. Gott gab uns die Erde und seine Schöpfung als ein Geschenk, aber wir bringen Trennung. Dieser ist Muslim, jener ein Christ oder Hindu. Wir wurden alle von Gott geschaffen als sein Ebenbild. Wenn ich mich in den Schuhen der Menschen sehe, die in Kriegsgebieten leben, oh, das schmerzt. Einige Tage später schrieb er: Heute bekam ich Nachricht, dass ein Paket aus Deutschland angekommen ist. Es sind zwei Bücher. Das ist mein Wort und der innere Weg, Ordnungsstufe. Oh, welch eine Überraschung. Danke an Gott. Man stelle sich vor, die Bücher waren ein Jahr lang unterwegs.
1: Bleiben wir noch weiter in Afrika. Dort berichtete ein junger Mann von seinen Lebensumständen vor Ort und von der Hilfe, die er durch die Lehre des freien Geistes bekommen hat. Ich war traurig, dass ich nicht fernsehen kann, da die Schüssel seit dem letzten Sturm verstellt ist. Doch dann habe ich in einer Radiosendung gehört, wie meine afrikanischen Brüder und Schwestern ihre Dankbarkeit ausdrücken für die positiven Änderungen in ihrem Leben durch das Lernen mit der Lehre des Christus. Hier in Afrika, besonders dort, wo ich lebe, betrachten wir Probleme, die uns begegnen, als Teil des Lebens. Man kann nicht davor weglaufen. Wir wissen jedoch wenig über Saat und Ernte. Daher hat das Lernen in der freien Gemeinschaft, in dem inneren Weg und den Büchern, die mir geschickt wurden, eine große Veränderung durch die Selbsterkenntnis in meinem Leben bewirkt. Und die Gottes- und Nächstenliebe hat mein Verhalten gegenüber meinen Nächsten verändert und mich dazu gebracht, alles, was ich in meinem Leben erkenne, Gott zu übergeben. Früher habe ich, wie gesagt, nie gewusst, dass manche Probleme, denen ich begegne, meine eigene Dummheit sind. Durch die göttliche Lehre weiß ich auch, dass jedes Problem, das mir begegnet, eine Antwort in sich hat, um es lösen zu können. Und dieses Wissen begleitet mich. Mein tägliches Leben hat seitdem weniger Sorgen, denn wir lernen ja, Gott ist in uns. Es gibt keine Unter- oder Überlegenen mehr in Christus und keine trennenden Religionen. Ich lerne, die Probleme, denen ich gegenüberstehe, zu akzeptieren. Und so fühle ich mich kraftvoller, denn ich sage mir, dass Gott in mir ist und um alles weiß, was ich durchmache. Das macht mich glücklich und mein Verhalten ändert sich. Ich mache Schritte in der Gottes- und Nächstenliebe. Ich bedanke mich immer wieder für die Chance, die mir gegeben wurde, Gabriele TV zu entdecken und die göttliche Lehre der Prophetin Gabriele. Sie hat die große Liebe Gottes in mein Leben gebracht.
2: Auch der folgende Bericht bringt die Dankbarkeit und Freude über die vielen Schulungen aus der göttlichen Weisheit für ein neues Menschentum im Sinne der Gottes- und Nächstenliebe zum Ausdruck. Hören und erleben wir mit, was ein junger Mann aus Tansania, der regelmäßig die Sendungen verfolgt, schreibt. Ein wunderbares Programm läuft gerade live auf StarTV. Das Christustelefon. Ich lerne mehr über Christus. Vielen Dank, das hilft mir sehr. Es ist eine Freude, den Originalton der Prophetin Gottes im Hintergrund zu hören. Ganz bestimmt, Christus ist in uns. Christus ist in mir und auch in meinem Nächsten. Ich höre, dass Christus jenen besonders nahe ist, die ihn anrufen. Dass er uns hilft, wenn wir Schwierigkeiten haben und dass wir Frieden in unserer Seele finden, wenn wir uns mit ihm verbinden. Er hilft uns, nicht nur an die Schwierigkeiten zu denken, sondern an seine Hilfe, damit wir die Botschaft erfahren, was wir in dieser Situation lernen können. Wenn ich daran denke, dass Christus da ist, wer er ist und welche Bedeutung er in unserem Leben auf der Erde und nach diesem Leben hat, dann gibt mir das eine gewisse Freude und einen inneren Frieden, den ich in dieser Welt nicht finden kann. Liebe Freunde, liebe Zuschauerinnen und liebe Zuschauer, mitfühlen und miterleben, was junge Leute weltweit von ihren Erfahrungen auf dem Christusweg berichten. Das verbindet, und zwar weltweit. Denn, wie wir in einem der Beiträge gehört haben, auch das Arbeiten mit ähnlichen inneren und äußeren Aufgaben beweist, dass es keine Trennung gibt, sondern ein inneres Leben, das uns eint. Wir haben ein gemeinsames Ziel, wieder in die Einheit zu finden, die uns endlich wieder zum Vater führt, in unsere wahre Heimat. Wenn ihr auch Erfahrungen habt, die ihr gerne mit uns teilen wollt, meldet euch doch einfach bei den freien Gemeinschaften im Zeichen der Lilie. Für heute dürfen wir uns herzlich von euch verabschieden. Schön, dass ihr wieder mit dabei wart. Und natürlich freuen wir uns, wenn ihr auch nächstes Mal wieder einschaltet, wenn es heißt, wir lesen, hörst du zu? Mitfühlen, miterleben. Wir lesen vor, junge Leute auf dem Weg zu Christus.

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Der innere Arzt und Heiler. Heil werden an Seele und Leib durch die Kraft des Christus Gottes. In der Ruhe liegt die Kraft zur Heilung. Liebe Mitmenschen, Christus heilt. Tief in unserer Seele, wir sagen, im Seelengrund ist der Geist, der Christus Gottesgeist, der innere Arzt und Heiler. Christus, der innere Arzt und Heiler, vermag alles, dann, wenn wir uns ihm vertrauensvoll hingeben und uns immer öfter bewusst werden, dass wir es sind, die die heilende Christus-Gotteskraft mindern oder gar zurückweisen. Wir mindern sie oder weisen sie zurück, indem wir unser allzu menschliches, wir sagen auch unser sündhaftes, in den Vordergrund stellen. Wir, der Mensch, das Ego, stellt sich gegen das mächtig strahlende, helfende und heilende Ich Bin im Urgrund unserer Seele. Nicht der Christus-Gottesgeist in uns ist gefragt, ob er uns helfen und heilen möchte. Christus, der innere Arzt und Heiler, ist immer bereit, uns zu dienen. Doch sind wir immer bereit? Bereiten wir seinem Licht, seiner Strahlung, seiner Hilfe und Heilung den Weg? Wie oft sagen wir, ich stehe der helfenden und heilenden Christus-Gotteskraft nicht im Weg. Ich bete jeden Tag, streite mit keinem Menschen, hasse nicht und lebe mit der Natur im Einklang. Solche und ähnliche Worte sind immer mal wieder zu hören. Denken und reden auch wir so ähnlich? Wie sieht es jedoch aus, wenn wir uns hinterfragen würden, zum Beispiel, was steht hinter meiner Leutseligkeit? Oder? Wenn wir so beflissen sagen, ich habe nichts gegen meinen Nächsten. Oder wenn wir sagen, ich liebe die Natur und die Tiere. Was steckt hinter diesen Worten? Wie ist tatsächlich unser Verhalten gegenüber den Tieren? Der Natur, zum Beispiel gegenüber den Bäumen, den Sträuchern, den Blumen, den Steinen, den Mineralreichen? Wie rasch kommt eine Antwort, die lautet, ich habe nichts gegen die Naturreiche, ja, ich liebe sie. Die Frage wäre, wie lieben wir sie? Was tun wir wirklich für sie? Wie verhalten wir uns unseren Mitmenschen gegenüber und den Naturreichen? Die Inhalte all dessen, was wir denken und reden, ist der Schlüssel. Schließen wir auf und schauen und erleben wir, was hinter
unseren Gedanken, Worten und Verhaltensweisen steht, dann würde manch einer erschrecken. Die Hinterhältigkeit ist es, die den Weg zum Geist in uns blockiert und letzten Endes auch die helfende Kraft für die Seele und die heilende Kraft für unseren Körper. Blockaden zeigen sich zum Beispiel in Unpässlichkeiten, Unwohlsein bis hin zu Leid und Krankheit. Alle diese Blockaden wollen uns etwas sagen. Darin liegt das Fehlverhalten gegenüber dem helfenden und heilenden Christus Gotteslicht. Wir sind es, die Blockaden errichten und die helfende und heilende Kraft einschränken. Diesen Unrat, die Hindernisse, sollten wir beheben, denn wir selbst und kein anderer hat sie der Seele und unserem physischen Körper auferlegt. Wir könnten uns als Pfadfinder sehen, der die Blockaden auf den Pfaden aufspürt, um zu ergründen, was sich da und dort aufgetürmt hat, dass die helfenden und heilenden Strahlen mindert oder gar zurückweist. Lieber Mitmensch, Sie als Pfadfinder werden herausfinden, was hinter Ihren beflissenen und eventuell leutseligen, loyalen Worten steht und mit welchem verantwortlichen Engagement Sie der Natur begegnen. Zum Beispiel bei einem Spaziergang in der Natur und bei der Tätigkeit im Garten oder wie Sie der Tierwelt gegenüberstehen, ob Sie gar Ihr Fleisch verzehren und. Der Hintergrund unseres Denkens, unserer Verhaltensweisen zeigt auf, wer wir in Wirklichkeit sind und womit wir die helfenden und heilenden Strahlen des Christus Gottes mindern oder gar zurückdrängen. Doch Christus, der innere Arzt und Heiler, ist immer gegenwärtig, immer bereit zu helfen und zu heilen. Eines jedoch sollte uns stets bewusst sein. Es geht zuerst um das Seelenheil, denn die Seele lebt ewig. Der physische Leib gehört der Erde an. Doch auch dieser kann Hilfe und Heilung erfahren, dann, wenn die Seele vom helfenden und heilenden Licht so durchströmt werden kann, dass auch die Zellen unseres Körpers das heilbringende Licht empfangen. Die Gewissenserforschung und die Selbstanalyse führen uns zu uns selbst. Wenn Sie wollen, verschieben wir die Gewissenserforschung nicht auf morgen. Jetzt
und heute ist Gegenwart. Wenn Sie wollen, machen Sie mit. Wir atmen ein.

mit weiteren Takten Musik bereiten wir uns auf die helfende und heilende Christus-Gotteskraft vor. Wir werden ruhiger, wodurch wir allmählich Abstand gewinnen von den noch bestehenden, drängenden Gefühlen und Gedanken. Eine bewusste Atmung hilft uns dabei. Wir atmen einige Male tief ein und aus. Tief ein und aus. Tief ein und aus. Wenn Sie wollen, können Sie Ihre Augen schließen und stellen Sie beide Füße auf den Boden. Wenn es Ihnen möglich ist, setzen Sie sich aufrecht hin, indem Sie sich nur mit dem Steißbein an der Rückenlehne des Stuhles anlehnen. Legen Sie beide Handrücken auf Ihre Oberschenkel und ziehen diese an Ihren Körper heran. Dadurch sitzen Sie aufrecht. Das bewirkt, dass Sie auch um vieles tiefer atmen können. Um von unseren Gedanken und Gefühlen mehr und mehr Abstand zu nehmen, begleiten wir unseren Atem. Wir begleiten ihn in den Bauchraum hinab und begleiten ihn wieder aus dem Bauchraum hinaus, indem wir durch die Nase oder durch den Mund ausatmen. Wir atmen also in den Bauchraum hinab, begleiten unseren Atem und atmen wieder langsam durch die Nase oder durch den Mund aus. Wir atmen in den Bauchraum hinab, begleiten unseren Atem und atmen wieder langsam und bewusst aus. Wir atmen tief ein, also in den Bauchraum hinab, und wieder langsam und bewusst durch die Nase oder durch den Mund aus. Abermals atmen wir in den Bauchraum hinab. Doch jetzt halten wir mit unserem Atem kurz inne. Und atmen wieder langsam aus. Wir atmen in den Bauchraum hinab, begleiten unseren Atem, halten mit der Atmung kurz

inne und atmen wieder langsam über Nase oder Mund aus. Wir atmen in den Bauchraum hinab, halten kurz inne und atmen wieder aus. Wir atmen tief ein, halten mit der Atmung kurz inne und atmen wieder langsam und bewusst aus. Diese tiefen Atmung wiederholen wir noch einige Male, indem wir unseren Atem in den Bauchraum hinab begleiten. Wir halten kurz inne und atmen wieder aus. Wir atmen tief ein in den Bauchraum hinab. Halten inne und atmen wieder langsam durch die Nase oder durch den Mund aus. Wir atmen tief ein in den Bauchraum hinab. Halten inne und atmen wieder langsam aus. Noch einmal atmen wir tief ein in den Bauchraum hinab. Halten inne und atmen wieder langsam aus. Unser Nervensystem entspannt sich, weil auch unsere Gedanken und Gefühle von uns Abstand genommen haben. Unser Atem geht nun ruhiger und tiefer. Nun lassen wir es atmen. Unser Atem geht ruhiger und tiefer. Wir sind entspannt. Eine gewisse innere Ruhe erfüllt uns. Entsprechend Ihrem Atemrhythmus lassen Sie es nun atmen. Sie atmen. Sie atmen. Es atmet. Es atmet durch Sie. Aus der helfenden und heilenden Kraftquelle inneren Lebens spreche ich nun Ihre Seele und Ihren Körper an. Bitte denken Sie nicht mit. Lassen Sie die Worte in Ihren Körper und in Ihre Seele einströmen. Versuchen Sie, ruhig zu bleiben und atmen Sie entsprechend
ihrem Körperrhythmus. Das gefühlte Wort ist der helfende und heilende Geist, der Christus Gottesgeist. Er wirkt in ihrer Seele und in ihrem Körper. Der Christus Gottesgeist strahlt in ihre Seele. Der Christus Gottesgeist strahlt in ihre Seele. Der Christus Gottesgeist strahlt in ihrer Seele. Er strahlt durch ihre Seele in ihren Körper. Der helfende und heilende Christus Gottesgeist strahlt in ihrer Seele und durch ihre Seele in ihren Körper. Sie atmen ruhig und tief. Der Geist der Unendlichkeit ist der Odem in ihrem Atem, ist die helfende und heilende Kraft. Der Geist der Unendlichkeit ist der Odem in ihrem Atem. Ihr Atem geht ruhig und tief. Ruhig und tief geht ihr Atem. Der heilende Christus Gottesgeist wirkt in ihrer Seele und in ihrem Körper. Der heilende Christus Gottesgeist wirkt in ihrer Seele und in ihrem Körper. Sie atmen ruhig und tief. Sie atmen die helfende und heilende Christus Gotteskraft ein. Und sie atmen nun das Ungute aus ihrem Körper aus. Zum Beispiel Leid, Schmerz oder gar Krankhaftes. Sie atmen die helfende und heilende Christus-Gotteskraft ein, tief in ihren Körper hinein. Und atmen Ungutes, Leid, Schmerz und Krankhaftes aus. Sie atmen die helfende und heilende Christus Gotteskraft ein, tief in ihren Körper hinein und atmen Ungutes, Leid, Schmerz und Krankhaftes aus.
Der Christus Gottesgeist ist der Odem, die Kraft in ihrem Atem. Mit ihrem Atem nehmen sie die Christus Gotteskraft in ihren Körper auf und atmen die Schadstoffe, die sich in den Bausteinen ihres Leibes angesammelt haben, aus. Mit ihrem Atem nehmen sie die helfende und heilende Christuskraft in ihren Körper auf und atmen die Schadstoffe, die sich in ihrem Körper angesammelt haben, aus. Bleiben Sie ruhig und in der entsprechenden Ausgewogenheit und Harmonie. Bitte denken Sie nicht mit. Lassen Sie die Lebens- und Heilkraft durch Ihre Seele in Ihren Körper strömen. Es strömt durch ihre Seele. Es strömt in ihrer Atmung. Es strömt in ihrem Körper. Und sie atmen die Schadstoffe aus ihrem Körper aus. Es strömt durch ihre Seele. Es strömt in ihrer Atmung. Es strömt in ihrem Körper. Und sie atmen die Schadstoffe aus ihrem Körper aus. Sie atmen und sie lassen die helfende und heilende Christus Gottes Kraft strömen. Atmen Sie tief ein und atmen Sie die Schadstoffe aus Ihrem Körper aus. Wir hören nun leise Musik. Dabei nehmen Sie in Ihrem Atem die helfende und heilende Christuskraft weiter auf und atmen die Schadstoffe aus Ihrem physischen Körper aus. Sie atmen.

Die zarte, harmonische Musik ist gleich einer Rose, die ihren Duft verströmt. Es strömt durch ihre Seele in ihren Körper. Es strömt durch ihre Seele in ihren Körper. Sie atmen den Duft der kosmischen Rose ein. Es strömt und sie atmen. Es strömt und sie atmen. Es strömt und sie atmen. Wenn auch die Musik langsam verklingt, es strömt, sie atmen. Es strömt, sie atmen. Bleiben Sie dabei. Es strömt und Sie atmen. Es strömt und Sie atmen. Jeden Tag, jede Stunde, jede Minute, jeden Augenblick strömt das Leben und Sie atmen. Wenn Sie wollen, nehmen Sie die Gedanken in Ihren Alltag mit. Jeden Tag, jede Stunde, jede Minute, jeden Augenblick, jede Sekunde strömt das Leben. Es strömt und Sie atmen. Es strömt und Sie atmen. Es wäre hilfreich, dann, wenn Sie bereit sind, die Tagesenergie zu nutzen, immer mal wieder die Aufmerksamkeit auf Ihre Verhaltensweisen zu lenken, in der Bewusstwerdung, dass jegliche Unstimmigkeit, die sich in Ihren Gefühlen und Gedanken tummelt, aber auch in ihren Worten und in ihrem Verhalten, ihnen einen Teil ihres Atems raubt, wodurch sie kürzer atmen, anstatt tiefer und bewusster. Es wäre von Vorteil, all die erkannten Unstimmigkeiten, all das, was der Tag an Aufregungen und Hektik bringt, nicht lange anstehen zu lassen, sondern sobald es möglich ist, sich zu hinterfragen und das Bewusstsein zu bewahren, es strömt. Und Sie atmen. Es strömt und Sie atmen. Unstimmigkeiten rechtzeitig zu beheben bedeutet, tiefer zu atmen, um es strömen zu lassen.
Jeder von uns weiß, dass jeder Tag seine Last hat. Doch wenn wir die Last rechtzeitig hinterfragen und das Ungute und Unstimmige bereinigen, dann spüren wir sehr bald, wir werden ruhiger, wir atmen tiefer und es strömt. Wir atmen. Jeder Tag ist jedem Menschen als sein Tag gegeben, um aus den Tagesereignissen zu lernen. Wenn Sie wollen, bauen Sie in Ihr Lernprogramm Folgendes ein. In Ihrem Atem strömt der Odem Gottes, das Licht, das Hilfe und Heilung ist. Es ist der innere Arzt und Heiler, der Christus Gottesgeist. Zum Ausklang hören wir einige Klänge Musik.

heil werden an Seele und Leib durch die Kraft des Christus Gottes. Schließ den Besuch eines irdischen Arztes nicht aus. Wenn Sie einen Arzt Ihres Vertrauens aufsuchen, denken Sie daran, Gott ist allgegenwärtig, auch in Ihrem Nächsten, dem Arzt. Darf ich Ihnen eine tiefe Atmung wünschen? Die Ströme des Heils, innere Ruhe und den Frieden, den sich jeder von uns wünscht. Das bringt ein gesegnetes und gotterfülltes Leben. Das wünsche ich Ihnen, uns allen. Gabriele.

Gute Gedanken zur guten Nacht von Liubani. Guten Abend, liebe Kinder. Ja, der Tag neigt sich dem Ende zu. Die Sonne geht unter und die Natur wird ruhiger. Bevor auch du dich in dein Bett zurückziehst, hören wir, wenn du möchtest, etwas von Liubani, dem Engelwesen aus unserer ewigen Heimat. Gute Gedanken, die uns in die Nacht begleiten werden. Liubani sagt: Liebes Kind, deine ewige Heimat ist im Licht. Dort ist nur Liebe. Dort begegnen alle Geistwesen einander wohlwollend, freudig und freundlich. Mit Recht sagst du: Ich bin Mensch und kann mir nicht vorstellen, dass ich dort mit einem anderen Körper lebe. Doch, liebes Kind, in deinem kleinen Körper ist ein zweiter Körper, ein wunderschöner Körper. Wir nennen ihn den Licht- oder den Geistkörper. Hast du lichte Gedanken und lichte Worte deinen Mitmenschen gegenüber? Lebst du mit allen Menschen in Frieden? Bist du nicht zänkisch und streitest du nicht? Verwendest du also keine unschönen und bösen Worte? Dann wird es in dir immer lichter und heller. Und du wirst bald merken, dass du nicht von dieser Welt bist, dass deine Heimat im Licht bei unserem himmlischen Vater ist.

Das waren die guten Gedanken von Liu Bani für eine gute Nacht. Und jetzt wünsche ich dir auch eine gute Nacht. Schlaf gut.

0: Herzlich willkommen, liebe Zuschauer und Zuschauerinnen, zu einer weiteren Lesung aus der Bergpredigt des Jesus von Nazareth. Jesus, der Christus, war ein geistiger Revolutionär. In seiner Bergpredigt lehrte er, nicht Vergeltung zu üben, sondern sich zu versöhnen. Er lehrte, die Fehler nicht beim anderen zu suchen, sondern sich selbst zu verändern. Er lehrte den Frieden, die Einheit, Freiheit und Brüderlichkeit. Mit seiner Bergpredigt ist uns die Wegweisung gegeben für die gelebte Gottes- und Nächstenliebe, sodass wir neue Menschen werden, die mit ihren Mitmenschen und auch mit der Natur und den Tieren in Frieden leben und dem freien Geist Gott in uns näher kommen. Die Abschnitte aus der Bergpredigt des Jesus von Nazareth, die wir heute lesen, sind in einem außerbiblischen Apokryphen-Evangelium enthalten und wurden in unserer Zeit durch den Christus Gottes selbst, der sich heute durch die Prophetin und Botschafterin Gottes Gabriele offenbart, erläutert und vertieft. Nachzulesen sind diese Erklärungen in dem großen Offenbarungswerk Das ist mein Wort, Alpha und Omega, das Evangelium Jesu, die Christus-Offenbarung, welche inzwischen die wahren Christen in aller Welt kennen. Wir beginnen mit dem Kapitel Richte nicht über deinen Nächsten. Jesus von Nazareth lehrte, richtet nicht, auf dass ihr nicht gerichtet werdet. Denn mit welcherlei Gericht ihr richtet, werdet ihr gerichtet werden. Und mit welcherlei Maß ihr messet, wird euch wieder gemessen werden. Und wie ihr anderen tut, so wird euch getan werden. Der Christus Gottes offenbart hierzu: Ihr habt gelesen, Gedanken, Worte und Handlungen sind Magneten. Wer seinen Nächsten in Gedanken und mit Worten richtet und verurteilt, der wird also Gleiches oder Ähnliches an sich selbst erfahren. Erkennet, eure negativen Gedanken, Worte und Handlungen sind eure eigenen Richter. Mit welcherlei Maß ihr messet, ob in Gedanken oder in Worten und Handlungen, so werdet ihr selbst gemessen werden. So wie ihr euren Nächsten abwertet, um euch selbst aufzuwerten, werdet ihr gewertet werden. Ihr werdet euren Wert erfahren und erleiden. Und wenn ihr sagt, dem einen muss genügen, was er hat, der andere soll mehr bekommen, so werdet ihr einst nur so viel besitzen oder noch weniger als der, dem ihr weniger zugestanden habt. Wie ihr eurem Nächsten im Denken, Reden und Tun begegnet, so wird es euch einst selbst ergehen.
1: Das nächste Kapitel der Bergpredigt ist überschrieben mit Beginne bei dir selbst. Im Evangelium Jesu steht: Was siehst du den Splitter in deines Bruders Auge und wirst des Balkens in deinem Auge nicht gewahr? Oder wie darfst du zu deinem Bruder sagen, ich will dir den Splitter aus deinem Auge ziehen und siehe, ein Balken ist in deinem Auge. Du Heuchler! Ziehe zuerst den Balken aus deinem eigenen Auge. Dann erst ziehst du klar, um den Splitter aus deines Bruders Auge ziehen zu können. Der Christus Gottes erklärt hierzu: Nur der Mensch spricht beständig über den Splitter im Auge seines Nächsten, der des Balkens im eigenen Auge nicht gewahr wird. Nur der befleißigt sich, den Splitter aus dem Auge seines Bruders herausziehen zu wollen, der sein eigenes Denken und Leben nicht kennt. Wer sich nicht kennt und nicht den Balken, die Sünden der Seele, die sich in seinen eigenen Augen widerspiegeln, der hat keinen Blick für die Wahrheit. Sein Auge ist getrübt von der Sünde. Er sieht dann in seinem Nächsten nur das, was auch er selbst noch ist, einen Sünder. Nur wer den Balken in seinem eigenen Auge bearbeitet, der schaut zunehmend klarer. Dann kann er immer deutlicher den Splitter im Auge seines Bruders erkennen und ihm nach dem Gesetz der Nächstenliebe behilflich sein, diesen zu entfernen. Wer also über seine Mitmenschen negativ spricht, sie abwertet und ihnen Übles nachsagt, der kennt seine eigenen Fehler nicht. An den Früchten sollt ihr sie erkennen. Jeder zeigt selbst, wer er ist, also seine Frucht. Wer sich über seine Mitmenschen erregt und diese lächerlich macht, zeigt, wer er wahrlich ist. Wer zuerst seine eigenen Fehler ablegt, der ist auch fähig, seinem Nächsten zu helfen. Deshalb ist jeder ein Heuchler, der abfällig über die Fehler seines Bruders spricht und dabei den Balken im eigenen Auge nicht bemerkt.
0: Lesen wir ein weiteres Kapitel aus der Bergpredigt. Es heißt: Missioniere nicht. Jesus von Nazareth lehrte: Ihr sollt das, was heilig ist, nicht den Hunden geben, noch eure Perlen vor die Säue werfen, auf dass sie diese nicht zertreten mit ihren Füßen und nicht sich umkehren und euch zerreißen. Dazu erklärt der Christus Gottes: Es entspricht nicht dem ewigen Gesetz des freien Willens, dass ihr mit den Worten der Wahrheit von Ort zu Ort, von Haus zu Haus zieht, eure Überredungs- und Überzeugungskünste anwendet und jeden, dessen ihr habhaft werdet, missioniert. Denn das würde bedeuten, dass ihr die Wahrheit nicht heiligt und es so macht, wie es bildhaft geschrieben steht: Ihr sollt das, was heilig ist, nicht den Hunden geben, noch eure Perlen vor die Säue werfen. Ihr sollt also das Wort Gottes eurem Nächsten nicht aufdrängen. Wer glaubt, dass sein Nächster das glauben und annehmen müsse, von dem er glaubt, überzeugt zu sein, der hat selbst noch Zweifel und stellt seinen eigenen Glauben in Frage. Missionieren heißt überzeugen wollen. Wer überzeugen möchte, der ist in seinem Inneren selbst nicht von dem überzeugt, was er anpreist. Seid jedoch gute Vorbilder in eurem Glauben und keine Missionierenden. Ihr könnt euer Glaubensgut anbieten und jedem freistellen, ob er daran glauben oder nicht glauben möchte, ob er es mit euch halten möchte oder nicht. Die Freiheit in Gott ist ein Aspekt des ewigen Gesetzes. Wenn euer Nächster aus freiem Willen zu euch kommt und euch nach eurem Glauben fragt, so macht er den ersten Schritt auf euch zu. Und wer im Glauben steht, der wird daraufhin auf seinen Nächsten zugehen und ihm antworten. Wer mit seinem Nächsten in einer göttlichen Verbindung steht, der wird ihn nicht an seinen Glauben binden, sondern ihm nur so viel mitteilen, wie er selbst erkannt und verwirklicht hat. Nur derjenige will seinen Nächsten an seinen Glauben binden, der wenig selbstlose Liebe entfaltet hat. Daher hütet euch vor den Übereifrigen, die euch zu ihrem Glauben überreden wollen. Bietet die ewige Wahrheit an in Wort und Schrift und lebt selbst danach. Dann werden auf euch die zukommen, die das Leben in sich erkannt haben.
1: Lesen wir einen weiteren Abschnitt aus der Bergpredigt des Jesus von Nazareth. Kehre ein in dein Inneres. Bittet, so wird euch gegeben werden. Suchet, so werdet ihr finden. Klopfet an, so wird euch aufgetan. Denn jeder, der da bittet, wird empfangen. Und der da sucht, wird finden. Und denen, die da anklopfen, wird aufgetan. Dazu offenbart Christus durch das prophetische Wort: Nur der Mensch bittet, sucht und klopft an der Pforte zum inneren Leben an, der noch nicht sein Inneres, das Königreich der Liebe, betreten hat. Das Reich Gottes ist inwendig in der Seele eines jeden Menschen. Der erste Schritt auf dem Pfad zum inneren Leben, auf dem Weg zur Pforte des Heils, ist die Bitte an Gott um Hilfe und Beistand. Der nächste Schritt ist die Suche nach Gottes Liebe und Gerechtigkeit. Der Wanderer findet das Leben

0: zu Gott tun und nicht, um Gottes Liebe zu prüfen. Erkennet. Wer nur prüfen möchte, ob Gottes Liebe tatsächlich existiert, der wird sehr rasch selbst auf den Prüfstein kommen. Wer in Gott lebt, dem steht die Herzenspforte offen. Er braucht nicht mehr zu bitten, er hat bereits empfangen, denn Gott kennt seine Kinder. Wer in das Herz Gottes eingekehrt ist, der hat in seiner Seele schon empfangen. Das heißt, der Reichtum aus Gott leuchtet verstärkt in seiner Seele und strahlt durch ihn den Menschen. Wer in sein Inneres eingekehrt ist, der braucht nicht mehr zu suchen. Er ist im Königreich des Inneren zu Hause. Und wer bewusst Wohnung in ihm genommen hat, der braucht nicht mehr anzuklopfen. Er ist bereits eingekehrt und lebt in Gott und Gott durch ihn. Nur jene werden bitten, suchen und anklopfen, die noch draußen stehen und noch nicht wissen, dass sie tief in ihrer Seele das tragen, was sie wahrhaft reich macht: Gottes Liebe und Weisheit.
1: Der nächste Abschnitt aus der Bergpredigt des Jesus von Nazareth ist überschrieben mit: Gib, was du erwartest. Welcher ist hier unter euch, der einen Stein gibt, wenn ihn sein Kind um Brot bittet, oder eine Schlange, wenn es um einen Fisch bittet? Wenn ihr, die ihr böse seid, dennoch euren Kindern gute Gaben geben könnt, wie viel mehr wird euer Vater im Himmel Gutes geben jenen, die ihn bitten? Was auch immer ihr wollt, dass euch die Menschen tun sollen, das tut ihnen ebenso. Und was ihr nicht wollt, dass sie euch tun, das tut auch ihr ihnen nicht. Denn dies ist das Gesetz und die Propheten. Christus erklärt und vertieft hierzu in dem Offenbarungswerk: Das ist mein Wort. Erkennet, ihr sollt nicht von euren Mitmenschen das verlangen, was zu geben ihr selbst nicht gewillt seid. Wenn ihr von eurem Nächsten etwas erwartet, das er für euch tun soll, so stellt euch die Frage: Weshalb tut ihr es nicht selbst? Wer von seinem Nächsten zum Beispiel Geld und Gut erwartet, damit er selbst in seiner Bequemlichkeit nicht arbeiten muss, oder wer von seinem Nächsten Treue erwartet und selbst nicht treu ist, oder wer von seinem Nächsten an- und aufgenommen werden möchte, selbst jedoch seine Mitmenschen weder an- noch aufnimmt, der ist selbstsüchtig und arm im Geiste. Was immer du von deinem Nächsten verlangst, das besitzt du selbst nicht im Herzen. Es ist ungesetzmäßig, aus Erwartungshaltung seine Mitmenschen zu Handlungen, Aussagen oder Verhaltensweisen zu zwingen, zu denen sie von sich aus selbst nicht bereit wären. Hast du in deinen Wünschen an deinen Nächsten deine Erwartungshaltung erkannt, so kehre rasch um und leiste du zuerst selbst, was du von deinem Nächsten verlangst. Jeder Zwang ist ein Druck, der wieder Zwang und Gegendruck erzeugt. Durch ein solches erpresserisches Verhalten gegenüber deinen Mitmenschen bindest du dich an sie und machst sowohl dich als auch den, der sich erpressen ließ, zum Sklaven der niederen Natur. Solche Zwangsmethoden wie: Ich erwarte von dir und du erwartest von mir, jeder gibt dem anderen, was dieser verlangt, führen zu Bindung. Was gebunden ist, hat keinen Platz im Himmel. Beide, die aneinander gebunden sind, werden einander einstellen.

0: einst wieder begegnen, entweder im feinstofflichen Leben oder in weiteren Einverleibungen.
1: Der Christus Gottes offenbart hierzu Weiteres. Er sprach: Diese Form von Bindung gilt nicht am Arbeitsplatz. Hast du dich im Berufsleben freiwillig in einen Arbeitsbereich eingeordnet und der Verantwortliche gibt dir Aufgaben, die du im Rahmen deiner Tätigkeit durchführen sollst, so hast du hierzu schon mit deinem Eintritt in den Betrieb Ja gesagt. Du hast dich freiwillig in den Arbeitsbereich und in das Arbeitsteam eingeordnet, um zu tun, was dir aufgetragen wird. Wenn du also einen Arbeitsplatz wählst, dann sollst du auch ausführen, was dir gemäß deinem selbstgewählten Arbeitsbereich aufgetragen wird. Die Aussage, was auch immer ihr wollt, dass euch die Menschen tun sollen, das tut ihnen ebenso, gilt also nicht für den selbstgewählten Beruf oder Arbeitsbereich. Was ihr nicht wollt, dass sie, die Menschen, euch tun, das tut auch ihr ihnen nicht, bedeutet, wenn ihr nicht verlacht und verspottet werden wollt oder nicht bestohlen und belogen werden wollt oder nicht um Hab und Gut gebracht werden wollt oder nicht gegängelt werden wollt oder nicht eures freien Willens beraubt werden wollt oder nicht geschlagen und beschimpft werden wollt, so tut dies auch nicht euren Mitmenschen. Denn was ihr dem Geringsten eurer Brüder antut, das tut ihr mir an und euch selbst. Was ihr nicht wollt, dass man euch tue, das fügt auch keinem eurer Nächsten zu. Denn alles, was von euch ausgeht, kommt wieder auf euch zurück. Deshalb prüft eure Gedanken und hütet eure Zunge.
0: Liebe Zuschauer, liebe Zuschauerinnen, mit dieser fundamentalen Lebensregel, was ihr nicht wollt, dass man euch tue, das fügt auch keinem anderen zu, kommen wir zum Ende unserer heutigen Lesung. Es sind wertvolle Hinweise für den Lebensweg eines jeden Menschen, gleich welcher Kultur und Nationalität. Die Bergpredigt des Jesus von Nazareth ist ein Angebot an Menschen aller Völker. Denn bei Gott gibt es keine Landesgrenzen und keine Religionen. Er ist der freie Geist, Gott in uns. Für heute verabschieden wir uns von Ihnen. Auf Wiedersehen und Gott zum Gruß.

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0: Liebe Zuschauerinnen und Zuschauer, herzlich willkommen zu einer Sendung unter dem Motto »Die wahre Schule ist das Leben«. Heute mit dem Thema »Das krankmachende Unterbewusstsein und das Leben«, wozu wir Sie herzlich begrüßen. Seit nun nahezu 50 Jahren schult Gabriele, die Lehrprophetin und Botschafterin Gottes, uns Menschen den Weg zurück in unsere ewige Heimat, den inneren Weg zum kosmischen Bewusstsein. Dieses kosmische Bewusstsein ist tief im Innersten unserer Seele veranlagt, wie schon Jesus von Nazareth seinen Jüngern erklärte, das Himmelreich ist inwendig in euch. Und um dieses Himmelreich in uns zu erlangen, sind wir in der Lebensschule auf Erden, oder wie Gabriele es ausdrückt, wir sind auf Erden, um wieder göttlich zu werden. Doch durch unser allzu menschliches Verhalten haben wir unser Bewusstsein eingeschränkt. Und zwar mit all dem, was wir zwischen Gott und uns aufgebaut haben und immer wieder aufs Neue zwischen ihn und uns stellen. Alles Negative in unseren Empfindungen und Gedanken, Worten und Handlungen sind Belastungen unserer Seele und sie blockieren die Erweiterung unseres Bewusstseins. Gabrieles Schulungen sind Handreichungen aus dem Füllhorn der göttlichen Weisheit und zeigen uns auf, wie wir diese Belastungen abbauen können durch Selbsterkenntnis und Bereinigung, um wieder mehr und mehr Gott näher zu kommen und das Himmelreich in uns zu erschließen. Eine wichtige Rolle spielt dabei unser Unterbewusstsein, wo vieles gespeichert ist, dessen wir uns nicht oder nur vage bewusst sind. Doch es beeinflusst stark unser tägliches Verhalten und unseren Weg durchs Leben, bis hin zu Krankheit und Schicksal.
1: Liebe Zuschauer, liebe Zuschauerinnen, vielleicht haben Sie heute schon etwas gedacht wie »Heute war ein guter Tag« oder »Heute habe ich mich geärgert« und hatten dabei sich selbst vor Augen, wie Sie etwas Schönes erlebt haben oder Sie sahen die Person, über die Sie sich geärgert haben, vor sich und sahen sich mit ihr sprechen. Diese Szenen sind es, die sich wie Bilder, wie eine Abfolge von Bildern in uns auftun, wenn wir denken oder wenn wir jemandem etwas erzählen. Oft ist uns das gar nicht bewusst. Und so begann Gabriele ihre Lehrstunde mit folgenden Worten. Wir sollten verstehen, dass wir in Bildern denken und sprechen und dass diese Inhalte haben. Dennoch erleben wir selten unsere Verhaltensweisen bildhaft. Warum ist das so? Zum einen laufen unsere Denkvorgänge viel zu schnell ab. Zum anderen sprechen wir meist zu schnell und unkontrolliert. Daher ist es uns auch nicht möglich, unsere Gedanken und Gespräche zu hinterfragen, um zu erfassen, was sie unter Umständen auslösen. Aufgrund dessen wissen wir meist nicht, was wir speichern. Man spricht vom Oberbewusstsein, vom Unterbewusstsein und hat vielleicht auch vom Überbewusstsein gleich Geistbewusstsein gehört. Doch diese Worte sagen uns oftmals wenig. Eben deshalb, weil wir uns mit Redewendungen, Begriffen und Floskeln begnügen, ohne ihren Sinn und ihre Bedeutung für uns zu ergründen. Vergegenwärtigen wir uns, Gedanken und Worte gleich Begriffe sind Formen, gleichsam Kapseln, Hülsen. In diesen liegt das Wesentliche, ihr Inhalt, der sich in Bildern ausdrückt. Hinter all unseren Gedanken und Worten laufen also Bilder, Bildfolgen, die wir bildhaft im Ober- und Unterbewusstsein speichern, auch in unserer Seele und darüber hinaus in entsprechenden Planetenkonstellationen. Den meisten Menschen ist nicht bewusst, dass sie speichern und was sie speichern. Unser Gehirn, das Ober- und Unterbewusstsein, ist ein Speichermedium, das bildhaft speichert, entsprechend den Inhalten unserer Gedanken und Worte, aus denen sich unser gesamtes Verhalten ergibt.
2: Gabriele erklärt den Unterschied zwischen den verschiedenen Speicherungen wie folgt. Wir müssen unterscheiden zwischen Speicherungen im Oberbewusstsein und Speicherungen im Unterbewusstsein. Die Bilder im Oberbewusstsein sind geprägt von unserer Scheinwelt. Die Bilderwelt unseres Oberbewusstseins umfasst das, was wir selbst von uns meinen. Dass wir es darstellen und sind, also das, was wir uns vormachen. Diese Bilder täuschen uns. Das Unterbewusstsein hingegen nimmt unsere Scheinvorstellungen, zum Beispiel wie gut und edel wir sind, nicht auf. Es speichert präzise, ohne jegliche Beeinflussung, bildhaft die wahren Inhalte unserer Gedanken, Worte und Handlungen, das, was wir vor anderen und vor uns selbst verbergen wollen, unsere unedlen Regungen, Gefühle, Ansprüche und Ambitionen. Es ist das Unterschwellige, das nicht gern ins Auge gefasst, sprich klar erkannt werden möchte, weil es uns entlarven würde. Das Unterbewusstsein ist unbestechlich. Es täuscht sich auch nicht, wenn es uns unser allzumenschliches oder Erinnerungen aus unserer Vergangenheit zuspiegelt. Das Ober- und Unterbewusstsein sind sich infolgedessen meist uneins. Das Oberbewusstsein speichert unsere Vorstellungs- gleich Scheinwelt, also das, von dem wir glauben, dass wir es sind. Das Unterbewusstsein argumentiert und taktiert nicht. Es wägt nicht, es reagiert. Es sendet im Rhythmus der Tage, was es gespeichert hat, und das in Bildern.
0: Gabriele fährt fort. Unser Gewissen ist die Gefühlswaage zwischen Unterbewusstsein und der Seele und dem Überbewusstsein, dem Geistbewusstsein. Das Überbewusstsein, das Geistbewusstsein in uns, ist das ewig Reine. Es ist der Wesenskern. Es ist der Geist Gottes in uns, der die Gesetzmäßigkeiten des Alls in die Waagschale, in unsere Gefühlswaage legt. Haben wir nicht gelernt, das zu hinterfragen und zu analysieren, was uns vielfach unser Oberbewusstsein vorgaukelt, dann unterdrücken wir unser Gewissen. Es wird träge und stumpft ab. Machen wir uns bewusst. Es gibt keinen beseelten Menschen ohne Gott, also ohne das göttliche Bewusstsein in ihm. Kann Gott das Geistbewusstsein im Menschen, auch das Überbewusstsein genannt, auf die gewissensgleich Gefühlswaage keine mahnenden und helfenden Impulse legen, weil wir unsere Gedanken, Worte und Verhaltensweisen nicht hinterfragen und analysieren, also nicht ergründen, was wir ins Unterbewusstsein eingegeben haben, um es rechtzeitig zu beheben, dann blockieren wir die Gefühls-Gleichgewissenswaage und arbeiten ausschließlich mit unserem Oberbewusstsein. Dieses gibt uns aber laufend Fehlinformationen, Gedanken, Worte und Verhaltensweisen, von deren Richtigkeit wir überzeugt sind. Wir glauben, das ist wahr. Dennoch handelt es sich nur um eine Scheinrealität, die wir uns selbst geschaffen haben, wozu auch alles nur Angelernte und alles angelesene Wissen gehört.
1: Hören wir, was Gabriele weiter erklärt. Schon an unseren Floskeln, wie zum Beispiel »Ich nehme an, dass es so ist« oder »Ich meine« oder »Meiner Ansicht nach« und so weiter, können wir erkennen, dass es uns an Selbsterkenntnis und an analytischem Denken mangelt. Mit diesen Floskeln, die Redewendungen mit uns entsprechenden Inhalten sind, sagen wir aus, dass wir uns selbst nicht begriffen haben. Dass wir etwas sagen oder denken, von dem wir selbst keine Ahnung haben. Wer in diesem Selbstbetrug lebt, der dünkt sich vielfach klug und weise. Er hat seinem Gewissen keine Bildung angedeihen lassen. Er will sich selbst nicht anschauen, sich selbst nicht analysieren. Solche Menschen vergeuden ihr Dasein. Ihnen genügt die Selbstbeweihräucherung, die sie ihrem Oberbewusstsein eingegeben haben, mit dem sie laufend in Korrespondenz stehen, bis eines Tages das Unterbewusstsein gefüllt ist und sich dann als Schicksal äußert. Alle Zellen, alle Zellverbände, die Organe und alle weiteren Bausteine unseres Körpers haben ein sogenanntes Verbundbewusstsein, das ebenfalls aus Ober-, Unter- und Überbewusstsein, also Geistbewusstsein, besteht. Unsere Vorstellungswelt, alles, was wir unkontrolliert von uns geben, wird vom Oberbewusstsein jener Bausteine unseres Körpers gespeichert, die schwingungsmäßig zu unserem komplexen, oberflächlichen Denken, Reden und Handeln passen. Die Speicherung vollzieht sich nach dem Prinzip Gleiches zieht Gleiches an. Das Unterbewusstsein hingegen speichert die Inhalte unserer Denk- und Verhaltensmuster in den entsprechenden Bausteinen unseres Leibes. Wir erkennen also, dass unser Organismus und sämtliche Funktionen unseres Leibes unablässig in Kommunikation mit unserem Gehirn, dem Ober- und Unterbewusstsein stehen und dass laufend Speicherungen stattfinden, Prägungen in unserem Körper durch unser Fühlen, Empfinden, Denken, Reden und Handeln.
2: Gabriele vertieft das Thema weiter. Und wie steht es mit dem Geistbewusstsein in jeder Zelle unseres Körpers? Dieses ist eine absolute Instanz, die nicht zu beeinflussen ist. Das Geistbewusstsein ist der Urquell, das Sein, Gott, das absolute Gesetz. Daher lässt sich das Geistbewusstsein weder vom Oberbewusstsein noch vom Unterbewusstsein täuschen. Es ist absolut und vollkommen. Es ist der Helfer, der Mahner, der Führer in uns. Haben wir nicht gelernt, auf das Überbewusstsein, das Geistbewusstsein zu hören? Haben wir die Waage, das Fühlen, das Gewissen nicht wägen und sprechen lassen? Haben wir uns also nicht hinterfragt? Und haben wir das, was in uns gegen das Göttliche steht, nicht bereut, bereinigt und mit der Hilfe unseres inneren Führers und Helfers aufgelöst, dann füllt sich allmählich das Unterbewusstsein und wird autonom. Ein autonomes Unterbewusstsein hat die Gefühls- und Gewissenswaage weitgehend ausgeschaltet. Es agiert nur noch. Das bedeutet, dass das Oberbewusstsein dem Unterbewusstsein kaum mehr Befehle erteilen kann. Das Unterbewusstsein hat sich verselbstständigt. Das autonome Unterbewusstsein hat keine Gedanken, hat keine Gewissensbildung. Es führt aus. Entsprechend unseren gegensätzlichen energetischen Eingaben wirkt es auf unseren Körper ein, auf jene Organe und Bausteine, mit denen es am intensivsten in Korrespondenz steht. Negative Energien haben entsprechende negative Wirkungen. So transformieren negative Eingaben des Menschen, wie zum Beispiel Neid, Überheblichkeit, Sein und Haben wollen, aber auch Selbstbedauern, Resignation, Fatalismus und Ängste, in seinem Körper die Schwingung bestimmter Organe herunter, die dadurch geschwächt und in ihre Funktion gestört werden. Folglich können dann diese Organe ihre Aufgaben nicht mehr wie vorgesehen erfüllen, was zu Krankheiten führen kann. Von den Auswirkungen der Negativenergien, die wir in Vorinkarnation und in dieser Inkarnation durch unser gegensätzliches Verhalten geschaffen haben, können je nachdem, was an Speicherungen aktiviert, auch andere Bereiche unseres irdischen Lebens betroffen sein. Sorgen, Schicksalsschläge, Leid, Misshelligkeiten aller Art können in Erscheinung treten. Mag es im Einzelnen auch Auslöser unterschiedlicher Art geben, der Verursacher sind immer wir selbst.
0: Gabriele erläutert, wie unsere Gedanken sich auf Gesundheit und Körper auswirken können. Anstatt nun die Anfänglichkeiten, die ersten Störungen, die uns zum Beispiel unser Körper übermittelt, zu hinterfragen, die erkannten Fehlhaltungen zu bereuen, diese mit der Hilfe des inneren Helfers und Ratgebers zu bereinigen und nicht mehr zu tun, anstatt das Positive in den Symptomen zu bejahen und dadurch die Selbstheilungskräfte zu mobilisieren, bejahen wir Menschen die Störungen und die beginnende Krankheit in unserem Körper. Auch über Sorgen und Probleme brüten wir oftmals in Gedanken so lange, bis sie zur Brutstätte von Krankheiten werden. Mit unseren grüblerischen Gedanken ziehen wir die entsprechenden Keime an. Dezimiert der Mensch durch das Kreisen um sich selbst seine Körperschwingung, so vermag auch das Gehirn immer weniger Leistung zu bringen. Schwächezustände mancherlei Art stellen sich ein. Im Alter wird dann der Körper unbeweglicher. Die Beine wollen nicht mehr so recht. Die Trägheit des Gehirns macht sich am ganzen Körper bemerkbar. Diese Erscheinungen, die Fehlschaltungen unseres Denkens und Handelns sind und die das autonome Unterbewusstsein auf unseren Körper überträgt, bejahen wir weiter, indem wir weiterhin über unsere Unpässlichkeiten klagen und uns darüber beschweren, dass uns keiner hilft, nicht einmal der Arzt. Wie kann uns der Arzt helfen? Kann er uns gesund machen, wenn wir das, was aus unserem autonomen Unterbewusstsein fließt, ständig bestärken und verstärken, indem wir jammern, klagen und somit unseren ganzen Körper in eine Schwingung versetzen, die weitere Unpässlichkeiten, Schwierigkeiten und Krankheiten hervorruft?
1: Gabriele weist uns darauf hin, wie wichtig der richtige Umgang mit der göttlichen Energie in uns ist. Unser Erdenleben ist kostbar. Tag für Tag schenkt Gott, der Ewige, jedem von uns seine hohe Energie, damit wir Belastungen, Negativenergien, die wir in Vorinkarnationen und in diesem Erdenleben geschaffen haben, erkennen und überwinden können, um mehr und mehr in das Leben in seinem Geiste hineinzuwachsen. Verwenden wir aber die uns gegebene geistige Kraft dazu, sie in Negatives, Ich-Bezogenes hineinfließen zu lassen, so ist das ein Missbrauch dieser göttlichen Gabe, der uns nicht zum Heil gereicht. So gehen wir auch mit uns selbst und mit dem Geschenk unseres Erdenlebens oftmals zu nachlässig um, indem wir Krankheit, Leid, Probleme, Schicksale und dergleichen immer und immer wieder bejahen. Wir kreisen um unser Ego, wodurch wir viel göttliche Energie vergeuden und unsere Gehirntätigkeit verringern. Es ist dann nicht verwunderlich, dass wir über Kopfschmerzen und Vergesslichkeit klagen oder über Nervosität und Unsicherheit. Abgesehen von einem Gedächtnisverlust, der eventuell durch Gehirnschädigungen verursacht wurde, besitzt jeder von uns eine Gehirntätigkeit, ein Gedächtnisvermögen von unvorstellbarer Leistung. Natürlich muss das Gehirn im Positiven trainiert werden. Oft hören wir, ich bin vergesslich oder ich kann mir keine Zahlen merken oder was du sagst, kann ich mir nicht merken, ich muss es mir aufnotieren oder ich bin zu müde, um darüber nachzudenken. Vergesslichkeit stellt sich ein durch Gleichgültigkeit. Wir nehmen das, was uns andere sagen, gedankenlos und interesselos auf. Gehen wir der Gleichgültigkeit auf den Grund, so stoßen wir unweigerlich auf unsere Ich-Bezogenheit. Wir haben unser eigenes scheinbares Wohl, unsere Interessen, unseren Nutzen im Auge. Wie es dem Mitmenschen zumute ist, ist uns einerlei. Das ist die Herzensträgheit und Kälte, an der die Menschheit krankt.
2: Gabriele erläutert weiter. Oft sagen wir, ich bejahe die Gesundheit in mir. Diese Bejahung ist richtig und gut. Doch wir müssen uns fragen, was haben wir Jahre, Jahrzehnte lang in unser Unterbewusstsein eingegeben? Nimmt es unsere Bejahung auf oder sendet es autonom das Gegensätzliche? Durch ein Gehirntraining könnte die Umpolung unseres Ober- und Unterbewusstseins angeregt werden, sodass das krankmachende Unterbewusstsein vom Oberbewusstsein her die entsprechenden positiven Signale bekommt und sich allmählich auf diese einstellt. Mit Gehirntraining meint Gabriele nicht eine Technik, die dann automatisch zu Gesundheit führt. Es geht vielmehr darum, unser Unterbewusstsein ehrlich zu ergründen und uns, das heißt unser Denken, Wollen und Handeln, vom Innen heraus zu verändern. Dazu erklärt Gabriele: Die Voraussetzung dafür, dass sich bei uns etwas ändern kann, ist die Erkenntnis, was der Veränderung bedarf. Es gilt also, unser Denken, Reden und Handeln zu hinterfragen, um allmählich zu ergründen, wer wir wirklich sind und was in unserem Unterbewusstsein gespeichert ist, das unter Umständen massiv auf unseren Körper einwirkt. Das Gehirntraining wird entscheidend von der Gedankenrichtung bestimmt. Solange unser Denken negativ ist, lenken wir die Gehirnimpulse in falsche Bahnen. Wir vergeuden nicht nur Energie, sondern machen uns selbst krank. Wollen wir unser Gehirn positiv eintrainieren, dann müssen wir uns dazu Zeit nehmen. Wenn wir zum Beispiel die Gesundheit unseres Körpers, die Gesundheit bestimmter Organe bejahen, dann sollten wir bei jeder Bejahung innehalten und die Reaktion unseres Körpers abwarten. Üben wir diesen ersten Schritt, dann merken wir sehr bald eine Bewegung in unserem Sonnengeflecht, eine Art Krummeln. Unser Nervensystem signalisiert zum Beispiel, dass das Unterbewusstsein andere Impulse sendet. Nehmen wir uns Zeit, diese Nervenimpulse im Oberbewusstsein wahrzunehmen, dann erleben wir unter Umständen Bilder. Bilder aus dem Unterbewusstsein. Inhalte unserer Verhaltensweisen, die uns bisher nicht bewusst waren, die aber ausschlaggebend sind, zum Beispiel für Herzbeschwerden, Magenleiden und dergleichen. Diese Bilder sollten wir auf uns wirken lassen, um sie näher zu betrachten. Die Bilder wirken auf unser Gemüt. Ganz allmählich kristallisiert sich das heraus, was unserem Körper zu schaffen macht.
0: Gabriele erläutert weiter. Wenn wir die Fehlhaltungen, welche Fehlschaltungen im Körper sind, mit der Hilfe des inneren Helfers und Ratgebers bereuen, bereinigen und Gleiches und Ähnliches nicht mehr denken und tun, dann entwickeln wir das Feingefühl, das sich nach innen wendet. Die Folge ist, dass sich die Gefühls- und Gewissenswaage wieder aufbaut. Dann vermag der Geist Gottes in uns, in diese Waagschale, seine Hilfe, seine Heilung, aber auch seine mahnenden Impulse hineinzulegen, weil wir es ihm erlauben und gewillt sind, seine Kraft anzunehmen und zu nutzen. Durch eine bewusste Bejahung, die mit der Bereinigung des dann auftauchenden allzu menschlichen einhergeht, erleben wir eine größere Dynamik unserer Gehirnaktivität, was zur Energiesteigerung im Körper führt. Wer tiefer blickt, wer sich hinterfragt, lässt sich von seinem Unterbewusstsein nicht täuschen. Also heißt es, das Gehirn zu trainieren, das Unterbewusstsein zu erforschen, die Bilder kommen zu lassen, sie zu betrachten, um mit der Hilfe des Geistes das zu bereinigen, was uns schadet. Ja, liebe Zuschauerinnen und Zuschauer, in dieser Lehrstunde, aus welcher wir heute Auszüge vorlesen durften, vermittelt uns Gabriele wichtige Erkenntnisse über die Bedeutung bewussten Denkens, Sprechens und Handelns. Man staunt doch, wie wenig wir Menschen uns selbst kennen. Mit dieser Schulung haben wir nun ein hervorragendes Werkzeug an der Hand, um uns selbst zu ergründen. Dabei steht uns der Geist Gottes zur Seite, sobald wir uns aufmachen, unsere allzu menschliche Programmierung zu erkennen und zu beenden, indem wir unser Denken, Reden und Tun an den 10 Geboten Gottes und der Bergpredigt des Jesus von Nazareth orientieren, richten wir uns mehr und mehr auf den inneren Helfer, auf Gott in uns aus. Für heute möchten wir uns von Ihnen verabschieden und wir wünschen Ihnen und uns allen viele gute Erkenntnisse und Erfahrungen und freuen uns, wenn wir Sie zu einer nächsten Sendung Die wahre Schule ist das Leben begrüßen dürfen. Auf Wiedersehen und ein herzliches Gott zum Gruß.

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Entwickle die Selbstheilungskräfte, heile dich mit der Christus-Gotteskraft.

Liebe Hörer, liebe Hörerinnen, alle Menschen nennen sich in der Sprache ihrer Nation Menschen. Sei es Hom, Homre, Womo, Men. Jeder Mensch bezeichnet sich also als Mensch. Viele blicken nur auf ihren menschlichen Körper. Dabei vergessen sie, dass in jedem physischen Leib ein unsichtbares Wesen wohnt. In der Sprache der Religionen nennen wir diese unsichtbare Kraft Seele. Die Seele ist ein feiner stoffliches Strahlungs-Gleichwesensgebilde, dem wir als Menschen durch unser Fühlen, Empfinden, Denken, Sprechen und Handeln, aber auch durch unsere Sinneswahrnehmungen wie Sehen, Hören, Riechen, Schmecken und Tasten das entsprechende Schwingungsvolumen zugeordnet haben. Mit diesen unseren Verhaltens- und Wahrnehmungsabläufen haben wir den unbelastbaren Wesenskern in uns, unsere Wesenhaftigkeit, also unser wahres Wesen, ummantelt. Diese Ummantelung besteht aus verschiedenen Strahlungshüllen, die unseren menschlichen Verhaltens- und Wahrnehmungsabläufen entsprechen. Diese verschiedenen Strahlungskleider, die Strahlungshüllen, prägen auch unseren physischen Leib, den Menschen. Mancher wird sagen, wer kann beweisen, dass wir einen Strahlungskörper in uns tragen? Kein Mensch kann dem anderen beweisen, dass in jedem Menschen eine Seele wohnt. Aber jeder kann in sich selbst den Beweis finden und zur Gewissheit gelangen, dass in ihm ein feiner stofflicher Körper wirkt. Wollen Sie die Regungen und Bewegungen Ihres wahren Lebens erspüren, dann denken Sie nun mit und beobachten Sie auch zugleich die Regungen Ihres Körpers und die feinen Empfindungen, die durch die Inhalte der Gedanken und Worte in Aktion kommen. Die Inhalte jedes Gedankens und jedes Wortes, die wir uns zu eigen machen, realisieren sich in und an uns.

Nun wollen wir den feinen Hauch unseres wahren Seins erleben, die Bewegung der Seele und die Strahlung des unbelastbaren Wesenskernes, des Göttlichen in uns, unseres ewigen Seins. Wir nehmen eine aufrechte Sitzhaltung ein oder wir stehen aufrecht. Sitzen wir, dann legen wir unsere Handrücken auf unsere Oberschenkel und ziehen sie so weit wie möglich an unseren Körper heran. Stehen wir, dann lassen wir die Arme hängen und richten die Handflächen nach vorne. Nun schließen wir die Augen. In unserem Körper, in jeder Zelle unseres Leibes, leuchtet die Kraft aus dem Wesenskern Gott. Als Symbol für diese stellen wir uns in unserem Körper ein Licht vor, auf das wir uns konzentrieren. Wir beten. Wenn Sie wollen, denken und empfinden Sie das folgende Gebet mit. Das heißt, lenken Sie Ihre feinen Empfindungen, Empfindungen des Vertrauens zu Gott, zu diesem inneren Licht. Gütiger, ewiger Vater, du bist das Licht in mir, die Quelle der Kraft. Du bist in mir Gesundheit, Lebensfreude, Liebe und Friede. Du schenkst mir die Kraft, mich mit meinen Mitmenschen zu versöhnen, ihr innerstes Wesen, das auch ein Teil von mir ist, in meinem Herzen aufzunehmen, so dass Friede ist zwischen ihnen und mir. Ewiger, gütiger Vater, du bist das Licht in mir. Christus, dein Sohn, mein Erlöser, ist eins mit dir, ist eins mit dem ewigen Licht in mir, welches das Urlicht, das Erlöserlicht ist. Ewige Flamme der Liebe, leuchte in meine Gedanken hinein und lass mich fühlen, dass du in mir lebst. Ewige Quelle der Liebe, lass mich erkennen, dass du in mir wohnst und mich liebst. Ewiger Geist, du Quelle der Kraft, du Licht, Größe und Weisheit, bist das Leben in mir, in meiner Seele, in jeder Zelle meines Körpers. Du bestimmst mein Fühlen, Empfinden, Denken, Sprechen und Handeln. Steh mir bei, dass meine Verhaltens- und Wahrnehmungsabläufe dir wohlgefällig sind, denn dein Wille soll geschehen. Ewiges Licht, du bist in mir die Gesundheit, die Freude, die Harmonie und der Friede. Ewiges Licht, du bist die große Liebe, die mich beseelt, mich durchglüht und mir die Kraft gibt, mein Leben nach deinem Willen zu gestalten, indem ich
fühle und empfinde, wie du willst, indem ich denke, spreche und handle, wie du willst. Dann fühle ich dich, du ewiges Licht in mir, und erlebe die Quelle der Kraft und erfahre meinen geistigen Leib, der meinen physischen Leib durchstrahlt und mich erhebt zu den Quellen ewiger Liebe und ewigen Friedens. Dann bin ich in dieser Welt, um meine Aufgaben zu erfüllen, bin jedoch nicht mehr von dieser Welt mit ihrem Gegensätzlichen, den Ängsten, den Sorgen, den Kümmernissen und vielem mehr. Ich habe dich gewonnen, o ewiges Licht, und lege das Schattendasein ab, das mich bisher umschlossen und gefangen hielt.

Lieber Bruder, liebe Schwester, unser Gebet hat uns verinnerlicht. Nun fühlen wir uns in das Licht hinein, das wir uns in unserem Körper bewusst gemacht haben. Wir spüren feine, zarte Regungen in unserem Körper. Es ist ein feines Vibrieren des physischen Leibes, vertrauensvolle und beseelende Schwingungen, die aus unserem Innersten, dem Wesenskern Gott strömen.

Nun lassen wir wieder die Funktionen unseres Körpers, unsere Nerven, unsere Gefühle auf uns wirken. Jetzt spüren wir eine Leichtigkeit. In uns ist es weit und warm. Durch unseren Leib zieht der feine Hauch Gottes. Unsere Atmung geht tiefer. Das Bedrängende und Bedrückende ist gewichen. Leichtigkeit und Beschwingtheit durchströmen uns. Eine sanfte Bewegung geht durch den physischen Leib. Es ist die Bewegung der Seele, die sich freut, dass der Wesenskern Gottes Liebe und Weisheit stärker in ihr pulsiert. Freude, Dankbarkeit durchströmen unseren physischen Leib. Wir sind von dem Wunsch beseelt, Gesundheit, Friede und Harmonie zu bejahen, also positive Kräfte zu entwickeln. Hoffnung und Vertrauen ziehen mehr und mehr in unser Gemüt und in unser Gefühlsleben ein. Es ist die Bewegung unseres Geistleibes. Es ist die Seele, die sich in uns regt. Wir fühlen, dass der Druck, den wir bei der ersten Übung empfanden, gewichen ist. Wir fühlen, dass kein Platz mehr ist für grüblerische, ängstliche Gedanken. Unser Nervensystem ist entspannt. Eine Freiheit breitet sich in uns aus, die wir bisher kaum verspürt haben. Es ist die Bewegung der Seele. Friede und Harmonie durchziehen Seele und Leib. Eine feine Strahlung baut sich in unserem Körper mehr und mehr auf. Der Atem geht ruhig und tief. Ruhig und tief geht unser Atem. Durch uns strömt der Odem Gottes. In uns wirkt der Odem Gottes. Wir atmen ruhig und tief. Ruhig und tief.

Nun wollen wir beginnen, unsere Zellen, alle Zellverbände und alle Bausteine des Leibes, das Gewebe des Körpers, Knochen, Drüsen und Hormone ganz allmählich mit der Kraft Gottes aufzubauen.

zu laden. Heilung durch die Christus-Gotteskraft heißt, ich glaube an den inneren Arzt und Heiler Christus. Ich glaube, dass ich der Tempel Gottes bin und die heilenden Kräfte Gottes in mir wirken, in meiner Seele und über meine Seele auch in meinem physischen Leib. Wir bleiben auf das innere Licht konzentriert. Dabei geht unser Atem ruhig und tief. Wir fühlen die Gedankenleere, die uns ermöglicht, mit der Christuskraft in Kommunikation zu treten, Christus zu bitten, den Bereinigungskreislauf in Gang zu setzen und so die Selbstheilungskräfte verstärkt zu aktivieren, die im physischen Leib Linderung und Heilung bewirken können. Der Bereinigungskreislauf vollzieht sich folgendermaßen. Wir bitten den Christus Gottes in uns, er möge uns im Oberbewusstsein bildhaft jene unserer Sünden, also allzu menschliche Situationen, aufzeigen, die wir heute an diesem Tag bereuen und bereinigen können. Wollen wir ernsthaft bereinigen, so hilft uns Christus, indem er aus unserer Seele Sündhaftes aufsteigen lässt. Wie in einem Film sehen wir dann in uns Bilder, Situationen und Begebenheiten, an denen wir mitbeteiligt waren oder sind. Wir erleben im Bild unser Fehlverhalten. Wir erkennen uns selbst. Was wir unseren Mitmenschen durch Gedanken, Worte und Handlungen zugefügt haben, ist jener Anteil, den wir zu bereinigen haben. Wir lassen nun dieses, unser Fehlverhalten, in unserem Körper wirksam werden. Durch die feine Aufbereitung der Seele und unseres physischen Leibes sind wir sensitiv geworden und können spüren, wie es uns erginge, wenn uns das widerfahren wäre, was wir anderen zugedacht und zugesprochen oder an ihnen ungut gehandelt haben. Das, von dem wir selbst nicht wollen, dass es uns geschieht, sollen wir auch einem anderen nicht zufügen. Fühlen wir also am eigenen Körper, wie es ist, wenn ein anderer uns das zugefügt hätte, was wir ihm angetan haben. Wollen wir bereuen, so gibt uns das feine Empfinden des Unguten am eigenen Leib die Kraft zur Reue. In demselben Augenblick setzt sich der Bereinigungskreislauf in Gang. Wir bereuen unser Sündhaftes. Wir bitten in Gedanken unseren Nächsten um Vergebung, an dem wir uns versündigt haben. Wir vergeben dem, der sich an uns versündigt hat. Und so wir ungut gehandelt haben, sollten wir dieses nach diesem Urlicht noch so weit beheben, wie es uns möglich ist.
Dies wollen wir nun vollziehen. Wir bitten also Christus, er möge uns Sündhaftes aus unseren Lebensbildern, unserer Vergangenheit aufzeigen. Während wir uns in unseren Lebensbildern der Vergangenheit betrachten, hören wir eine leise Musik.

begeben wir uns in den Kreislauf der Bereinigung. Wir bereuen unsere erkannten Fehler, unsere Sünden. Wir bereuen. Wir bereuen. Wir bereinigen, indem wir unseren Nächsten, an dem wir uns versündigt haben, um Vergebung bitten. Wir tun es in Gedanken.

können wir noch so manche Handlung gut machen, dann tun wir dies nach dem Urlicht. Wir nehmen uns vor, das, was wir bereinigt haben, nicht mehr zu tun. Statt des Unguten wollen wir nun positiv fühlen, denken und handeln.

das Sündhafte, das wir von Herzen bereuen und nicht mehr tun, wandelt Christus in unserer Seele in positive Kraft um. Diese strömt durch die Seele in unseren Körper und aktiviert die Selbstheilungskräfte. Die Selbstheilungskräfte sind aktiv. Die Selbstheilungskräfte sind aktiv. Die Ganzheitsheilung beginnt. Die Ganzheitsheilung beginnt. Wir legen die rechte Handfläche auf den Körperteil, dem wir die Heil- und Lebenskräfte zukommen lassen wollen. Mit unseren Gedanken begleiten wir die Selbstheilungskräfte zu dem betreffenden Organ oder zum Gewebe des Körpers, zu Knochen, Drüsen, Hormonen, zu Blut- und Lymphgefäßen. Wir fühlen in unseren Körper hinein. Es wird warm. Eine sanfte Vibration durchzieht den Leib. Es ist die Kraft Gottes in Seele und Körper. Es ist auch die Bewegung des Seelenleibes. Wir bejahen die Heilung der Seele. Wir bejahen die Heilung des Leibes. Es heilt. Es heilt. Christus heilt unsere Seele. Die Kraft Christi fließt auch in unseren Leib. Die Selbstheilungskräfte wirken. Die Selbstheilungskräfte wirken. Es heilt. Gottes Liebe heilt.

Wir legen die rechte Hand zurück. Der Handrücken liegt auf dem rechten Oberschenkel. So wie stehen, lassen wir den rechten Arm sinken. Nun folgt wieder derselbe Rhythmus des Kreislaufes der Bereinigung und der verstärkten Aktion der Selbstheilungskräfte. Erneut bitten wir den Christus-Gottesgeist, das innere Licht, er möge uns aus unserem inneren Lebensbild Sündhaftes zeigen, dass wir jetzt bereinigen können, auf dass es in unserer Seele immer lichter wird und die Zellverbände immer mehr das Licht Christi empfangen. Durch unsere Ernsthaftigkeit mit Christus in Kommunikation zu treten, erfahren wir wieder die Bewegung des feiner stofflichen Leibes, denn Christus berührt Sündhaftes in unserer Seele. Sündhaftes, das, was wir heute bereinigen können, steigt aus unserer Seele über das Unterbewusstsein ins Oberbewusstsein. Wieder erleben wir uns in unserem Lebensfilm. Situationen steigen bildhaft empor, die wir einst durch unser ungutes Fühlen, Denken und Verhalten in unser Unterbewusstsein und in unsere Seele eingegeben haben. Wir sehen uns in diesen Bildern. Wir hören uns sprechen. Wir fühlen uns denken. Um die tiefe Reue zu erlangen, sind wir nun bereit, das, was wir anderen zugefügt haben, in unseren Körper einströmen zu lassen, damit wir an uns selbst schmerzhaft erfahren, was andere durch uns erfuhren und erlitten. Wollen wir dieses, unser Fehlverhalten bereuen, dann bewegt sich der Kreislauf der Bereinigung und gleichzeitig kommt wieder unsere Seele in Aktion. Wir bereuen. Wir bereuen. Wir bereinigen. Wir bereinigen.

was wir bereinigt haben, werden wir in unserem Alltagsleben nicht mehr tun, sondern so denken und handeln, wie es gut und förderlich ist. Diese Gewissheit bringt die Selbstheilungskräfte in immer stärkere Aktion.

Nun legen wir wieder die rechte Hand auf das Organ, von dem wir glauben, dass es der Hilfe bedarf. Mit unseren Gedanken, die gottbewusst und vertrauensvoll sind, lenken wir die Selbstheilungskräfte zu dem Organ unserer Wahl oder wir lenken sie zu Drüsen, Hormonen, Knochen, Gewebe, Blut- und Lymphgefäßen. Das Urlicht, das heilende Licht wirkt. Es ist die Quelle der Kraft. Christus heilt unsere Seele. Die Selbstheilungskräfte heilen unseren Leib. Es heilt. Es heilt. Gottes Liebe heilt. Liebe heilt.

fühlen uns in unseren Körper hinein. Das sanfte Schwingen, das sanfte Vibrieren, der tiefe Atem sind Ausdruck der Bewegung unserer Seele. Es ist die Kommunikation mit dem Göttlichen in uns, dem Wesenskern. Es heilt. Es heilt. Die strömende, heilende Kraft wirkt in allen Bausteinen des physischen Leibes. Es heilt.

fühlen das Licht in uns. Unendliche Weiten durchströmen Seele und Körper. Immer stärker leuchtet in uns das Licht. Es durchflutet Seele und Leib. Es umgibt uns der Hauch der Ewigkeit. Wir fühlen die Regung der Seele, die Aktion des Wesenskernes. Wir fühlen unser ewiges Leben. Wir sind Leben aus Gott, dem Leben aus Gott.

Nun legen wir wieder die rechte Hand zurück. Der Handrücken liegt auf dem rechten Oberschenkel. So wie wir stehen, lassen wir den rechten Arm sinken. Abermals bitten wir um die Aktion des geistigen Kreislaufes und bitten Christus, er möge in unserer Seele Sündhaftes berühren. Ist es uns ernst, wollen wir unser Sündhaftes bereuen und nicht mehr tun, dann setzt sich der Bereinigungskreislauf in Gang. Christus berührt Sündhaftes in unserer Seele. Wieder erleben wir uns selbst in Bildern, in den verschiedenen Situationen unserer Vergangenheit. Wir hören und sprechen. Wir fühlen uns denken. Wir sehen uns handeln. Dieses unser Fehlverhalten legt sich auf unseren Körper. Wir spüren Schmerz und Weh, eben das, was wir anderen zugefügt haben. Wollen wir bereuen und bereinigen, dann ist Christus bewusst bei uns. Er steht uns bei. Wir bereuen. Wir bereuen. Wir bereinigen. Wir bereinigen.

die sündhafte Handlung das, was wir im Bild unseres Lebensfilmes erkannt und bereinigt haben, werden wir nach dem Urlicht so weit beheben, wie es uns noch möglich ist.

Nun legen wir abermals die rechte Hand auf den Körperteil unserer Wahl. Wir lenken die Selbstheilungskräfte in unseren Körper zu den Zellverbänden. Die von uns durch die Bereinigung entfalteten Heil- und Lebenskräfte wirken in unserem physischen Leib. Wir fühlen, dass ganz allmählich alle Zellen, alle Säfte und Organe untereinander in positive Kommunikation gelangen. Die Seele wird lichter, der Körper schwingt immer höher. Wir fühlen die Leichtigkeit unseres physischen Leibes, denn kranke Zellen machen sich auf den Weg zur Ausscheidung. Gesunde Zellen sind im Begriff, sich aufzubauen. Wir bejahen, dass kranke Zellen zur Ausscheidung gehen. Wir bejahen den Aufbau gesunder Zellen. Das Urlicht, das heilende Licht wirkt. Es ist die Quelle der Kraft. Christus heilt unsere Seele. Christus heilt unsere Seele. Mit der Hilfe der Christus-Gotteskraft strömen die Selbstheilungskräfte. Sie strömen in unseren Körper. Sie strömen in unseren Körper. Sie strömen in unseren ganzen Körper. Es heilt. Es heilt. Die Ganzheitsheilung ist wirksam. Die Ganzheitsheilung ist wirksam. Es heilt. Es heilt.

Nun legen wir die rechte Hand wieder zurück. Der Handrücken liegt auf dem Oberschenkel. So wir stehen, lassen wir den rechten Arm wieder sinken. Wir spüren in unseren Körper hinein und fühlen die sanfte Bewegung der Seele. Wir ahnen die Kommunikation mit dem Wesenskern Gott. Unser Bewusstsein ist angehoben. Wir spüren, was Einheit bedeutet, was positives Leben ist, und wir bejahen das Gute. Alles ist gut. Alles ist gut. Ein zarter Hauch durchzieht Seele und Leib. Es ist die Antwort der Liebe. Liebe umfängt uns. Liebe durchströmt uns. Liebe ist unser wahres Wesen. Liebe verzeiht. Liebe ist Friede. Friede ist Harmonie. Liebe, Friede und Harmonie bringen Einheit mit unseren Mitmenschen, Einheit mit den Naturreichen. Ruhig und tief ist unser Atem. Er durchzieht den physischen Leib. Ruhig strömt der Odem Gottes durch Seele und Leib. Im Stillen danken wir dem, dem alle Ehre und Liebe gebührt, dem ewigen Vater und Christus, unserem Erlöser, dem inneren Arzt und Heiler.

Jesus, der Christus, unterwies uns mit folgenden Worten: Geh hin und sündige fortan nicht mehr.

sind sie der Überzeugung, dass Christus in ihnen, in uns allen, alles vermag, dann schalten Sie bitte den irdischen Arzt Ihres Vertrauens nicht aus. Auch in ihm ist der Christus Gottesgeist. Sind Sie bei einem Arzt, so beziehen Sie diesen mit in die Aktivierung der Selbstheilungskräfte ein, mit in das Urlicht, das die Seele heilt und den Selbstheilungskräften die Möglichkeit gibt, den Körper zu stärken und zu heilen. Schenken Sie Christus das Vertrauen und schenken Sie Ihrem Arzt das Vertrauen, indem Sie auch ihn in Ihr Gebet mit einschließen, sodass der große innere Arzt und Heiler durch den Arzt Ihres Vertrauens zu wirken vermag. Die vom Arzt verordneten Medikamente und alle Anwendungen dürfen Sie in den Heilstrom des Christus Gottes legen. Bleiben Sie in Kommunikation mit dem großen Urlicht, das in Ihnen, in uns allen ist, und verbleiben Sie in dem Bewusstsein, dass in allen Menschen die große Liebe wohnt, dann werden Sie in den kommenden Stunden und Tagen immer wieder in den Kreislauf der Bereinigung eingehen und so Schritt für Schritt den inneren Leib, den Seelenleib verspüren, weil Sie mehr und mehr Kommunikation zum unbelastbaren Wesenskern Gott haben. Möge der Friede der Unendlichkeit uns einen in dem Bewusstsein, dass wir alle Brüder und Schwestern sind, Söhne und Töchter eines Vaters, des Vaters der ewigen Himmel, die unsere wahre Heimat sind. In diesem Bewusstsein verabschiede ich mich als Ihre Schwester, ein rufender Mensch in der Wüste Welt. Möge Friede werden. Möge der Friede in alle Menschen und Wesen einziehen. Dann ist Friede in uns und durch uns in dieser Welt. Friede.

0: Herzlich willkommen, liebe Zuschauer, liebe Zuschauerinnen, zu unserer Sendung Das ewige Wort geht über Radio und Fernsehen um die ganze Erde. Ja, das ewige Wort, das Wort der Himmel, das vor 5 Jahrzehnten auf die Erde kam, zunächst kaum bemerkt im kleinen Kreis, strömt heute durch die Prophetin der Jetztzeit aus dem Reich Gottes zu allen Menschen aller Kulturen und ist heute weltweit verbreitet. Es erreicht alle Kontinente und ist in allen Ländern dieser Erde zu hören und zu lesen, in Büchern, die in über 20 Sprachen übersetzt sind, sowie über zahllose unabhängige Radio- und TV-Stationen auf der ganzen Welt, auch über Internet-TV, Webradio und weitere Wege. Die Botschaft der Himmel, Gott in uns und wir in Gott, vernehmen damit heute Menschen in Nord- und Südamerika, in Afrika, Asien, Australien und Europa. Sie erfahren über Radio und Fernsehen von dem freien Geist, dem Allgeist Gott, der keine Religionen kennt und der keine Kulte, Riten oder Priester eingesetzt hat. Und sie lernen die Friedenslehre des Christusgottes kennen, die Gottes- und Nächstenliebe. Täglich bringen Zuschauerinnen und Zuschauer sowie Zuhörerinnen und Zuhörer aus aller Welt zum Ausdruck, wie sehr sie die Lehren des freien Geistes schätzen und wie sie damit in ihrem Leben gute Erfahrungen machen. Einige dieser Rückmeldungen möchten wir gern mit Ihnen teilen. Sie sind nur stellvertretend für unzählige weitere und zeigen, das ewige Wort erreicht die Herzen und Seelen vieler, vieler Menschen, die sich aufmachen, den Christusweg zu gehen, den Weg zu Gott in uns.
1: Schauen wir beispielsweise auf den afrikanischen Kontinent. In allen afrikanischen Ländern, es sind 54 Länder, sind die Sendungen des freien Geistes Sendungen zur Lehre der Gottes- und Nächstenliebe empfangbar und werden über viele, viele unabhängige Radio- und Fernsehstationen ausgestrahlt. Ein Zuschauer aus Simbabwe schreibt: Meine Tage haben sich dank der Sendungen völlig verändert. Zum Beispiel kann ich jetzt anderen Menschen vergeben. Ich kann jetzt jederzeit ohne Schwierigkeiten beten. Ich stelle fest, dass ich viel friedlicher mit den Menschen um mich herum lebe. Ich respektiere die Geschöpfe Gottes, weil ich weiß, dass sie Gottes Schöpfung sind. Ich habe so viel Hilfe bekommen, um meine Schwächen zu überwinden. Es gab eine Zeit, in der ich dachte, dass Pfarrer und Priester etwas von Gott wissen. Aber jetzt verstehe ich, dass Christus in mir ist. Und dass das Wichtigste, was ich tun kann, ist, seine Gesetze zu halten und die Bergpredigt in meinem Leben zu erfüllen. Ich bin so dankbar für diese Lehre. Und aus Burundi kam folgende Zuschrift. Guten Tag. Wir verfolgen die Sendungen des Freien Geistes regelmäßig. Danke, dass Sie uns gute Dinge vermitteln. Ein Zuschauer meldet sich aus Tansania. Ich schaue mir die Sendungen an und fühle mich durch sie sehr gesegnet. Bitte fahren Sie fort, die Lehren mit den freien Gemeinschaften auf der ganzen Welt zu teilen, damit diejenigen von uns, die sich ändern wollen, dies tun können.
0: Vielleicht kann man kurz erwähnen, dass die Menschen in Afrika die Sendungen des freien Geistes in Französisch, in Englisch, in Portugiesisch und teilweise auch in einigen Landessprachen wie Swahili, Lingala, Ewe oder Luo hören und sehen können. Das Interesse der Menschen, gerade auf dem afrikanischen Kontinent, ist enorm. Viele TV-Plattformen, die zum Teil landesweit zu sehen sind, übernehmen die Sendungen als 24-Stunden-Kanal und bieten sie in ihrer Senderliste an. Darüber hinaus gibt es, wie schon erwähnt, eine ständig wachsende Zahl von kleinen und großen unabhängigen Sendern, die Sendungen stundenweise ausstrahlen, wie zum Beispiel in Kamerun, Südafrika, Tansania, in Uganda, Sambia, Simbabwe, in Kenia und Nigeria, aber auch in Benin, Gabun, Guinea, Togo, in der Zentralafrikanischen Republik und in der Demokratischen Republik Kongo. Über diese unzähligen Radio- und Fernsehsender erfahren die Menschen in all diesen Ländern, dass Christus heute über das prophetische Wort durch Gabriele alle Menschen, gleich welcher Nationalität und Kultur, ruft, den Weg der Gottes- und Nächstenliebe zu gehen, den Christusweg zu Gott in uns und seine Bergpredigt und die 10 Gebote Gottes zu leben. Hierzu meldete sich beispielsweise ein Zuschauer aus Burundi. Wir sind sehr froh, dass wir die Offenbarung, das Gesetz von Saat und Ernte und die Gnade Gottes anhören konnten. Danke für diese Botschaft. In den Worten von Christus habe ich gespürt, dass Gott Liebe ist, dass er uns unendlich liebt. Der Vater warnt uns immer wieder vor der Ernte unserer Saat. Er will uns vor Leiden schützen. Und seine Gnade ist für jeden gegeben, ohne Ausnahme. Ich habe sehr klar verstanden, dass jeder selbst entscheidet, ob er Gutes oder Schlechtes tut und dass jeder dementsprechend auch bereit sein muss, gemäß dem, was er gesät hat, zu empfangen. Darauf werde ich achten. Und aus Algerien im Norden des afrikanischen Kontinents kam folgende Zuschrift. Seit ich Ihre Sendungen höre, hat sich mein Leben verändert. Früher war ich ein sehr schüchterner Mensch und hatte Angst vor allem. Ich vertraute niemandem. Jetzt bin ich nicht mehr so. Wie die Sendungen sagen, das Leben ist eine Schule, um zu lernen und seine Seele zu reinigen. Seit meiner Kindheit habe ich Religionen und Dogmen nie gemocht. Aber ich liebe den Geist der Wahrheit, den ich in den Sendungen gefunden habe. Ich bemühe mich, jeden Tag dem Wort Gottes treu zu bleiben. Danke für diese Botschaft Gottes, die durch die Prophetin der Jetztzeit gegeben wird.
2: Auch auf dem südamerikanischen Kontinent erfahren immer mehr Menschen über Radio und Fernsehen von den Lehren des freien Geistes. Viele unabhängige Radio- und TV-Sender tragen dazu bei, dass das ewige Wort in ganz Mittel- und Südamerika Verbreitung findet, wie zum Beispiel in Peru, Kolumbien, Mexiko, Venezuela oder Chile. Der Verantwortliche eines Senders schrieb: Ich bin Christ aus Überzeugung, ohne Religionszugehörigkeit. Ich spüre die Aufgabe, aufrichtigen und ehrlichen Freunden Christi zu helfen. Und das habe ich bei Ihren Sendungen gefunden. Deswegen biete ich Ihnen an, Ihre Sendungen über unser Kabel auszustrahlen. Und die Botschaft des Freien Geistes fällt auf fruchtbaren Boden. Ein Zuschauer aus Venezuela berichtet: Dank Ihrer Sendungen bin ich jeden Tag bewusster und sicherer, dass Gott, der Ewige, mich in meinem Erdenleben führt und begleitet. Ich habe nachgedacht und gemerkt, dass er mir in meinem Leben in vielen Situationen schon sehr geholfen hat. Und aus Chile schreibt jemand, für mich, der ich keiner Religion angehöre, ist der Inhalt der Sendungen sehr interessant und lehrreich. Danke, dass Sie die Menschen unabhängig von ihrer Religion ansprechen.
1: Bleiben wir auf dem südamerikanischen Kontinent. Folgende Zuschrift kommt aus Argentinien. Ich habe eine Sendung aus der Reihe Die wahre Schule ist das Leben gesehen. Ich kann mit diesen Sendungen sehr viel lernen. Vor kurzem habe ich gelernt, was du möchtest, dass man dir tue, das tue du den anderen zuerst. Diese Worte lassen mich vieles in mir erkennen. Ich habe früher andere Menschen abgewertet, gerichtet und mich sogar lustig gemacht. Jetzt habe ich die Worte des Jesus von Nazareth verinnerlicht. Ich versuche diese Worte auch zu Hause, im Zusammenleben mit meiner Familie zu beachten. Ich lerne auch immer mehr, die Sachen selber zu machen, anstatt mich an andere anzulehnen. Man sieht gerade auch in den Ländern, in denen die Religionen ihre Lehre den Menschen vielfach mit Schwert und Gewalt aufgezwungen haben und viel Leid über die Völker gebracht haben, befreien sich heute die Menschen aus der Bevormundung und wenden sich dem freien Geist und dem Christus Gottes zu, der alle Seelen nach Hause in das Reich unseres ewigen Vaters führen möchte. Das zeigt auch folgende Zuschrift aus Venezuela. Ich bin sehr dankbar für diese Perlen der göttlichen Weisheit, um den Weg zurück zum Vater wieder zu gehen. Ich halte mich fest an der Hand des Christus. Und aus Chile, ich kenne diesen Kanal seit einiger Zeit und danke von Herzen für die Inhalte in Ihren Sendungen. Es sind wahre Geschenke für mich

0: amerikanischen Kontinent, in der Karibik, in Asien und Ozeanien und selbst auf den Komoren, einer Inselgruppe östlich von Afrika. Der Direktor eines Radiosenders schrieb: Ihre Sendungen sind sehr interessant. Ich bekomme gutes Feedback von den Hörern, weil sie sich Programme für das Leben wünschen, die sich auf den Umgang miteinander beziehen. Sie würden sich sogar wünschen, dass wir sie öfter ausstrahlen. Sie sind von ihren Sendungen begeistert. Und aus Australien schrieb ein Zuhörer: Mir hat dieses Programm über die Gewaltlosigkeit in Christus sehr gut gefallen. Frieden und Kommunikation sind immer die beste Lösung.
1: Gott, der freie Geist, ruft in alle Kulturkreise hinein, unabhängig von religiöser Prägung. Auch in Indien können die Menschen über Fernsehen von dem ewigen Wort, dem Wort der Gottes- und Nächstenliebe, erfahren. Ein junger Zuschauer meldet sich: Ich habe schon öfter Ihre Programme gesehen. Jetzt bin ich neugierig und ich möchte mehr über Jesus wissen. Und auch die arabische Welt wird erreicht. Aus Saudi-Arabien kam folgende Zuschrift: Das, was uns in all den Sendungen gelehrt wird, ist das, wonach ich und meine Familie gesucht haben. Wir glauben, dass Gott für alle da ist. Was mich wirklich tief berührt hat, ist die Erkenntnis, dass Gott in mir ist, in uns allen, in allen Dingen. Das ist sehr, sehr gut. Die Menschen brauchen diese Lehre. Sie ist einfach erstaunlich. Ich möchte mehr lesen und lernen. Und wir gehen nochmals in einen anderen Kulturkreis, in dem die Menschen das Wort aus der ewigen Heimat über Radio und Fernsehen empfangen. Aus den USA schreibt jemand: Ihre Sendungen sind wirklich toll. Vielen Dank für diese Schatzkammer an Programmen und die große Menge an Inhalten mit all den Büchern, Audios und Videos. Es ist ein großes Geschenk an die Menschheit. Es war eine großartige Entdeckung und Überraschung, dass die wahren Lehren des Christus auf so große Weise offenbart werden.
2: In den vergangenen Jahren ist die Zahl der Menschen, die über ihr Handy oder über Internet ihre Lieblings-TV-Sender anschauen oder Radio hören, rasant gewachsen. Und auch über diesen Weg können Menschen heute vom ewigen Wort des freien Geistes erfahren. Können sich anhand der Friedens- und Freiheitslehre des Christusgottes ohne jegliche Bindung und ohne Zwang selbst schulen und für ihr Leben lernen. Und das weltweit. Die Sendungen des Freien Geistes sind in vielen verschiedenen Sprachen, auch über Internet und zum Teil auch über eine App, zu hören und zu sehen. Somit kann wirklich jeder Winkel der Erde mit dem ewigen Wort und mit den Lehren aus dem Reich Gottes erreicht werden. Menschen schauen und hören die Sendungen im Handy oder am Computer in Nord- und Südamerika, in Europa, in Afrika, im Nahen und im Fernen Osten, in vielen Städten Russlands, in Indien, China, Japan, Australien, Indonesien, Malaysia und. Überall auf der Welt. Selbst auf weit entfernten Inseln, wie zum Beispiel Französisch-Polynesien im Südpazifik oder auch in Neukaledonien und Mauritius. So schreiben Zuschauerinnen und Zuschauer aus vielen unterschiedlichen Kulturen und Nationen, wie dankbar sie sind, über Internet und Handy Zugang zu den urchristlichen Sendungen zu haben, und schildern, was ihnen das ewige Wort der

0: freien Geistes und die Lehre der Gottes- und Nächstenliebe bedeuten. Zum Beispiel schreibt jemand aus Algerien: Hallo zusammen. Ich verfolge fast täglich nach der Arbeit Ihre Sendungen über mein Handy und freue mich, immer mehr über das geistige Leben zu erfahren. Wir befinden uns auf dem Weg, der zu unserer ewigen Heimat führt. In meinem Leben bin ich nie einer Religion gefolgt. Jetzt habe ich gefunden, was ich gesucht habe: die innere Religion. Ich danke Ihnen.
1: Aus Ägypten kam folgende Zuschrift: Bitte senden Sie mir einen Link, um Ihren Kanal im Internet zu hören. Ich habe den Sender zufällig gefunden und mag die Meditationen von Gabriele sehr. Es war wirklich toll, diesen Sender zu finden. Ich bin sehr dankbar. Auch im Iran verbreitet sich das ewige Wort auf diesem Weg. Vielen Dank für Ihre attraktiven Programme. Sie interessieren mich sehr. Bitte senden Sie mir auch den Link zu Ihrem Web-TV, denn wir können nicht ohne Einschränkungen den Satellitenempfang nutzen. Gerade junge Menschen nutzen ihr Handy oder das Internet, um sich zu informieren, und viele finden darüber zu den Sendungen mit den Lehren des Christusgottes, auch zu den Programmen, in denen junge Leute ihre Erlebnisse auf dem Weg zu Gott schildern. Aus Mexiko kam aufgrund einer solchen Sendung folgende Zuschrift: Vor einigen Tagen konnte ich eine Sendung sehen, bei der junge Menschen über ihre Erfahrungen mit der Lehre des freien Geistes berichteten. Es ist eine wunderschöne Sendung, die mich sehr motiviert hat.
0: So öffnen sich immer mehr Türen für das Wort des Ewigen und für die Lehren aus der göttlichen Weisheit, welche Orientierung sind in dieser immer chaotischer werdenden Welt und die jedem Menschen Hilfen über Hilfen an die Hand geben, um das Leben zu meistern und Schritte zu gehen zu Gott in uns. Das spiegelt auch diese Zuschrift wider. Eine Zuschauerin schreibt: Ich bin in Russland geboren und wohne zurzeit in Deutschland. Als ich die Sendungen kennenlernte, konnte ich gar nicht glauben, dass es wahr ist, denn ich hatte schon die Hoffnung aufgegeben, dass es so etwas gibt. Die Prophetin und Botschafterin Gottes erklärt alles so einfach und ich habe dadurch schon viel für mein Leben gelernt. In der Bitte um Vergebung liegt unendlich viel Kraft. Von Kind an habe ich gespürt, dass Gott in uns selbst ist und in der Natur. Ich war nie in einer Kirche. Ich möchte Sie deshalb gerne unterstützen. Es ist mein Wunsch, dass alle Menschen von diesen Sendungen erfahren.
2: Liebe Zuschauerinnen, liebe Zuschauer, so geht in diesen Tagen die Botschaft Gott in uns und wir in Gott um die ganze Erde und auch der Ruf des ewigen Vaters, den Weg der Gottes- und Nächstenliebe zu gehen, um heimzufinden in das ewige Reich. Das ewige Wort strömt in unserer Zeit wie nie zuvor in der Menschheitsgeschichte in allen Facetten der ewigen Wahrheit zu den Menschen. Und aller Dank gebührt dem Trägerpaar der göttlichen Weisheit, dem Seraph im Erdenkleid und dem Cherub der Weisheit an ihrer Seite. Den Dank für ein einmaliges kosmisches Geschehen fasst ein Zuschauer aus Ghana mit den Worten zusammen: Tiefen Dank, die Inhalte Ihrer Programme bereichern mein Leben. Möge dies mein tägliches Brot sein. Mein einziges Ziel ist es, von diesen Lehren zu lernen, wie ich mein Leben im Willen Gottes leben kann. Durch die gegenwärtigen Offenbarungen Gottes, durch die Prophetin der Jetztzeit. Von Herzen danke. Liebe Zuschauer, liebe Zuschauerinnen, wir hörten eine Fülle von Eindrücken und Erfahrungen von Zuschauern und Zuhörern aus allen Himmelsrichtungen. Von Menschen weltweit, die über Radio- und Fernsehkanäle die Lehren des freien Geistes mitverfolgen, Gott in uns und wir in Gott, und für ihr Leben lernen. Wir verabschieden uns für heute von Ihnen und freuen uns, wenn Sie auch beim nächsten Mal wieder einschalten. Auf Wiedersehen und Gott zum Gruß.

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einen guten Abend, eine gute Nacht. Der ewige Geist, der die Unendlichkeit durchströmt, erfüllt die Naturreiche, alle Sonnen und Planeten. Auch uns Menschen möchte der ewige Geist, der Geist der Unendlichkeit, bewusst durchströmen, um uns vermehrt seine Kraft zu schenken. Den ewigen Geist nennen wir Menschen im Abendland Gott. Der Gottesgeist ist das Leben. Alles lebt, weil Gott, der Odem ist, das Leben. Wir Menschen erfahren ihn in unserem Atem. Rasch und kurzatmig sind viele Menschen geworden, vor allem jene, die am Tag vieles zu überstehen hatten, ob es Problemgespräche waren, ob es die Häufigkeit und Vielseitigkeit der Arbeit war, die Suche nach einer Parkmöglichkeit für das Auto oder der Stau im Straßenverkehr. Für so manchen gab es gar Zwistigkeiten und Streitigkeiten am Arbeitsplatz mit Arbeitskollegen oder Kolleginnen oder Familienkonflikte oder wir hörten Klatsch von anderen über uns und einiges mehr. Es gibt am Tag viele, viele Unstimmigkeiten, die uns erregen und uns am Abend noch beschäftigen, uns also nicht zur Ruhe kommen lassen. Auch länger Vergangenes kann in den Tag hineinspiegeln und unser Gemüt und unsere Gedanken in Wallung bringen. Das heißt, wir sind kurzatmig, weil wir von den Tagesereignissen her noch aufgewühlt sind. Nehmen wir diese vielen negativen Gedankenbilder mit in die Nacht, so werden sie uns unruhig oder kaum schlafen lassen. Die Ruhe ist gestört, weil wir aufgewühlt sind. Was wäre zu tun? Der Rat, der eine Hilfe sein könnte, wenn Sie am Abend keine Ruhe finden, weil die Tagesereignisse in die Abendstunden hineinschwingen, dann könnte Folgendes Sie ruhiger stimmen und somit einer guten Nacht und einem erholsamen Schlaf förderlich sein. Überlegen Sie, was können Sie jetzt, also in Ihren Abendstunden, noch in Ordnung bringen? Eventuell kann ein Telefongespräch in ungeklärtes Klarheit bringen. Vielleicht würde ein unmittelbares Gespräch dazu verhelfen, den Sorgen die Schwere zu nehmen. Unter Umständen wäre es hilfreich, dass Sie sich noch mit einem Arbeitskollegen, einer Arbeitskollegin oder Bekannten treffen, um das in verständnisvolle Bahnen zu lenken, was am Tag zu heftigen Diskussionen führte. Oder Sie schreiben einen Brief
um die Missverständnisse auszuräumen, die sie tagsüber gedanklich beschäftigten. Es gibt bestimmt einige Möglichkeiten, um so manche Misshelligkeit einer Lösung zuzuführen, sodass dann ihr Atem tiefer, also ruhiger geht.

was heute Abend nicht mehr bereinigt werden kann, das könnten Sie zu Papier bringen. Dadurch schreiben Sie es aus Ihren noch aufgewühlten Gedanken heraus. Es wäre gut, auch das zu Papier zu bringen, was Sie morgen besprechen und klären wollen. Machen Sie sich am besten detailliert Notizen darüber, was Sie zu sagen oder zu tun beabsichtigen. Halten Sie da schriftlich fest, was Sie sagen werden, und sei es eine ganze Mitteilung, die Sie heute schon vorformulieren. Ein solches Verarbeiten des Tagesereignisses wäre eine Hilfe, um ruhiger zu werden. Wenn Sie sich anschließend kontrollieren, werden Sie bemerken, dass nicht nur einiges von Ihnen abgefallen ist, auch Ihr Atem geht ruhiger und tiefer. Sie fühlen sich wohler, möglicherweise sogar gut gelaunt und neu motiviert, nach der Nacht mit frischem Mut den Morgen zu begrüßen.

Ein tiefer, ruhiger Atem begleitet sie zu ihrem Nachtlager, um im tiefen Schlaf Erholung zu finden, aufzutanken und Kraft zu schöpfen für den neuen Tag. Ist es Ihnen ein Anliegen zu beten, dann werden Sie sicherlich noch ruhiger. Sie werden stiller. Im Gebet berührt Sie verstärkt der ewige Geist, der Gottesgeist, die Liebe, die alles Reine durchströmt und die auch in der Materie gegenwärtig ist, um alles Dasein zu beatmen. Auch in Ihnen atmet ruhig und still die allumfassende Liebe Gottes und leitet Sie in einen tiefen und erholsamen Schlaf. Schlafen Sie in der allumfassenden Gottesliebe. Schlafen Sie, Sie sind geborgen. Schlafen Sie, Sie sind in guter Hut. Schlafen Sie, Engel Gottes wachen. Schlafen Sie. Schlafen Sie sanft und wohlbehütet. Schlafen Sie in der allumfassenden Gottesliebe. Schlafen Sie. Sie sind geborgen. Schlafen Sie. Sie sind in guter Hut. Schlafen Sie, Engel Gottes wachen. Schlafen Sie, schlafen Sie sanft und wohlbehütet. Sie schlafen. Sie schlafen. Sie schlafen. Sie schlafen.

Friede, wenn wir nur die Welt betrachten. Der Friede besteht eigentlich im Krieg. Krieg gegen den Nächsten. Es ist ein Befreiungsschlag, wenn wir im Krieg einiges bewirken, wobei viele Menschen ihr Leben lassen müssen. Ist das der Weg zum kosmischen Bewusstsein? Oder ist das der Weg in diese Welt, in weitere Schatten, in Unglück, Bindung, Hass gleich Friedlosigkeit? Eine Befreiung ist das nicht. Denn wer das äußere Glück sucht und glaubt, gefunden zu haben, der spürt schon, dass es schwindet. Freiheit heißt, ich nehme mir die Freiheit auf Kosten des anderen. Das macht nicht glücklich und schon gar nicht frei. Friede kann doch nur in der Vergebung erreicht werden, aber nicht im Befreiungsschlag durch Krieg, durch Streit, durch Zwistigkeiten. Jeder, der glaubt, den Weg zum kosmischen Bewusstsein gehen zu können, müsste als erstes sich selbst die Frage stellen: Glaube ich überhaupt an einen Gott? Glaube ich an eine höchste Intelligenz, die alles durchdringt, die der Allgeist genannt wird? Glaube ich an einen Vater der Ewigkeit und glaube ich, dass ich nach meinem physischen Tod eine Seele bin, die den Weg ins Vaterhaus einschlagen kann, dann, wenn sie an den Vater der Ewigkeit, an das Reich Gottes glaubt, von dem Jesus sagte, das Reich Gottes ist inwendig in euch. Das Reich Gottes ist das Reich der Liebe. Das Reich Gottes hat das Gesetz der Freiheit und der Alleinheit. Vor dem Gesetz Gottes sind alle gleich. Und die, die das Gesetz Gottes lieben, sind die göttlichen Wesen im Reich Gottes. Wir Menschen haben tief in unserer Seele das Reich Gottes, denn wir sind tief in der Seele Wesen des Lichts, Wesen, die dem Reich Gottes angehören. Göttliche Wesen also, dass die höchste Intelligenz, Gott, unser ewiger Vater, im Herzen geschaut und geschaffen hat. Das heißt also, wir sind komprimiertes Sein. Und so manche Zuhörer und so manche Zuhörerin werden fragen, was ist komprimiertes Sein? Es ist komprimiertes, ewiges Gesetz der Liebe, des Glücks, der Freiheit und des Friedens. Es ist kosmisches, ewiges Bewusstsein, das Sein des Lebens, denn Leben ist ewig. Wir sind göttliche Wesen, komprimiertes Sein, das heißt also, komprimiertes, kompaktes Gesetz des Seins. Wir sind im ewigen Sein,
komprimiertes, ewiges Gesetz von der Grundkraft der göttlichen Ordnung bis hin zur ewigen Barmherzigkeit, die wir auch Sanftmut oder Güte oder Liebe nennen. Wir sprechen von Gott, unserem Vater. Bevor er uns als seine Kinder geschaffen hat, also als göttliche Wesen, jetzt sind wir Menschen, aber im Urgrund unserer Seele sind wir komprimiertes Sein, göttliche Wesen, hat er sich selbst die Form gegeben, die Form aus dem ewigen Gesetz. Also ist es die Gesetzesform Gott, unser Vater. Er ist Gott, er ist Allgeist, aber die Form ist Gott, unser Vater, der auch im Geiste unsere Mutter ist, denn er hat uns geschaut und geschaffen nach dem Prinzip geben und empfangen. Wir sind also komprimiertes Sein. Und so wird so mancher fragen, ja, was bin ich denn dann als Mensch? Schlicht und einfach gesagt, komprimiertes Dasein. Denn aufgrund unserer Fehlhaltungen gegen unser wahres Wesen, das göttlich ist, haben wir uns selbst, unsere eigenen persönlichen Gesetzmäßigkeiten geschaffen, die uns mit der Zeit personifiziert haben. Wir sind also unser persönlicher, personifizierter Gedanke, zu dem unser Gefühl und unsere Empfindungen gehören, zu dem personifizierten Dasein gehören unsere Worte und unsere Handlungen. Wir sind also personifiziertes Ego. Im Unterschied zum komprimierten, göttlich personifizierten Sein. Unsere Seele hat unser Negatives aufgenommen, unsere gegensätzlichen Gedanken, die gegen unser wahres Sein sprechen, die uns selbst als Mensch personifiziert haben. Die Seele hat alles Negative aufgenommen, was wir über Gefühle, Empfindungen, Gedanken, Worte und Handlungen ausgestrahlt haben und ausstrahlen. Bedenken wir, Gefühl, Empfindung, Gedanke, Wort und Handlung, 5 Komponenten, die wieder in Verbindung mit den 5 Sinnen stehen, sehen, hören, riechen, schmecken und tasten. Alles Gegensätzliche, das nicht bereut und von uns bereinigt ist, befindet sich in unserer Partikelstruktur, in unserer Seele. Das strahlt die Seele aus, das sind wir. Säen wir Hass, dann werden wir zum Hass. Auch unsere Körperzellen nehmen das auf. Säen wir Frieden, dann wird sich auch unsere Seele reinigen und lichter werden. Lassen wir unserem Nächsten
die Freiheit, indem wir ihn nicht zwingen, das zu tun, was wir selbst tun können, oder das zu denken, was wir glauben, was richtig wäre, dann erlangen wir allmählich die Freiheit. Und das Glück, das von innen kommt, ist letztlich ausschlaggebend für das Erlangen des kosmischen Bewusstseins, das tief in unserer Seele angelegt ist. Wollen wir also den kosmischen Weg zum Bewusstsein unseres wahren Seins gehen, dann müssen wir uns als erstes fragen, glaube ich an Gott? Wenn ich an Gott glaube, müsste ich mir selbst die Frage stellen, glaube ich, dass in mir das ewige Leben ist, das von Gott kommt? Möchte ich den kosmischen Weg gehen, dann muss ich mich selbst fragen, bin ich bereit, meine 5 Komponenten fühlen, empfinden, denken, sprechen und handeln zu reinigen und so auch die 5 Sinne, sodass ich lauter werde und mir mehr und mehr bewusst wird, dass ich ein Wesen aus Gottes Allmacht und Liebe bin. Tief im Seelengrund ahnt unsere Seele das kosmische Leben. Deshalb werden wir im Äußeren nie auf Dauer glücklich sein, nie diese Freiheit des Seins erleben, den Frieden mit dem Nächsten und die Befreiung von allem, was wir als Last bezeichnen. Die Seele ahnt das kosmische Leben und pocht an unser physisches Herz. Und jeder Atemzug ist ein Pochen unserer Seele. Im Urgrund unserer Seele vernimmt sie den Ruf des Unendlichen. Es ist der Vater Mutter Gott, der sein Kind, seinen Sohn, seine Tochter ruft. Wie oft fühlen wir eine gewisse Sehnsucht? Und wir fragen nicht, woher kommt denn diese Sehnsucht? Wir glauben, es ist eine Sehnsucht menschlichen Wollens, eine Sehnsucht

Wir Menschen, die unsere Gehirnzellen mit dem Tand dieser Welt gefüllt haben, denken immer wieder an das Äußere, an die Sehnsucht nach Geborgenheit, nach Glück, nach Frieden. Wir wollen Geborgenheit, Glück und Frieden in der Welt umsetzen und wir erreichen es nicht. Ja, warum denn erreichen wir das alles nicht? Denn nichts ist von Dauer in dieser Welt. Warum? Weil wir jetzt Menschen sind, aber nicht ewig diese Menschen sein werden. Tief in der Seele ist das göttliche Wesen, ist das ewige Sein. Tief in der Seele ist der ewige Friede, ist die ewige Freiheit, das ewige Glück und die kosmische Liebe, das allewige Gesetz, das alle göttlichen Wesen durchströmt, das in unsere Seele pulsiert, das die Naturreiche durchströmt, ja, alle Gestirne des reinen Seins, alle Gestirne der Reinigungsebenen und der Materie. Wir können auf Dauer nicht glücklich sein. Wir können auf Dauer keine Freiheit erlangen und schon gar keinen Frieden, wenn wir gegen den Nächsten sind. Deshalb immer wieder die Frage, wollen wir unserem wahren Wesen näher kommen? Wollen wir die Sehnsucht unserer Seele stillen? Wollen wir den Weg zu unserem wahren Sein gehen, den wir das kosmische Bewusstsein nennen? Wollen wir? Dann muss uns bewusst werden, dass wir unsere selbst geschaffenen Hürden, also unser allzu menschliches, unsere Sünden, wie wir sagen, erkennen und sie mit der Kraft des Christus Gottes, der unser Erlöser ist, überwinden. Das kostet natürlich Kraft. Ich möchte nicht sagen Zeit, aber es kostet Kraft, sich selbst zu kontrollieren und mit der Kraft Christi sich selbst zu überwinden. Wir werden auf dem Weg zum kosmischen Bewusstsein über unsere Gedanken sprechen, über unsere Gefühle. Wir werden uns reinigen, das heißt, wir werden uns sauber machen von all dem Tand dieser Welt, was nicht heißt, dass wir uns zurückziehen. Wir stehen mitten im Leben, aber unsere Sinne sind Lichter. Sie beobachten und erfassen viel mehr und wählen. Und der Mensch sagt sich mit der Zeit, nein, so nicht. Ich bin, was ich bin. Das, was mir Gott eingehaucht hat, das Göttliche in Gott, meinem Vater. Auf diesem Weg gibt es natürlich Höhen und Tiefen. Sie sind gut, denn in der Tiefe erfassen wir, was noch an uns ist, komprimiertes, allzu menschliches. Die Höhen erspüren wir,
in der Dankbarkeit.

0: dem Ewigen gegenüber, dass wir einiges geschafft haben. Das heißt also Stetigkeit in unserem Leben. Nicht abfallen und sagen, heute nicht, vielleicht morgen. Stetigkeit ist gefragt. Und Stetigkeit heißt auch Ausdauer. Auf dem Weg zum kosmischen Bewusstsein werden wir so manche Stagnation erleben. Das heißt also, wir werden uns kurz sagen, ach, ich mag nicht. Das ist mir alles zu schwer, ist mir alles zu viel. Mich selbst zu kontrollieren, mein Sündhaftes, gleich allzu Menschliches zu hinterfragen. Aber wer diesen kosmischen Weg einige Schritte gegangen ist, der merkt, dass es in ihm pocht. Es pocht. Ja, was pocht denn da? Es ist der Vater, Mutter Gott, der ruft. Steh auf, mein Kind, und geh weiter. Ich habe dich gerufen. Halte dich in deiner Vergangenheit nicht zu lange auf. Denke darüber nach. Und was unlauter ist, also sündhaft, gleich gegen dein wahres Wesen, so spricht Gott in uns. Bereue und bereinige es und versuche nicht lange darüber nachzugrübeln. Wer diesen Weg geht oder gehen möchte, der muss wissen, dass es wohl dann stetig vorangeht, wenn er dieses Pochen vernimmt und dieses Pochen ernst nimmt. Vorangeht es, wenn wir immer wieder aufstehen und sagen, tief in meiner Seele bin ich nicht von dieser Welt. Jetzt bin ich Mensch in dieser Welt, habe meine Pflichten in dieser Welt. Doch ich bin aus Gottes Hand. Dann noch etwas. Wir Menschen haben in unserer Demokratie das Recht. Was heißt eigentlich Recht? Dem einen wird mehr Recht zugesprochen, dem anderen weniger. Dem Mächtigen gebührt mehr Recht, dem Untergebenen weniger oder gar keines, je nachdem. Gott, Gottes Gesetz ist gerecht. Es wägt und keiner kann sagen, Gott liebt mich mehr als den anderen. Gott liebt jeden Sünder. Und wenn er noch so sehr gefangen ist im Sündhaften, er liebt ihn ebenso wie den, der ihm näher ist, oder ebenso wie das göttliche Wesen im Reich Gottes. Doch unsere Schatten, die Sünden, die müssen wir mit der Hilfe Gottes erkennen. Wir müssen sie bereuen, um Vergebung bitten und vergeben und nicht mehr tun. Wobei uns dann die Gebote Gottes helfen und die Lehren des Jesus des Christus, wenn wir fragen, ja, was soll ich dann denken? Wie soll ich mich dann verhalten? Wir haben die Hilfen vom Ewigen, dass wir wieder in die Ewigkeit gelangen, die das Leben ist. So müssten wir eigentlich ganz allmählich beginnen. Wie mache ich Ordnung in meinem Kopf und in meinen Körperzellen? Ordnung in meiner Seele, sodass die Partikelstruktur lichter wird. Es gibt bestimmt noch einige Fragen, die wir gemeinsam beantworten wollen.
1: Liebe Zuhörerinnen, liebe Zuhörer, diese tiefen Weisheiten, die Gabriele uns eben gelehrt und geschult hat, lassen Sie mich mal einfach aus der Schule plaudern. Das war eine freie Rede ohne Manuskript. Tiefste Weisheiten direkt in die Herzen der Menschen gesprochen, die die Seele berühren. Von einer einfachen Frau, unserer Schwester Gabriele. Vergleichen Sie dies bitte mit den hohlen Reden, den hohlen Phrasen der Pfarrer, der Priester und auch des Papstes, die oftmals nicht mal gescheit von einem Manuskript ablesen können. Wir sind Zeitzeugen geworden. Der Geist Gottes schult durch seine Botschafter weltweit. Liebe Zuhörerinnen und Zuhörer, dies ist ein einmaliges Geschehen. Nützen Sie die Zeit. Auch das ist zu uns selbst gesprochen. Am Anfang hieß es auch, glaube ich überhaupt an Gott, dass es einen Gott gibt? Können Sie glauben, dass das, was eben geschult und gesprochen wurde, durch einen Menschen gegeben wird, der eins ist mit Gott? Prüfen Sie erneut das, was in Ihr Herz gefallen ist. Prüfen Sie es und schreiben Sie uns, wenn Sie möchten.
0: Die höchste Intelligenz ist der freie Gott, ist das absolute freie Gesetz der Liebe. Gott tastet auch unseren freien Willen nicht an. Gott ist nicht der institutionelle Gott. Wir werden ihn in Kirchen aus Stein nicht finden. Wir werden ihn auch nicht in den Predigten eines Pfarrers oder eines Priesters finden. Wir finden ihn in uns selbst. Wir hören so oft vom Glauben. Letztlich heißt doch Glaube, dass ich es nicht weiß. Glauben heißt nichts wissen. Und deshalb sucht so mancher und sagt, ja, vielleicht gibt es einen Gott, vielleicht gibt es keinen. Und da gibt es doch viele Diskussionen darüber, ob es eine höhere, eine höchste Intelligenz gibt. Der Glaube muss zur Weisheit werden und von der Weisheit zum Wissen. Keiner von uns, auch ich, kann meinen Mitmenschen sagen, ich beweise dir, dass es einen Gott gibt. Keiner kann dem anderen beweisen, dass es einen Gott gibt. Das ist doch das Wunderbare, gerade am Urchristentum, dass wir sagen, ich muss es mir selbst beweisen, ob es einen Gott gibt. Und der Weg zum kosmischen Bewusstsein, den wir Urchristen lehren, ist nicht der Beweis an den Nächsten, dass es einen Gott gibt, sondern es ist die Hilfe, der Weg, dass sich jeder selbst beweisen kann, dass es Gott, die höchste Intelligenz, gibt. Ich kann nicht sündigen, kann gegen meinen Nächsten sein, kann die Kriege, Mord, Totschlag befürworten, kann befürworten, dass die Natur, die Mutter Erde unter uns Menschen leidet und dann sagen, ja, gibt es einen Gott? Wenn es Gott gibt, dann müsste er hier eingreifen. Ja, er möchte eingreifen. Aber über dich, über dich, über dich, über jeden von uns. Denn wenn wir Schritt für Schritt nach den Geboten Gottes leben und nach den Lehren des Jesus, des Christus, nicht nach den Lehren der Institutionen Kirche, dann erfahren wir allmählich, dass es die höchste Intelligenz gibt, die letztlich tief in unserer Seele ist. Wir verändern uns, ja, wir verändern unser Bewusstsein, indem wir unser Bewusstsein erweitern. Dadurch werden auch unsere fünf Sinne weiter, lichter, heller für die Wahrheit. Und Gott ist die Wahrheit. Also keiner von uns kann dem anderen Gott beweisen. Jeder muss sich selbst den Beweis erbringen, dass Gott existiert. Und der Weg zum kosmischen Bewusstsein ist Hilfe, damit der, der ihn geht, Gott in sich erlebt und letzten Endes aber auch das wahre Wesen, sein wahres, ewiges Wesen, das tief im Seelengrund pulsiert. Dann wird der Mensch mit der Zeit friedvoller. Er versteht, was es bedeutet, die Mutter Erde, die Ernährerin der Menschen, zu schätzen, ihr friedvoll zu begegnen, den Tieren die Lebensqualität zu bringen, die ihnen genauso zusteht wie uns Menschen. Und er versteht, was es heißt, frei zu werden, nämlich mit dem Menschen Frieden zu schließen. Frieden durch das, was uns Jesus lehrte: bereue deine erkannten Sünden und tue sie nicht mehr. Nicht mehr tun heißt, ich bitte um Vergebung für mein Fehlverhalten und vergib dem Nächsten, der sich mir gegenüber schlecht, wie wir sagen, oder gegensätzlich oder miserabel, nennen wir die Worte, wie wir sie wollen, verhalten hat. Und wenn wir dann sagen, wie ich gedacht habe, wie ich mich verhalten habe, das tue ich nicht mehr. Und orientiere mich nach den Lehren Jesu, zum Beispiel nach der Bergpredigt oder nach den 10 Geboten, die Gott durch Mose gab, dann spüren wir, dass wir uns zum Positiven verändern. Wir spüren, dass die Tage lichter werden. Wir spüren, dass wir unsere Arbeit besser verrichten. Wir spüren, dass wir am Arbeitsplatz konzentrierter arbeiten. Wir spüren die Verbindung zu unseren Mitmenschen, einerlei, wie sie über uns denken. Das ist kosmisches Erleben. Das sind Aspekte Gottes, die uns frei machen, die uns glücklich machen. Der Friede ist kosmisches Bewusstsein. Halte ich Frieden mit meinem Nächsten, in Gedanken, in Worten, in meinem ganzen Verhalten, dann merke ich, ich lebe mehr und mehr in der Wahrheit, und Wahrheit ist Leben. Wir müssen lernen, Gott in uns selbst zu erfahren. Dann hängen wir nicht mehr an dem, ich möchte sagen, trostlosen Glauben. Gibt es einen Gott? Vielleicht gibt es keinen. Dann wollen wir aber auch über Gott nicht mehr diskutieren. Warum denn über Gott diskutieren? Ich kann doch dem Nächsten Gott nicht aufzwingen oder dem Nächsten Gott nahe bringen oder gar ihn in das Gottesbewusstsein erheben. Jeder ist selbst gefragt, Gott in sich zu finden und hat er Aspekte Gottes gefunden, dann kommt er weg von dem trostlosen, dunklen, düsteren Glauben. Ich muss glauben, so ungefähr. Oder der Glaube allein genügt. Er genügt uns doch nicht. Wenn er uns genügen würde, würden wir nicht ständig nach Gott fragen, ob es Gott überhaupt gibt. Also er genügt uns nicht. Und den Urchristen genügt er auch nicht. Sie gehen den Weg, um Gott selbst zu erleben. Jeder in sich, am Arbeitsplatz, im Gespräch, einerlei, wo er sich befindet. Denn Gott ist Allgeist und immer allgegenwärtig.
2: Gabriele, was du uns bringst, ist unglaublich, weil was wir in die Kirche erfahren haben, ist ein Gott, der bringt Strafe, der uns terrorisiert. Und in die Kirche, man hört nur, wie du schon gesagt hast, Theorien, Diskussionen, Konzepten. Aber du bringst uns einen Weg, dass wir probieren können oder nicht. Aber wir haben einen Weg, ist keine Theorie mehr. Jeder kann versuchen, näher zu Gott zu gehen.
0: Der Gott der Kirche, ich sage es bewusst, der Gott der Kirche ist nicht der Gott der Unendlichkeit, ist nicht der Gott, der die ewige höchste Intelligenz ist. Es ist ein gezimmerter Dogmengott, der nicht befreit, sondern die Menschen terrorisiert. Du musst. Wenn du nicht das tust, dann bist du ewig verdammt oder kommst ins Fegfeuer, in die Hölle. Gott terrorisiert nicht. Gott hat das freie Gesetz des Lebens. Er hat uns als göttliche Wesen die Freiheit gegeben. Wir sind doch gefragt. Wir als freie Wesen in Gott. Uns selbst zu fragen, will ich Gott näher kommen oder nicht? Wenn ich Gott nicht näher kommen will, dann schaffe ich doch mein eigenes Gesetz von Saat und Ernte. Meine negativen Gedanken, meine gegensätzlichen Worte, mein Fehlverhalten gegen mein wahres, ewiges Leben, das ist Energie. Und in der Zwischenzeit wissen wir, dass keine Energie verloren geht. Also formt uns doch die Energie. Und diese Energie geht ein in unsere Gehirnzellen und in die Zellen unseres Körpers. Wir selbst müssen herausfinden aus unserem allzu menschlichen. Wir selbst terrorisieren uns. Wir terrorisieren unseren Körper, indem wir uns Negatives eingeben. Wenn wir dann erkranken, dann geben wir Gott die Schuld. Wir haben doch unsere Krankheit eingegeben. Wir terrorisieren uns. Und die Kirche dreht das um und sagt, Gott straft euch. Das heißt im übertragenen Sinn, er terrorisiert uns. Nein, wir sind der Terror durch unsere Gedanken. Und Gott terrorisiert uns nicht. Gott hat keine Dogmen. Gott hat keine Glaubensbekenntnisse in dem Sinn, dass sie Kirchengebote sind. Er kennt keine Kirchengebote, weil er keine Kirchengebote hat. Rituale gibt es im Gesetz des Lebens nicht, gibt es bei Gott nicht. Sie gibt es nur beim Kirchengott, aber das ist nicht der Gott der höchsten Intelligenz, nicht der Allgeist. Bei Gott gibt es auch keine Kirchen aus Stein. Jeder von uns ist doch der Tempel Gottes und Gott wohnt in uns. Also, er straft uns nicht, er terrorisiert uns nicht und er hat keine Geheimnisse.
3: Und ich finde, bei Gott gibt es auch keine Vermittler, die den Mittelweg gehen, dass ich meine Sünden irgendwo beichten muss zum Beispiel und dann über diesen Menschen, der selbst sündhaft ist, ein Mittler zu Gott findet. Wie du es uns erklärst, ist die Möglichkeit, dass in uns selbst der reife Prozess durch die Kraft des Christus gegeben ist und den Weg, diese Christus-Gottes-Erfahrung in uns möglich wird.
0: Es kann uns kein Pfarrer, kein Priester vergeben. Wir beten doch das Vaterunser und vergib uns unsere Schuld, so wie wir vergeben unseren Schuldigern. Ja, Gott vergibt uns die Schuld. Im Vaterunser beten wir doch. Was gehen wir dann zu einem Pfarrer? Und außerdem, wenn der Pfarrer oder der Priester oder der Papst, gleich wie sie sich nennen, keinen Ausweg mehr wissen, dann hat Gott das Geheimnis. Wenn er straft und züchtigt, wenn die Erde zerstört ist, ist das das Geheimnis Gottes. Das ist nicht das Geheimnis Gottes, sondern das sind wir. Das ist unser Fehlverhalten gegen die Natur, gegen unseren Nächsten.
4: Die Kirchen hängen sich ja auch das Mäntelchen christlich um. Und unter dem Deckmäntelchen sind doch all die verbogenen Lehren der Institutionen, die in das Gegenteil zielen von dem, was Christus uns gebracht hat, der uns den liebenden Vater nahegebracht hat, der uns die Nähe zu Gott, unserem Vater, lehrte in dem Vater unser, dass wir alle Brüder und Schwestern sind, dass wir den Frieden in uns erarbeiten sollen, so wie du es uns geschildert hast. Es ist also das Gegenteil aus der Lehre des Christus gemacht worden von den Institutionen.
0: Und man hört auch selten von den Institutionen Kirche, dass der Mensch sein Denken und sein ganzes Verhalten veredeln soll. Aber der Ewige lehrt es uns, dass wir uns verfeinern, gleich veredeln sollen und auf dem Weg zum kosmischen Bewusstsein beginnt es nun mal mit der Ordnung in unseren Gedanken. Tja, was heißt denn eigentlich, Ordnung zu machen in unseren Gedanken? Können wir unseren Zuhörer und Zuhörerinnen einige Aufgaben mitgeben, Ordnung zu machen in unseren Gedanken? Wir könnten auch sagen, mache Ordnung in deinem Leben, in deinem Erdenleben. Wie können wir Ordnung machen in unseren Gedanken?
5: Beginnt es nicht zuerst mit der Selbstbeobachtung unserer Gedanken? Die meisten gehen davon aus, dass die Gedanken frei sind und achten gar nicht darauf, was sie denken. Und der erste Schritt, um Ordnung in unseren Gedanken zu machen, beginnt damit, mich einmal selbst zu beobachten, mich selbst zu kontrollieren. Was denke ich, wenn ich meinen Mitmenschen begegne? Was denke ich, wenn sie mir eine Frage stellen? Was denke ich, wenn ich diese oder jene Situation sehe? All das ist der erste Schritt, um einmal festzustellen, was in unserem Kopf abgeht.
0: Und wenn wir das mal feststellen, Schritt für Schritt feststellen, dann erschrecken wir. Denn wir kreisen immer nur um uns selbst. Ich habe in meinem Leben Folgendes angestrebt und da bin ich am schnellsten vorangekommen. Wenn ich einfach mal sage, halt! Was denkst du denn überhaupt? Hinterfrag doch mal deine Gedanken und prüfe sie, ob diese Gedanken deinem wahren Wesen entsprechen. Stelle sie den Geboten Gottes und den Lehren des Jesus des Christus gegenüber. Und je öfter wir das tun, werden wir erschrecken. Und sagen, oh Gott, hilf, ich drehe mich nur um meine eigene Achse und beschäftige mich nur mit mir selber. Und daraus erfolgen doch Leid, Krankheit, Not und vieles mehr. Gedanken ordnen heißt, unsere Gedanken zu hinterfragen. Und da gäbe es genug zu tun. Denn der Mensch denkt und denkt und denkt. Und vieles können wir nicht einfach so erfassen. Aber wenn unser Atem kurz wird und wir plötzlich spüren, dass unsere Nerven anschlagen, dann ist das Pochen der Seele, die sagt, hinterfrage deine Gedanken. Hinterfragen wir sie, dann kommt sehr schnell zutage, was wir wollen, was unser Ego will, wem wir nicht vergeben können, gegen wen wir sind. Das alles führt doch zu Leid, zu Krankheit, zu Not, zu Unfreiheit, zu Friedlosigkeit. Also heißt es, die brennenden Gedanken zu hinterfragen, die letztlich auf dem Atem brennen oder unser Nervensystem zum Flattern bringen. Hier ruft die Seele, stopp, halt, hinterfrage dich. Liebe Zuhörer, liebe Zuhörerinnen, eine kleine Übung. Schreiben Sie uns, wie Sie mit Ihren Gedanken umgehen. Und fragen Sie sich selbst, wie es Ihnen ergeht, wenn Sie mal so einen negativen, bohrenden, allzu menschlichen Gedanken kappen, hinterfragen und solche Gedanken nicht mehr tun. Vielleicht sollten Sie einigen Menschen vergeben oder um Vergebung bitten. Und wenn Sie das tun, dann kommt eine kleine Befreiung, ein Glücksgefühl in Ihnen auf. Und das ist schon eine kleine Antwort Gottes in Ihnen. So erreichen Sie Gottes Nähe, nicht indem Sie glauben, glauben und nochmal glauben. Befreien Sie sich von dem dumpfen Glauben. Gewinnen Sie Erfahrung mit Gott in Ihnen. Es ist doch der Vater, Mutter Gott. Es ist unser himmlischer Vater. Gewinnen Sie diese Verbindung. Und wenn Sie wollen, schreiben Sie uns. Wir helfen gerne weiter. Aber nur Sie selbst können Gott in sich erfahren. Kein Mensch kann Ihnen Gott nahe bringen. Sie selbst kommen Gott nahe, indem Sie tun, was Gott will und letztlich, was Ihr wahres Wesen ist.

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Lass nicht los. Viele Menschen sind wie traumatisiert, wenn sie das Wort Gott hören. Diese Botschaft, lass nicht los, hat mit dem Gott der kirchlichen Institutionen nichts gemeinsam, nichts mit dem Kirchengott, der in kunstvoll gestalteten Gegenständen Wohnung genommen haben soll, der angeblich Gebetshelfer benötigt, die nach kirchlich institutioneller Heiligsprechungen die Anliegen der Menschen vor Gott erbitten sollen. Daran zu glauben, heißt jedoch, blinden Blindenführern anzuhängen, denn die Lehre des Jesus von Nazareth besagt etwas ganz anderes, nämlich, dass alles, was Jesus lehrte, Sinn macht. Er lehrte uns das Vaterunser und lehrte, dass der Mensch im Gebet mit Gott, seinem, unserem Vater, sehr wohl Zwiesprache halten kann. Im Vaterunser hat Jesus von Nazareth uns Menschen Gott, unseren himmlischen Vater, nahegebracht, zu dem wir unmittelbar beten können und sollen, ohne kirchliche Mittler. Gerade das Vaterunser ist für klare Denker aufschlussreich, dann, wenn man an eine höhere Intelligenz glaubt und aus dem Vaterunser keine Gebetsmühle macht, es nicht ohne Gefühl und Würde vor dem Alleinen herunterleiert. Gott, unser aller Vater, führte die Menschen nicht in Tempel aus Stein, denn er sprach bereits durch seinen Propheten Jesaja: Der Himmel ist mein Thron und die Erde der Schemel meiner Füße. Was wäre das für ein Haus, das ihr mir bauen könntet? Der freie Geist, der Geist der Wahrheit, lebt also nicht in Kirchen aus Stein. Jesus, der Christus, führte uns zu uns selbst mit den sinngemäßen Worten, dass der Mensch der Tempel Gottes ist und Gott im Menschen wohnt. Sein Hinweis auf die stille Kammer, um im Stillen zu Gott, unserem himmlischen Vater, zu beten, der in uns wohnt, gibt Kraft in Bedrängnis, in Sorgen und Not. Denn im stillen Gebet liegt die Kraft und Hilfe. Jesus sprach: Geh in deine Kammer, wenn du betest, und schließ die Tür zu. Dann bete zu deinem Vater, der im Verborgenen ist. Dein Vater, der auch das Verborgene sieht, wird es dir vergelten. Wer sich an der Lehre des Jesus von Nazareth orientiert, der versteht das Thema »Lass nicht los«, was unter anderem besagt, sich an der Lehre des Jesus von Nazareth zu orientieren. Lass nicht los. Das sind drei Worte in unser Herz gesprochen.
Sie haben eine sehr tiefe Bedeutung für jene Menschen, die an eine höhere Macht glauben, die in uns wohnt, die Kraft, Hilfe und Beistand in Fülle zu schenken vermag. Lass nicht los, heißt, halten Sie sich fest an dem, der in Ihnen, in uns allen wohnt, der freie Geist der Liebe. Lass nicht los, bete zu ihm im stillen Kämmerlein. Bete zu ihm in schweren Zeiten, gerade dann, wenn sich Verzweiflung breit zu machen droht. Lass nicht los, trägt dazu bei, den inneren Ausgleich zu finden, Ruhe und Harmonie zu erlangen, wodurch wir erleben dürfen, dass Gott gegenwärtig ist. Lass nicht los, bete zu Gott, um mit unlauteren Gefühlen und Gedanken zurechtzukommen. Bete zu Gott in Verzweiflung, Krankheit und Not. Bete zu Gott um Frieden und Freiheit und Sinnerfüllung zu erlangen. Lass nicht los. Lass nicht los. Bete zu Gott in dir, um Neuorientierung zu gewinnen in Gefühlen und Gedanken, im gesamten Verhalten. Bete zu Gott um Einsicht, Überblick, Freiheit und Frohsinn. Lass nicht los. Gott ist das Licht. Sein Licht will dich erhellen. Lass nicht los. Halte dich an der ewigen Macht in dir fest. Denn du bist der Tempel Gottes und Gott in dir ist die ewige Quelle ewigen Lebens. Lass nicht los. Bleibe bei Gott, auch wenn du von Zweifeln an ihn geplagt wirst. Trotz allem halte fest an ihm, denn er gibt Kraft und steht dir bei. Lass nicht los, denn von irgendwo kommt ein Lichtlein her. Lass nicht los, auch wenn es so scheint, als würden dich alle verlassen. Sei dir gewiss. Einer ist bei dir, einer kennt dich, einer liebt dein wahres Wesen, einer gibt dir Kraft und macht dir Mut. Es ist der Geist deines, unseres himmlischen Vaters in dir, in uns allen. Deshalb lass nicht los. Lass nicht los. Tief im Urgrund jeder Seele ist ein mächtiger Schatz, der unermüdlich gibt und gibt. Lass nicht los. Bete auch dann, wenn deine Gebete kaum Tiefgang haben. Bete, lass nicht los. Lass nicht los. Bete um Güte
und Verständnis gegenüber deinen Mitmenschen. Bete darum, im Negativen das Positive zu finden, denn alles hat zwei Seiten. Lass nicht los. Bete in der Stille, in der Abgeschiedenheit, denn Jesus von Nazareth lehrte uns, was sich immer wieder ins Bewusstsein rufen sollte. Geh in deine Kammer, wenn du betest, und schließ die Tür zu. Dann bete zu deinem Vater, der im Verborgenen ist. Dein Vater, der auch das Verborgene sieht, wird es dir vergelten. Lass nicht los, Güte und Frieden mehr und mehr zu entwickeln. Das soll aber nicht heißen, das, was offensichtlich gefährlich, unlauter und gar schädlich ist, nicht anzusprechen. Allerdings sollte es mit Verständnis, Wohlwollen und Toleranz geschehen. Denn wer Einsicht erlangt hat, der weiß, dass in allem Negativen auch das Positive ist. Deshalb lass nicht los. Bewahre Ruhe und erkenne. Es ist wesentlich, bevor du sprichst, zuerst zu wägen und zu messen, um dann das zu sagen oder das zu tun, was von Bedeutung ist und was der andere, der Mitmensch, derzeit aufzunehmen vermag. Lass nicht los heißt, insbesondere in Gesprächen mit anderen Fingerspitzengefühl walten zu lassen, damit auch in Schwierigkeiten, Problemen und Sorgen gemeinsam mit anderen Lösungen gefunden werden können. Zum einen, was das eigene Persönliche betrifft, zum anderen, um zu helfen. Es wäre ein Gewinn für alle, wenn es gelänge, dem Nächsten beizustehen, dass auch er, sofern er es wünscht, zu persönlichen Lösungen findet.

eine Botschaft, eine Sendung an uns. Denn es ist unser Tag, der Tag jedes Einzelnen. Wollen wir bewusst hören und erleben, was uns betrifft, dann sollten wir unsere Tagespost öffnen, was besagt, uns zu hinterfragen, was die Inhalte der Botschaft bedeuten. In jeder Tagesbotschaft ist die Antwort, aber ebenso die Lösung enthalten, auch dann, wenn wir von Zweiten oder Dritten angesprochen werden oder hören, was über andere gesprochen wird. Was uns dabei bewegt und uns unter Umständen in Wallung bringt, das ist eine Botschaft an uns. Das will uns etwas sagen. Zur Wiederholung. Die Inhalte der Gefühle, Gedanken und Worte jedes einzelnen Menschen sind Botschaften, sind Sendepotenziale. Man fragt sich, wer empfängt unsere Sendepotenziale und die des anderen? Jeder Mensch empfängt das, was er aussendet. Das ist seine Frequenz, seine Wellenlänge. Jeden Tag sollte man sich daher die Frage stellen, was sende ich aus? Was sind die Inhalte meiner Gefühle, Empfindungen, Gedanken und Worte? Wen sende ich damit an? Was könnte es sein, dass ich mit meinen ausgesandten Gefühlen und Gedanken bei anderen verstärke? Und was senden diese wieder zurück, das wiederum ich empfange? Denn das könnten sie bei mir, in meinen Gefühlen und Gedanken verstärken, weil gleiche Wellenlängen sich mit gleichen Frequenzen verbinden. Man fragt sich, wer kann angesendet werden und wer empfängt die Botschaft? Jeder Mensch empfängt, was er aussendet, und das auf gleicher Wellenlänge. Daher heißt es: Achtung! Jeder Tag ist dein Tag. Was sendest du aus und was empfängst du? Wer hat das nicht schon hin und wieder erlebt, dass plötzlich Gedanken in uns sind und wir uns fragen, was soll das? Anstatt sie aufzuschlüsseln, um darin Antwort und Lösung zu finden, denken, denken und denken wir aber oftmals in gleicher und ähnlicher Richtung weiter. Es kommt ganz und gar auf uns an, auf jeden von uns, wie unsere Gefühls- und Denkvorgänge sind. Ist unsere Prägung, sind unsere Programme negativ, dann werden wir auch dementsprechendes Negatives empfangen. Ist unser Sendepotenzial positiv,

dann werden wir auch Positives empfangen. Es kommt also ganz und gar auf uns an, nicht darauf, was unser Nächster denkt, was er aussendet. Deshalb immer wieder unser Thema: Lass nicht los. Lass nicht los will uns anregen, uns auf den Allsender Gott, auf die höchste Intelligenz auszurichten, auf die mächtige Kraft in uns. Der Allsender Gott weiß um alle Dinge. Stimmen wir uns auf ihn ein, indem wir uns nach und nach in allem, was wir denken, reden und tun, an den Gesetzmäßigkeiten des Lebens orientieren. Wir könnten uns zum Beispiel die Gebote Gottes durch Mose und die Lehren des Jesus von Nazareth, vor allem seine Bergpredigt, zum Maßstab nehmen. Dann werden wir Positives senden und Positives empfangen, in dem Hilfe und Lösung enthalten ist. Denn der, der in uns wohnt, der Christus Gottes, ist immer gegenwärtig, um uns zu dienen, uns zu helfen. Deshalb lass nicht los. Lass nicht los in Not, Schwierigkeiten, Problemen und Sorgen. Lass nicht los, auch dann nicht, wenn du heute ganz und gar verzweifelt und niedergedrückt bist und du glaubst, alle, aber auch alle hätten dich verlassen. Du kannst darauf vertrauen, einer verlässt dich nie, der Ewige, Gott in dir, der die Liebe ist. Deshalb lass nicht los. Lass nicht los, weil in allem die positive Kraft die Gotteskraft ist. In jeder Situation hilft der mächtige Allsender der Liebe, Gott. Deshalb lass nicht los. Wir sollten uns angewöhnen, des Öfteren über Energie nachzudenken, denn alles, aber auch alles beruht auf Energie. Daher die Frage an uns selbst gerichtet: Wie viel Energie hat mein Sendepotenzial? Denn dementsprechend ist seine Reichweite. Eine weitere Frage, die wir uns stellen könnten, heißt: Was sende ich aus? Und was werden andere von mir empfangen, die ich mit meinem Sendevolumen erreichen kann? Und was werden diese zurücksenden, das ich empfangen werde? Bedenken wir, es ist nicht ungefährlich, was wir, jeder Einzelne von uns, tagtäglich an Botschaften aussenden. Irgendwann kommen diese Energien auf uns zurück. Auch auf diese Weise kann sich eine Kausalität, sogar eine Kausalkette von Ursache und Wirkung,
von Saat und Ernte aufbauen. Nimmt zum Beispiel unsere Negativbotschaft ein anderer auf oder gleich mehrere, die auf derselben Wellenlänge senden und empfangen? Und verstärken wir dadurch sein Gegensätzliches, dass er dann weiter denkt und denkt, in sich bewegt und aufgrund dessen unter Umständen eine sittenwidrige Handlung begeht, dann sind wir mit jenem Teil unserer Sendebotschaft, der ihn dazu verleitet hat, an ihn gebunden. Deshalb Achtung! Negatives zieht zu Negativem und verstärkt sich. Positives zieht zu Positivem und verstärkt sich ebenfalls. Wie gesagt, alles, aber auch alles kommt wieder zu uns zurück, sowohl das Negative als auch das Positive. Was jeder von uns aus seinem Leben macht, das entscheidet jeder selbst. Entweder wenden wir uns dem Allsender zu, Gott in uns, und finden in den Situationen des Alltags eine positive Lösung und bereinigen unser Negatives, wodurch wir dann auch mehr und mehr positive Kraft empfangen. Oder wir lassen eine ungute Entwicklung zu. Wer beim negativen Fühlen, Denken und Reden verbleibt, der nimmt damit in Kauf, Negatives zu empfangen. Mit Recht kann man sagen, jeder Mensch ist selbst seines Glückes Schmied. Nicht umsonst gab uns Gott durch Mose die Gebote. Nicht umsonst war der Sohn Gottes in Jesus von Nazareth bei uns Menschen, um uns die positive Botschaft des Lebens zu bringen, die als Lebenskonzept in der Bergpredigt steht. Wir sind durch die Gebote Gottes und die Lehren des Jesus von Nazareth angehalten, uns an dem Allsender, dem ewig freien Geist, zu orientieren. Denn einzig vom freien Geist, dem wahren Gott, kommt Hilfe, sodass wir zu erkennen vermögen, was wir, jeder Einzelne, lernen sollen, um höhere Werte zu erlangen, die bedeutungsvoll sind. Sie geben uns Hinweise darauf, wie wir zum Beispiel im Umgang mit unseren Mitmenschen oder in den verschiedenen Tagesereignissen positive Lösungen finden können, die eine weitere Entwicklung in sich bergen. Der mächtige Allsender Gott schließt das Leben der Tier- und Pflanzenwelt mit ein. Die ganze Erde ist erfüllt von seiner Botschaft. Lass nicht los, heißt also in allem, was auf uns Menschen zukommt, zuerst einmal Ruhe zu bewahren
um sich auf den Allsender Gott auszurichten, der einzig die Hilfe ist, und das in jeder Situation. Gott, der Geist unseres himmlischen Vaters, der um alle Dinge weiß, will uns beistehen und helfen. Allerdings oftmals nicht so, wie wir es gerne hätten. Er, der mächtige Geist, weiß, was als erstes für die Seele gut ist, und dann gedenkt er des Menschen. Für den, der lernen möchte, um höhere Werte zu erlangen, um sein Sendepotenzial auf Positives, Gottgewolltes umzuprogrammieren, der kann sich unter anderem auch an seinem zentralen Nervensystem orientieren. Denn wer in Wallung kommt, sobald die Ruhe eine sogenannte Schlagseite erfährt, kann sicher sein, dass in seinem physischen Körper eine Botschaft angekommen ist. Das bedeutet, dass wir unsere Gefühle und Gedanken analysieren sollten, um eventuell zu ergründen, was die Inhalte der Botschaft an uns sind. Sollten wir eine Neuorientierung in unserem Leben anstreben, dann müssten wir eine sogenannte Umprogrammierung in unseren Denkmustern vornehmen. Bei jeder Neuorientierung, die unweigerlich eine Umprogrammierung zur Folge hat, sollten wir uns als erstes auf den Allsender Gott besinnen. Wer mit der Kraft des Allerhöchsten höhere Werte anstrebt, wird sehr bald merken, dass dann, wenn eine ungute Botschaft in die Gefühlswelt eindringen möchte, folgende Botschaft anschwingen könnte: Lass nicht los. Ich, die Allliebe und Weisheit, stehe dir bei. Erkenne dein Sendepotenzial und bereinige das Ungute. Aus der Tiefe des Seins spricht das Wort. Richte dich auf ein höheres energetisches Sendevolumen aus, um von dem Sendereichtum zu empfangen, der ich bin, der Allsender, der allgegenwärtige Geist, Gott in dir.

jeder Mensch, so er möchte und seine Tage nützt, um in den Tagessituationen zu lernen, um sich eine Neuorientierung zu geben, wird mit der Zeit erleben, dass der Wunsch in ihm lebendig wird, von der ewigen Quelle geführt zu werden, die Güte, Rücksichtnahme, Beistand und Hilfe spendet. Das bedeutet aber auch, sich im Alltag zu disziplinieren, mit seinen Kräften zu haushalten, um höhere, also positive Kräfte zu erlangen, die entsprechende positive Botschaften innehaben. Es sei wiederholt. Ob des Menschen Verhaltensweisen positiv oder negativ sind, alles, aber auch alles, bestimmt jeder Mensch selbst durch sein Fühlen, Denken, Reden und Handeln. Deshalb immer wieder der Ruf zur täglichen Neuorientierung. Lass nicht los, denn die positive Allintelligenz Gott wohnt in dir. Wir Menschen denken oder sagen allzu schnell, der andere sei an diesem oder jenem ungelösten Problem oder an dieser oder jener unguten Situation schuld. Selten sucht der Mensch am Negativen seinen Anteil. Wenn wir uns jedoch zurücknehmen und zuerst überlegen, bevor wir reden, merken wir sehr bald, dass auch wir einen Anteil an dem tragen, das zur Bewältigung ansteht. Die Worte "Lass nicht los" könnten dazu führen, dass wir mit der Zeit sensitiver werden und zu uns selbst finden, in dem aktiven Bewusstsein, ich lasse deshalb nicht los, weil der Allsender, Gott, die Liebe, Güte und Hilfe in mir sendet und ich die große Allgnade empfangen darf. Was ist zu tun, um mit den positiven Kräften in Verbindung zu kommen, ja, sie zu empfangen? Die einzig wirksame Maßnahme ist die Umprogrammierung unseres Sendevolumens. Die neue Programmierung hieße, in der Tat die Inhalte der 10 Gebote Gottes und der Bergpredigt Jesu zu ergründen. Zur Neuorientierung unseres Lebens sollten wir die 10 Gebote Gottes und die Bergpredigt Jesu nicht einfach nur lesen, so wie man im Alltag ein Buch liest oder gar lediglich durchblättert. Eine Neuorientierung erfordert die Tiefe der Gebote Gottes und der Bergpredigt Jesu zu erfassen und zugleich unser Denken, Reden und Tun den Inhalten der Gebote gegenüberzustellen. Denn nur so werden wir selbst in Erfahrung bringen, was wir jeden Augenblick denken und wie wir unser Sendepotenzial verbessern können.
Die Masse der Menschen denkt kaum darüber nach, was sie so tagtäglich aussendet und dementsprechend empfängt. Die heutige Welt gleicht einem Pulverfass, wobei das Pulver das Aggressionspotenzial vieler Menschen ist. Wenn die Aggressivität das Sendepotenzial ist, was kann dann anderes auf die Menschheit zukommen als wiederum Aggressivität? Wohin führt es, wenn Gleiches und Ähnliches immer wieder ausgesandt wird? In den Situationen kann sich daraus zum Beispiel eine Schlägerei entwickeln, ebenso Diebstahl, Krieg, Mord und Totschlag. Es ist also nicht ungefährlich, das auszusenden, was an Negativpotenzial in unseren Gedanken liegt. Mittlerweile ist bekannt, dass auch Gedanken Energien sind, die von uns ausgehen und letzten Endes wieder in uns eingehen. Sagen Sie bitte nicht vorschnell, meine Gedanken sind weitgehend in Ordnung. Doch täuschen wir uns nicht? Hin und wieder trügt der Schein. Das erfassen wir erst, wenn wir in die Gedanken blicken, was dahinter bzw. darunter abläuft. Man tut es oftmals leichthin als bloßes Gefühl oder gar als Gefühlsduselei ab, was allerdings auch Energie ist, die zählt. Mit der Zeit wird der Mensch nun mal zu dem, was er aussendet. Das ist dann sein Charakterbild, das sich in so manchen Situationen kaum verbergen lässt. Deshalb steht jeder jeden Tag vor der Frage: Lasse ich los oder lasse ich nicht los? Die einzige Sicherheit ist auf alle Fälle der Allsender, die Allintelligenz, die wir im Abendland Gott nennen. Wie schon gesagt, jeder von uns Menschen bestimmt sein Erdenleben selbst, denn jeder ist für sein Denken, Reden und Handeln selbst verantwortlich. Deshalb immer wieder der Ruf: Richten Sie sich auf den Allsender Gott aus und programmieren Sie entsprechend Ihre Lebensprogramme gemäß dem, was uns Gott durch Mose gab und Jesus in seinen Lehren vorwiegend in der Bergpredigt. Manch einer hat festgestellt, dass es kaum eine Hilfe von außen gibt. Irgendwann wird letztlich jeder erkennen, wahre Hilfe, die Beistand und Trost bringt, kommt einzig von Gott, dem Allsender der Gottes- und Nächstenliebe, der in uns sendet, im Urgrund unserer Seele, also in jedem Menschen. Denken Sie auch weise über Religionen nach, die Gott, den Ewigen, als den strafenden und züchtigenden Gott propagieren. In Wahrheit jedoch
bestrafen sie sich selbst. Sie selbst züchtigen sich durch ihr negatives Senden, durch ihr negatives Empfangen, das unter Umständen anregt, Falsches, Gottwidriges zu tun. Lassen wir nicht aus unserem Bewusstsein, der wahre, ewige Sender ist Güte, Liebe, Barmherzigkeit, Hilfe in jeglicher Situation. Es ist der freie, ewige Geist, der im Urgrund jeder Seele sendet. Nur jener Mensch empfängt aus der Quelle des ewigen Seins von dem freien Geist, der sich nach Gott orientiert und seine Sendefrequenz dementsprechend ausrichtet. Manch einer fragt sich, wo sich wohl die Sende- und Empfangsstation beim Menschen befindet. Die Sende- und Empfangsstation ist bei jedem Menschen das Gehirn. Die Inhalte unseres Fühlens, Empfindens, Denkens, Redens und Handelns geben wir in unser Gehirn ein. Mit den Inhalten unseres Fühlens, Empfindens, Denkens, Redens und Handelns speichern wir also unseren Sender, das Gehirn. Die Speicherungen im Gehirn sind wie Funk- und Fernsehprogramme, denn wir speichern vorwiegend in Bildern. Das ist dann auch unsere Wellenlänge. Unser Gehirn gibt seine Programmierung an seinen, also unseren physischen Körper weiter und darüber hinaus an unsere Seele. Daraus entwickelt sich, wie gesagt, unser Charakter, entwickeln sich unsere Charaktereigenschaften, die den physischen Körper prägen. Das ist dann das Erscheinungsbild des Menschen. Nehmen wir an, der Mensch würde heute hinscheiden. Dann wäre die Seele, die ihren Körper verlassen hat, heute dieselbe. Nach dem Hinscheiden des Menschen ist die Seele das, was sie als Mensch war. Ob sie heute ein schlichter Mensch sind oder mit Titeln und Mitteln geschmückt, gleich nach ihrem Leibestod sind sie, der Mensch, dann Seele, ohne Titel und Mittel, ausschließlich Seele und nichts anderes. Deshalb ist jeder Tag in unserem Erdendasein von Bedeutung. Denn so, wie der Baum fällt, so bleibt er liegen. Und jeder Augenblick ist entscheidend, weil jeder Mensch jeden Augenblick sendet und empfängt. Denken wir noch einmal darüber nach, um uns einzuprägen, was für jeden von uns bedeutsam ist. Je öfter wir gleiche oder ähnliche Programme aussenden, desto mehr potenzieren sich gleichartige Energien in unserem Gehirn und in unserem Körper. Gleiches nimmt auch unsere Seele,
der feinerstoffliche Körper auf. Zur Wiederholung. So, wie heute Vormittag unsere Programme lauten, so bleiben sie, wenn plötzlich unser Körper zum Beispiel am Nachmittag hinscheidet. Die Seele ist dieselbe, die der Mensch war. Auch der Baum, der heute gefällt wurde, behält dieselbe Art. Denken wir also nicht, dass wir irgendwann, dann, wenn wir gestorben sind, ein anderer wären. Keine Seele kann von dieser Welt etwas mitnehmen. Ihr einziges Reisegepäck sind die Programme, die ihr einstiger Mensch ihr aufgelastet hat. Wir sollten uns immer öfter die Frage stellen, wer bin ich heute? Wer werde ich morgen sein? Viele Menschen sind der Ansicht, es gäbe kein Morgen. Sie würden in den Genen ihrer Kinder und Enkelkinder weiterleben. Man müsste sich fragen, ob die Gene, die materiell sind, so entscheidend sind? Denn es wäre doch unfair, das, was wir Menschen uns heute an Programmen aufgebürdet haben, unseren Kindern und Enkelkindern mitzugeben, die es dann zu tragen und unter Umständen zu beheben hätten. Nach unserem Hinscheiden sind wir Seele und, wie gesagt, so wie der Baum fällt, bleibt er liegen. Deshalb sollten wir die Tage nützen in dem Bewusstsein, wer bin ich und wer werde ich morgen sein? Denn keiner weiß, wann der Baum fällt. Lass nicht los heißt, sich tagtäglich mehr auf den Allsender Gott auszurichten, der uns durch Mose die Gebote gab und über Jesus die Bergpredigt. Geben Sie niemals auf. Gehen Sie auch in schweren Situationen ins Gebet. Bitten Sie um Hilfe. Glauben Sie an die mächtige Kraft, die Ihnen beistehen möchte. Verspüren Sie eventuell heute keine Hilfe, vielleicht auch nicht morgen. Irgendwann kommt doch ein kleiner Hoffnungsschimmer, ein kleines Lichtlein auf Sie zu, das sich in Ihnen entzündet. Es ist der Geist, der Sie ruft. Es ist die Liebe Gottes, die Sie berührt. In diesem kleinen Lichtlein schwingt Hoffnung und Zuversicht. Löschen Sie das kleine Flämmchen nicht aus. Lassen Sie nicht los. Beten und bitten Sie. Lassen Sie nicht los. In Ihnen ist das ewige Leben. Und das ewige Leben ist Liebe, Güte, Hilfe, Beistand. Es ist immer gegenwärtig. Es ist Gott, der Alleine. Bleiben Sie nicht in den menschlichen Gefahrenzonen.
entscheiden Sie sich für das Durchhalten in dem ruhigen Bewusstsein. Von irgendwo kommt ein Lichtlein her, das Hoffnung, Zuversicht, Hilfe und Beistand spendet. Halten Sie als Motto in sich lebendig: Lass nicht los. Lassen Sie nicht los, einerlei, wie dunkel der Tag ist, wie trübe die Stunden sind, die oftmals hoffnungslos erscheinen. Erwecken Sie im Gebet die Zuversicht. Erwecken Sie das Lichtlein in Ihnen. Glauben Sie an die mächtige Kraft. Beten Sie zu ihr. Nehmen Sie, wenn Sie wollen, die 10 Gebote Gottes zur Hand und die Bergpredigt Jesu. Schauen Sie hinein. Lassen Sie die Gebote oder die Bergpredigt in sich nachschwingen und Sie erfassen plötzlich ein Wort, das zu Ihnen spricht. Halten Sie daran fest. Lassen Sie diese Aussage nicht los. Es ist das Lichtlein, ein kleines Flämmchen, das Hilfe und Beistand bringt, sofern Sie Ihre Fehlhaltungen hinterfragen und Ihren Anteil an dem Dunklen und Trostlosen begeben, und das mit der Kraft des Christus Gottes. Bald werden Sie erkennen, dass die einfachen Worte "Lass nicht los" ein Schatz aus den Himmeln sind.

Ich beobachte meinen Atem, wie er kommt und geht. Wie er kommt und geht. Es atmet in mir. Mein Atem möchte ruhig und tief strömen. Ich bejahe den ruhigen und tiefen Atem.

Ich beobachte meinen Atem und merke, wie drängende Gedanken von mir ziehen. Tief und ruhig geht mein Atem. Immer tiefer geht mein Atem. Ich werde immer ruhiger. Stille zieht in mich ein. Plötzlich drängt sich in meine Ausgewogenheit ein Bild aus dem Tag. Es steigt in mir auf und macht mich unruhig. Mein Atem wird nun flacher. Was will mir die Unruhe sagen? Was ist es, das mich bewegt? Was soll ich jetzt tun? Was könnte ich beheben? Könnte ich das Störende aus mir herausatmen? Ich beobachte mich. Geht das so einfach? Ich versuche es. Ich atme und beobachte meinen nun flacher gewordenen Atem. Es tut sich nichts. Was also ist es, das den Missklang in mein Gemüt bringt? Ich lausche in meine Unruhe hinein. Mit einem Mal wird mir bewusst, was mich unruhig stimmt. Ich schaue und erkenne es genau. Ich frage mich, ob ich das jetzt am Abend noch beheben kann? Kann ich es beheben? Was wäre zu tun? Eventuell ein telefonischer Anruf, um etwas richtigzustellen? Oder mich gar zu entschuldigen für etwas, das ich übersehen habe? Oder um Verzeihung zu bitten für unschöne Worte, die den anderen bewegt haben? Ich frage mich, ob es angeraten wäre, bei Bekannten oder Freunden vorbeizuschauen, um die Angelegenheit, die heute nicht zufriedenstellend war, in Ordnung zu bringen? Ich schaue auf die Uhr. Die späte Stunde zeigt an, dass es unschicklich wäre, anzurufen oder gar einen kurzen Besuch zu machen. Denn die Abendstunden signalisieren bereits Schlafenszeit. Was kann ich tun, um ruhig zu werden?

ein Rad. Alles, was sie bedrängt, alles, was der Tag nicht an sich genommen hat, was ihnen noch Herz und Gemüt beschwert, könnten sie nun aufschreiben. Wenn möglich, fassen sie sogar präzise in Worte, wie und was sie morgen sagen oder tun wollen. So schreiben sie das, was ihnen der zur Neige gehende Tag noch zuspiegelt, aus sich heraus. Sie werden sehen, dass dann das Gedankenkarussell allmählich stehen bleibt. Haben Sie das, was ansteht, aus sich herausgeschrieben, dann wird es in Ihnen allmählich ruhiger und der Atem beginnt tiefer zu gehen. Prüfen Sie, indem Sie nun Ihren Atem wieder beobachten. Er geht nun tatsächlich tiefer.

Inzwischen strömt die Stille der Nacht in die ersten Stunden ein, die dem Schlaf des Menschen gehören. Es wird stiller. Die Atmosphäre ist ruhiger geworden. Sie nimmt die Stille der Schlafenszeit auf und strahlt sie den Menschen wieder zu. Auch in ihnen wird es still. Sie fühlen sich nun frei, denn was sie bewegte, ist für den Morgen festgehalten.

Wenn Sie nun schlafen gehen, könnten Sie, so Sie wollen, ein Gebet an den ewigen Geber und Helfer richten, an den mächtigen Geist des Lebens. Er ist in allem. Er ist in allen Formen der Materie und auch in Ihnen.

Gebete können den Menschen gleichsam in den Schlaf wiegen. Dann, wenn sie aus dem Herzen kommen, wenn sie zum Beispiel einen Herzensdank beinhalten, der an den Schöpfer gerichtet ist, an das Leben, das unter anderem auch in unserem Atem fließt. Sagen Sie nun Ja zum Schlaf. Betten Sie sich gleichsam in den Schlaf ein. Sagen Sie, ich schlafe nun ein. Ich schlafe nun ein. Ich schlafe nun ein. Denken Sie tief in Ihren Körper hinein. Ich schlafe nun ein. Ich schlafe nun ein. Ich schlafe nun ein. Sie schlafen wohlbehütet. Sie schlafen wohlbehütet. Sie schlafen nun ruhig und tief. Sie schlafen nun ruhig und tief. Sie schlafen in Gottes Obhut. Sie schlafen in Gottes Obhut. Gute Wesen begleiten Ihren Schlaf. Gute Wesen begleiten Ihren Schlaf. Sie schlafen. Sie schlafen.

tief, sehr tief. Sie schlafen.

der innere Arzt und Heiler. Heil werden an Leib und Seele durch die Kraft des Christus Gottes. In der Ruhe liegt die Kraft zur Heilung. Liebe Mitmenschen, Christus heilt. Zwei Worte, die für unser Leben, für unsere Seele, aber auch für die Gesundheit unseres Körpers, dann, wenn es sein kann, von Bedeutung sind. Der kosmische Geist, wir nennen ihn im Abendland auch den Christus Gottesgeist, ist das ewige Leben. Ewiges Leben kann nicht sterben. Ewiges Leben aus der mächtigen Schöpferquelle ist immer Wohlbefinden und Gesundheit. Jede Unpässlichkeit, gar Krankheit, ist ein Fingerzeig, dass mit unserem Fühlen, Denken, ja mit unseren Verhaltensweisen etwas nicht in Ordnung ist. Wie schnell beten und rufen wir, lieber Gott, hilf mir, ich will gesund werden. Oder, ich will meinen Alltag leben, ohne meine Depressionen, ohne meine Unstimmigkeiten. Lieber Gott, ich will glücklich und froh sein. Viele Menschen sind von Gott enttäuscht, weil sie Gott um Hilfe und Beistand angerufen haben, er jedoch nicht geholfen hat. Wer oder was kann der Grund für unsere Enttäuschung sein? Denken wir über Folgendes nach. Der Christus Gottesgeist ist der innere Arzt und Heiler. Wenn wir hören, innerer Arzt und Heiler, dann fragt sich so mancher Hörer, was heißt innerer Arzt und Heiler? Der Geist Gottes, der Christus Gottesgeist, ist kosmische, allgegenwärtige Kraft, ist das Leben im Urgrund unserer Seele und in jeder Zelle unseres Körpers und so auch in unserem Atem. Leben aus dem Urgrund der Seele ist Gesundheit. Um eine Ganzheitsheilung der Seele und des Körpers zu erlangen, bedarf es zuerst der Reinigung unserer Seele. Die Seele also ist die Basis für Ganzheitsheilung. Stimmt die Basis, was besagt, dass der Mensch eine gewisse Basis schaffen sollte, indem er sein allzu menschliches, wir sagen auch, das Sündhafte erkennt, bereut, bereinigt und nicht mehr tut, dann werden wir stimmig mit dem Leben im Urgrund unserer Seele. Dann beginnen wir, in Kommunikation zu gelangen mit dem Christus Gottesgeist, dem heilenden Geist in uns. Mit der Basis im Urgrund unserer Seele, dem Wahren, zu kommunizieren,
ist ausschlaggebend für eine Ganzheitsheilung der Seele und des Leibes, vorausgesetzt dann, wenn es gut ist für unseren physischen Körper. Wenn es heißt, Christus heilt, dann gedenkt der innere Arzt und Heiler zuerst der Seele und dann des physischen Körpers. Wie wir nun gehört haben, sollen wir zuerst die Basis für eine Ganzheitsheilung schaffen, für die Heilung der Seele, sodass auch der Körper Hilfe und Heilung erlangt. Wir beginnen in unserem Gefühlsleben oder mit den noch bestehenden Gedanken Ordnung zu machen. Dabei nehmen wir, wenn möglich, eine aufrechte Sitzhaltung ein. Stellen beide Füße auf den Boden und wer möchte, legt die Handrücken jeweils auf einen Oberschenkel und zieht die Handrücken an den Körper heran. Dadurch strafft sich unser physischer Leib. Dadurch wird der Mensch aufnahmebereiter für die innere Kraft. Die noch vorhandenen Gefühle oder störenden Gedanken wollen wir näher beleuchten, um ruhig und tief atmen zu können. Wir kontrollieren, was hinter unseren Gefühlen und Gedanken abläuft. Das ist störend und lässt uns nicht tief genug atmen. Jegliche Unruhe, die aus unseren Verhaltensweisen kommt, will uns etwas sagen. Was bewegt uns also und was können wir jetzt in Gedanken beheben, um tiefer zu atmen? Wir machen nun eine kleine Pause, sodass sich jeder von uns hinterfragen kann, um in Gedanken das zu beheben, was die Unruhe bringt, was auf unsere Atmung einwirkt, was erst später behoben werden kann, das halten wir in der Bejahung fest. Wir nehmen uns vor, nach der Christus-Gottes-Heilung das Ungute zu beheben. Wir machen eine ganz kurze Pause, um uns selbst zu ergründen.

Wir sind ruhiger, also ausgewogener. Nun beginnen wir mit der Atmung. Wir atmen tief ein und aus. Tief ein und aus. Wenn Sie wollen, können Sie Ihre Augen schließen. Sie atmen tief ein und aus. Sie atmen tief ein und langsam aus. Nun begleiten Sie Ihren Atem. Sie atmen bis in den Bauchraum hinab. Halten mit dem Atem kurz inne. Und atmen durch die Nase oder durch den Mund aus. Wir atmen in den Bauchraum hinab, begleiten unseren Atem, halten kurz inne und atmen wieder durch die Nase oder durch den Mund aus. Wir atmen in den Bauchraum hinab. Halten kurz inne. Und atmen wieder aus. Wir atmen ein. Halten kurz inne und atmen wieder langsam und bewusst aus. Diese Atemübung wiederholen wir nun einige Male, indem wir unseren Atem in den Bauchraum hinab begleiten und wieder ausatmen. Wir atmen ein, tief in den Bauchraum hinab, halten inne und atmen wieder langsam und bewusst aus. Wir atmen ein, tief in den Bauchraum hinab, halten inne und atmen wieder langsam und bewusst aus. Wir atmen ein und aus. Ein und aus. Unsere Gedanken haben Abstand genommen. Das Nervensystem ist entspannt. Sie atmen nun ruhig und tief. Ruhig und tief geht Ihr Atem.
Sie atmen ruhig und tief. Ruhig und tief geht ihr Atem. Entsprechend ihrem Atemrhythmus lassen Sie es nun atmen. Es atmet. Es atmet. Aus der Kraftquelle inneren Lebens spreche ich nun Ihre Seele und Ihren Körper an. Bitte denken Sie nicht mit. Lassen Sie es einfach geschehen, indem Sie ruhig und tief atmen. Christus wirkt in Ihrer Seele. Christus wirkt in Ihrer Seele. Christus wirkt in Ihrer Seele. Christus strahlt durch Ihre Seele. Christus strahlt durch Ihre Seele. Christus strahlt durch Ihre Seele. Der Geist der Unendlichkeit wirkt in Ihrer Atmung. Der Geist der Unendlichkeit wirkt in Ihrer Atmung. Der helfende und heilende Christus Gottesgeist strömt in Ihrem Atem. Sie atmen die helfende und heilende Kraft ein und atmen Ungutes wie Leid, Schmerz und Krankhaftes aus. Der Christus-Gottesgeist wirkt in Ihrem Atem und durch Ihren Atem. Der Christus-Gottesgeist wirkt in Ihrem Atem und durch Ihren Atem. Sie atmen ein, tief ein und atmen die Schadstoffe, die sich in den Bausteinen des Leibes angesammelt haben, aus. Sie atmen tief ein und atmen die Schadstoffe aus. Sie atmen tief ein und atmen die Schadstoffe aus. Bleiben Sie ruhig.
in voller Harmonie. Denken Sie nicht mit. Lassen Sie das Leben strömen. Lassen Sie das Leben strömen. Sie nehmen in Ihrem Atem die heilende Christus-Gotteskraft auf und atmen die Schadstoffe aus Ihrem Körper aus. Sie atmen die heilende Kraft ein und atmen die Schadstoffe aus Ihrem Körper aus. Sie atmen die heilende Kraft ein und atmen die Schadstoffe aus. Sie atmen und lassen die helfende und heilende Kraft strömen. Lassen Sie die helfende und heilende Kraft strömen. Eine zarte, harmonische Musik ist gleich einer Blume, die ihren Duft verströmt.

Es strömt durch ihre Seele in ihren Körper. Es strömt durch ihre Seele in ihren Körper. Sie nehmen in ihrem Atem den Duft der kosmischen Blume auf. Es strömt und sie atmen. Es strömt. Und sie atmen. Es strömt. Und sie atmen. Auch wenn die Musik nun langsam verklingt, es strömt. Sie atmen. Es strömt. Sie atmen.

zum Geleit. Der Christus Gottesgeist ist der innere Arzt und Heiler, der Heiler der Seele. Das bedeutet für jeden von uns, im Alltag jegliche Unstimmigkeiten, die in unseren Gefühlen und Gedanken, aber auch in unseren Worten oder Handlungen aufkommen, so weit wie möglich zu hinterfragen, um sie zu beheben. Dadurch schaffen wir die Basis für die Ganzheitsheilung. Dann strömt es. Und es strömt immer mehr durch die Seele in unseren Leib. Ihr Atem ist dann gefüllt mit der helfenden und heilenden Kraft des Christus Gottes. Zum Ausklang hören wir noch einmal leise und tiefe Musik.

Wenn Sie wollen, bleiben Sie noch eine geraume Zeit in dieser inneren Stimmung. Möge Ihr Weg Sie immer näher zu Christus führen. Denken Sie auch dann, wenn Sie einen Arzt Ihres Vertrauens aufsuchen, auch in ihm ist der Christus Gottesgeist. Und denken Sie daran, tief und ruhig zu atmen, denn in der Ruhe strömt die Kraft. Darf ich Ihnen ein gesegnetes und gotterfülltes Leben wünschen? Gabriele.

Worte des Lebens. Es ist leichter, nach der Meinung und den Wünschen anderer zu leben, sich gängeln und führen zu lassen, als sich selbst geistig zu entwickeln und höheren Kräften und Werten zu folgen.

0: Liebe Mitmenschen, diese Welt ist am Ende. Es ist nicht mehr zu übersehen. Überall Streit, Gewalt und Krieg, Zerstörung, Zerfall, Eskalation und Degeneration. Tod, Mord, Terror und Vernichtung. Arten sterben und eine Natur, die immer mehr und mehr aus den Fugen gerät. Klimawandel, Hitze, Dürre, Fluten und Überschwemmungen. Da können auch Brot und Spiele kaum noch darüber hinwegtäuschen. Eine höhere Ethik und Moral scheinen vor allem viele Herrschende und Superreiche zu meiden wie eine ansteckende Krankheit. Stattdessen werden Scheinheiligkeit und Doppelmoral, Doppelzüngigkeit, Halbwahrheiten, Schwindelei bis hin zur offenen Lüge und flächendeckende einseitige Medienpropaganda wie Starkregen über das verunsicherte Volk ausgegossen. Man propagiert heuchlerisch, mit Waffen angeblich Frieden zu schaffen, was noch nie in der Menschheitsgeschichte funktioniert hat. Hunderttausende, ja Millionen von Ermordeten und Verstümmelten sind dafür der Beweis. Und man schämt sich für nichts mehr. Immer deutlicher ist festzustellen, wer kein Gewissen mehr hat, ist und handelt gewissenlos. Es geht anscheinend nur noch bergab, auch wenn immer noch vieles schön geredet wird. Der Zustand dieser Welt wird jeden Tag unerträglicher. Viele Menschen haben Angst vor der Zukunft und beginnen, nach dem sogenannten Sinn des Lebens zu suchen. Und besonders wenn das Älterwerden erste körperliche Beschwerden mit sich bringt, denkt manch einer darüber nach, was wohl nach dem Hinscheiden des Leibes sein könnte und ob er eine Seele hat, die weiterlebt.
1: Gibt es denn wirklich eine Seele, die in einem anderen Aggregatzustand weiterlebt? Und was hat es mit der Reinkarnation auf sich, von der man immer wieder hört? Und eine weitere Frage steht an. Warum bin ich auf dieser Erde? Alles nur Zufall? Ob es wohl einen Gott gibt und ein Reich Gottes? Vor diesem Hintergrund fragen sich viele Menschen, was will Gott von uns Menschen? Was ist der Wille Gottes? Der Christus Gottes brachte es als Jesus von Nazareth in den Überlieferungen wie folgt auf den Punkt. Liebe Gott über alles und deine Nächsten wie dich selbst. Das ist das Gesetz und die Propheten. Liebe Mitmenschen, dass diese absolute Lehraussage des Jesus von Nazareth für viele Menschen nicht von einem Tag auf den anderen voll verwirklicht werden kann, ist dem schwachen Menschengeschlecht nachzusehen. Doch alle Menschen sollten sich, solange sie auf der Erde sind, einmal fragen und nicht erst im Jenseits damit konfrontiert werden, wofür gibt es die 10 Gebote Gottes durch seinen Propheten Moses und die Bergpredigt des Jesus von Nazareth? Könnte das ein Reinigungsweg für die unsterbliche Seele sein, der uns in eine nie geahnte Freiheit führt? Ein Weg, der also über die Erfüllung irdischer Bedürfnisse hinausgeht? Karl Ludwig Schleich, deutscher Arzt und Schriftsteller, begriff das Erdenleben folgendermaßen. Ohne ein Leben nach dem Sterben bleibt dieses Leben ein fantastisches Chaos. Die Erde ein unbegreifliches Massengrab und unser Geborensein ein Verbrechen, auf das die Todesstrafe gesetzt ist. Verstanden werden kann das Leben nur im Lichte der Ewigkeit.
0: Wie gesagt, alles, aber auch alles scheint auf dieser Welt mehr und mehr aus dem Ruder zu laufen. Immer mehr Menschen erkennen, so wie es um die Menschheit, um den einzelnen Menschen und die ganze Erde bestellt ist, kann es doch nicht weitergehen. Doch was kann man ändern? Und die Erkenntnis reift, jeder muss bei sich selbst anfangen, um zuerst sich selbst zu ändern. Aus dem Reich Gottes ist es gegeben und es ist der Menschheit bekannt. Alles, was Menschen tun, alles, was geschieht, ist an den 10 Geboten Gottes durch Moses und an der Bergpredigt des Jesus von Nazareth zu messen. Letztlich also an der Erfüllung des Gebotes der Gottes- und Nächstenliebe, die auch in Bezug auf die Natur und die Tiere gilt. Und weil es so elementar ist, wird diese Tatsache seit Jahrtausenden von der gottlosen Allianz von Kirche und Staat totgeschwiegen und die Lehre des Jesus von Nazareth in das Gegenteil verkehrt oder als Utopie, als nicht lebbar herabgewürdigt. Als ob der Mitregent des Reiches Gottes, der Christus Gottes, in Jesus von Nazareth den Menschen irgendeinen Blödsinn aufgetischt und Lügenmärchen verkündet hätte. Nein, der Blödsinn, die Lügen und das Wirken gegen die Gebote und die Bergpredigt liegen auf Seiten der Menschen, der Herrschenden und Superreichen in Kirchen und Staat, die gegen die himmlischen, göttlichen Weisungen aus dem Reich Gottes bis zum heutigen Tag ankämpfen und in der Tradition der heidnischen Blutopferkulte uralter Baalgötter mit äußerem Brimborium gegen die ganze Schöpfung Gottes mit äußerster Brutalität vorgehen und weiterhin die Völker verführen und knechten. Trenne, binde, herrsche ist das Prinzip des Fallsystems, der Abkehr von Gott, dem Ewigen. Es ist das Gewaltprinzip der Dämonen und deren Helfershelfer auf der Erde, in dieser Welt.
1: Wo ist da ein Weg in die Freiheit? Am Ende der Bergpredigt des Jesus von Nazareth heißt es: Wer diese meine Worte hört und danach handelt, ist wie ein kluger Mann, der sein Haus auf Fels baute. Als nun ein Wolkenbruch kam und die Wassermassen heranfluteten, als die Stürme tobten und an dem Haus rüttelten, da stürzte es nicht ein, denn es war auf Fels gebaut. Wer aber meine Worte hört und nicht danach handelt, ist wie ein unvernünftiger Mann, der sein Haus auf Sand baute. Als nun ein Wolkenbruch kam und die Wassermassen heranfluteten, als die Stürme tobten und an dem Haus rüttelten, da stürzte es ein und wurde völlig zerstört. Als Jesus diese Rede beendet hatte, war die Menge sehr betroffen von seiner Lehre. Denn er lehrte sie wie einer, der göttliche Vollmacht hat und nicht wie ihre Schriftgelehrten.
0: Aus dem Heiligtum des Seins, dem Zenit des Reiches Gottes, sandte der Christus Gottes vor circa 50 Jahren die göttliche Weisheit zu den Menschen, um sein Versprechen wahrzumachen. Sinngemäß ist es überliefert mit den Worten: Ich werde euch den Geist der Wahrheit senden, der vom Vater ausgeht. Und die Wahrheit wird euch frei machen. Aufgrund der zunehmenden dramatischen Zustände in dieser Welt wird Menschen mit wachem Bewusstsein immer klarer, dass wir in einer einmaligen Gnadenzeit leben. Denn das Reich Gottes neigt sich im prophetischen Wort den Menschen zu um zu retten, was sich retten lassen möchte. Nachdem die Menschheit aus überwiegend unvernünftigen Menschen zu bestehen scheint. Im Namen des Christus Gottes und im Auftrag des ewigen All-Einen Gottes wurde den Menschen das Füllhorn der göttlichen Weisheit in Abertausenden von Offenbarungen ausgegossen. Das Unglaubliche ist erneut geschehen. Der Gott Abrahams, Isaaks und Jakobs offenbarte sich durch seine Prophetin und sprach im prophetischen Wort direkt in die heutige Zeit hinein. Auf dass die Menschheit immer mehr in die Verwirklichung der 10 Gebote Gottes durch Moses und der Bergpredigt des Jesus von Nazareth hineinreife, lehrte das Reich Gottes immer wieder durch das prophetische Wort seiner Propheten ein rechtschaffenes Leben zu führen. Und in der heutigen Zeit lernen wir durch seine Prophetin es so zu halten, wie es Jesus von Nazareth schon vor 2000 Jahren lehrte. Du aber, geh in deine Kammer, wenn du betest, und schließ die Tür zu, dann bete zu deinem Vater, der im Verborgenen ist. Dein Vater, der auch das Verborgene sieht, wird es dir vergelten. Wenn ihr betet, sollt ihr nicht plappern wie die Heiden, die meinen, sie werden nur erhört, wenn sie viele Worte machen. Macht es nicht wie sie, denn euer Vater weiß, was ihr braucht, noch ehe ihr ihn bittet. Das ist der Wille Gottes und seines Sohnes, des Christus Gottes.
1: Suchende Menschen und Urchristen der freien Gemeinschaften richten sich, wenn sie die Möglichkeit haben, in ihrer Wohnung eine Gebetsnische ein. Dort haben sie einen Gebetsstuhl und eine kleine Ablage für Schriften, die nach innen führen, zum Beispiel die 10 Gebote Gottes und die Bergpredigt des Jesus von Nazareth. Und sie machen ihre Erfahrungen mit Gott in uns, Christus in uns und wir in Gott. Lernen wir, uns zu verinnerlichen, ruhig zu werden und frei zu beten. Gott in uns und wir in Gott. Gott ist die absolute Freiheit. Lernen wir also, frei zu werden von allem, was uns bindet. Lernen wir, frei zu werden von äußeren Zwängen, von Religionen, Kirchen und Priestertum, von Zeremonien und Heiligenverehrung. Denn der ewige Schöpfergott ist selbst in allen seinen Geschöpfen vertreten. Er, der Alleine, braucht keine sündhaften Stellvertreter. Lernen wir also, wieder frei zu werden von Priesterzwängen und Religionstraktaten, aber auch von Zwängen, Neigungen und Charakterschwächen, die wir uns selber auferlegt haben. Lernen wir, mit der Natur und den Tieren zu leben. Lernen wir, Abstand zu nehmen vom Kadavermahl in dem Bewusstsein, Gott ist auch in der Natur und den Tieren. Gott in uns und wir in Gott. Gott der Ewige ist in allen und in allem. Gott ist höchst schwingende Energie, Lichtäther, Bewusstsein, das alles Sein durchdringt, auch den Menschen und die Tiere, die Natur. Es gibt kein Leben außer Gott, dem Ewigen, dem Vater-Mutter-Gott, dem Schöpfer allen Seins. Machen wir uns auch immer wieder die 5 Prinzipien bewusst. Einheit, Freiheit, Gleichheit, Geschwisterlichkeit, woraus sich die Gerechtigkeit ergibt, um die freie Gemeinschaft in Gott, dem Ewigen, zu festigen und unser Leben zu ordnen. Daraus erwächst die Tatkraft, um dann mitzuhelfen in der großen Gemeinschaft für das Friedensreich des Christus Gottes.
0: Urchristen in der Nachfolge des Jesus von Nazareth sind für den Frieden und gegen jeglichen Krieg, gegen jeglichen Rüstungswahn, wie dieser zurzeit überall in Staat und Medien propagiert wird. Als ob es weltweit nicht schon genug Elend, Leid, Not, Hunger und überbordende Missstände gäbe, haben die Anhänger des Militarismus es wieder einmal geschafft, den Mittelpunkt der Politik und die Steuerausgaben auf Kriegstüchtigkeit zu trimmen. Dabei fehlen in vielen wichtigen Berufsgruppen Hunderttausende zur Versorgung und zum Schutz der Bevölkerung nötige Arbeitskräfte. Die Infrastruktur bröckelt und bröckelt und keiner weiß, wie man die Milliardenlöcher für dringend benötigte Investitionen schließen kann. Dasselbe gilt für dringend benötigte Unterstützung für den Mittelstand, für Industrie, Gesundheitswesen und sehr viele andere soziale Einrichtungen. Der kriegsgeneigte Wahnsinn nimmt ungebremst seinen unheilvollen Lauf. Kaum mehr vernimmt man vernunftbegabte Stimmen, die nach Frieden streben. Von Gott, dem Ewigen, und seinem Sohn, dem Christus Gottes, redet in Politik und Gesellschaft kaum noch einer. Und die etablierten Kirchen entlarven sich selbst immer mehr als gottlose Instanz des Gegenspielers Gottes. Nehmen wir, das einfache Volk, also besser die 10 Gebote Gottes und die Bergpredigt des Jesus von Nazareth zur Hand, und lernen wir, uns zu verinnerlichen. Beten wir, meditieren wir, kommunizieren wir mit der Natur und den Tieren. Lernen wir, Gott in uns und wir in Gott. Schließen wir Frieden mit unseren Mitmenschen, denn die Stunden fliehen vor den Menschen.
1: Diese Welt mit ihren Kriegstreibern und den Massenmördern an Mensch, Natur und Tieren ist nicht mehr zu retten. Ob Atomkrieg oder Klimakollaps, für die Medien Gesichter der Kriegspolitik und Umweltzerstörung sind die Völker letztlich Kollateralschäden. Und die Tiere und die Natur haben nun mal überhaupt keine Rechte. Das war schon zu allen Zeiten so. Auch die weltweite Apokalypse mit Namen Klimakollaps lässt sich nicht mehr aufhalten. Das Jahrhundert des Sterbens und Aussterbens hat begonnen. Und die Verantwortlichen in den Staaten spielen immer noch Krieg auf dem Jahrmarkt der Eitelkeiten. Ein sündhaftes, ethisch und moralisch völlig verdorbenes und degeneriertes Menschengeschlecht stirbt mit dem Artensterben als ein Teil des Artensterbens. Und noch Schlimmeres steht bevor, wenn die Menschheit nicht umkehrt. Doch Gott der Ewige und sein Sohn, der Christus Gottes, haben rechtzeitig gewarnt. Schon vor Jahrzehnten, im Jahr 1992, gab der Christus Gottes entsprechende klare Hinweise, veröffentlicht in dem Buch Die Botschaft aus dem All, die Gottesprophetie heute, nicht das Bibelwort, Band 3. Die Christusworte lauten: Blicket auf eure Erde, blicket in diese Welt. Die Welt gerät aus den Fugen. In der Welt werdet ihr keinen Halt mehr finden, denn dieses materialistische Leben geht zu Ende. O sehet und erspüret selbst, was die Menschen mit der Erde, ihre Lebensquelle, gemacht haben. Blicket in die Menschheitsgeschichte. Dann erkennt ihr, dass es nur Kampf, Neid, Macht, Streit und daraus Not, Hunger, Krankheit und Leid gab. Viele Menschen klammern sich immer noch an den Zeitgeist, weil sie den Geist der Ewigkeit nicht kennen. Sie lieben das Materialistische und spüren noch nicht, dass es im Vergehen ist. Die Erde bäumt sich aufgrund der vielen Ursachen, die nun mehr und mehr zur Wirkung kommen. Doch die Großen dieser Welt erfassen dies noch lange nicht. Sie steuern die Völker auf das größte Unheil zu, nämlich auf einen Polsprung, der noch nie dagewesen ist. O sehet, noch halte ich Christus, das Erdmagnetfeld in meinen Händen, den mächtigen Dynamo für diese Erde, der hinausstrahlt in das All zu den Gestirnen und die Verbindung zum All herstellt. Noch halte ich also diesen Dynamo in meinen Händen. Doch die Ursachen drängen mehr und mehr zur Wirkung. Das bedeutet, dass das Erdmagnetfeld aus meinen Händen gleiten muss, durch das Gesetz von Ursache und Ernte, weil die Menschen mit ihrem Machthunger und Machtstreben es so wollen. Das bedeutet, dass in einem Augenblick alles vorbei ist. Dann wird der Mensch das erleben, was auch in den Gestirnen steht. Was er in das Weltall gesandt hat, das kommt auf die Erde hernieder. All der Unrat der Technik fällt auf die Erde und somit auf die Menschen hernieder. Ähnlich, als wenn die Sterne vom Himmel fallen würden.
0: Der Christus Gottes offenbarte weiter. Wahrlich, ich sage euch, dann werden die Wasser kommen und den Unrat überdecken. Und die große Umwandlung wird sich mehr und mehr vollziehen, vom Negativen zum Positiven. Die geliehene Gottesenergie, die vom menschlichen Ich heruntertransformiert wurde, wandelt sich in positive Kraft. Diese positive Kraft setze ich auf der sich reinigenden Erde ein. Damit baue ich jetzt schon am Friedensreich Jesu Christi, an meinem Reich, dessen Herrscher ich sein werde. Ihr Menschen dieser Erde, jetzt heißt es nicht mehr, rette deinen Leib, jetzt heißt es, rette deine Seele, auf dass dein Leib geschützt werden kann, wenn es gut ist für Seele und Leib. Ihr Menschen dieser Erde, ich wiederhole, es heißt nun, rettet eure Seelen, und der Retter bin ich, Christus, euer Erlöser. Fraget nicht, wo ich bin, suchet mich nicht da und dort. Ich bin der Geist des Lebens in Gott, eurem und meinem Vater. Der Geist des Lebens wohnt in euren Seelen. Dort könnt ihr mich finden. Deshalb geht der Weg zum Leben, zum Retter, nach innen. Der Mensch also muss umkehren und einkehren, indem er die Gebote des Lebens, die 10 Gebote, mehr und mehr verwirklicht und die Bergpredigt in sein Leben einbezieht. Auf diese Weise findet der Mensch Einlass in das innere Leben, zum Christus Gottes, der ich als Kraft und Licht in jedem von euch bin. Es heißt also nicht mehr, rette deinen physischen Leib, rette deine Seele. Und es gibt nur einen Retter, das bin ich, Christus, in Gott, eurem und meinem Vater. Wo suchet ihr mich? Wo werdet ihr mich finden? Nicht im äußeren Tand, dieser geht zu Ende. Einzig in euch selbst bin ich das Leben, der Retter. Ihr findet mich, indem ihr den Weg einwärts geht, hin zum Königreich des inneren Lebens, denn das Reich Gottes ist inwendig in euch. Soweit die Offenbarungsworte des Christus Gottes. Auszüge aus dem Buch Die Botschaft aus dem All, Band 3.
1: Liebe Mitmenschen, der Christus Gottes, einst in Jesus von Nazareth, ruft alle willigen Menschen zur Umkehr auf. Das ist der Weg in die Freiheit, der uns in allen Facetten in der heutigen Zeit aufgezeigt wurde und wird. Es ist der innere Weg zurück in das Reich Gottes, in die ewige Heimat, zurück in das Gesetz der Gottes- und Nächstenliebe. Die Sophia-Bibliothek und das Zelt Gottes unter den Menschen für alle Völker dieser Erde sind die Herberge seines ewigen Wortes. Wer Ohren hat, der höre. Wie gesagt, die Stunden fliehen vor den Menschen. Und so mancher wird sich an die Worte des Christus Gottes erinnern. Kein Fleisch und kein Blut mehr. Keine Menschen und keine menschlichen Worte. Es ist getan. Gott ist. Liebe Zuschauerinnen, liebe Zuschauer, mit diesen ernsten Worten verabschieden wir uns von Ihnen. Auf Wiedersehen und Gott zum Gruß.

Worte aus dem All, die ich hier nur vortrage. Die sieben Grundkräfte des Seins, der unmittelbare Ruf der sieben Fürsten aus dem Heiligtum vor Gottes Thron, die die Unendlichkeit führen. Menschengeschwister, einerlei welcher Konfession ihr zugehört, ob ihr Gläubige oder Ungläubige seid, kehrt um, richtet euch auf die 10 Gebote Gottes durch Moses aus und auf die Lehren, die euch Jesus von Nazareth brachte, die Bergpredigt. Es kommt auf die Menschheit weltumspannendes Negatives zu. Die Erde wird nicht nur abgeräumt, sondern zerfällt durch Polsprünge und unterirdische Bewegungen von unbeschreiblichen Energien. Richtet euch auf die Gebote Gottes durch Moses aus und auf die Lehren des Sohnes Gottes, des Christus Gottes, auch seine Bergpredigt mit einbezogen. Wer gegenüber diesem Ruf gleichgültig bleibt, der wird sich selbst erfahren. Denn der Planet, einschließlich des ganzen Sonnensystems, ist nicht mehr zu halten. Die Zertrümmerung der Erde ist angesagt. Dies ist der Ruf der sieben Urkräfte Gottes. Ordnung, Wille, Weisheit und Ernst, Güte, Liebe und Sanftmut. Wir können der Weltdramaturgie nicht länger Einhalt gebieten. Wenn die Menschheit diesem Ruf nicht folgt, dann bejaht sie, was auf sie